0: zu deutlich sinkenden Wasserständen geführt. Wegen des Niedrigwassers im Rhein hat der neue Bundesverkehrsminister Bilger Experten zu einer Fachkonferenz in Bonn eingeladen. Aus der Nachrichtenredaktion Marei Beermann.
1: Am Donnerstag will Bilger mit den Fachleuten über mögliche kurz- und langfristige Maßnahmen sprechen. Das Verkehrsministerium fördert beispielsweise die Umrüstung von Güterschiffen, damit sie besser bei Niedrigwasser nutzbar sind. Der Rhein ist besonders wichtig für den Transport von Getreide, Mineralien, Kohle und Ölprodukten. Das Niedrigwasser der Donau könnte in Rumänien zu einer Energiekrise führen. Um genug Kühlwasser für ein Atomkraftwerk zu haben, sprengte die Armee einen Felsen. Die Trümmer sollen Wasser verdrängen und so den Pegelstand der Donau wieder anheben.
0: Schwere Waldbrände haben im Nordwesten der USA hunderte Häuser zerstört. Die Behörden riefen etwa 65.000 Bewohner der Stadt Spokane im Bundesstaat Washington auf, sich in Sicherheit zu bringen. Nach Angaben der Feuerwehr wüten in der Region 16 große Feuer. Der Gouverneur von Washington, Ferguson, rief den Ausnahmezustand aus. In der Rentendebatte hat Unionsfraktionschef Frei erneut vor einem Scheitern gewarnt. Dem Sender Welt TV sagte der CDU-Politiker, bei der geplanten Abschaffung der abschlagsfreien Rente nach 45 Beitragsjahren gebe es keinen Verhandlungsspielraum. Zuvor hatten die drei ostdeutschen CDU-Ministerpräsidenten gefordert, die sogenannte Rente mit 63 beizubehalten. Unterstützung kam von den SPD-Ministerpräsidenten und Ministerpräsidentinnen aus Brandenburg, Mecklenburg-Vorpommern, Bremen und dem Saarland. Nach dem gescheiterten Investorenplan hat die UEFA den Druck auf FIFA-Präsident Infantino erhöht und mit rechtlichen Schritten gedroht. Außerdem haben erste nationale Verbände ihre Unterstützung für eine Wiederwahl Infantinos an die Spitze der FIFA zurückgezogen. Aus der Nachrichtenredaktion Michael Nenzer.
2: Wie mehrere britische Medien berichten, hat der Europäische Dachverband Infantino aufgefordert, sämtliches Material im Zusammenhang mit dem zurückgezogenen Investorenvorhaben sicherzustellen. Die UEFA befürchtet, er und seine Geschäftspartner könnten Beweise vernichten. Währenddessen hat der walisische Fußballverband als erster Nationalverband seine Unterstützung für Infantinos geplante Wiederwahl 2027 zurückgezogen. Als Gründe nannte Wales mangelnde Transparenz, Führungsdefizite und einen Vertrauensverlust.
0: Das Wetter in Deutschland. Nachts gebietsweise trocken, gelegentlich Schauer und Gewitter, Tiefstwerte 23 bis 14 Grad. Am Tage wechselnd bewölkt, vermehrt kräftige Gewitter und Starkregen bis zu 38 Grad. Es ist 2.03 Uhr.
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1: Um 3 Uhr mit Olaf Knapp. Angesichts der niedrigen Wasserstände in deutschen Flüssen lädt Bundesverkehrsminister Bilger für Donnerstag zu einer Fachkonferenz nach Bonn ein. Seiner Ansicht nach muss sich Deutschland wegen des Klimawandels an extrem niedrige Pegelstände gewöhnen. Aus Berlin Birte Sönnigsen.
2: Nicht zum ersten Mal sind die Pegelstände an Rhein oder Donau niedrig. In diesem Jahr sind sie aber besonders niedrig und das zu einem sehr frühen Zeitpunkt. Bilger meint, dass Maßnahmen zur Klimaanpassung deshalb immer wichtiger werden. Der Verkehrsminister will am Donnerstag mit Vertretern der Branche über Themen wie dieses sprechen. Wer genau bei dem Treffen im Ministerium dabei sein wird, ist noch unklar.

0: Klar, zuvor hatte NRW-Verkehrsminister Oliver Krischer von den Grünen eine Taskforce gefordert, um schnell konkrete Maßnahmen abzustimmen.
1: In Deutschland könnte es in einigen Jahren wieder einen Zivildienst geben. Die Bundesregierung bereitet dafür offenbar die Grundlagen vor. Aus der Nachrichtenredaktion Petra Mittermeier.
2: Das Bundesfamilienministerium hat laut Bild-Zeitung 23 große Verbände und Organisationen nach ihren Kapazitäten gefragt. Fast alle erklärten demnach, dass ihre Einsatzstellen bereit wären, ein vielfältiges Angebot zu machen. Die Vorbereitungen betreffen den Fall, dass Deutschland zur Wehrpflicht zurückkehrt. Falls das nötig werden sollte, müsse die Basis für einen modernen Zivildienst schon vorbereitet sein, sagte ein Sprecher des Ministeriums. Nach der Sommerpause sollen die Pläne vorgestellt werden.
1: Die Schweizer Großbank UBS muss in den USA 125 Millionen Dollar Strafe zahlen. Laut Finanzministerium geht es um Verstöße gegen das US-Geldwäschegesetz. Demnach hat die UBS versäumt, Auslandsüberweisungen im Wert von mehr als 10 Milliarden US-Dollar angemessen zu überwachen. Bereits 2018 war die Schweizer Bank in den USA zu einem Bußgeld von 14,5 Millionen Dollar verurteilt worden. 6 Wochen nach den verheerenden Erdbeben in Venezuela ist die Zahl der Todesopfer auf über 6.000 gestiegen. Laut Parlamentspräsident Rodriguez wurden inzwischen 6.125 Todesopfer gemeldet. Es würden immer noch Menschen vermisst. 2 Erdbeben der Stärken 7,2 und 7,5 hatten Venezuela am 24. Juni im Abstand von nur 39 Sekunden erschüttert. Neben tausenden Todesopfern wurden auch fast 17.000 Menschen verletzt. Das Wetter in Deutschland. Nachts gebietsweise trocken, gelegentlich Schauer und Gewitter. Tiefstwerte 23 bis 14 Grad. Am Tage wechselnd wolkig, vermehrt kräftige Gewitter mit Starkregen und Hagel. Zum Teil besteht Unwettergefahr. Höchstwerte 24 Grad auf den Ostseeinseln bis maximal 38 Grad in Niederbayern. Es ist 3.03 Uhr.
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1: Um 4 Uhr mit Olaf Knapp. Die Pegelstände des Rheins in Nordrhein-Westfalen sinken weiter. Experten rechnen für Donnerstag und Freitag mit drastischen Tiefständen infolge der Trockenheit und Hitze. Der Bundesverband der deutschen Binnenschifffahrt hat auf einen erheblichen Mehraufwand und höhere Kosten hingewiesen. Viele Schiffe seien mit weniger als einem Viertel der sonst üblichen Zuladung unterwegs. Um über mögliche Maßnahmen zu sprechen, hat Bundesverkehrsminister Bilger für Donnerstag zu einer Fachkonferenz nach Bonn eingeladen.
2: Also wir können die Fahrrinnen tiefer ausbauen. Wir haben aber auch im Bundesverkehrsministerium ein Programm für die Umrüstung von Binnenschiffen, sodass man dann auch schiffsseitig besser umgehen kann mit solchen Situationen. Und über alles Weitere können wir sehr gerne am Donnerstag bei diesem Spitzengespräch sprechen.
1: Bundesverkehrsminister Bilger. Die Bundesregierung bereitet laut einem Bericht der Bild-Zeitung die Grundlagen für einen neuen Zivildienst vor. Das Familienministerium habe in den vergangenen Monaten Verbände und Organisationen befragt, welche Kapazitäten sie im Falle der Wiedereinführung zur Verfügung stellen könnten. Im Falle einer Reaktivierung der Wehrpflicht sind die Verbände demnach bereit, Wehrdienstverweigern ein vielfältiges Angebot zu machen. Das Vorhaben soll

0: nach der Sommerpause offiziell vorgestellt werden. Vier Menschen sind am Abend in Köln durch Schüsse auf offener Straße zum Teil schwer verletzt worden. Laut Polizei waren zuvor mehrere Menschen in Streit geraten. Die Verletzten kamen ins Krankenhaus. Zahlreiche Polizisten sind weiterhin im Einsatz. Die Hintergründe der Tat im Stadtmülheim sind bislang unklar. Nach dem gescheiterten Investorenplan hat die UEFA den Druck auf FIFA-Präsident Infantino erhöht und mit rechtlichen Schritten gedroht. Außerdem haben erste nationale Verbände ihre Unterstützung für eine Wiederwahl Infantinos an die Spitze der FIFA zurückgezogen. Aus der Nachrichtenredaktion Michael Nenzer.
1: Wie mehrere britische Medien berichten, hat der Europäische Dachverband Infantino aufgefordert, sämtliches Material im Zusammenhang mit dem zurückgezogenen Investorenvorhaben sicherzustellen. Die UEFA befürchtet, er und seine Geschäftspartner könnten Beweise vernichten. Währenddessen hat der walisische Fußballverband als erster Nationalverband seine Unterstützung für Infantinos geplante Wiederwahl 2027 zurückgezogen. Als Gründe nannte Wales mangelnde Transparenz, Führungsdefizite und einen Vertrauensverlust.
0: Das Wetter in Deutschland. Am Tage wechselnd wolkig, vermehrt kräftige Gewitter mit Starkregen und Hagel, zum Teil Unwettergefahr, Höchstwerte 24 Grad auf den Ostseeinseln bis 38 Grad in Niederbayern. Am Mittwoch zeitweise heiter, später Schauer und Gewitter 22 bis 35 Grad. Donnerstag freundlich oder wolkig, teils Gewitter bis 32 Grad. Es ist 4.03 Uhr.
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1: Um 5 Uhr mit Olaf Knapp. Ungarns einziges Atomkraftwerk kann trotz historisch niedriger Pegelstände der Donau vorerst in Betrieb bleiben. Laut Regierung ist es Ingenieuren gelungen, die erforderliche Kühlwassermenge zu reduzieren. In Rumänien dagegen droht eine Energiekrise, wie Südosteuropa-Korrespondent Clemens Fehrenkotte berichtet.
2: Dort gibt es auch ein Kernkraftwerk. Dort ist die Wasserversorgung für die Kühlung der Reaktoren gefährdet durch den sehr, sehr niedrigen Wasserstand. Und dann hat heute Mittag eine Einheit der rumänischen Marine eine kontrollierte Sprengung nördlich von einem Kernkraftwerk durchgeführt, um Gesteinsmassen aufzuschütten, um so eine Art Staumauer zu bilden, damit dieses Kernkraftwerk noch versorgt werden. Also das sind die drastischsten Maßnahmen im Augenblick, die zeigen, wie schwer diese Krise ist und wie sehr auch vieles gegenwärtig von wenigen Zentimetern Wasserpegel abhängt.
1: Nach dem Massenandrang von Flüchtlingen auf die spanische Exklave Ceuta beraten heute die EU-Innenminister in einer Videokonferenz über die Konsequenzen. In der vergangenen Woche hatten zehntausende Menschen von Marokko aus, teilweise schwimmend, Ceuta erreicht. Katrin Schirwagen aus der Nachrichtenredaktion erklärt, was genau die Minister besprechen wollen.
3: Es geht vor allem darum, wie die EU ihre Außengrenzen künftig besser schützen kann. Und es geht um die Frage, was man gegen Falschmeldungen in den sozialen Medien tun kann, denn die sollen mitverantwortlich sein für den Ansturm auf Ceuta. Die Krise dort hatte in der EU einen Streit ausgelöst. Mehrere Länder werfen Spanien vor, durch falsche Signale in der Einwanderungspolitik die Lage mitverschuldet zu haben. Heute wird es also auch darum gehen, die diplomatischen Spannungen abzubauen.
1: In der Rentendebatte hat Unionsfraktionschef Frei erneut

0: vor einem Scheitern gewarnt. Dem Sender Welt TV sagte der CDU-Politiker, bei der geplanten Abschaffung der abschlagsfreien Rente nach 45 Beitragsjahren gebe es keinen Verhandlungsspielraum. Zuvor hatten die drei ostdeutschen CDU-Ministerpräsidenten gefordert, die sogenannte Rente mit 63 beizubehalten. Unterstützung kam von den SPD-Ministerpräsidenten und Ministerpräsidentinnen aus Brandenburg, Mecklenburg-Vorpommern, Bremen und im Saarland. Schwere Waldbrände haben im Nordwesten der USA hunderte Häuser zerstört. Die Behörden riefen etwa 65.000 Bewohner der Stadt Spokane im Bundesstaat Washington auf, sich in Sicherheit zu bringen. Nach Angaben der Feuerwehr wüten in der Region 16 große Feuer. Der Gouverneur von Washington, Ferguson, rief den Ausnahmezustand aus. Das waren die Nachrichten. Das Wetter in Deutschland. Am Tage ist es wechselnd wolkig. Es gibt vermehrt kräftige Gewitter mit Starkregen und Hagel, Unwettergefahr. Höchstwerte 24 Grad bis 38 Grad in Niederbayern. Es ist 5.03 Uhr.
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1: Aus der tiefen Furche, die der Reifen einer schweren Maschine hinterlassen hat, wuchert Schachtelheim. Ich bücke mich und befühle den harten Stängel, sehe feingegliederte, stabile Verzweigungen, als hätte man sie sorgsam ineinander geschoben. Und ich stelle mir vor, wie dieses feine Kraut einst zur Baumhöhe aufwuchs. Denn zur Zeit der Dinosaurier, vor über 300 Millionen Jahren, erreichte der Schachtelhalm 30 Meter Höhe, entfaltete dort eine feste Krone und bildete große Wälder. Irgendwann wechselte das Klima, die urzeitlichen Wälder versanken, die Dinosaurier starben aus. Aber der Schachtelhalm überlebte, schrumpfte von Baumhöhe zum Kraut und wuchert heute hartnäckig aus den festen Reifenspuren. Mich erinnert dieser Schachtelhalm an die uralten Träume, die die Menschheit seit Urzeiten teilen. Da ist der Traum von der Gleichheit, die alle Menschen verbindet. Die einen sehen sich nach der Freiheit, in der jeder Mensch sich entfalten kann. Andere träumen von einer Geschwisterlichkeit, die hartnäckig überlebt. Solche Träume wuchsen mit festen Kronen in den Himmel und schrumpfen dann mit den Jahren wie der Ackerschachtelhalm zu einem unscheinbaren Kraut. »Ich habe einen Traum«, rief der Baptistenprediger Martin Luther King.

0: Tages die Söhne früherer Sklaven und die Söhne früherer Sklavenhalter miteinander am Tisch der Brüderlichkeit sitzen können.
1: Das war ein Beitrag der evangelischen Kirche.

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1: Mit Falko Puppe, guten Morgen. 25 US-Bundesstaaten klagen gegen Trumps neue Zölle. Bundesregierung bereitet offenbar neuen Zivildienst vor. Bremer Senat will Hafenanlagen besser an Bahnnetz anbinden. Das Wetter anfangs viele Wolken mit Regen und Gewittern, dann sonnig und trocken, später erneut nass, heiß und sehr schwül bei bis zu 34 Grad.
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1: Eine Gruppe von 25 demokratisch geführten US-Bundesstaaten hat Klage gegen die von Präsident Donald Trump im Juli neu eingeführten Zölle eingereicht. Beteiligt haben sich unter anderem die Bundesstaaten New York, Kalifornien, Arizona oder Colorado. Aus New York Giselle Ucker.
3: Die im Juli neu eingeführten Zölle gegen 60 Handelspartner der USA waren vor etwas mehr als einer Woche in Kraft getreten. Zum Unmut vieler demokratischer Bundesstaaten. Sie sehen darin den Versuch, an Zöllen festzuhalten, die der oberste Gerichtshof im Februar für rechtswidrig erklärt hatte. Daraufhin führte die Trump-Regierung einen weltweiten Importaufschlag von 10% ein. Dieser lief Ende Juli aus und wurde dann von den neuen Zöllen abgelöst. Begründet wurden die jüngsten Zölle mit angeblich unzureichendem Vorgehen der betroffenen Länder gegen Zwangsarbeit. Obwohl die Europäische Union beispielsweise Zwangsarbeit verbietet, wurde auch für sie ein allgemeiner Zollsatz von 10% verfügt.
1: Die Vermittlerstaaten im Krieg zwischen Israel und der islamistischen Hamas im Gazastreifen haben die jüngsten Angriffe Israels in dem abgeriegelten Gebiet scharf verurteilt. Katar, Ägypten und die Türkei erklärten, die Angriffe verschärften das Leid der Zivilisten. Israel müsse die Bedingungen des Waffenruheabkommens einhalten. Bei den Luftangriffen auf den Gazastreifen wurden am Wochenende nach palästinensischen Angaben mindestens 17 Menschen getötet, unter ihnen auch 2 Kinder. Nach dem Massenandrang von Migranten auf Ceuta vergangene Woche kommen die EU-Innenminister heute zu einer Dringlichkeitssitzung zusammen. Laut der irischen Ratspräsidentschaft werden sich die Minister in einer Videokonferenz mit den Geschehnissen in der spanischen Exklave in Nordafrika befassen. Aus Brüssel berichtet dazu Sarah Lopez.
4: Es geht um den Schutz der Außengrenzen, die Beziehung zu Marokko und vor allem darum, die Wogen zwischen den EU-Mitgliedstaaten wieder zu glätten. Denn die letzten Tage haben für massive diplomatische Spannungen gesorgt. Nachdem bis zu 60.000 Migranten innerhalb

0: kurzer Zeit in der spanischen Exklave Ceuta angekommen waren, forderten mehrere EU-Mitgliedsländer einen vorübergehenden Ausschluss Spaniens aus dem Schengen-Raum. In einem offenen Brief kritisierten außerdem 22 europäische Staats- und Regierungschefs die spanische Migrationspolitik. Auch Vertreter von Nicht-EU-Ländern, die Teil des Schengen-Raums sind, sowie Vertreter der EU-Grenzschutzbehörde Frontex, der EU-Asylagentur und Europol werden bei dem virtuellen Treffen zugeschaltet.
1: Die Bundesregierung bereitet laut einem Bericht der Bild-Zeitung die Grundlagen für einen neuen Zivildienst vor. Das Familienministerium habe in den vergangenen Monaten Verbände und Organisationen befragt, welche Kapazitäten sie im Falle der Wiedereinführung zur Verfügung stellen könnten. Ein Ministeriumssprecher bestätigte gegenüber der Zeitung die Pläne. Im Falle einer Reaktivierung der Wehrpflicht sind die Verbände demnach bereit, Wehrdienstverweigerern ein vielfältiges Angebot zu machen. Das Vorhaben soll nach der Sommerpause offiziell vorgestellt werden. Der Senat prüft, wie die Hafenbetriebe in der Bremer Überseestadt besser an das Schienennetz angebunden werden können. Grund ist ein gerichtlicher Vergleich mit der Hafenwirtschaft, der heute auch Thema einer Senatssitzung ist. Einzelheiten dazu aus der Regionalredaktion Buten und Binnen von Matthias Röss.
2: Mit der Prüfung erfüllt der Senat eine Auflage aus dem Vergleich, denn die Betriebe befürchten, vom Netz der Deutschen Bahn abgehängt zu werden. Der Zugbauer Alstom hatte angekündigt, in Bremen-Ostlepshausen eine Werkstatt zu bauen. Das Verbindungsgleis zwischen dem Hafen und dem Netz der Deutschen Bahn könnte dadurch an dieser Stelle zum Engpass werden, befürchten die Hafenbetriebe und haben deswegen geklagt. Der Senat macht in einer Vorlage, die Buten und Binnen vorliegt, jetzt mehrere Lösungsvorschläge, darunter zum Beispiel ein weiteres Gleis in der Nähe des Holzhafens. Ein Ausbau der Schienen Richtung Norden ist ebenfalls möglich, genauso wie die erneute Anbindung der Schienen an die Gleise entlang der Hochstraße im Süden der Überseestadt. Aktuell prüft ein Gutachter, welche Option sich am besten eignet. Das Ergebnis wird für kommenden März erwartet.
1: Der ADAC hat das Bundeskartellamt aufgefordert, die hohen Benzin- und Dieselpreise zu überprüfen. Laut Automobilclub ist der Rohölpreis in den vergangenen Tagen deutlich gesunken. Das habe sich aber nicht auf die Preise an den Tankstellen ausgewirkt, die teilweise sogar weiter gestiegen seien. Nach Angaben des ADAC verteuerte sich im Juli ein Liter Diesel im Schnitt um fast 28 Cent. Für Super E10 mussten Autofahrerinnen und Fahrer 15 Cent mehr zahlen. Und das waren die Nachrichten mit Falco Puppe.
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4: Und das sind die aktuellen Temperaturen. Bremen-Weserstadion 20 Grad. Wittmund-Ferienpark Friesensee 19 Grad. Bremerhaven-Fischereihafen-Schleuse. Dort sind 20 Grad. Und Walsrode-Vogelpark 19. Heute gibt es erst viele Wolken und Regen. Örtlich kräftige Gewitter und Starkregen. Später viel Sonne, lockere Wolken und trocken wird es sein. Später erneut steigendes Risiko für kräftige Schauer und Gewitter. Und es wird sehr heiß und schwül heute mit 31 bis 34 Grad. An der See nur 26 bis 30 Grad.
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4: Um 6.05 Uhr keine Meldungen, gute Fahrt.
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4: Schönen guten Morgen, heute ist Dienstag, der 4. August. Das waren erstmal so die wichtigsten Daten. Archimed hören wir. Als Begrüßung sozusagen.

6:09 Uhr, hier ist Bremen 2. Schönen guten Morgen. Es wird heute noch mal heiß in Bremen. Neulich haben wir eine eindrucksvolle Statistik erhalten, wonach messbar der Eiskonsum bei den Deutschen hochgeht bei Hitzewellen. Das verdoppelt sich fast. Und jetzt kommt schon die neueste Analyse, die haben wir gerade gestern bekommen, und zwar vom Deutschen Institut für Wirtschaft, zu der interessanten Frage, wie lange müssen die Deutschen im Schnitt für ein Eis am Stiel arbeiten? Wenn man die Statistik liest, könnte man sich die hohen Eispreise sozusagen schönreden, dann wirkt es gar nicht mehr so schlimm. Also, wie lange arbeitet der durchschnittliche Deutsche für ein Eis? Ein paar Beispiele. Für ein Domino von Langnese arbeiten die Deutschen im Schnitt 2 Minuten und 57 Sekunden. Und das ist weniger als noch vor einem Vierteljahrhundert im Jahr 2000. Da waren es 3 Minuten und 40 Sekunden, wurde gemessen. Und für ein teures Magnum müssen sie länger arbeiten. 6 Minuten und 35 Sekunden, das sind 12 Sekunden mehr als zur Jahrtausendwende. Und im Jahr 1969, da mussten sie schon für ein olles Nogger mit Vanillegeschmack und Schokoladenkern über 9 Minuten arbeiten. Heute geht es ein bisschen schneller. Ich verdiene mir jetzt auch mal eben ein Eis mit dem Abspielen eines Songs, der 3 Minuten und 37 Sekunden dauert, macht verrechnet mit der Tarifgruppe, in der ich arbeite, schon 81,352% eines Magnum. Lassen Sie mich also jetzt in Ruhe arbeiten, dass ich mir heute ein knappes Eis leisten kann.

0: euren Bärbanders. All these years, 6 Uhr und 17 Bremen 2. Und wir haben diesen Tag, den 4. August und was er bringen mag, im Blick natürlich. Am Vormittag um 10 Uhr kommen die EU-Ressortchefs per Videoschalte zusammen. Und zwar die Innenminister und Innenministerin. Es geht um Hilfen für den spanischen Außengrenzschutz und Maßnahmen gegen Falschinformationen in den sozialen Medien. Und Sie ahnen es schon, es geht eben um die tiefen politischen Gräben der letzten Tage, die überwunden werden sollen, ausgelöst durch das Drama von Ceuta, der spanischen Enklave in Nordafrika und den Schutz der Außengrenzen eben und die möglichen Folgen für den Schengen-Raum. Dieser innereuropäische Streit, der da ausgebrochen ist, belastet das erst vor kurzem in Kraft getretene gemeinsame europäische Asylsystem. So viel steht schon mal fest. Andreas Mayer-Feist berichtet aus Brüssel über die Ausgangslage vor dem Innenministertreffen heute.
1: Auf Spaniens Innenminister Fernando Grande Marlaska werden Sie heute schauen. Seine Kolleginnen und Kollegen aus den anderen EU-Ländern. Mit den Großfeuern in Spanien hat sein Ministerium schon viel zu tun. Nun gibt es hitzige Debatten an der EU-Front. Er muss sich gegen den Vorwurf verteidigen, den 22 EU-Regierungen gegen Spanien erhoben haben. Spanien habe durch falsche Signale in der Einwanderungspolitik die Krise mitverschuldet.
2: Las mafias, la instrumentalización de la migración irregular cuesta vidas.
1: Es gibt die irreguläre Migration und es gibt die Mafia, die sie instrumentalisiert. Beides kostet Menschenleben. Mit diesen Worten wehrt sich der spanische Innenminister. In einer besonderen diplomatischen Frontstellung zu Spanien sieht sich Italiens Innenminister Matteo Piantedosi. Italien hatte mit einem umstrittenen nationalen Alleingang im Schengen-Raum reagiert und drastische Maßnahmen beschlossen. Der freie Personenverkehr mit Spanien wurde im Flug- und Schiffsverkehr für einen Monat ausgesetzt. Es gibt Situationen, da müssen wir auch zur Vorbeugung aktiv werden, erklärte der italienische Innenminister im Vorfeld des EU-Treffens. Die Kontrolle unserer Grenzen zeigt Wirkung, also lasst uns so weitermachen. Auf der Agenda stehe zuallererst Schadensbegrenzung, heißt es in Paris. Als zerstrittener Haufen dürfe sich die EU nicht präsentieren. Wir werden Spanien nicht aus dem Schengen-Raum ausschließen, das sollte klar sein, warnte Frankreichs Innenminister Laurent Nunier. Nun sollen die EU-Innenministerinnen und Minister die politischen Gräben zuschütten. Die Ereignisse belasten auch das erst vor wenigen Wochen in Kraft getretene gemeinsame europäische Asylsystem, bei dem sich die EU-Länder mehr Solidarität und Hilfsbereitschaft untereinander auferlegt hatten. Auch die Zusammenarbeit mit Marokko müsse überprüft werden, fordert der Chef der christdemokratischen EVP-Fraktion im Europaparlament, der CSU-Politiker Manfred Weber.
3: Die Innenminister müssen klar machen, dass Europa nicht erpressbar ist. Kann nicht sein, dass Marokko eben Migranten schickt, um uns dann gefügig zu machen. Wir müssen unsere Grenzen selbst sichern können. Und das Zweite, wir müssen Klartext mit Spanien reden. Der Kernpunkt ist aber ein Ausnahmezustand, ein Kontrollverlust, wie wir ihn jetzt in Ceuta erlebt haben, den darf es nicht wieder geben.
1: Italiens Regierungschefin Giorgia Meloni und ihre dänische Amtskollegin Mette Frederiksen hatten heftige Vorwürfe an Spanien gerichtet. Unterschrieben wurde der Brief unter anderem von Bundeskanzler Friedrich Merz. Spaniens Regierungschef Pedro Sanchez hatte mit einem Schreiben an EU-Kommissionschefin Ursula von der Leyen reagiert. Die Aktion sei egoistisch und spalte die EU. Auch der SPD-Europapolitiker René Repasi sieht das so.
4: Spanien hat seinen Job ordentlich gemacht. Stattdessen kommen hier einige Regierungen der Mitgliedstaaten auf die Ideen, Schengen-Grenzen schließen zu wollen, obwohl sie überhaupt keine gemeinsame Grenze mit Spanien haben. Hier wird billiger Populismus auf dem Rücken des Schengen-Systems gemacht.
1: Nun sollen die Wogen wieder geglättet werden durch eine bessere Zusammenarbeit und Koordination der Hilfen. Künftig soll auch verhindert werden, dass sich Falschinformationen in den sozialen Medien so schnell verbreiten können. Sie sollen für den Ansturm der Menschen mitverantwortlich sein.
0: Andreas Mayer-Feist vor dem EU-Innenministertreffen heute. Er hat aus Brüssel berichtet für Bremen 2. Und Sie merken es, die Frage steht im Raum, wer hat den neuesten Ansturm von Flüchtlingen, dieses Mal auf Spanien, verursacht mit 80 Toten? Wer ist verantwortlich dafür? Gibt es schon Vermutungen? Und kann man sagen, dass hier tatsächlich Vertreibung als Waffe angewandt wurde? Wir nähern uns dem Thema um kurz nach 7:30 hier auf Bremen 2. 6:22 Uhr.

0: So, da sind wir ein bisschen an der irischen Atlantikküste spazieren gegangen und die Sonne geht auf, landseitig im Moment. Und wir haben den Spaziergang da mit Mark Carroll, der kommt nämlich daher.
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2: 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Es ist 6.30 Uhr. 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
4: Mit Falko Puppe, guten Morgen. 25 demokratisch regierte US-Bundesstaaten haben Klage gegen die neuen Zölle von Präsident Donald Trump eingereicht. Die Regierung begründet die Abgaben mit einem angeblich unzureichenden Vorgehen der betroffenen Länder gegen Zwangsarbeit. Die Kläger halten die Zölle für rechtswidrig. Betroffen sind rund 60 Handelspartner der USA, darunter auch die Europäische Union. Die Vermittlerstaaten Katar, Ägypten und die Türkei haben die jüngsten israelischen Angriffe im Gazastreifen scharf kritisiert. Sie werfen Israel vor, gegen die Waffenruhe zu verstoßen und das Leid der Zivilisten in dem Küstengebiet weiter zu verschärfen. Nach palästinensischen Angaben wurden bei den Angriffen am Wochenende mindestens 17 Menschen getötet, unter ihnen auch zwei Kinder. Die EU-Innenminister beraten heute über die Ereignisse in der spanischen Exklave Ceuta. Thema der Videokonferenz ist unter anderem der Schutz der EU-Außengrenzen. Vergangene Woche waren rund 60.000 Migranten aus Marokko nach Ceuta gelangt. Die Ereignisse lösten Streit über die spanische Migrationspolitik aus. Die Bundesregierung bereitet laut einem Medienbericht die Wiedereinführung eines Zivildienstes vor. Das Familienministerium habe Verbände nach möglichen Einsatzplätzen gefragt. Bei einer Reaktivierung der Wehrpflicht könnten Kriegsdienstverweigerer demnach soziale Dienste leisten. Vorgestellt werden sollen die Pläne nach der Sommerpause. Der Bremer Senat prüft eine bessere Schienenanbindung der Hafenbetriebe in der Überseestadt. Hintergrund ist ein Vergleich mit der Hafenwirtschaft, die eine Abkopplung vom Bahnnetz befürchtet. Grund ist der geplante Bau einer Alstom-Werkstatt in Oslepshausen. Ein Gutachter untersucht nun mehrere Ausbauvarianten. Ein Ergebnis wird im März erwartet. Und das waren die Nachrichten mit Falko Puppe.
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0: Es gibt heute erst viele Wolken und Regen, örtlich mit kräftigen Gewittern und Starkregen. Später viel Sonne, nur lockere Wolken und trocken wird es sein. Später erneut steigendes Risiko für kräftige Schauer und Gewitter. Es wird sehr heiß und sehr schwül heute mit 31 bis 34 Grad. An der See etwas kühler bei 26 bis 30 Grad.
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0: Um 6.33 Uhr Vorsicht bitte auf der A26 Stade Richtung Hamburg. Zwischen Stade Ost und Dollern liegen Schaumstoffplatten. Vorsicht bitte auf der A26 Stade Richtung Hamburg. Zwischen Stade Ost und Dollern liegen Schaumstoffplatten auf der Fahrbahn.
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0: Ja, schönen guten Morgen. Barack Obama wird heute 65 Jahre alt und wir hätten da mal ein paar Fragen. Was macht er so? Wie lebt er? Was hält er von der aktuellen Politik in den Vereinigten Staaten und auch sonst? Wie geht es seiner Frau? Ja, ich denke, dass Sie diese Fragen vielleicht auch haben. Deshalb stellen wir sie gleich.
2: Okay.

0: Bo Saris war das und The Addict. 6.37 Uhr ist Bremen 2. Barack Obama, ich sagte es gerade, wird 65 heute. Gerade hat er, 44. Präsident der Vereinigten Staaten, seine erste Wahlempfehlung für die Zwischenwahlen ausgesprochen und hat angekündigt, dass er im Oktober in Großbritannien an drei aufeinanderfolgenden Abenden mit seiner Veranstaltung An Evening with President Barack Obama sein wird, und zwar in Belfast, in Glasgow, in Manchester, um zu diskutieren, ja, wie es weitergeht für Amerika und für uns alle. Wir fragen zum Geburtstag, was macht Obama sonst so? Und Samuel Jakisch, unser Korrespondent, hat sicherlich ein paar Antworten. Erste Frage, wie lebt denn der ehemalige amerikanische Präsident heute?
1: Barack Obama lebt heute mit seiner Familie in Washington D.C. Er ist einer der ganz wenigen Ex-Präsidenten, die nach ihrer Amtszeit in der Stadt wohnen geblieben sind. 2446 Belmont Road ist eine Backsteinvilla mit Blick auf den Rock Creek Park, also vergleichsweise moderates Anwesen. Es gibt ja hier in dieser Stadt durchaus Zahnärzte oder Steuerberater, die in weit imposanteren Anwesen untergebracht sind. Er braucht aber auch weniger Platz, weil seine Töchter inzwischen längst ausgezogen sind. Beide haben studiert, arbeiten heute, die eine ist Regisseurin in Hollywood, allerdings unter Pseudonym, und die andere hält ihren Job komplett geheim. Beide versuchen, sich möglichst wenig auf ihre berühmten Eltern zu beziehen, sondern sich ein eigenes Leben aufzubauen. Und es gibt noch einen zweiten Wohnsitz, ein Haus auf der Insel Martha's Vineyard vor der Küste von Massachusetts. Das ist so eine exklusive Ferieninsel, schöne Strände, sehr kitschige Leuchttürme und so. Dort oder hier in Washington sind die Obamas heute zu Hause.
0: Ja, was machen die Obamas heute speziell, außer natürlich Geburtstag zu feiern?
1: Michelle und Barack Obama leiten eine Stiftung zur Förderung für junge Führungskräfte aus wirtschaftlich schwachen Familien oder die aus Stadtvierteln kommen, wo normalerweise nicht die Vorstandsvorsitzenden von morgen geboren werden. Und außerdem haben die beiden eine Produktionsfirma gegründet. Serien, Filme, Dokumentationen, haben viel für Netflix produzieren lassen. Und es gibt das Barack Obama Presidential Center. Das hat gerade eröffnet in Chicago. Das ist eine Bibliothek, Museum, Gemeindezentrum, so alles in einem Haus. Und Barack Obama tritt auch viel öffentlich auf. Er hält Reden, gibt Interviews, und meistens geht es um die Themen Demokratie und Teilhabe.
2: We always have to fight for our democracy. And we have to fight for those values.
1: Barack Obama macht außerdem Wahlkampf, sehr konkret für Kandidaten seiner Partei, und er ist viel zu Gast in Podcasts und so weiter. Also er ist weiter sehr präsent.
0: Ja, spannende Frage, was macht er in diesem Podcast? Wie äußert er sich im Wahlkampf zur aktuellen Politik in den Vereinigten Staaten?
1: Na, wenn ich am Anfang von Obamas Wohnsitz gesprochen habe, dann gibt es anscheinend auch noch einen dritten, nämlich im Kopf von Donald Trump. Es vergeht praktisch keine Woche hier in den USA, manchmal keine zwei Tage, ohne dass der aktuelle Präsident sich abarbeitet an seinem Vorvorgänger Obama. Der geht selbst darauf nur selten ein, aber neulich in einem Podcast hat auch Obama gesagt, dass es ihm vorkommt, als sei Trump immer noch regelrecht besessen von ihm.
3: The last thing I had time to do was worry about what somebody said or what my predecessor did. They're gone. I've got work to do.
1: Es sei doch das Letzte, sagt Obama, was einem wichtig sein sollte, was der Vorgänger zu sagen hat, solange man selbst Wichtigeres zu tun hat. Also es ist klar, Barack Obama hält nicht viel von Donald Trump, und er macht das auch immer wieder deutlich, meistens ohne den aktuellen Präsidenten beim Namen zu nennen. Dass Obama hier in den USA 10 Jahre nach seiner Amtszeit und mit 65 Jahren immer noch so omnipräsent ist, das hat also auch damit zu tun, dass er für seine Gegner im Lager von Donald Trump politisch immer noch so ein rotes Tuch ist.
0: Und was haben Sie noch rausbekommen? Was macht Obama zum Beispiel in seiner Freizeit?
1: Barack Obama hat offenbar viel Zeit zum Lesen. Er veröffentlicht immer wieder Listen von Buchempfehlungen, aber auch so Playlists, Lieblingsfilme. Er ist einfach ein Fan von so Ranglisten. Außerdem ist Basketball sein Ding. Man sieht ihn bei wichtigen NBA-Spielen. Gerade erst hat er auch die WNBA All-Stars überrascht mit einem Besuch. Und die Topspielerin der Liga, Angel Reese, die war sehr beeindruckt davon.
4: They were like, VIP, nobody can get off the plane. I'm like, well, we VIP too. And they said Obama. I was like, oh, okay.
1: Ja, ihr Flugzeug musste warten, weil ein VIP Vorrang hatte, aber wir sind doch auch VIPs, meinte der Basketballstar, bis sie hörte, ach, es geht um Obama. Okay, das was anderes. Also der Name Obama zieht hier in den USA immer noch sehr.
0: Ja, und heute wird Barack Obama 65 Jahre alt. Das waren Infos auf Bremen 2 von Samuel Jakisch. 6.41 Uhr.

0: 6:48 Uhr. Sarah Yaros war das. Auf Bremen 2. Und wir wollen heute auch über die Rentenreformpläne der Bundesregierung sprechen. Der Bundeskanzler hat sich das wohl anders vorgestellt und nicht so, dass jetzt heiß diskutiert wird und sein Rentenpaket, das er mit der SPD zusammen beschlossen hat, auseinandergenommen wird von einigen Mitgliedern der eigenen Partei. Die Kommission hat es ja auch so vorgeschlagen. SPD und Union haben es durchgewunken. Aber jetzt wollen einige wichtige Politiker, darunter die drei CDU-Ministerpräsidenten aus dem Osten, es so nicht hinnehmen. Es stehen ja Wahlen an. Die SPD und die Streichung der Rente mit 63, das fand die SPD sowieso von Anfang an nicht gut, auch wenn sie es dann mitgetragen haben. Sabine Henkel aus unserem Hauptstadtstudio.
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2: Es wäre ja zu schön gewesen. Union und SPD setzen geräuschlos und einvernehmlich die Rentenreform um. Im Sinne der Notwendigkeit. Aber nein. Zuerst drei CDU-Ministerpräsidenten und eine SPD-Regierungschefin im Osten und jetzt nölt auch eine SPD-Chefin im Westen. Sie wollen an der sogenannten Rente mit 63 festhalten. Angeblich sei das im Interesse der Menschen. Echt jetzt? Es geht doch zumindest den CDU-Polterern vor allem um das eigene Interesse. Das Manöver ist doch leicht zu durchschauen. In Sachsen-Anhalt wahlkämpft die CDU verzweifelt gegen die AfD. Und da fällt ihr offenbar nichts anderes ein, als gemeinsam mit den Parteifreunden aus Thüringen und Sachsen den Boomern die Rente mit 63 schmackhaft zu machen. Dabei wissen doch jeder und jede, so wie es jetzt ist, kann es nicht bleiben. Die Rente ist eben nicht mehr sicher. Sicher ist nur das Genöle darum. Die Boomer sind eben eine große Wählergruppe. Was soll man da an die junge Generation denken? So zu verfahren ist fahrlässig und verantwortungslos. Die demografische Entwicklung ist schließlich bekannt. Und Studien zeigen, ohne Abschläge gehen mit 63 oder etwas älter eben nicht die hart Arbeitenden. Daher ist es unausweichlich, das System zu ändern. Gesundheitsbedingte Ausnahmen soll es ja weiterhin geben. Das aber wird beiseite gewischt. Und nebenbei eines nicht bedacht. Was Wähler und Wählerinnen gar nicht honorieren, ist Uneinigkeit, Streit und Zoff. Das sollte doch mittlerweile jeder und jede mitbekommen haben.
0: Sabine Henkel mit ihrem Kommentar auf Bremen 2. Und das ist natürlich auch Thema bei uns in Berlin Backstage um 7.20 Uhr etwa hier auf Bremen 2. Und dann wollen wir unserer Kolumnistin mal die Frage stellen, wie liebevoll der Bundeskanzler im Moment über die Ministerpräsidenten Kretschmer, Schulze, Vogt spricht. Das ist, glaube ich, interessant, was sie zu antworten hat. Aber es gibt noch mehr Fragen dann in einer halben Stunde etwa. Jetzt ist es 10 vor 7.

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2: Die Mezzosopranistin Léa Desandré und ihr Gespür für feine Melancholie und gefühlvoll transportierte Melodien. Zusammen mit dem Ensemble Jupiter verzauberte sie im August 2024 das Publikum in der Klosterkirche St. Marie.

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1: Mit Falco Puppe. Guten Morgen. 25 US-Bundesstaaten klagen gegen Trumps neue Zölle. Bundesregierung bereitet offenbar neuen Zivildienst vor. Bremer Senat will Hafenanlagen besser an das Bahnnetz anbinden. Das Wetter, anfangs viele Wolken mit Regen und Gewittern, dann sonnig und trocken, später erneut nass, heiß und sehr schwül bei bis zu 34 Grad. Eine Gruppe von 25 demokratisch geführten US-Bundesstaaten hat Klage gegen die Zölle eingereicht, die Präsident Donald Trump im Juli neu eingeführt hatte. Beteiligt haben sich unter anderem die Bundesstaaten New York, Kalifornien, Arizona und Colorado. Aus New York, Giselle Ucker.
2: Die im Juli neu eingeführten Zölle gegen 60 Handelspartner der USA waren vor etwas mehr als einer Woche in Kraft getreten. Zum Unmut vieler demokratischer Bundesstaaten. Sie sehen darin den Versuch, an Zöllen festzuhalten, die der oberste Gerichtshof im Februar für rechtswidrig erklärt hatte. Daraufhin führte die Trump-Regierung einen weltweiten Importaufschlag von 10% ein. Dieser lief Ende Juli aus und wurde dann von den neuen Zöllen abgelöst. Begründet wurden die jüngsten Zölle mit angeblich unzureichendem Vorgehen der betroffenen Länder gegen Zwangsarbeit. Obwohl die Europäische Union beispielsweise Zwangsarbeit verbietet, wurde auch für sie ein allgemeiner Zollsatz von 10% verfügt.
1: Die Innenminister der Europäischen Union beraten heute über die Ereignisse in der spanischen Exklave Ceuta. Thema der Videokonferenz ist unter anderem der Schutz der EU-Außengrenzen. Vergangene Woche waren rund 60.000 Migranten aus Marokko nach Ceuta gelangt. Die Ereignisse lösten Streit über die spanische Migrationspolitik aus. Österreich fordert erneut Asylverfahren in Staaten außerhalb der EU und verweist auf die Möglichkeiten des EU-Asylpakts. Aus Brüssel, Sarah Lopez.
3: Es geht um den Schutz der Außengrenzen, die Beziehung zu Marokko und vor allem darum, die Wogen zwischen den EU-Mitgliedstaaten wieder zu glätten. Denn die letzten Tage haben für massive diplomatische Spannungen gesorgt. Nachdem bis zu 60.000 Migranten innerhalb kurzer Zeit in der spanischen Exklave Ceuta angekommen waren, forderten mehrere EU-Mitgliedsländer einen vorübergehenden Ausschluss Spaniens aus dem Schengen-Raum. In einem offenen Brief kritisierten außerdem 22 europäische Staats- und Regierungschefs die spanische Migrationspolitik. Auch Vertreter von Nicht-EU-Ländern, die Teil des Schengen-Raums sind, sowie Vertreter der EU-Grenzschutzbehörde Frontex, der EU-Asylagentur und Europol werden bei dem virtuellen Treffen zugeschaltet sein.
1: Die Bundesregierung bereitet offenbar die Wiedereinführung eines Zivildienstes vor. Das Familienministerium habe Verbände nach möglichen Einsatzplätzen gefragt, berichtet die Bild-Zeitung. Und beruft sich auf eine

0: Sprecher der Behörde. Bei einer Reaktivierung der Wehrpflicht könnten Kriegsdienstverweigerer demnach soziale Dienste leisten. Vorgestellt werden sollen die Pläne nach der Sommerpause. Der Bremer Senat prüft, wie die Hafenbetriebe im Stadtteil Überseestadt besser an das Schienennetz angebunden werden können. Grund ist ein gerichtlicher Vergleich mit der Hafenwirtschaft, der heute auch Thema einer Senatssitzung ist. Einzelheiten aus der Regionalredaktion Buten und Binnen von Matthias Röss.
1: Mit der Prüfung erfüllt der Senat eine Auflage aus dem Vergleich, denn die Betriebe befürchten, vom Netz der Deutschen Bahn abgehängt zu werden. Der Zugbauer Alstom hatte angekündigt, in Bremen-Ostlepshausen eine Werkstatt zu bauen. Das Verbindungsgleis zwischen dem Hafen und dem Netz der Deutschen Bahn könnte dadurch an dieser Stelle zum Engpass werden, befürchten die Hafenbetriebe und haben deswegen geklagt. Der Senat macht in einer Vorlage, die Buten und Binnen vorliegt, jetzt mehrere Lösungsvorschläge, darunter zum Beispiel ein weiteres Gleis in der Nähe des Holzhafens. Ein Ausbau der Schienen Richtung Norden ist ebenfalls möglich, genauso wie die erneute Anbindung der Schienen an die Gleise entlang der Hochstraße im Süden der Überseestadt. Aktuell prüft ein Gutachter, welche Option sich am besten eignet. Das Ergebnis wird für kommenden März erwartet.
0: Die ADAC hat das Bundeskartellamt aufgefordert, die hohen Benzin- und Dieselpreise zu überprüfen. Laut Automobilclub ist der Rohölpreis in den vergangenen Tagen deutlich gesunken. Das habe sich aber nicht auf die Preise an den Tankstellen ausgewirkt. Diese seien teilweise sogar weiter gestiegen. Nach Angaben des ADAC verteuerte sich im Juli ein Liter Diesel im Schnitt um fast 28 Cent. Für Super E10 mussten Autofahrerinnen und Fahrer 15 Cent mehr zahlen. Und das waren die Nachrichten mit Falco Puppe.
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3: Und das sind die aktuellen Temperaturen in Bremen. Rhododendronpark 20 Grad, Westerstede Park der Raritäten 19 Grad, Bremerhaven Columbus Center, dort sind 20 Grad und Fisselhövede Stadtpark 19 Grad. Heute viele Wolken und Regen erstmal noch. Örtlich kann es noch kräftige Gewitter geben oder auch Starkregen. Später viel Sonne, nur lockere Wolken und trocken. Später dann wieder steigendes Risiko für kräftige Schauer und Gewitter. Es wird sehr heiß heute und sehr schwül mit 31 bis 34 Grad, an der See etwas kühler bei 26 bis 30 Grad.
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3: Um 7.05 Uhr Vorsicht bitte auf der A27 Cuxhaven Richtung Bremerhaven. Zwischen Altenwalde und Nordholz liegt ein Tier auf der Fahrbahn. Vorsicht bitte auf der A29 auch. Ahlhorner Heide Richtung Oldenburg zwischen Ahlhorn und Großen Kneten liegen Fahrzeugteile.
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3: Ja, guten Morgen. Der Krieg kann zu drastischen, in unseren Augen befremdlichen Maßnahmen führen, etwa in der Ukraine, wo Kindern Erste-Hilfe-Kurse angeboten werden, um Verwundete an der Front zu versorgen. Darüber wollen wir gleich berichten.

0: 7:09 Uhr, Bremen 2, der Morgen. Vor 4,5 Jahren hat Russland die Ukraine völkerrechtswidrig überfallen. Seitdem befindet sich die Ukraine im Krieg und von Beginn an ist der Deutsche Mark Friedrich zum Helfen dort unterwegs im Land. Auf Bitten der Menschen vor Ort gibt er jetzt zum ersten Mal einen Erste-Hilfe-Kurs für Kinder entlang der Frontlinie und dafür hat er sich ein besonderes Konzept überlegt. Die Kinder sollen spielerisch lernen, im Ernstfall Leben zu retten. Der Krieg ist also allgegenwärtig. Unser Korrespondent in Kiew, Tilko Gläskin, über einen sehr besonderen Kurs und ja auch einen sehr besonderen Menschen, der dahinter steckt.
1: Jetzt gerade ist natürlich Luftalarm gesprochen und da hat man es.
2: Mark Friedrich ist auf dem Weg nach Cherson. Im Süden der Ukraine unterwegs begleiten ihn die Einschläge russischer Luftangriffe.
1: Wir hätten jetzt auch keine Möglichkeit gehabt, uns hier groß zu schützen. Krass. Scheiße.
2: Bis 2022 arbeitete Friedrich in einem Krankenhaus im Ruhrgebiet. Dann wanderte der Rettungssanitäter in die Ukraine aus.
3: Als dann irgendwann die Bilder von der Geburtsklinik in Mariupol waren, die sind um die Welt gegangen mit der Mama, mit dem, die da schwerst verletzt wurde, war mir klar, dass ich mehr machen möchte, als vielleicht andere Menschen tun können. Und das war der Grund, warum ich mich entschieden habe, in die Ukraine zu gehen und dort vor Ort zu helfen.
4: Und das heißt für den Sanitäter vor allem, Menschen zu zeigen, wie sie sich selbst im Notfall retten können. Bei Schussverletzungen, Drohnenangriffen oder auch bei Minenunfällen. Zum Beispiel in Cherson am Fluss Dnipro.
3: In Cherson, ich weiß nicht, ob man es schon mal gehört hat, sprechen viele von der sogenannten Humansafari. Das heißt, dass die russischen Soldaten und Soldatinnen sich tatsächlich gezielt Zivilisten aussuchen, auf die sie mit Drohnen losgehen.
4: Mit FPV-Drohnen sehen die russischen Soldaten auf Bildschirmen genau, wen sie attackieren. Seit Jahren vor allem Zivilisten in Cherson, denn nur wenige hundert Meter trennen die zehntausenden Zivilisten in der ukrainischen Stadt Cherson von den russischen Soldaten, die das andere Flussufer besetzen. Deshalb gibt Friedrich hier Erste-Hilfe-Kurse für Erwachsene, aber eben auch für Kinder. Eltern in Cherson hatten ihn darum gebeten.
3: So ist die Idee aufgekommen, dass ich ein Konzept erstellt habe, wo wir Kindern erklären, auf kindgerechte Art und Weise, wie man zum Beispiel nach einer Schussverletzung handeln muss, worauf man achten muss, wie das versorgt wird, eine Amputationsverletzung, ja, wenn der Arm weg ist, Minenverletzung. Ganz wichtig, das Wichtigste eigentlich sogar, natürlich auf Safety First achten.
4: Im Erdgeschoss ist es zu gefährlich. Deswegen geht es für die Kinder und Jugendlichen in den unterirdischen Bunker. Die Jüngsten sind gerade 8 Jahre alt, berichtet Friedrich. Alle hören ihm aufmerksam zu. Ein Junge hat sich extra einen weißen Arztkittel angezogen, damit man die Kunstblutspritzer besser sieht. Spielerisch lernen für den Ernstfall, erklärt Kursteilnehmerin Jelisaweta.
5: Die Zeiten, in denen wir leben, erfordern es, dass jeder Erwachsene und auch jedes Kind in der Lage sein muss, in so einer Situation zu helfen. Das ist notwendig.
4: Jeden Tag erleben Jelisaweta und ihre Familie lebensgefährliche Angriffe durch die russischen Truppen. Für Zivilisten war der Juli der tödlichste Monat seit dem ersten Kriegsjahr, weiß die 16-jährige Maria.
5: Bei uns fliegen Drohnen, Bomben werden auf Menschen abgeworfen. Wir müssen lernen, Erste Hilfe zu leisten.
4: Von Mark Friedrich lernen die Mädchen, wie man ein sogenanntes Tourniquet anlegt. Das Tourniquet presst die Arterien zusammen, stoppt so die lebensbedrohliche Blutung. Im Kriegsgebiet können alle so zu Lebensrettern werden, sagt Maria.
5: Wenn niemand außer mir da ist, weiß ich jetzt, wie ich helfen kann, denn nichts ist so wertvoll wie das Leben.
4: Mark Friedrich ist schockiert darüber, dass sein Erste-Hilfe-Kurs selbst für Kinder in der Ukraine inzwischen nötig ist. Wie alle hier wünscht er sich nichts mehr, als dass Russland den Krieg endlich beendet.
0: Ja, ein Deutscher hilft in der Ukraine und jetzt als Sanitäter gibt er Erste-Hilfe-Kurse für Kinder, um entlang der Front Verletzte zu versorgen. Das war ein Bericht von Tilko Gläskin auf Bremen 2.

Hören Sie dieses schöne Instrument? Das ist ein Hang aus Stahlblech. Mit dem man tolle Melodien spielen kann und einen Wahnsinnsrhythmus herstellen kann, der vielleicht auch bei Ihnen eine angenehme Gänsehaut gemacht hat. Nick Mulvey beherrscht dieses Instrument. Moment of Surrender, 7:18 Uhr.

0: 7.21 Uhr, hier ist Bremen 2. Es gibt in dieser Saison keine Sommerpause in der Politik. Erst der Rücktritt von Jens Spahn vom Unionsfraktionsvorsitz, in der Folge ein vom Bundeskanzler angestoßenes Personalkarussell in Regierung und CDU-Parteispitze, was nicht wie geplant ein Befreiungsschlag für den Kanzler war, sondern ihn erheblich schwächte. Und die nahende Rettung, die doch am Ende vor der Sommerpause nochmal zeigen sollte, wir können regieren, wir können reformen, sie droht in sich zusammenzubrechen. Das war lange ausgehandelt worden mit dem Koalitionspartner SPD. Das Rentenreformpaket, gestützt auf wissenschaftliche Beratung, wird von drei CDU-Ostministerpräsidenten in einem wesentlichen Punkt zerlegt, nämlich dahingehend, die abschlagsfreie Rente nach 45 Beitragsjahren gefälligst nicht abzuschaffen. Das ist ein wesentlicher Bestandteil der Reform. Und jetzt gibt es Redebedarf.
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0: Ja, guten Morgen, Frau Kade, grüß Sie.
2: Hallo, guten Morgen.
0: Wie liebevoll spricht der Kanzler wohl gerade über die Ministerpräsidenten Kretschmer, Schulze, Vogt?
2: Naja, der ist schon schwer genervt. Da sind viele Faktoren, die ihn schwer verärgern. Denn das Ganze kam ja wirklich ganz kurz, nachdem Merz überhaupt in seine Sommerferien abgereist ist. Also dieser Vorstoß aus dem Osten. Und dann widerspricht das eigentlich allem, was die CDU-Parteispitze und auch die Regierungsspitze in ihrer strategischen Jahresplanung besprochen hatte. Auch genau mit diesen Herrschaften. Nämlich, die haben sich ganz genau erkundigt, ist das okay, wenn wir mit der Rentenreformkommission und den Vorschlägen und dem Kabinettsbeschluss vor euren Landtagswahlen kommen in Sachsen-Anhalt, Mecklenburg-Vorpommern und Berlin. Und da hieß es, ja, das ist schon richtig so, denn wenn keine Reformen kommen, sind die Wählerinnen und Wähler erst recht enttäuscht und glauben nicht, dass die Politik noch die großen Dinge anpacken kann. Also macht das ruhig, wir kriegen das schon in unseren Landtagswahlkämpfen unter.
0: Umso gemeiner ist das ja, wenn Sie Herrn, man muss es ja Gemeinheit nennen, wenn Sie dem Bundeskanzler jetzt vor Schienbein treten, also relativ spät und das ja auch sehr durchschaubar, weil eben Landtagswahlen im Osten sind, oder?
2: Genau, also das ist eben auch das, was viele Abgeordnete stört, dass sie eigentlich befürchten, auch die übrigens aus dem Osten, dass die Wähler sich da unterschätzt fühlen. Denn man kann jetzt da diese Rente mit 63, die sogenannte, ja gerne beibehalten wollen. Aber bis zum Wahltag können die Ministerpräsidenten, kann Sachsen-Anhalt, Mecklenburg-Vorpommern, Berlin gar nichts ausrichten. Es gibt bis zu den Wahltagen im September überhaupt keine Bundestagsbefassung damit, keine entscheidende jedenfalls. Und der Bundesrat tritt bis dahin auch nicht zusammen. Also es ist eigentlich sehr durchschaubar und könnte sogar eher umgekehrt den Wahlkämpfern noch schaden.
0: Wie groß ist die Autorität von Merz noch? Wie beschädigt ist er Bach? Nach alledem, es ist ja nicht das erste Mal, dass ihm was entgleitet.
2: In der Tat, das ist gerade auch ein großes Thema in der Union, übrigens auch in der SPD, denn Manuela Schwesig aus Mecklenburg-Vorpommern hat ja auch Protest angemeldet.
0: Andreas Bovenschulte, Bremen noch dazu
2: genau,
0: ergänzen.
2: Genau, zum Beispiel. Ja, genau. Und das richtet sich ja dann sozusagen auch gegen die Autorität von Bärbel Baas, die Arbeitsministerin und SPD-Chefin hatte ja das Rentenkommissionspaket oder Reformpaket als Gesamtkunstwerk bezeichnet, wo genau nichts rausgebrochen werden darf. Also beide Parteispitzen sind eigentlich beschädigt, finde ich sehr interessant, gerade vor diesen wichtigen Landtagswahlen scheint keiner mehr Rücksicht zu nehmen. Und das macht vielen Abgeordneten tatsächlich Sorge, dem Kanzler auch. Aber er wittert auch tatsächlich eine Chance.
0: Welche?
2: Nämlich, wenn er jetzt da standhaft bleiben kann, dann könnte er sich seine alte Hausmacht wieder zurückerobern. Er hat ja eigentlich sich immer seine Macht nur stützen können auf den Wirtschaftsflügel und auf die Jungen, auf die junge Union zum Beispiel. Und wenn er jetzt die Ministerpräsidenten, naja, vielleicht irgendwie nicht ganz abtropfen lässt, aber vielleicht mit einer Härtefallregelung oder irgendwie so zufriedenstellt, dann hat er die wieder auf seiner Seite, also seine alten Mitstreiter. Und die braucht er in der Tat, denn es gibt ja auch Stimmen, die sagen, nach den Landtagswahlen, wenn die irgendwie schwach für die Union verlaufen, dass Merz dann ganz andere Probleme hat, nämlich ob er sich überhaupt im Amt halten kann.
0: Ja, aber mit der jungen Union hat er sich auch schon ein paar Mal überworfen. Das wäre eine Möglichkeit, sich wieder in die Arme zu nehmen jetzt und neu durchzustarten.
2: Genau, das ist jedenfalls das Kalkül des Regierungschefs, wenn er da standhaft bleiben könnte und wenn die junge Gruppe ihm überhaupt noch vertraut. Aber es bietet sich tatsächlich eine Chance, das ist auch meine Einschätzung.
0: Berlin Backstage und das große Gezänk, vor allem in der Union, vor der Sommerpause. Vielen Dank fürs Gespräch und die Erläuterung und die Einschätzung.
2: Sehr gern. Tschüss.
0: Und die Blicke hinter die Bühne. Tschüss. 7.26 Uhr, Bremen 2.

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6: Mit Falco Poppe, guten Morgen. 25 demokratisch regierte US-Bundesstaaten haben Klage gegen die neuen Zölle von Präsident Donald Trump eingereicht. Die Regierung begründet die Abgabe in Höhe von 10% mit einem angeblich unzureichenden Vorgehen der betroffenen Länder gegen Zwangsarbeit. Die Kläger halten die Zölle jedoch für rechtswidrig. Betroffen sind rund 60 Handelspartner der USA, darunter auch die Europäische Union. Die Vermittlerstaaten Katar, Ägypten und die Türkei haben die jüngsten israelischen Angriffe im Gazastreifen scharf kritisiert. Sie werfen Israel vor, gegen die Waffenruhe zu verstoßen und das Leid der Zivilisten in dem abgeriegelten Küstengebiet weiter zu verschärfen. Nach palästinensischen Angaben wurden bei den Angriffen am Wochenende mindestens 17 Menschen getötet, unter ihnen auch 2 Kinder. Die Innenminister der Europäischen Union beraten heute über die Ereignisse in der spanischen Exklave Ceuta. Thema der Videokonferenz ist unter anderem der Schutz der EU-Außengrenzen. Vergangene Woche waren rund 60.000 Migranten aus Marokko nach Ceuta gelangt. Die Ereignisse lösten Streit über die spanische Migrationspolitik aus. Österreich fordert erneut Asylverfahren in Staaten außerhalb der EU. Die Bundesregierung bereitet laut einem Medienbericht die Wiedereinführung eines Zivildienstes vor. Das Familienministerium habe Verbände nach möglichen Einsatzplätzen gefragt, berichtet die Bild-Zeitung. Bei einer Reaktivierung der Wehrpflicht könnten Kriegsdienstverweigerer demnach soziale Dienste leisten. Vorgestellt werden sollen die Pläne nach der Sommerpause. Der Bremer Senat prüft eine bessere Schienenanbindung der Hafenbetriebe in der Überseestadt. Hintergrund ist ein Vergleich mit der Hafenwirtschaft, die eine Abkopplung vom Bahnnetz befürchtet. Grund ist der geplante Bau einer Alstom-Werkstatt in Ostleppshausen. Ein Gutachter untersucht nun mehrere Ausbauvarianten. Ein Ergebnis wird im März erwartet. Und das waren die Nachrichten mit Falco Poppe.
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7: Und das sind die aktuellen Temperaturen in Bremen, Sportparksee Grampke. Dort sind im Moment 18 Grad und Bremerhaven Bürgerpark. Dort haben wir eine andere Temperatur gemessen, nämlich 19 Grad. Jever Schlossmuseum 20 Grad und Otterndorf, Otterndorfer Schleuse, dort sind 19 Grad. Es gibt heute erst viele Wolken und Regen, örtlich mit kräftigen Gewittern und Starkregen. Später viel Sonne, nur lockere Wolken und trocken. Später erneut steigendes Risiko für kräftige Schauer und Gewitter. Es wird sehr heiß und sehr schwül heute mit 31 bis 34 Grad an der See. Etwas kühler bei 26 bis 30 Grad.
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7: Um 7.32 Uhr Vorsicht bitte auf der A7 Hamburg Richtung Hannover. Zwischen Bad Fallingbostel und Dreikwalsrode liegen Gegenstände auf der Straße. Und A7 Hannover Richtung Hamburg zwischen Hamburg-Heimfeld und Waltershof. 3 Kilometer stockender Verkehr.
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7: Schönen guten Morgen. Wir suchen gleich nach Gründen, warum zigtausend Marokkaner nach Ceuta flüchteten. Was war der Anlass? Das wollen wir versuchen zu erörtern, heute an dem Tag, an dem sich die EU-Außenminister treffen, um über dieses Thema zu beraten.

0: 6:36 Uhr, hier ist Bremen 2 der Morgen. Wir kommen nicht umhin, auch heute Morgen über das Drama von Ceuta zu sprechen, die spanische Enklave in Nordafrika, in die zigtausende, überwiegend marokkanische junge Männer geflüchtet sind. Nach jetzigem Stand 18 Menschen ertrunken beim Versuch, Europa schwimmen zu erreichen. Viele mussten inzwischen wieder in ihre Heimatorte zurückkehren. Was bleibt, sind verstörende Bilder, das Leiden und die Enttäuschung der Flüchtlinge natürlich, völlig überforderte spanische Bürger und Behörden. Und es bleiben die Vorwürfe europäischer Staaten gegenüber Spanien, dass die europäischen Außengrenzen nicht absichere und jetzt dann doch wieder Solidaritätserklärung. Die Frage auch, wer hat diese Tragödie verursacht? Darüber will ich sprechen mit Isabel Shayani, erfahrene ARD-Fernsehredakteurin, Reporterin, Korrespondentin, Weltspiegel-Moderatorin. Migration, einer ihrer Schwerpunkte, und vor Jahren auch Co-Autorin der Doku Vertreibung als Waffe. Guten Morgen, Frau Shayani, grüße Sie.
1: Guten Morgen, Herr Albrecht.
0: Sie haben sich aber in Ihren Recherchen viel mit der Frage beschäftigt, was Menschen dazu treibt, ihr Land zu verlassen. Jetzt gibt es Erklärungsversuche, Social Media hätten eine Rolle gespielt oder ein aktuelles Gerichtsurteil aus Spanien, dass Migranten nicht ungeprüft zurückgeschickt werden dürfen. Reicht das als Erklärung aus?
1: Also wenn man von draußen drauf schaut, dann ist das sicherlich eine mögliche Erklärung oder sozusagen ein Startsignal. Aber bei so einer großen Zahl von Menschen, die zeitgleich fast wie orchestriert sich auf den Weg machen, muss man natürlich auch die Frage stellen, wie kann das eigentlich sein, dass der marokkanische Grenzschutz nicht funktioniert hat? Und die vielleicht entscheidendere Frage ist noch, wer hat eigentlich was davon, dass so viele Menschen versuchen, nach Ceuta zu gelangen, ganz gleich offensichtlich, wie viele dabei ihr Leben verlieren oder nicht? Und wenn man diese Frage stellt, dann kommt man eigentlich nicht umhin, weil es eine staatliche Gewalt gibt, die Grenzen kontrolliert, von beiden Seiten, die Frage zu stellen, was könnte Marokko eigentlich dazu bewogen haben, die Leute mindestens passieren zu lassen, wenn nicht sogar dazu zu ermutigen, auf die andere Seite zu gehen.
0: Es gibt ja einige der Marokkaner, die berichtet haben, dass sie genötigt worden seien, über die Grenze zu gehen. Wir erinnern uns natürlich auch an andere Fälle, dass Flüchtlinge durchaus als Druckmittel eingesetzt werden können, um den Gegner zu schwächen, siehe Belarus. Als deren Präsident die EU mit syrischen, afghanischen, afrikanischen Flüchtlingen zu erpressen versuchte. Sie haben ja da auch eine Fernsehdokumentation drüber gemacht vor 4 Jahren. Ist so etwas im aktuellen Fall denkbar?
1: Ja, absolut. Ich glaube, dass Europa auf verschiedenen Wegen von seinen Nachbarstaaten oder von politischen Gegnern geschwächt werden soll. Und es ist ganz klar, dass wir an der Stelle, wenn ich das mal so etwas nonchalant sagen darf, eine offene Flanke haben, weil wir Menschen nicht ins Meer jagen und weil wir Menschen nicht einfach in den Wald hetzen, ohne zu wissen, wo sie eigentlich ankommen, sondern weil nach europäischem Recht es immer noch Menschen sind, wo man eigentlich gucken muss, wenn man sie zurückschickt, in welche Situation schickt man sie zurück. Non-refoulement nennt sich dieses Prinzip. So. Ja. Und genau diese Menschenrechte, genau sozusagen diese Standards machen uns natürlich total angreifbar, weil wenn viele kommen, die sicherlich nicht alle Flüchtlinge sind, sondern eine Mischung aus Flüchtlingen und Migranten, oder wir wissen es ja nicht, weil es keine Einzelfallprüfung gibt an dieser Stelle, aber dann ist das natürlich eine Situation, wo Europa mit seinen Werten und genau mit einem Gespräch, wie wir es jetzt führen, ins Zweifeln kommt, panisch wird, so wie es heute in Brüssel wahrscheinlich besprochen wird, und genau an so einer Stelle angreifbar ist, weil wir Panik und Angst kriegen, wenn wir solche Bilder sehen. Ja. Und ich glaube, am Ende geht es um die Bilder fast noch mehr als um die Situation in Ceuta selbst.
0: Jetzt haben wir eine neue Migrationsdebatte. Deshalb versammelt sich die Innenminister zum Krisentreffen heute. Da wird es viel um Grenzschutz gehen, also Schutz vor Migration. Wird das reichen oder sollte sich Europa eher mit den Feinden beschäftigen, die ja nicht die Flüchtlinge sind, sondern es gibt ja Leute, die ein Motiv haben.
1: Also es sind ja zwei Fronten, mit denen man sich beschäftigen muss. Das eine ist in Europa selber, wie geht man damit um? Und ich glaube nicht, dass wir es uns leisten können, dass wir einfach sagen, lass sie doch kommen, das wird schon gut gehen. Ich glaube, diese Zeit ist vorbei und deswegen ist das Ringen mit sehr unterschiedlichen Positionen von rechts nach links, glaube ich, an der Stelle wichtig. Und ich glaube, dass man auch nicht umhin kommen wird, sich zu überlegen, wie man Grenzen schützt, damit man eben eine Stimmung innerhalb Europas nicht völlig ignoriert. Ich glaube, man kommt nicht umhin, jetzt darüber zu reden. Aber die Frage ist natürlich, sieht man eigentlich noch Menschen oder sieht man einfach nur irgendwelche Massen von kleinen Bewegungen auf einem Monitor? Und sieht man eigentlich noch, also setzt man das noch ins Verhältnis? Diese Situation war jetzt natürlich wirklich eine richtige Krise. Das war nicht klein.
0: Mhm. Die ARD-Fernsehjournalistin Isabel Shayani war das, zum Drama in Soweto und den Folgen. Ich danke Ihnen sehr für das Gespräch hier auf Bremen 2.
1: Danke für die Einladung.
0: 7:42 Uhr.

Bremen 2, dringende Verkehrsmeldung. Vorsicht bitte auf der A27 Richtung Walsrode. Zwischen Langwedel und Verden-Nord steht ein defekter LKW. Vorsicht, A27 Richtung Walsrode. Zwischen Langwedel und Verden-Nord steht ein defekter LKW.

Tom Smith war das und Shoals. 7.49 Uhr, hier ist Lily Allen. Übrigens ausgebildete Floristin, das man nebenbei bemerkt. 11.08 Uhr.

Lily Allen war das aus London. In einer Zeit übrigens hat sie dieses Lied aufgenommen, 2009. Da ging es ihr, glaube ich, nicht so gut. Da hatte sie Beziehungsstress mit Krankheiten zu tun und so Sachen. Jetzt gibt es Hamel aus den Niederlanden, der nicht nur ein toller Sänger ist, sondern ein Rhythmiker vor dem Herrn. Ich möchte mal wissen, wie er mit seiner Kapelle umgeht, damit die auch gut spielen. Er arrangiert das auch alles selber. Und ich kann jetzt wieder nicht still sitzen. Ich weiß es jetzt schon. Hamel, Don't Ask.

0: 5 vor 8.
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0: Von Jens Schellhaas. 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
1: Mit Falko Puppe, guten Morgen. 25 US-Bundesstaaten klagen gegen Trumps neue Zölle. Bundesregierung bereitet offenbar neuen Zivildienst vor. Bremer Senat will Hafenanlagen besser an Bahnnetz anbinden. Das Wetter: anfangs viele Wolken mit Regen und Gewittern, dann sonnig und trocken, später erneut nass, heiß und sehr schwül bei bis zu 34 Grad. Eine Gruppe von 25 demokratisch geführten US-Bundesstaaten hat Klage gegen die Zölle eingereicht, die Präsident Donald Trump im Juli neu eingeführt hatte. Beteiligt haben sich unter anderem die Bundesstaaten New York und Kalifornien. Aus New York berichtet Giselle Ucker.
2: Die im Juli neu eingeführten Zölle gegen 60 Handelspartner der USA waren vor etwas mehr als einer Woche in Kraft getreten. Zum Unmut vieler demokratischer Bundesstaaten. Sie sehen darin den Versuch, an Zöllen festzuhalten, die der oberste Gerichtshof im Februar für rechtswidrig erklärt hatte. Daraufhin führte die Trump-Regierung einen weltweiten Importaufschlag von 10% ein. Dieser lief Ende Juli aus und wurde dann von den neuen Zöllen abgelöst. Begründet wurden die jüngsten Zölle mit angeblich unzureichendem Vorgehen der betroffenen Länder gegen Zwangsarbeit. Obwohl die Europäische Union beispielsweise Zwangsarbeit verbietet, wurde auch für sie ein allgemeiner Zollsatz von 10% verfügt.
1: Die Vermittlerstaaten Katar, Ägypten und Türkei haben die jüngsten israelischen Angriffe im Gazastreifen kritisiert. Sie werfen Israel vor, gegen die Waffenruhe zu verstoßen und das Leid der Zivilisten in dem abgeriegelten Küstengebiet weiter zu verschärfen. Nach palästinensischen Angaben wurden bei den Angriffen am Wochenende mindestens 17 Menschen getötet, unter ihnen auch 2 Kinder. Nach dem Massenandrang von Migranten auf Ceuta vergangene Woche kommen die EU-Innenminister heute zu einer Dringlichkeitssitzung zusammen. Laut der irischen Ratspräsidentschaft werden sich die Minister in einer Videokonferenz mit den Geschehnissen in der spanischen Exklave in Nordafrika befassen. Aus Brüssel berichtet Sarah Lopez.
3: Es geht um den Schutz der Außengrenzen, die Beziehung zu Marokko und vor allem darum, die Wogen zwischen den EU-Mitgliedstaaten wieder zu glätten. Denn die letzten Tage haben für massive diplomatische Spannungen gesorgt. Nachdem bis zu 60.000 Migranten innerhalb kurzer Zeit in der spanischen Exklave Ceuta angekommen waren, forderten mehrere EU-Mitgliedsländer einen vorübergehenden Ausschluss Spaniens aus dem Schengen-Raum. In einem offenen Brief kritisierten außerdem 22 europäische Staats- und Regierungschefs die spanische Migrationspolitik. Auch Vertreter von Nicht-EU-Ländern, die Teil des Schengen-Raums sind, sowie Vertreter der EU-Grenzschutzbehörde Frontex, der EU-Asylagentur und Europol werden bei dem virtuellen Treffen zugeschaltet sein.
1: Die Bundesregierung bereitet offenbar die Wiedereinführung eines Zivildienstes vor. Das Familienministerium habe Verbände nach möglichen Einsatzplätzen gefragt, berichtet die Bild-Zeitung und beruft sich dabei auf einen Sprecher der Behörde. Bei einer Reaktivierung der Wehrpflicht könnten Kriegsdienstverweigerer demnach soziale Dienste leisten. Vorgestellt werden sollen die Pläne nach der Sommerpause. Der Bremer Senat prüft, wie die Hafenbetriebe in der Überseestadt besser an das Schienennetz angebunden werden können. Grund ist ein gerichtlicher Vergleich mit der Hafenwirtschaft, der heute auch Thema einer Senatssitzung ist. Einzelheiten aus der Regionalredaktion Buten und Binnen von Matthias Röhrs.
4: Mit der Prüfung erfüllt der Senat eine Auflage aus dem Vergleich, denn die Betriebe befürchten, vom Netz der Deutschen Bahn abgehängt zu werden. Der Zugbauer Alstom hatte angekündigt, in Bremen-Ostlepshausen eine Werkstatt zu bauen. Das Verbindungsgleis zwischen dem Hafen und dem Netz der Deutschen Bahn könnte dadurch an dieser Stelle zum Engpass werden, befürchten die Hafenbetriebe und haben deswegen geklagt. Der Senat macht in einer

0: Vorlage, die Butenonbinnen vorliegt, jetzt mehrere Lösungsvorschläge. Darunter zum Beispiel ein weiteres Gleis in der Nähe des Holzhafens. Ein Ausbau der Schienen Richtung Norden ist ebenfalls möglich. Genauso wie die erneute Anbindung der Schienen an die Gleise entlang der Hochstraße im Süden der Überseestadt. Aktuell prüft ein Gutachter, welche Option sich am besten eignet. Das Ergebnis wird für kommenden März erwartet.
1: Der ADAC hat das Bundeskartellamt aufgefordert, die hohen Benzin- und Dieselpreise zu überprüfen. Laut Automobilclub ist der Rohölpreis in den vergangenen Tagen deutlich gesunken. Das habe sich aber nicht auf die Preise an den Tankstellen ausgewirkt. Diese seien teilweise sogar weiter gestiegen. Nach Angaben des ADAC verteuerte sich im Juli ein Liter Diesel im Schnitt um fast 28 Cent. Für Super E10 mussten Autofahrerinnen und Fahrer 15 Cent mehr bezahlen. Und das waren die Nachrichten mit Falke Puppe.
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3: Das sind die aktuellen Temperaturen in Bremen, Sportpark See Grampke. Dort sind 20 Grad im Moment. Bremerhaven Bürgerpark auch 20 Grad. Jever Schlossmuseum 21 Grad schon und Otterndorf, Otterndorfer Schleuse 19 Grad. Heute erst viele Wolken und Regen, örtlich kräftige Gewitter und Starkregen auch. Später viel Sonne, nur lockere Wolken und trocken. Und dann später wieder möglich, dass kräftige Schauer über uns ziehen und Gewitter auch aufkommen. Heiß und sehr schwül wird es mit 31 bis 34 Grad an der See, 26 bis 30 Grad.
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3: Um 8.05 Uhr A1 Osnabrück Richtung Bremen zwischen Dreieck-Stur und Bremen-Hemelingen 3 Kilometer stockender Verkehr und A7 Hannover Richtung Hamburg zwischen Hamburg-Heimfeld und Waltershof 3 Kilometer stockender Verkehr.
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3: Schönen guten Tag, es ist selbstverständlich, dass sich die medizinische Versorgung in der Ukraine im Moment auf die Versehrten an der Front konzentriert. Aber die Frage ist, wie steht es eigentlich um die medizinische Alltagsversorgung? Wir fragen das gleich einen Notfallmediziner, der normalerweise in Berlin arbeitet, aber auch sehr regelmäßig für Ärzte ohne Grenzen in der Ukraine eingesetzt wird.

0: Bremen 2 hier um 8.09 Uhr. Wie lebt man im Krieg? Wie funktioniert trotz regelmäßiger Bedrohung und permanenter Todesangst der Alltag, zum Beispiel in der Ukraine? Das können wir nur erahnen, die wir hier sitzen und staunen, dass es in der Ukraine ein Alltagsleben gibt, mit zur Schule gehen, arbeiten, essen kochen, zum Arzt gehen. Da sind wir beim Thema ärztliche Versorgung in der Ukraine, zuallererst Versorgung der Verletzten natürlich, aber auch die alltägliche medizinische Versorgung mit unserer vergleichbar, muss ja auch weitergehen. Chronisch Kranke betrifft das, Krebspatienten, es braucht Vorsorgeuntersuchungen und so weiter. Ich will jetzt reden mit Tankred Stöbe. Er ist Notfallmediziner bei Ärzte ohne Grenzen, ist oft in der Ukraine zu einsetzen, arbeitet normalerweise in Berlin, kommt gerade von der Notfallschicht in der Hauptstadt. Guten Morgen, Herr Stöbe, grüße Sie.
1: Schönen guten Morgen, Herr Albrecht.
0: Sagen Sie, wir wollen über diese, ich sag mal, normale Alltagsversorgung reden, aber wir müssen auch feststellen, gleich mal zu Beginn, es gibt sehr viele Schwerverletzte und auch mehr in letzter Zeit als vorher, sagen Sie?
1: Ja, das besorgt uns, dass wir jetzt gerade im letzten Jahr sehen wir eine große Anzahl von Kriegsverletzten, die eben nicht, wie wir es in den ersten drei Jahren des Krieges gesehen haben, mit schon auch schweren Verletzungen behandelt werden müssen, sondern jetzt durch die Drohnenangriffe gleich. Wir sprechen in der Medizin von Polytraumen. Also die haben mehrfache Schwerstverletzungen, die eben alle potenziell lebensgefährlich sind. Also jeder Kranke, den wir sehen, jeden Kriegsverletzten, da müssen wir im Grunde genommen schon Intensivmedizin betreiben und dann um das Leben kämpfen.
0: Auch wenn das natürlich Priorität hat, wie ich annehme, wie hat sich dadurch die medizinische Grundversorgung in der Ukraine verändert? Also Vorsorgeuntersuchungen, Präventionsmaßnahmen. Ist das überhaupt noch relevant?
1: Ja, und das ist ganz wichtig, dass Sie es ansprechen, weil das sehen wir gerade. Das ist eine lange, es ist eine über 1000 Kilometer Frontlinie und dort leben weiterhin ja zehntausende Menschen, die dort auch nicht wegziehen wollen, weil das ihr Zuhause ist. Das ist alles, was sie haben, die Höfe, wo sie dort leben. Aber die medizinische Versorgung in dieser Kriegsfrontzone ist extrem runtergegangen. Und wir sehen, dass die Menschen, die eigentlich behandelbare chronische Erkrankungen haben, wie Bluthochdruck, Diabetes, Asthmaerkrankungen, dass sie eigentlich keine Konsultationen mehr bekommen können bei Ärzten. Sie haben keinen Zugang mehr zu Apotheken. Und das sind sehr besorgt. Und wir sprechen hier von tausenden Patienten allein dieses Jahr, die mit diesen chronischen Erkrankungen, wenn wir sie dann sehen mit unseren mobilen Kliniken, in einem Stadium sind, dass wir sie sofort in eine spezialisierte Klinik einweisen müssen, weil sie eben auch Notfälle sind. Also 75% dieser Menschen, die eigentlich, was wir hier in Deutschland kennen, zu ihrem Hausarzt gehen, dann vielleicht mal die Medikamente angepasst bekommen, müssen dann sofort in eine Intensivklinik und das besorgt uns sehr.
0: Nehmen eigentlich psychologische Traumata zu?
1: Auch das sehen wir im ersten Jahr und ich habe ja mit Hunderten auch Schwerstverletzten gesprochen, war das eigentlich noch ein Tabu. Die Menschen, auch die Verletzten haben uns gesagt, bitte macht uns wieder gesund, wir wollen unserem Land dienen. Wir sehen jetzt oder ich sehe jetzt Menschen in diesen Kliniken, die sagen, bitte macht uns nicht so gesund, dass wir aus dem Krankenhaus wieder raus müssen, weil dann müssen wir an die Front. Wir sehen die Menschen, die natürlich auch täglich diesen Bomben ausgesetzt sind, die überhaupt keine Pause haben, sich auch seelisch zu rehabilitieren. Also die Resilienz, die wir immer schön loben, der Ukrainerinnen und Ukrainer, die ist eigentlich auch aufgebraucht.
0: Wie steht es um Kinder und Jugendliche?
1: Jetzt im direkten Frontnähe, wo wir überwiegend tätig sind, sind es ja überwiegend ältere Menschen oder eben auch Kämpfer. Kinder sind natürlich auch beeinträchtigt, die noch dort leben, weil sie natürlich keinen normalen Alltag mehr haben. Die Schule, die oft nur online stattfinden kann, normales Aufwachsen, Spielen mit den Kindern draußen ist nicht möglich. Also das ist auch ein Riesenproblem. Aber es sind vor allem die alten chronisch Kranken, die massiv unterversorgt sind.
0: Tankred Stöbe war das, Notfallmediziner, der für Ärzte ohne Grenzen öfter in der Ukraine im Einsatz. Ich danke sehr für die Zeit hier auf Bremen 2 und alles Gute für Ihre Arbeit.
1: Vielen Dank, Herr Albrecht.
0: 8.14 Uhr.

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1: Und wir haben ein neues Buch für Sie. Die Herzen seiner großen Lederschaft hat Alex Capus erobert als sein berühmter Roman Leon und Louise. 2011 erschienen dieser und auch einige seiner vorigen Romane handeln von den Auswirkungen der politischen Ereignisse des 20. Jahrhunderts auf Menschen, die ohne eigenes Verschulden in die grausamen Mühlen des Schicksals geraten sind. Und jetzt gibt es einen neuen Roman, in dem erzählt er wieder einmal eine Geschichte auf einem Gasthof. Das kommt wohl öfter vor. Annemarie Stoltenberg hat das Buch mit dem Titel Querfeldein gelesen.
2: Auch fleißige Leserinnen und Leser fragen sich gelegentlich, warum soll ich das denn nun lesen? Manchmal sitzt man vor Bücherstapeln und hat doch nichts zum Lesen. Und dann kommt der neue Capus. Aufatmen. Die Frage nach dem Warum stellt sich gar nicht. Alex Capus hat die Gabe, so zu schreiben, dass man sich ihm begeistert anvertraut. Auch in seinem neuen Roman wieder. Allein seine Fähigkeit, Menschen zu beschreiben, ist unwiderstehlich. Zum Beispiel den Rechthaber auf einer Baustelle.
3: Man muss annehmen, dass Sepp auch ein besserer Papst gewesen wäre als der Papst und ein besserer Präsident der Vereinigten Staaten und dass er auch als Profifußballer, Balletttänzer oder Hirnchirurg diesen sogenannten Stars und Koryphäen ein paar Tricks hätte beibringen können. Dass er den Ruf eines überheblichen Rechthabers und Klugscheißers hatte, fand er ungerecht. Solche wie Sepp gibt es auf jeder Baustelle.
2: Aber es geht nicht um Sepp. Die Hauptperson ist Arnold, der einen sehr schlechten Start ins Leben hatte. Verwundungen als Kind. Er ist von zu Hause ausgerissen und musste unfassbar hart arbeiten. Jener Arnold geht eines Tages mit seinen Kumpeln vom Bau in ein Spielcasino und gegen jede Wahrscheinlichkeit und Vernunft gewinnt er dort eine derart hohe Summe, dass es ausreichen wird, ein gutes Leben damit zu gestalten. Wir befinden uns in der Zeit vor dem Ersten Weltkrieg. Er kauft ein Bauernhaus und baut einen Gasthof auf. Eines Tages kommt eine Frau mit ihren Pferden vorbei. Er stellt ihr ein Mittagessen hin und setzt sich zu ihr.
3: Als ihre Teller leer waren, fragte sie, »Ist das dort die Treppe nach oben?« »Das ist die Treppe nach oben. Gibt es eine Frau dort oben?« »Nein.« »Gab es mal eine Frau dort oben?« »Nein.« »Gibt es einen Mann dort, wo du herkommst?« »Ich komme von nirgendwoher.« »Verstehe, du bist vom Himmel gefallen. Soll ich uns Kaffee holen?« »Lass uns lieber nach oben gehen.« Dann gingen sie nach oben.
2: Die alte Regel: Für die wirklich wichtigen Entscheidungen im Leben sollte man nicht mehr als 30 Sekunden brauchen. Die beiden führen die Landwirtschaft, nun erweitert durch Pferdezucht und den Gasthof von da an gemeinsam. Sie bekommen Kinder. Die Tochter Clara macht ihnen schon als Kleinkind große Sorgen.
3: Denn Clara kletterte nicht nur auf fremde Schöße, sie folgte den unbekannten Beinen auch ins Freie. Es kam vor, dass sie unbemerkt auf die Ladefläche eines Fuhrwerks oder die Rückbank eines Automobils stieg und dort, nachdem die Fahrt losgegangen war, friedlich einschlief. An ihrem ersten Schultag weigerte sich Clara, an der Hand ihrer Mutter zur Schule gebracht zu werden. Sie kannte den Weg und wollte allein hingehen.
2: Clara wird erst viele Jahre später ruhiger, als sie sich in Hermann verliebt, der noch wilder und furchtloser ist als sie selbst. Er schmuggelt in der Nazizeit Zucker und andere Güter über die Schweizer Grenze, wird eines Tages inhaftiert und mehr sei vom Inhalt nicht verraten. Einer der erzählerischen Grundsätze von Alex Capus ist ja, dass er die Illusion wachhält, seine Geschichten seien alle wahr und hätten sich genau so zugetragen. In diesem neuen Roman von ihm kennt er selbst das Ende nicht. Er weiß nicht, was dann mit Hermann geschehen ist. So verläuft die Geschichte im Ungewissen. Die Arbeit mit dem Schluss sollen dann ja wohl wir, die Leserinnen und Leser, übernehmen. Geht klar.
1: Annemarie Stoltenberg über Alex Capus, Querfeldein. Der Roman hat 288 Seiten, kostet 25 Euro, im Hansa Verlag erschienen. Und hier ist Musik von Squeeze, das ist eine Band, die gibt es, ich muss mal eben durchrechnen, über 50 Jahre. Und hier aus dem aktuellen Album. 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
4: Mit Falko Puppe, guten Morgen. 25 von den Demokraten regierte US-Bundesstaaten haben Klage gegen die neuen Zölle von Präsident Donald Trump eingereicht. Seine Regierung begründet die Abgabe in Höhe von 10% damit, dass die betroffenen Länder angeblich unzureichend gegen Zwangsarbeit vorgehen. Die Kläger halten die Zölle hingegen für rechtswidrig. Betroffen sind rund 60 Handelspartner der USA, darunter auch die Europäische Union. Die Vermittlerstaaten Katar, Ägypten und Türkei kritisieren die jüngsten Angriffe des israelischen Militärs auf Ziele im Gazastreifen. Sie werfen Israel vor, gegen die Waffenruhe zu verstoßen und das Leid der Zivilisten in dem abgeriegelten Küstengebiet weiter zu verschärfen. Nach palästinensischen Angaben wurden bei den Angriffen am Wochenende mindestens 17 Menschen getötet, unter ihnen auch zwei Kinder. Die Innenminister der Europäischen Union beraten heute über die Ereignisse in Theuta. Thema der Videokonferenz ist unter anderem der Schutz der EU-Außengrenzen. Vergangene Woche waren rund 60.000 Migranten aus Marokko in die spanische Exklave in Nordafrika eingedrungen. Die Ereignisse lösten Streit über die Migrationspolitik der spanischen Regierung aus. Österreich fordert erneut Asylverfahren in Staaten außerhalb der EU. Die Bundesregierung will offenbar wieder einen Zivildienst einführen. Das Familienministerium habe Verbände nach möglichen Einsatzplätzen gefragt, berichtet die Bild-Zeitung und beruft sich auf einen Sprecher der Behörde. Sollte die Wehrpflicht reaktiviert werden, könnten Kriegsdienstverweigerer demnach soziale Dienste leisten. Vorgestellt werden sollen die Pläne nach der Sommerpause. Der Bremer Senat will die Hafenbetriebe in der Überseestadt offenbar besser an das Schienennetz anbinden. Hintergrund ist ein Vergleich mit der Hafenwirtschaft, die eine Abkopplung vom Bahnnetz befürchtet. Grund ist der geplante Bau einer Alstom-Werkstatt in Oslepshausen. Ein Gutachter untersucht nun mehrere Ausbauvarianten. Ein Ergebnis wird im März erwartet. Und das waren die Nachrichten mit Falko Puppe.
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5: Es gibt noch ein paar Wolken, vielleicht noch etwas Regen örtlich mit Gewittern und Starkregen, kann aber dann eigentlich nicht mehr viel passieren, zieht ab. Später gibt es viel Sonne, lockere Wolken und es wird trocken sein. Es kann dann später wieder ein erhöhtes Risiko bestehen für Schauer und Gewitter. Heiß wird es und sehr schwül mit 31 bis 34 Grad, an der See 26 bis 30 Grad.
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5: Um 8.33 Uhr A7 Hannover Richtung Hamburg zwischen Hamburg-Heimfeld und Waltershof 3 Kilometer stockender Verkehr.
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5: Schönen guten Morgen.

0: 8:36 Uhr, hier ist Bremen 2, der Morgen. Das ist ein selbstbewusstes Raumfahrtunternehmen und ein Rüstungskonzern OHB, We Create Space, das ist die Werbung und hat auch allen Grund dazu, Gewinne, volle Auftragsbücher und mit einem Unternehmen wie OHB kann Bremen auch ordentlich angeben. Aber Frage OHB und Bremen, ob da auch in Zukunft kein Blatt dazwischen passt, unser Kollege aus der Radio Bremen Rechercheredaktion Sebastian Manz, hat recherchiert mit anderen Kollegen zusammen, dass OHB neue Produktionsstandorte in Deutschland plant und dabei offenbar nicht in erster Linie an Bremen denkt. Was steckt dahinter?
1: Genau, also OHB wächst gerade massiv. Der Rüstungsboom, die Raumfahrtprogramme der EU und der Bundeswehr, die spülen dem Konzern gerade Aufträge in einer riesigen Größenordnung zu, die tatsächlich auch neue Fabriken erfordern. Die Frage ist nur, wo baut man die? Und da deutet im Moment einiges darauf hin, dass OHB dabei weniger nach Bremen schaut als nach Sachsen.
0: Wie kommt Sachsen ins Spiel oder besser, wie ausgerechnet Sachsen?
1: Also Sachsen wirbt sehr aktiv für sich und versucht es Investoren möglichst leicht zu machen. Der Freistaat hat eine eigene Raumfahrtstrategie erarbeitet und will damit unter anderem die kriselnde Autoindustrie im Land flankieren. Und OHB soll dabei eine zentrale Rolle spielen. Nach Informationen von unseren Kolleginnen und Kollegen vom Mitteldeutschen Rundfunk macht Sachsen-Bremen tatsächlich ernstzunehmende Konkurrenz als Standort für die geplante neue Satellitenfabrik.
0: Aus der Sicht der OHB-Entscheider mal, was spricht denn da eher für Sachsen also als für Bremen?
1: Ja,
0: was macht Sachsen attraktiver?
1: Das sind vor allem zwei Dinge. Erstens Flächen. Also OHB sucht in Bremen seit längerem nach Erweiterungsflächen und kommt da nicht immer so zum Zuge, wie sich das Unternehmen das wünschen würde. Das Areal Horner Spitze zum Beispiel, das ist ein größeres Gebiet in der Nähe der Bremer Uni. Das wollte OHB dem Vernehmen nach schon lange haben und der Senat hat sich aber entschieden, das als sogenannte Frischluftschneise freizuhalten, also unbebaut und nicht wie ursprünglich vorgesehen als Gewerbegebiet. Und Bremen bietet dem Unternehmen zwar alternative Flächen an, aber es knirscht eben immer wieder bei der Suche nach Flächen. Und der zweite Grund, der für Sachsen spricht, aus dem Umfeld der sächsischen Staatsregierung ist es zu hören, dass OHB die Bremer Verfahren als zu langsam empfindet. Intern soll ein Fall kursieren, bei dem eine Baugenehmigung erst eine Woche vor dem geplanten Baubeginn eingetroffen ist. Und Sachsen dagegen arbeitet mit sogenannten Teilgenehmigungen. Das ist ein Modell, das zum Beispiel beim Bau einer Chipfabrik von Infineon in Dresden recht gut funktionieren haben sollen.
0: Ja, wie reagiert Bremen jetzt darauf?
1: Naja, also das Wirtschaftsressort äußert sich tatsächlich offiziell nicht. Auf unsere Anfrage kam keine inhaltliche Antwort. Aber wir hören schon hinter vorgehaltener Hand von Behördenvertretern, dass man sich durchaus Sorgen mache. Und das ist auch verständlich, weil OHB ist seit Jahrzehnten eines der wichtigsten Technologieunternehmen in dieser Stadt. Und die nächste große Investition, wenn die woanders landet, dann ist das nicht nur wirtschaftlich schmerzhaft, das ist auch ein Signal.
0: Und was sagt OHB?
1: Also OHB bestätigt, dass es Expansionspläne hat, bleibt aber vage. Die Pressesprecherin schreibt uns, man schaue sich auch in Deutschland nach weiteren Optionen um. Eine Entscheidung sei aber noch nicht gefallen, die soll wohl Mitte August fallen und zur Kritik an Bremen äußert sich OHB gar nicht. Was wir aber aus verteidigungspolitischen Kreisen hören, ist, dass OHB mit seiner Expansion sich auch politisch diversifizieren will, also in möglichst vielen Bundesländern mit unterschiedlichen Regierungsfarben präsent sein will. Und die Hoffnung ist, dass das den Einfluss im Bund erhöht. Das ist nicht unwichtig, weil OHB auf einen milliardenschweren weiteren Bundeswehrauftrag hofft.
0: OHB will wachsen, aber anscheinend außerhalb Bremens. Das war unser Rechercheredakteur Sebastian Manz. Schönen Dank.
1: Gerne.
0: Und ich habe hier noch was aus einer anderen ehemaligen Autostadt. Ich glaube, die sind auch eher im Niedergang, würde ich mal sagen. Detroit. Detroit Spinners, die kommen daher aus der Motown. 8:40 Uhr.

0: 8:47 Uhr, hier ist Bremen 2. Wenn man mal auf dem Kalender die Ferienintervalle der einzelnen Bundesländer übereinander liegt, dann haben wir im Moment eine Schnittmenge. Es sind in allen Bundesländern Sommerferien und viele sind auch unterwegs, können dann später über ihre Erlebnisse erzählen, zum Beispiel Erlebnisse mit den Einheimischen. Denn auch wenn wir hier alle in Europa sind, gibt es feine kulturelle Unterschiede, zum Beispiel das Verhalten am Strand. Und wir haben einfach mal bei den Korrespondenten angefragt und uns beschreiben lassen, wie das so am Strand läuft, zum Beispiel in Großbritannien. Lisa Maria Röhling aus London beschreibt das Strandverhalten der Briten.
1: In England gilt auch am Strand die Regel, es gibt kein schlechtes Wetter, nur schlechte Kleidung. Wer in diesem Hitzesommer an die Küste fährt, sollte sich mit Kaltgetränken, Sonnencreme und dem nötigen Kleingeld für ein Eis in der Waffel ausrüsten und bereit sein, um jeden Millimeter Platz am Strand zu kämpfen. Bei jedem anderen Wetter fahren die Briten aber auch ans Meer, dann eben mit Windschutz, Regenjacke und den richtigen Badeklamotten für das eiskalte Wasser. Was bei keinem Strandtag fehlen darf, ist das richtige Picknick. Entweder selbstgemachte Sandwiches und natürlich eine Thermosflasche mit Tee oder eine frisch frittierte Portion Fish and Chips von einem der Stände in den Küstenstädten. Und ganz wichtig, jeder sollte wissen, ob der ausgewählte Strand steinig oder sandig ist. Denn bei ersterem braucht es passendes Schuhwerk und bei zweiterem weht der Wind auch gerne mal eine ordentliche Ladung Sand über das Picknick und sorgt für eine ungewollte Beilage.
0: Ja, gut, das ist in Großbritannien der Fall. So viel Wind weht in Italien zumeist nicht. Da geht es dann in erster Linie auch nicht ums Essen, wie uns Anna Giordano aus Rom berichten kann.
2: So wie in der Stadt ist für viele Italienerinnen und Italiener auch am Strand die Bella Figura wichtig, also gut aussehen, einen guten Eindruck machen. Schicke Sonnenbrillen, Hüte und Taschen sieht man daher an Italiens Stränden überall. Und auch Strandkleider oder Pareos, die übrigens auch für einen Espresso in der Strandbar immer übergezogen werden. Unverhandelbar ist für die meisten Italiener an einem Strandtag auch das Mittagessen. Zwar ist die Tradition, sich dafür extra Tische, Klappstühle und Teller mitzubringen, kaum noch verbreitet, aber eine Kühlbox mit Nudelsalat, belegten Panini oder Obst gehört dazu. Und ganz wichtig, nach dem Essen wird im Schatten gedöst oder geschlafen, mit vollem Magen darf niemand ins Wasser. Auch was den Sonnenschutz angeht, ticken Italiener etwas anders als Deutsche. Familien mit kleinen Kindern und ältere Leute ziehen für den Strandbesuch die frühen Morgenstunden vor, um die Mittagssonne zu meiden. Junge und manchmal auch etwas ältere Erwachsene dagegen rösten gerne auch mal ganztags auf dem Liegestuhl in der Sonne. Und wenn sie dabei Sonnencremes nutzen, dann mit eher niedrigem Schutzfaktor.
0: Eindrücke von den Stränden, von unseren Korrespondentinnen in Großbritannien und Italien. Und jetzt, weil wir gerade so international sind, back to Casablanca mit Charles Pasich.

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1: von Florian Bensch.
2: Lady Gaga ist eine Kunstfigur der Sängerin Stefanie Germanotta. David Bowie, eine Art Pseudonym, das sich David Robert Jones auf der Bühne wie einen Mantel umlegte. Selbst Picasso machte sich selbst zur Marke und fast zur Karikatur. Die Selbstdarstellung der Künstlerin ist eins der Themen in der Ausstellung Becoming Paula im Paula-Modersohn-Becker-Museum in Bremen.
3: Für viele ist Paula ja so eine bestimmte Vorstellung, ein Bild, eine Projektionsfläche,
2: sagt Museumsdirektor Frank Schmidt. Die Ausstellung folgt der Künstlerin nach Worpswede, wo die Selbstdarstellung im Akt zum zentralen Bildthema wird, das sie bis zu ihrem frühen Tod beschäftigt.
3: Wir wollen zeigen, wie diese Projektionsfläche Paula wird. Wie wurde aus Paula Becker, aus der Schülerin, die in London studiert hat, die in Berlin studiert hat, Worpswede und häufig in Paris war, wie wurde daraus die bedeutendste Künstlerin des 20. Jahrhunderts, Paula Modersohn-Becker?
2: Die Ausstellung Becoming Paula, London, Berlin, Worpswede, Paris. Noch bis zum 13. September im Paula Modersohn-Becker-Museum in Bremen.

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1: Mit Falco Puppe, guten Morgen. Frei warnt vor Scheitern der Rentenreform. Bundesregierung bereitet offenbar neuen Zivildienst vor. 25 US-Bundesstaaten klagen gegen Trumps neue Zölle. Das Wetter anfangs viele Wolken mit Regen und Gewittern, dann sonnig und trocken, später erneut nass, heiß und sehr schwül bei bis zu 34 Grad. In der Rentendebatte hat Unionsfraktionschef Thorsten Frey erneut vor einem Scheitern gewarnt. Dem Sender Welt TV sagte der CDU-Politiker, bei der geplanten Abschaffung der abschlagsfreien Rente nach 45 Beitragsjahren gebe es keinen Verhandlungsspielraum. Aus Berlin berichtet darüber Chris Berdrow.
2: Frey verweist darauf, dass in der Rentenkommission der Bundesregierung geballte Fachexpertise versammelt gewesen sei. Er sehe nicht, warum Bundestagsabgeordnete oder Ministerpräsidenten zu klügeren Entscheidungen kommen sollten. Die von Frey angesprochene Kommission hat insgesamt 33 Vorschläge gemacht, wie man das Rentensystem für die Zukunft neu aufstellen könnte. Dazu zählen ein späterer Renteneintritt, die Einführung einer Aktienrente und die Abschaffung der sogenannten Rente mit 63. Vor allem dagegen kommt jetzt massiver Gegenwind aus den Ländern. 7 der 16 Ministerpräsidenten setzen sich mittlerweile dafür ein, die Möglichkeit einer vorzeitigen abschlagsfreien Rente für besonders langjährig Versicherte zu erhalten.
1: Die Bundesregierung will einen Zivildienst einführen. Das Familienministerium habe Verbände nach möglichen Einsatzplätzen gefragt, berichtet die Bild-Zeitung und beruft sich auf einen Sprecher der Behörde. Sollte die Wehrpflicht reaktiviert werden, könnten Kriegsdienstverweigerer dort soziale Dienste leisten. Aus Berlin, Nicole Markwald.
3: Aktuell gibt es keinen Zivildienst, weil es auch keine Wehrpflicht gibt, so der Sprecher. Aber falls die einmal nötig werden sollte, wolle man die Basis für einen modernen Zivildienst schon vorbereitet haben, sagte der Sprecher weiter. Seit Anfang des Jahres gilt in Deutschland ein neuer Wehrdienst. Sollten sich allerdings nicht genügend Freiwillige finden, kann der Bundestag über eine sogenannte Bedarfswehrpflicht entscheiden. Schon einmal konnten Männer, die den Kriegsdienst aus Gewissensgründen verweigerten, den Zivildienst leisten, beispielsweise in Krankenhäusern, Altenheimen oder im Bereich Umweltschutz. Mit dem Aussetzen der allgemeinen Wehrpflicht 2011 entfiel der Zivildienst. An seine Stelle trat der Bundesfreiwilligendienst.
1: 25 von den Demokraten regierte US-Bundesstaaten haben Klage gegen die neuen Zölle von Präsident Donald Trump eingereicht. Seine Regierung begründet die Abgabe in Höhe von 10% damit, dass die betroffenen Länder angeblich unzureichend gegen Zwangsarbeit vorgehen. Die Kläger halten die Zölle hingegen für rechtswidrig. Betroffen sind rund 60 Handelspartner der USA, darunter auch die Europäische Union. Nach dem Massenandrang von Migranten auf Ceuta vergangene Woche kommen die EU-Innenminister heute zu einer Dringlichkeitssitzung zusammen. Laut der irischen Ratspräsidentschaft werden sich die Minister in einer Videokonferenz mit den Geschehnissen in der spanischen Exklave in Nordafrika befassen. Aus Brüssel dazu Sarah Lopez.
4: Es geht um den Schutz der Außengrenzen, die Beziehung zu Marokko und vor allem darum, die Wogen zwischen den EU-Mitgliedstaaten wieder zu glätten. Denn die letzten Tage haben für massive diplomatische Spannungen gesorgt. Nachdem bis zu 60.000 Migranten innerhalb kurzer Zeit in der spanischen Exklave Ceuta angekommen waren, forderten mehrere EU-Mitgliedsländer einen vorübergehenden Ausschluss Spaniens aus dem Schengen-Raum. In einem offenen Brief kritisierten außerdem 22 europäische Staats- und Regierungschefs die spanische Migrationspolitik. Auch Vertreter von Nicht-EU-Ländern, die Teil des Schengen-Raums sind, sowie Vertreter der EU-Grenzschutzbehörde Frontex, der EU-Asylagentur und Europol werden bei

0: dem virtuellen Treffen zugeschaltet sein.
1: In Griechenland kämpfen die Feuerwehrleute weiter gegen Wald- und Buschbrände. Westlich von Athen sind mehr als 30 Löschflugzeuge und Hubschrauber im Einsatz. In 11 Orten mussten die Menschen ihre Häuser verlassen. Auch die US-Bundesstaat Washington meldet Brände. Laut den Behörden haben 3 Großfeuer bereits mehr als 700 Häuser zerstört. Und das waren die Nachrichten mit Falko Puppe.
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3: Und ich bin mit Bremen verbunden. Im Lande Wursten, und zwar bin ich dort im Kutterhafen, gerade mit meiner Live-Cam, und ich sehe einen noch etwas bedeckten Himmel, weiße Wolken, graue Wolken, ein bisschen Blau kommt durch und ein leichter Wind weht, sieht aber so aus, als ob das ein sonniger Tag wird dort. Temperatur jetzt schon 21 Grad, wie auch sonst. Heute gibt es noch ein paar Wolken, ein bisschen Regen, der dann abzieht. Und es bleibt trocken, später dann aber auch wieder ein erhöhtes Risiko für kräftige Schauer und Gewitter. Es ist sehr heiß und sehr schwül mit 31 bis 34 Grad, an der See 26 bis 30 Grad.
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3: Um 9.05 Uhr A7 Hannover Richtung Flensburg zwischen Hamburg-Heimfeld und dem Elbtunnel 7 Kilometer stockender Verkehr.
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3: Schönen guten Morgen. Es gibt ein bisschen Knatsch in der CDU. Sie haben gerade gehört in Nachrichten, Thorsten Frey, der Unionsfraktionschef, der Neue, sagt sich, dass die CDU-Ministerpräsidenten aus dem Osten ja wohl nicht besser wissen könnten, was Wissenschaft und die Koalition beschlossen haben. Stichwort Rentenreform. Wir haben Gesprächsbedarf gleich mit Claudia Kade in Berlin Backstage.

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1: Nick Gibbs war das schon. Comfortable being. 9:11 Bremen 2. Es gibt in dieser Saison keine Sommerpause in der Politik. Erst der Rücktritt von Jens Spahn vom Unionsfraktionsvorsitz in der Folge. Ein vom Bundeskanzler angestoßenes Personalkarussell in Regierung und CDU-Parteispitze, was nicht ein Befreiungsschlag für den Kanzler war, wie geplant, sondern ihn erheblich schwächte. Und die nahende Rettung, die doch am Ende vor der Sommerpause nochmal zeigen sollte, wir können regieren, wir können reformen. Sie droht auch in sich zusammenzubrechen. Das Rentenreformpaket, lange mit dem Koalitionspartner SPD verhandelt, gestützt auf wissenschaftliche Beratung, wird von drei CDU-Ostministerpräsidenten in einem wesentlichen Punkt zerlegt, nämlich dahingegen die abschlagsfreie Rente nach 45 Beitragsjahren gefälligst nicht abzuschaffen. Das ist ein wesentlicher Bestandteil der Reform. Ja, da gibt es Knatsch. Wir haben geredet heute Morgen.
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1: Wie liebevoll spricht der Kanzler wohl gerade über die Ministerpräsidenten Kretschmer, Schulze, Vogt?
3: Naja, der ist schon schwer genervt. Da sind viele Faktoren, die ihn schwer verärgern. Denn das Ganze kam ja wirklich ganz kurz, nachdem Merz überhaupt in seine Sommerferien abgereist ist. Also dieser Vorstoß aus dem Osten. Und dann widerspricht das eigentlich allem, was die CDU-Parteispitze und auch die Regierungsspitze in ihrer strategischen Jahresplanung besprochen hatte. Auch genau mit diesen Herrschaften. Nämlich, die haben sich ganz genau erkundigt, ist das okay, wenn wir mit der Rentenreformkommission und den Vorschlägen und dem Kabinettsbeschluss vor euren Landtagswahlen kommen in Sachsen-Anhalt, Mecklenburg-Vorpommern und Berlin. Und da hieß es, ja, das ist schon richtig so, denn wenn keine Reformen kommen, sind die Wählerinnen und Wähler erst recht enttäuscht und glauben nicht, dass die Politik noch die großen Dinge anpacken kann. Also macht das ruhig, wir kriegen das schon in unseren Landtagswahlkämpfen unter.
1: Umso gemeiner ist das ja, wenn Sie Herrn, man muss es ja Gemeinheit nennen, wenn Sie dem Bundeskanzler jetzt vor Schienbein treten, also relativ spät und das ja auch sehr durchschaubar, weil eben Landtagswahlen im Osten sind, oder?
3: Genau, also das ist eben auch das, was viele Abgeordnete stört, dass sie eigentlich befürchten, auch die übrigens aus dem Osten, dass die Wähler sich da unterschätzt fühlen. Denn man kann jetzt da diese Rente mit 63, die sogenannte, ja gerne beibehalten wollen. Aber bis zum Wahltag können die Ministerpräsidenten, kann Sachsen-Anhalt, Mecklenburg-Vorpommern, Berlin gar nichts ausrichten. Es gibt bis zu den Wahltagen im September überhaupt keine Bundestagsbefassung damit, keine entscheidende jedenfalls. Und der Bundesrat tritt bis dahin auch nicht zusammen. Also es ist eigentlich sehr durchschaubar und könnte sogar eher umgekehrt den Wahlkämpfern noch schaden.
1: Wie groß ist die Autorität von Merz noch? Wie beschädigt ist er Bach? Nach alledem, es ist ja nicht das erste Mal, dass ihm was entgleitet.
3: In der Tat, das ist gerade auch ein großes Thema in der Union, übrigens auch in der SPD, denn Manuela Schwesig aus Mecklenburg-Vorpommern hat ja auch Protest angemeldet.
1: Andreas Bovenschulte, Bremen noch dazu ergänzen.
3: Genau, zum Beispiel. Ja, genau. Und das richtet sich ja dann sozusagen auch gegen die Autorität von Bärbel Baas, die Arbeitsministerin und SPD-Chefin hatte ja das Rentenkommissionspaket oder Reformpaket als Gesamtkunstwerk bezeichnet, wo genau nichts rausgebrochen werden darf. Also beide Parteispitzen sind eigentlich beschädigt, finde ich sehr interessant, gerade vor diesen wichtigen Landtagswahlen scheint keiner mehr Rücksicht zu nehmen. Und das macht vielen Abgeordneten tatsächlich Sorge, dem Kanzler auch. Aber er wittert auch tatsächlich eine Chance.
1: Welche?
3: Nämlich, wenn er jetzt da standhaft bleiben kann, dann könnte er sich seine alte Hausmacht wieder zurückerobern. Er hat ja eigentlich sich immer seine Macht nur stützen können auf den Wirtschaftsflügel und auf die Jungen, auf die junge Union zum Beispiel. Und wenn er jetzt die Ministerpräsidenten, naja, vielleicht irgendwie nicht ganz abtropfen lässt, aber vielleicht mit einer Härtefallregelung oder irgendwie so zufriedenstellt, dann hat er die wieder auf seiner Seite, also seine alten Mitstreiter. Und die braucht er in der Tat, denn es gibt ja auch Stimmen, die sagen, nach den Landtagswahlen, wenn die irgendwie schwach für die Union verlaufen, dass Merz dann ganz andere Probleme hat, nämlich ob er sich überhaupt im Amt halten kann.
1: Ja, aber mit der jungen Union hat er sich auch schon ein paar Mal überworfen. Das wäre eine Möglichkeit, sich wieder in die Arme zu nehmen jetzt und neu durchzustarten.
3: Genau, das ist jedenfalls das Kalkül des Regierungschefs, wenn er da standhaft bleiben könnte und wenn die junge Gruppe ihm überhaupt noch vertraut. Aber es bietet sich tatsächlich eine Chance, das ist auch meine Einschätzung.
1: Berlin Backstage und das große Gezänk, vor allem in der Union, vor der Sommerpause. Vielen Dank fürs Gespräch und die Erläuterung und die Einschätzung.
3: Sehr gern, tschüss.

0: 9 Uhr und 21 Bremen 2 der Morgen. Schönen guten Morgen. Ich weiß, was Florian Wellbrock, der Schwimmer, heute macht. Er springt heute wieder in die Seine. So ist es geplant. Mitten in Paris finden die Europameisterschaften im Freiwasser statt und er, Wellbrock, geht als viermaliger Weltmeister in die Wettbewerbe. Allerdings muss man sagen, Freiwasser ist nicht gleich Freiwasser. Vor 2 Jahren bei den Olympischen Spielen, wir erinnern uns, waren die Bedingungen in der Seine in Paris mehr als dürftig. Strömung, Dreck, Kälte, um es mal so zusammenzufassen. Frage an Sportreporter Lars Becker in Paris. Sind die Bedingungen jetzt besser?
1: Ja, die Bedingungen sind deutlich besser. Das hat zum einen mit dem Wetter zu tun. Sonne in Paris, kein Regen. Der sorgt ja für mehr Strömung und schlechtere Wasserqualität. Ganz entscheidend ist aber der neue Austragungsort einige hundert Meter weiter flussaufwärts. Da teilt eine schmale, langgezogene Insel die Seine in einen Hauptstrom mit eben stärkerer Strömung und Schiffsverkehr und einen ruhigeren Nebenarm. Das ist wie ein geschützter Bereich. Hier liegen Hausboote. Es ist geradezu idyllisch. Und für die Zuschauer ist die Strecke von Ufer und Insel gut einsehbar. Und hier gibt es inzwischen sogar, kein Witz, eine öffentliche Badestelle für die Pariser und ihre Gäste. Die Wasserwerte werden natürlich jeden Tag analysiert, liegen durchgängig unterhalb der Grenzwerte. Die Wassertemperatur beträgt angenehme 26 Grad. Und die Wettbewerbe sind noch näher dran am Eiffelturm als bei den Olympischen Spielen.
0: Lars Becker mit den Infos. Um 10 Uhr beginnt Wellbrock die 10 Kilometer in der Seine. Das kann man sich gut merken.

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5: Es gibt heute kaum mehr Regen und Wolken zunächst mal. Und viel Sonne später, nur lockere Wolken und trocken. Und es wird dann später wieder ein erhöhtes Risiko geben, dass auch Schauer kommen und Gewitter. Es wird heiß und sehr schwül mit 31 bis 34 Grad an der See, 26 bis 30 Grad.
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5: Um 9.30 Uhr, Vorsicht bitte, auf der A1 Bremen Richtung Hamburg zwischen Euthen und Posthausen befindet sich eine ungesicherte Unfallstelle. Vorsicht auf der A1 Bremen Richtung Hamburg zwischen Euthen und Posthausen, eine ungesicherte Unfallstelle.
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5: Ja, schönen guten Morgen. Falsche Bewegung heißt ein Film von 1974 in der Regie von Wim Wenders mit einer Szene mit Nastassja Kinski, die sie nicht mehr sehen wollte, die umstritten war. Und jetzt hat sich der Regisseur entscheiden müssen, entschieden, diese Szene rauszuschneiden. Das wollen wir gleich erörtern.

0: Tasten bediente Nina Simone, so verschwurbelt hat man damals noch im Radio gesprochen, zum Beispiel in den 70er Jahren. Und wir reden von den 70er Jahren über den Film Falsche Bewegung von 1974. Es ist ein kleiner Schritt für einen Cutter, eine Cutterin oder einen Autorenfilmer wie Wenders. Zwei Schnitte, schwupps, nun ist der Film Falsche Bewegung zwei Minütchen kürzer. Aber für diesen Schritt und Schnitt hat die Schauspielerin Nastassja Kinski viele Jahre lang gekämpft mit Unterstützung des Medienanwalts Christian Scherz. Und jetzt haben sich die beiden Parteien letzte Woche geeinigt. Die Szene wird nachträglich rausgeschnitten und nicht mehr gezeigt. Es ist eine Szene, in der sich ein erwachsener Schauspieler auf die damals 13-jährige halbnackte Kinski legt, sie streichelt und sie ohrfeigt. Im Kino der 70er Jahre war das keine absolute Ausnahme, aber Kinski hat eben später öffentlich gemacht, wie unwohl sie sich mit dieser Szene von Anfang an gefühlt hat und damit eine große mediale Debatte entfacht. Jetzt also die Konsequenz aus der Debatte. Ich bin verbunden mit Professorin Annette Brauerhoch, Filmwissenschaftlerin an der Uni Paderborn. Guten Morgen, Frau Brauerhoch, grüße Sie.
1: Guten Morgen.
0: Wim Wenders hat ja sich vor kurzem erst entschuldigt, hätte er es nicht dabei belassen können, zu sagen, sowas würde ich heute nicht mehr machen und der Nachwelt einfach überlassen, den Film im Kontext der Zeit zu bewerten. Musste das sein jetzt?
1: Jetzt muss ich gestehen, ich hatte ja vorgewarnt, dass bei mir Bauarbeiten sind. Jetzt habe ich Sie kaum verstanden, aber ich nehme an, dass Sie gefragt haben, ob man es hätte bei der Entschuldigung belassen können.
0: Ja, und die Nachwelt
1: bewertet
0: das. Das
1: finde ich nicht. Ich finde auch nicht, dass er sich entschuldigt hat. Das habe ich damals schon moniert, dass die Art und Weise, wie er es formuliert hat, eigentlich keine wirkliche Entschuldigung war. Hatte damals auch noch dafür plädiert, dass der Film sozusagen ein historisches Dokument darstellt, das man nicht unbedingt verändern soll. Jetzt wird es aber wirklich laut. Hören Sie das?
0: Filmreif, die Szene.
1: Und ich finde, er hat jetzt die richtige Entscheidung getroffen.
0: Ja.
1: Ich bin nur skeptisch, eigentlich über die Motivation, und das darf ich offen zugeben, obwohl man es mir sicher anlassen kann als Vorbehalt, dass ich eigentlich denke, das ist keine Entscheidung, die aus wirklicher Überzeugung gereift ist, sondern einem bestimmten Pragmatismus folgt.
0: Ja, was hat Ihnen denn damals bei der Entschuldigung nicht gefallen und was hat Ihnen bei der jetzigen Entscheidung nicht gefallen? Was erscheint Ihnen unehrlich?
1: Bei der Verleihung des Filmpreises war es keine Entschuldigung. Es war im Grunde schon der Aufruf an das große Publikum, sagt mir, was ich tun soll. Und es war so von oben herab ein bisschen larmoyant. Ich Armer, was soll ich denn jetzt tun? Ich bin ganz alleine. Und da ist so eine Schauspielerin, deren Gefühle sind verletzt. Das ist eine Art paternalistischer Umgang mit einem sehr berechtigten Anliegen. Die war der Sache nicht angemessen.
0: Wie hätte er denn reagieren können?
1: Er hätte tatsächlich schon sehr viel früher Frau Kinski ernst nehmen sollen in ihrem Anliegen und sich nicht 15 Jahre lang entziehen.
0: Ja, das kommt ja nicht oft vor, dass der Macher sein Werk nach Jahrzehnten verändert. Trotzdem ist der Schnitt ist gemacht, sicher auch auf Druck von außen. Wird das jetzt andere ermutigen, gerade Frauen, eigene Erfahrungen am Filmset nochmal Revue passieren zu lassen und gegen Regisseure eventuell vorzugehen?
1: Das weiß ich nicht. Ich glaube, das muss man einfach abwarten. Also das ist jetzt eine sehr spezielle Konstellation, ein sehr spezieller Fall, den man wirklich einzeln betrachten soll und auch nicht übergewichten, denn sicher bleibt der Film ja auf verschiedenen Datenträgern in der ursprünglichen Form erhalten und verfügbar. Es ist eine Geste, mit der anerkannt wird, dass Produktionsbedingungen, wie sie in den 70er Jahren herrschten, viele Dinge nicht berücksichtigt haben und ein Sexismus sich durchsetzen konnte, der tatsächlich schockierend ist.
0: Das war die Filmwissenschaftlerin Professorin Annette Brauerhoch zur Entscheidung von Wim Wenders, die Kinski-Szene, die umstrittene, aus dem Film rauszuschneiden. Ich danke Ihnen sehr für das Gespräch und wünsche Ihnen, dass die Bauarbeiter nicht ihr ganzes Haus abreißen.
1: Unglaublich. Ja, vielen Dank Ihnen auch.
0: Dankeschön, schönen Tag. Tschüss.

Paul Lubavsky war das. Und es ist 9.46 Uhr, Bremen 2. Wir haben neue Musik aus dem Album The Landfill von den Fruit Bats. Hinter diesem Projekt Fruit Bats verbirgt sich der Musiker Eric D. Johnson. The Landfill, also das gerade erschienene Album zur deutschen Mülldeponie, steht eben auf diesem Album drauf. Nicht nur für Erhebungen und Berge in einer sonst sehr flachen Gegend im mittleren Westen, wo Johnson aufgewachsen ist, sondern gleichzeitig steht es auch für die Überreste unserer Vergangenheit. Das ist so ein bisschen sinnbildlich gemeint, die sich so ansammeln. Das sind also Gedankenspiele mit diesen Bildern auf dem ganzen Album zu hören. Und hier ist ein Song draus, The Goddamn Sun, Fruit Bats.

0: Alicia Keys war das. 9.53 Uhr.
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0: Ich muss mich bei Frau Keys entschuldigen. Sie wollte noch was singen. Ich muss mich auch bei allen entschuldigen, die ihren letzten Satz noch hören wollten. Das nächste Mal in voller Länge. Girl on Fire haben wir gehört. So, Jens Schellhas ist dran.
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2: 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August um 19 Uhr in der Stadtbibliothek in Bremerhaven.
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0: So, gleich André Pfitzner für Sie da um kurz nach 10 und es geht unter anderem bei ihm um ein gerade erschienenes Lexikon deutscher Wörter persischer Herkunft. Jörn Albrecht ist raus und einen schönen Tag noch. Bis dann.

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1: 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EU-Innenminister beraten über Massenandrang auf Ceuta. Freiwand vor Scheitern der Rentenreform. Bundesregierung bereitet neuen Zivildienst vor. Das Wetter anfangs viele Wolken mit Regen und Gewittern, dann sonnig und trocken, später erneut nass, heiß und sehr schwül bei bis zu 34 Grad. Die Innenminister der Europäischen Union beraten ab jetzt über die Ereignisse in Ceuta. Thema der Videokonferenz ist unter anderem der Schutz der EU-Außengrenzen. Aus Brüssel, Sarah Lopez.
2: In den vergangenen Tagen wurden ja teils heftige Vorwürfe ausgetauscht zwischen Spanien und mehreren Mitgliedstaaten. Also nachdem Ende vergangener Woche Zehntausende Migranten in die spanische Exklave Ceuta gekommen waren, da hatten einige Mitgliedstaaten ja gefordert, Spanien vorübergehend aus dem Schengen-Raum auszuschließen. Und dann gibt es noch einen offenen Brief, den haben 22 europäische Staats- und Regierungschefs unterschrieben, also tatsächlich der Großteil, auch Bundeskanzler Friedrich Merz ist darunter. Und in diesem Brief wird die spanische Migrationspolitik kritisiert. Auf der anderen Seite hat der spanische Regierungschef Sanchez in einem Brief sein Unverständnis ausgedrückt darüber, wie manche EU-Mitgliedsländer auf die Lage in Ceuta reagiert haben. Und da wirft er ihnen zum Beispiel Ignoranz vor. Es gibt also einiges zu besprechen heute. Dabei sind die Innenminister der EU-Mitgliedsländer aber nicht ganz unter sich. Es sind zum Beispiel auch Vertreter der EU-Grenzschutzbehörde Frontex und von Europol dabei.
1: 25 von den Demokraten regierte US-Bundesstaaten haben Klage gegen die neuen Zölle von Präsident Donald Trump eingereicht. Seine Regierung begründet die Abgabe in Höhe von 10% damit, dass die betroffenen Länder angeblich unzureichend gegen Zwangsarbeit vorgehen. Die Kläger halten die Zölle hingegen für rechtswidrig. Betroffen sind rund 60 Handelspartner der USA, darunter auch die Europäische Union. In der Rentendebatte hat Unionsfraktionschef Thorsten Frey erneut vor einem Scheitern gewarnt. Dem Sender Welt-TV sagte der CDU-Politiker, bei der geplanten Abschaffung der abschlagsfreien Rente nach 45 Beitragsjahren gebe es keinen Verhandlungsspielraum. Aus Berlin berichtet Chris Berdruch.
3: Frey verweist darauf, dass in der Rentenkommission der Bundesregierung geballte Fachexpertise versammelt gewesen sei. Er sehe nicht, warum Bundestagsabgeordnete oder Ministerpräsidenten zu klügeren Entscheidungen kommen sollten. Die von Frey angesprochene Kommission hat insgesamt 33 Vorschläge gemacht, wie man das Rentensystem für die Zukunft neu aufstellen könnte. Dazu zählen ein späterer Renteneintritt, die Einführung einer Aktienrente und die Abschaffung der sogenannten Rente mit 63. Vor allem dagegen kommt jetzt massiver Gegenwind aus den Ländern. 7 der 16 Ministerpräsidenten setzen sich mittlerweile dafür ein, die Möglichkeit einer vorzeitigen abschlagsfreien Rente für besonders langjährig Versicherte zu erhalten.
1: Die Bundesregierung bereitet einen neuen Zivildienst vor. Das Familienministerium habe Verbände nach möglichen Einsatzplätzen gefragt. Das berichtet die Bild-Zeitung und beruft sich auf einen Sprecher der Behörde. Sollte die Wehrpflicht reaktiviert werden, könnten Kriegsdienstverweigerer dort soziale Dienste leisten. Aus Berlin, Nicole Markwald.
4: Aktuell gibt es keinen Zivildienst, weil es auch keine Wehrpflicht gibt, so der Sprecher. Aber falls die einmal nötig werden sollte, wolle man die Basis für einen modernen Zivildienst schon vorbereitet haben, sagte der Sprecher weiter. Seit Anfang des Jahres gilt in Deutschland ein neuer Wehrdienst. Sollten sich allerdings nicht genügend Freiwillige finden, kann der Bundestag über eine sogenannte Bedarfswehrpflicht entscheiden. Schon einmal konnten Männer, die den Kriegsdienst aus Gewissensgründen verweigerten, den Zivildienst leisten, beispielsweise in Krankenhäusern, Altenheimen oder im Bereich Umweltschutz. Mit dem Aussetzen der allgemeinen Wehrpflicht 2011 entfiel der Zivildienst. An seine Stelle trat der Bundesfreiwilligendienst.
1: Der Deutsche Wetterdienst hat für heute wieder eine Hitzewarnung für das Bundesland Bremen veröffentlicht. Ausgerufen ist die Warnstufe 1. Das bedeutet, dass die gefühlte Temperatur am frühen Nachmittag mindestens 32 Grad Celsius erreicht. Die Bremer Gesundheitssenatorin Claudia Bernhard rät von körperlicher Belastung ab, wenn es möglich ist. Sie empfiehlt, viel Wasser und ungesüßte Getränke zu trinken. Kinder, geschwächte Menschen oder Haustiere dürften nicht im Auto zurückgelassen werden, weil sich das Fahrzeuginnere innerhalb von Minuten gefährlich aufheizt. Betroffen ist neben Bremen auch Niedersachsen. Für Teile, überwiegend im Osten und Süden Deutschlands, gilt sogar die Warnstufe 2 mit extremer Wärmebelastung und gefühlt mehr als 38 Grad. Und das waren die Nachrichten mit Falco Puppe.

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1: Ja, es ist jetzt schon sehr mild in Beverstedt bei Bremerhaven. 20 Grad in Zeven im Stadtpark, 20 in Oldenburg am Schloss, 22 und in Diepholz haben wir gerade 23 Grad. Es geht ordentlich nach oben. Sie haben es gerade gehört in den Nachrichten. 33 Grad erwarten wir in Bremen, 34 in Oldenburg. Die Schwüle ist heute ein großes Thema und vor allem ist das Ganze sehr schweißtreibend im Laufe des Tages. Trinken Sie bitte viel. Auch wenn die Gewitter der Nacht abgezogen sind, es ist eine Menge Feuchtigkeit am Boden, die jetzt aufsteigt. Die Sonne, die setzt sich jetzt durch. Es geht erstmal ruhig weiter. Am Abend sind dann neue Schauer und Gewitter möglich. Wo genau, das wissen wir noch nicht.
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1: Vorsicht bitte auf der A26 Stade in Richtung Hamburg. Zwischen Dollern und York befindet sich eine ungesicherte Unfallstelle. Und dann haben wir noch die A1 im Programm. Bremen Richtung Hamburg. Zwischen Euthen und Posthausen ist die A1 gerade nach einem Unfall gesperrt. Und dadurch staut es sich hier natürlich.
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1: Ich grüße Sie. Schönen guten Morgen. Ja, es gibt Worte, die wir tagtäglich benutzen, von denen wir aber nicht wissen, woher sie stammen. Tulpe zum Beispiel ist kein Wort aus Holland. Nee, es stammt aus Persien. Und jetzt gibt es ein neues Buch, das uns die Geschichte hinter vielen Wörtern verrät. Super spannend. Reden wir gleich drüber hier bei Bremen 2 mit dem Autor höchstpersönlich in gut 7 Minuten. Geht's los.

0: Bremen 2, der Dienstagvormittag. Wir haben eine Gefahrenmeldung für die A28 Oldenburg in Richtung Bremen. Zwischen Hude und der Raststätte Haßbruch Süd befindet sich gerade eine Unfallstelle, die noch nicht abgesichert ist. Bitte fahren Sie hier in diesem Bereich besonders vorsichtig. Ja, das fällt uns gar nicht so richtig auf, wenn wir reden, aber manche Wörter, die wir benutzen, die haben eine ganz spannende Geschichte. Zum Beispiel Begriffe wie Schal, Tulpe oder das Wort Algorithmus haben eine Verbindung zur persischen Sprache. Aber nicht nur diese Begriffe, auch Pfeffer, Pfirsich, Paradies gehören dazu. Alles nachzulesen im kleinen Lexikon deutscher Wörter persischer Herkunft. Ludwig Paul hat es geschrieben und erklärt uns die Geschichten hinter rund 140 Wörtern. Ich freue mich jetzt, mit ihm zu sprechen. Guten Tag, Herr Paul, ich grüße Sie.
1: Guten Tag, ich freue mich auch.
0: Professor für Iranistik an der Uni Hamburg. Lassen Sie uns mal anfangen mit ein paar Begriffen, die ich gerade genannt habe. Erzählen Sie mir mal mehr über die Geschichte der Wörter. Fangen wir mal an mit Algorithmus.
1: Das Wort Algorithmus geht auf den Namen eines islamisch-iranischen Mathematikers zurück. Der hieß Al-Khwarizmi. Dieses Wort, der war der bedeutendste Mathematiker der islamischen Geschichte und sein Werk wurde zum Grundlagenwerk auch für die europäische Mathematik im 11. 12. Jahrhundert. Sein Name wurde dann als Al-Khwarizmi, Algorithmus, übernommen. Das Buch über seine Mathematik hieß Liber Algorithmus. Das hieß dann das Buch von den Grundrechenarten und dann hat man den Namen missverstanden als den für Grundrechenarten und später für das, was wir heute als Algorithmus bezeichnen.
0: Ein Missverständnis, okay. Wie ist es bei dem Wort Pfirsich?
1: Das Wort Pfirsich geht auf das Persische zurück, nämlich auf den Wort, auf den Ländernamen Persien und auf das davon abgeleitete Adjektiv, denn das Wort Pfirsich im Deutschen ist abgeleitet vom lateinischen Wort Malum Persicum, persischer Apfel. Und dieses lateinische Adjektiv Persicum geht zurück auf den Eigenbezeichnung Irans, nämlich Persien.
0: Und vielleicht noch ein dritter Begriff, Pfeffer?
1: Das Wort Pfeffer stammt ursprünglich aus der Ostasien oder Ostindien. Wir haben die Aussage eines altgriechischen Arztes, Mediziners, der sagt, dass das Wort Piperi aus dem Altiranischen entlehnt ist. Hier haben wir keine genaue iranische Quelle für das Wort, aber wir haben die Aussage eines Mediziners, dass es aus dem Persischen übernommen ist. Und über griechisch Piperi, italienisch Pepper, ist es dann zu Deutsch Pfeffer geworden.
0: Wenn man sich mit diesen Begriffen befasst, und Sie tun das ja beruflich, was lernt man über die Geschichte der Erde?
1: Ja, zunächst mal, wie alles miteinander zusammenhängt. Die ganze Welt, die Menschheit ist ja heute durch die Globalisierung ganz klar ein gemeinsamer Kulturraum geworden. Aber es war immer schon so, dass es sehr enge Verbindungen gab, nicht nur durch Kriege, Eroberungen und Migration, sondern vor allem durch den Handel. Und diese Worte erzählen uns, wie man schon vor 3000, vor 2000, vor 1000 Jahren intensiv miteinander Austausch hatte und Handel trieb.
0: Jetzt gibt es viele deutsche Begriffe, die persischer Herkunft sind. Und was sagt das denn über uns aus?
1: Auch nur, dass also diese persischen Begriffe sind dann nicht durch direkten Kontakt mit Iran zustande gekommen, sondern auf verschiedenen Wegen über Indien und Großbritannien, über die Türkei und slawische Sprachen nach Deutschland gekommen. Es gibt ja keine direkten Geschäfts- oder politischen Beziehungen zwischen Deutschland und Iran in der Geschichte, aber es zeigt, wie vernetzt die ganze Welt ist und man kann diese Geschichte der Wörter persischer Herkunft im Deutschen auch nur verstehen als Wörter eines gemeinsamen europäischen Kulturraums. Also es geht niemals einzeln ins Deutsche, sondern immer übers Lateinische, Süditalienische, Spanische, Französische, Englische. Also er sagt uns auch sehr viel aus, wie der europäische Kulturraum und wie europäische Kultur und Warenwörter entstanden sind.
0: Ja, was gibt es denn für einen Begriff, der Sie persönlich am meisten überrascht hat, dass der aus dem Persischen stammt oder eine besonders schöne Geschichte dahinter?
1: Es gibt viele solche Begriffe, wo ich selbst gestaunt habe, wie viel noch nicht erforscht ist. Denn die Grundtatsachen über die Etymologien dieser Wörter stehen ja meistens schon in Lexika. Da steht dann immer trocken aus dem Indischen übers Persische und Arabische ins Deutsche. Aber die Geschichten dahinter sind oft ganz erstaunlich. Um ein Beispiel zu geben, die Orange. Bei der Orange habe ich selbst gelernt, das Wort geht auf ein altes indisches Wort zurück, das übers Persische und Arabische in die europäischen Sprachen kommt. Aber die Orange war früher eine Bitterorange. Und erst im 15. Jahrhundert ist die heutige Orange importiert worden nach Europa über Portugal. Deswegen heißt sie auch in vielen europäischen Sprachen, wie etwa Griechisch heißt sie Portokali oder Türkisch heißt sie Portugal. Und da hat also es finden immer wieder nicht nur Wortentlehnungen, sondern eben auch Sachentlehnungen statt und es stimmen nicht immer überein. Hier hat eben, ist eben eine ältere Ware, die Bitterorange, ist beim Wort Orange geblieben und die neue Ware hat er dieses Wort übernommen.
0: Ja, klingt spannend. Ludwig Paul, Professor für Iranistik an der Uni Hamburg, Autor des Buches Pfeffer, Pfirsich, Paradies, kleines Lexikon deutscher Wörter persischer Herkunft. Erschienen ist das Ganze im Beck Verlag, kostet 16 Euro und ich bedanke mich sehr herzlich für das tolle Gespräch. Herr Paul, alles Gute für Sie, viel Erfolg mit dem Buch.
1: Ich danke Ihnen.
0: Danke, ganz herzlich.
1: Tschüss.

Bremen 2, der Dienstagvormittag. Willkommen zu einem britischen Musiker, der das Talent hat, gleich mehrere Instrumente spielen zu können. Seth Lakeman heißt er und er spielt Geige, Tenor, Gitarre, Bratsche, Banjo und noch vieles mehr. Dazu sieht er auch aus wie ein Supermodel und kann singen. Und jetzt wird's fast zu viel. Er ist auch sehr klug im Umgang mit seinen Texten. Authentisch will er sein, also nicht einfach so irgendwas daher singen. Seine Texte sollen Tiefe haben und Menschen das Gefühl geben, ja, das kenne ich, so ist es. Ein Beispiel für seine Akribie: Für eines seiner Alben hat er sich tief in die Arbeiterwurzeln seiner Heimat, der Grafschaft Devon, hineinbegeben. Und das wortwörtlich. Er stieg bis auf die Sohle einer ehemaligen Kupfermine hinab, um einen der Songs für das neue Album direkt am Ort aufzunehmen. Also, er überlässt nichts dem Zufall. Er schreibt nicht nur alle seine Songs selbst, er spielt sie selber ein, übernimmt die Produktion und auch das Mischen höchstpersönlich. Da muss die Frage gestellt werden: Zu viel Perfektion? Hören Sie selbst, hier ist er mit See the Dance auf Bremen 2.

0: nicht zu perfekt, wie ich finde, eher handgemacht und sehr leidenschaftlich. Das war Seth Lakeman mit See Them Dance.
1: Moin und schönen guten Abend. Und noch sitzen oder stehen wir alle ruhig?
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0: Und wir haben es kurz nach 22:30.
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0: Ja, das ist schon recht muckelig warm in einigen Orten im Nordwesten. Also noch sehr erträglich ist es an der Küste. Wilhelmshaven, Südstrand, 20 Grad. Cuxhaven, Kugelbaker Halle, 22 Grad zurzeit. Auch in Bremerhaven haben wir 22. Allerdings in Bremen schon wärmer, 23. In Diepholz 25. In Oldenburg am Schloss 26. Und das war noch lange nicht alles. Nee, es geht heute hoch bis auf 34 Grad in Oldenburg. In Bremen erwarten wir 33. An der Küste werden so ungefähr 30, 31 Grad. Die Gewitter der Nacht sind abgezogen. Die waren ja sehr deutlich. So um 2, 3 Uhr sind die übers Land gezogen. Viel Regen gab es und der liegt jetzt auf der Straße. Und durch die Wärme wird der natürlich jetzt aufsteigen. Deshalb heute sehr schwül mit viel Sonnenschein bis zum späten Nachmittag. Dann kommen wieder ein paar mehr Wolken und es kann Schauer und Gewitter geben. Wo die dann runterkommen, ob sie runterkommen, wie heftig sie werden, das ist noch ungewiss. Das erzählen wir Ihnen im Laufe des Tages.
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0: Die aktuelle Verkehrslage hier bei uns auf Bremen 2. Vorsicht bitte auf der A26 Hamburg Richtung Stade. Zwischen Dollern und Stade Ost liegen Gegenstände. A1 Bremen Richtung Hamburg. Zwischen Euthen und Posthausen zurzeit 5 Kilometer Stau. Das war's. Gute Fahrt für Sie.
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0: Ich grüße Sie sehr herzlich. Wünsche Ihnen einen schönen Dienstagvormittag.

0: Wenn Ihnen diese Musik gefällt, dann merken Sie sich Joshua Radin. Das war er mit Here Right Now hier bei uns auf Bremen 2. Und wir gucken auf die EU-Migrationspolitik nach dem Ansturm von Zehntausenden Migranten auf die spanische Exklave Ceuta. In Nordafrika treffen sich heute die Innenminister zu einer Dringlichkeitssitzung. In Spanien selbst, da verschärft sich derweil der Ton zwischen Opposition und Regierung. Nicht das erste Mal, dass über Krisenmanagement gestritten wird in dem spanischen Land, Julia Macher berichtet.
1: Zu spät, zu zögerlich, zu zahm. 4 Tage nach dem Ansturm zehntausender Migranten auf die spanische Exklave Ceuta steht die spanische Linkskoalition wegen ihres Krisenmanagements innenpolitisch unter Beschuss. Besonders hart geht Oppositionschef Alberto Núñez Feijóo mit der sozialdemokratisch geführten Minderheitsregierung ins Gericht. Der Politiker der konservativen Volkspartei bezeichnete den spanischen Ministerpräsidenten Pedro Sánchez in einem Fernsehinterview als Paria der europäischen Staatengemeinschaft. Die europäischen Bündnispartner sind Sánchez müde geworden. Sie sind es leid, dass er so unverantwortlich ist, mit seiner Politik den europäischen Interessen entgegenläuft und die europäischen Grenzen nicht schützt. Sánchez wird immer mehr zu einem Aussätzigen Europas und der Weltgemeinschaft. Auch Juan Vivas, Regionalpräsident der autonomen Stadt Ceuta, schimpft über die Zentralregierung. Bereits Tage vor dem massiven Grenzübertritt habe er Madrid auf mögliche Probleme aufmerksam gemacht. Auch der spanische Geheimdienst habe von ungewöhnlichen Bewegungen an der EU-Außengrenze berichtet. Doch Madrid habe diese Hinweise ignoriert. Die Reaktion des Staats kam angesichts der Frühwarnungen und der vielen Indizien eindeutig zu spät und sie war eindeutig ungenügend. Der versteckte Vorwurf, die spanische Linkskoalition habe möglicherweise auch aus parteipolitischem Kalkül so spät reagiert. Wie die meisten den Bundesländern vergleichbaren autonomen Regionen wird auch die Stadt Ceuta von der konservativen Volkspartei regiert. Seit den schweren Überschwemmungen in der Region Valencia im Herbst 2024 wird die Zuständigkeit über das Katastrophen- und Krisenmanagement immer wieder zum politischen Zankapfel. Die spanische Linkskoalition weist solche Anschuldigungen weit von sich. Ja, man habe die Lage vor Ort falsch eingeschätzt, heißt es aus dem Innenministerium, aber nur, weil der Fokus auf anderem lag, nämlich der Bekämpfung der schweren Waldbrände rund um Madrid. Bisher machte die spanische Regierung für den massiven Ansturm auf Ceuta vor allem Schlepperbanden und Falschinformationen in den sozialen Medien verantwortlich. Außenminister José Manuel Álvarez lobte Marokko als verlässlichen Partner beim Grenzschutz. Doch nun verschärft sie vorsichtig ihren Tonfall. Mit Blick auf das nordafrikanische Königreich forderte Verteidigungsministerin Margarita Robles am Vortag vor der Dringlichkeitssitzung der EU-Innenminister, egal wer dafür verantwortlich ist, derjenige muss zur Verantwortung gezogen werden. Es kann nicht angehen, dass Minderjährige, dass Menschen überhaupt tödlichen Gefahren ausgesetzt werden, wegen Falschinformationen in den sozialen Medien. Territoriale Integrität und die spanische Souveränität über Ceuta und Melilla stünden nicht zur Debatte, so Robles. Es ist nicht nur ein Versuch, einen Schritt auf die europäischen Bündnispartner zuzugehen, sondern auch die innenpolitischen Fahrwasser zu beruhigen. Doch das dürfte kaum reichen, um die Wogen zu glätten.

0: Bremen 2 hier am schwülen Dienstag. Und ich denke mal, heute bei dieser backigen Luft, da geht es wahrscheinlich vielen Menschen so. Aber eigentlich ist es ein Klassiker, der natürlich tagtäglich passiert bei vielen Menschen. Man verlässt das Haus, ist schon auf dem Weg zur Arbeit und dann fragt man sich plötzlich wie aus dem Nichts, habe ich eigentlich den Herd ausgeschaltet? Habe ich abgeschlossen? Habe ich den Wasserhahn zugedreht oder habe ich die Katze gefüttert? Je länger man darüber nachdenkt, desto unsicherer wird man. Bei dieser plötzlichen Unsicherheit, da geht es oft um ganz alltägliche Dinge. Und warum das so ist, warum wir uns häufig diese Fragen stellen, das erforscht der Psychologe Wolf Pink von der Uni Oldenburg. Der untersucht, wie Erleben und Erinnern zusammenhängen und erklärt, warum wir uns manchmal nicht daran erinnern, ganz alltägliche Dinge bereits getan zu haben.
1: Ein gutes Beispiel ist das Autofahren. Wenn ich nicht ständig darüber nachdenken muss, wie ich schalte oder lenke, kann ich mich viel besser auf den Verkehr konzentrieren. Vereinfacht gesagt unterscheiden wir zwischen dem deklarativen und dem non-deklarativen Gedächtnis. Zum deklarativen Gedächtnis gehören unsere bewussten Erinnerungen. Daneben gibt es das non-deklarative Gedächtnis. Dort sind unbewusste Lernprozesse und automatisierte Fähigkeiten gespeichert. Wenn wir also eine Tätigkeit ausführen, die weitgehend automatisiert ist, wird ein großer Teil dieser Erfahrung gar nicht im bewussten Gedächtnis verarbeitet. Deshalb haben wir im Nachhinein oft das Gefühl, wir können uns kaum daran erinnern, obwohl wir die Aufgabe völlig problemlos erledigt haben.
0: Also routinierte Handgriffe speichert unser Gehirn oft nicht bewusst ab. Jetzt ist die Frage, was machen wir daraus? Also wer sich künftig weniger fragen möchte, ob der Herd wirklich aus ist, der kann versuchen, den Moment ganz bewusst wahrzunehmen. Das macht man am besten so, indem man sich einen Moment nimmt und wirklich auch sich sagt, der Herd ist aus. Ausgesprochenes bleibt auch oft besser hängen. Nur mal so, kleiner Tipp, gut gemacht. 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

0: Josephine mit Portrait hier bei uns bei Bremen 2 und wir haben was Aktuelles im Bremen 2 Verkehrsservice. Bitte Vorsicht auf der A7 Hamburg in Richtung Hannover. Zwischen Dorfmark und Bad Fallingbostel liegen Gegenstände auf der Fahrbahn.
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0: Und den hat Florian Bentsch für Sie.
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0: Damit reagiert die Behörde mit Sitz in Bonn auf die hohen Spritpreise. Sie will herausfinden, wie diese zustande kommen. Anne Burkhardt.
1: Im Juli sind die Spritpreise in die Höhe geschossen. Ein Grund, der 17-prozentige Tankrabatt der Bundesregierung lief Ende Juni aus. Doch die Preise kletterten zum Teil höher als die Energiesteuer. Diesel verteuerte sich um fast 27%, schreibt das Bundeskartellamt. Als möglichen Grund nennt es zum einen den steigenden Abstand zwischen Rohöl- und Großhandelspreis. Außerdem habe sich mit der 12-Uhr-Regel ein starkes Gefälle entwickelt mit sehr hohen Preisen nach 12 Uhr und eher niedrigen am nächsten Morgen. Auch das Niedrigwasser auf dem Rhein trage zu regionalen Preisunterschieden bei, weil es den Transport über die Wasserstraße erschwere, so das Bundeskartellamt.
0: US-Präsident Donald Trump hat den Iran aufgefordert, sich um ein Abkommen für ein Ende des Krieges zu bemühen. Dies sei Teherans letzte Chance, eine Einigung zu erzielen, so Trump. Seinen Angaben zufolge haben die Gespräche mit dem Iran bereits begonnen. Dem widerspricht die Führung in Teheran. In der Straße von Hormus wurde unterdessen erneut ein Schiff angegriffen. Das meldet die britische Behörde zur Sicherheit der Schifffahrt. Demnach sei ein Frachter von einem unbekannten Geschoss getroffen worden. Über Schäden oder Verletzte auf dem Frachter machte die Behörde zunächst keine Angaben. Die Innenminister der Europäischen Union beraten gerade über die Ereignisse in Ceuta. Bei der Videokonferenz geht es unter anderem um die Frage, wie die EU-Außengrenzen besser geschützt werden können. Aus Brüssel, Sarah Lopez.
2: In den vergangenen Tagen wurden ja teils heftige Vorwürfe ausgetauscht zwischen Spanien und mehreren Mitgliedstaaten. Also nachdem Ende vergangener Woche zehntausende Migranten in die spanische Exklave Ceuta gekommen waren, da hatten einige Mitgliedstaaten ja gefordert, Spanien vorübergehend aus dem Schengen-Raum auszuschließen. Und dann gibt es noch einen offenen Brief, den haben 22 europäische Staats- und Regierungschefs unterschrieben, also tatsächlich der Großteil, auch Bundeskanzler Friedrich Merz ist darunter. Und in diesem Brief wird die spanische Migrationspolitik kritisiert. Auf der anderen Seite hat der spanische Regierungschef Sanchez in einem Brief sein Unverständnis ausgedrückt darüber, wie manche EU-Mitgliedsländer auf die Lage in Ceuta reagiert haben. Und da wirft er ihnen zum Beispiel Ignoranz vor. Es gibt also einiges zu besprechen heute. Dabei sind die Innenminister der EU-Mitgliedsländer aber nicht ganz unter sich. Es sind zum Beispiel auch Vertreter der EU-Grenzschutzbehörde Frontex und von Europol dabei.
0: In der Rentendebatte hat Unionsfraktionschef Thorsten Frey erneut vor einem Scheitern gewarnt. Dem Sender Welt-TV sagte der CDU-Politiker, bei der geplanten Abschaffung der abschlagsfreien Rente nach 45 Beitragsjahren gebe es keinen Verhandlungsspielraum. Aus Berlin, Chris Berdrow.
3: Frey verweist darauf, dass in der Rentenkommission der Bundesregierung geballte Fachexpertise versammelt gewesen sei. Er sehe nicht, warum Bundestagsabgeordnete oder Ministerpräsidenten zu klügeren Entscheidungen kommen sollten. Die von Frey angesprochene Kommission hat insgesamt 33 Vorschläge gemacht, wie man das Rentensystem für die Zukunft neu aufstellen könnte. Dazu zählen ein späterer Renteneintritt, die Einführung einer Aktienrente und die Abschaffung der sogenannten Rente mit 63. Vor allem dagegen kommt jetzt massiver Gegenwind aus den Ländern. 7 der 16 Ministerpräsidenten setzen sich mittlerweile dafür ein, die Möglichkeit einer vorzeitigen abschlagsfreien Rente für besonders langjährige Versicherte zu erhalten.
0: Die Bundesregierung bereitet einen neuen Zivildienst vor. Das Familienministerium habe Verbände nach möglichen Einsatzplätzen gefragt. Das berichtet die Bild-Zeitung und beruft sich auf einen Sprecher der Behörde. Sollte die Wehrpflicht reaktiviert werden, könnten Kriegsdienstverweigerer in diesen Einrichtungen soziale Dienste leisten. Vorgestellt werden sollen die Pläne nach der Sommerpause. Der Deutsche Wetterdienst hat für heute wieder eine Hitzewarnung für das Bundesland Bremen veröffentlicht. Ausgerufen ist die Warnstufe 1. Das bedeutet, dass die gefühlte Temperatur am frühen Nachmittag mindestens 32 Grad Celsius erreicht. Bremens Gesundheitssenatorin Claudia Bernhard rät dazu, zusätzliche körperliche Belastung zu vermeiden. Sie empfiehlt, viel Wasser und ungesüßte Getränke zu trinken. Kinder, geschwächte Menschen oder Haustiere dürfen nicht im Auto zurückgelassen werden, weil sich das Fahrzeuginnere binnen Minuten gefährlich aufheizt. Betroffen ist neben Bremen auch Niedersachsen. Für den Osten und Süden Deutschlands gilt sogar die Warnstufe 2 mit extremer Wärmebelastung und gefühlt mehr als 38 Grad. Und das waren die Nachrichten mit Falko Huppe.
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5: Ja, noch ganz angenehm ist es an der Küste. Bremerhaven, Südmole, 22 Grad zurzeit. In Fischerhude an der Wassermühle ebenfalls. In Oldenburg am Alten Rathaus schon 4 Grad mehr, 26. Und in Neubrunn.

0: Hochhausen, kurz vor Bassum, also südlich von Bremen. 25 Grad, es geht ordentlich nach oben. Am Nachmittag erwarten wir in Oldenburg 34, in Bremen 33, auf den Inseln 26 bis 30. Sehr schwül heute, Sie merken das schon. Dafür sorgt die Feuchtigkeit aus der Nacht. Bis Nachmittag gibt es Sonne und lockere Wolken. Es bleibt erstmal trocken. Am späten Nachmittag sind dann neue Schauer und Gewitter möglich. Der Sommer, der hört in den nächsten Tagen nicht auf. Es bleibt warm, nicht mehr ganz so heiß. Ab morgen Temperaturen um die 25 Grad, leicht wechselhaft mit viel Sonne, ein paar Wolken und selten Regen.
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0: Nur eine Meldung für die A1 Bremen Richtung Hamburg. Zwischen Euthen und Posthausen 5 Kilometer Stau. Gute Fahrt.
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0: Ich grüße Sie sehr herzlich, wünsche Ihnen einen wunderschönen Dienstagvormittag.

0: Was für ein Power-Song. Ed Sheeran, I See Fire, hier bei uns auf Bremen 2. Und was sehen Sie? Was sehen Sie? Ich glaube, die meisten waren wahrscheinlich noch nicht da, aber vielleicht einige. Ich war auch noch nicht da. Was sieht man denn, wenn man in Rio de Janeiro in der Stadt nach oben guckt? Dann sieht man häufig Cristo, so wie die Brasilianer sagen. Also die Christusstatue oben auf dem Berg Corcovado. Und diese Statue ist übrigens weit mehr als nur ein Touristenmagnet. Für die Brasilianer ist es ein religiöses Symbol und natürlich Sinnbild für Rio selbst. Und anders als viele Denkmäler ist die Christusstatue von Rio kaum umstritten. Alle finden sie dort ziemlich gut. Ja, dann lassen Sie uns mal hochfahren mit dem Kollegen Oliver Neuroth.
1: Wer hinauf zu Cristo möchte, darf keine Platzangst haben. Die Zahnradbahn auf den Corcovado ist das ganze Jahr über gut gebucht. Passagiere stehen dicht an dicht. Die 20 Minuten an Bord fühlen sich an wie eine Metrofahrt im Feierabendverkehr. Einmal oben angekommen, lässt der Ausblick die Strapazen vergessen, findet Niklas aus München.
2: Also man sieht die ganze Stadt, man sieht das Maracanã, wo wir vor 12 Jahren Weltmeister wurden. Man sieht den Zuckerhut, die Copacabana, also der Ausblick ist fantastisch. Die Statue ist größer als von unten gedacht und ja, also schaut traumhaft auf die Stadt.
1: Cristo Redentor, Christus der Erlöser, dürfte das bekannteste Wahrzeichen Brasiliens sein und die berühmteste Statue von Rio de Janeiro. Seit fast 100 Jahren thront Cristo über der Stadt mit seinen ausgebreiteten Armen. Auf der Aussichtsplattform herrscht ein wildes Gedränge. Jeder sucht den besten Fotospot, erzählt Niklas.
2: Also es ist schon sehr touristisch, aber trotzdem sieht man Gläubige, die den Sockel anfassen und für die das irgendwie ein schöner Moment zu sein scheint. Also ja, es ist schon ein schöner, besonderer Ort, finde ich.
1: In der Christusstatue selbst ist eine kleine Kapelle, in der an diesem Nachmittag eine Taufe stattfindet. Ein paar Meter weiter ist ein Gebetsraum, aus dem Julio herauskommt. Der Brasilianer aus Fortaleza im Nordosten des Landes ist mit seiner Familie zu diesem besonderen Wallfahrtsort der katholischen Kirche gereist. Ich habe ein Gefühl der Dankbarkeit. Ich danke Gott für alles, was wir als Familie erlebt haben und dafür, dass er uns ermöglicht, Christus, den Erlöser, zu treffen. Dieser Ort hat eine sehr große Symbolik für Brasilien. Es ist zwar ein touristischer Ort, aber auch einer für die Familie. Anfang des 20. Jahrhunderts hatten Katholiken in Brasilien die Sorge, dass die Trennung von Staat und Kirche immer weiter voranschreitet. Sie wollten ein sichtbares Zeichen des Glaubens setzen. Kritiker sagten damals, die Kirche habe so ihren Einfluss stärken wollen. Finanziert wurde das Projekt fast komplett durch Spenden. Der Bau war eine Mammutaufgabe, erzählt der Historiker Milton Teixeira. Die Statue musste dem Wind standhalten, der auf 700 Metern Höhe stark werden kann. Der rechte Arm Christus ist 80 cm länger als der linke, denn auf der rechten Seite ist der Wind heftiger. Aber das merkt man optisch nicht auf dieser Höhe. Für eine Statue dieser Größe macht das keinen Unterschied. Aber es ist ein merkwürdiges Detail. Im Kopf der Statue befindet sich ein Blitzableiter, aber er funktioniert nicht richtig, sagt der Historiker. Zum Glück habe bisher kein Blitzeinschlag größere Schäden ausgelöst. Der Standort Christus ist sehr bewusst gewählt. Er ist ein perfekter Kompass. Das Gesicht schaut Richtung Osten nach Jerusalem. Zufällig ist das die Richtung der Guanabara-Bucht. Ein Arm zeigt nach Norden, der andere nach Süden. Und aus allen Himmelsrichtungen kommen Menschen nach Rio de Janeiro, um die Christusstatue aus nächster Nähe zu sehen. Jacqueline ist mit ihrer Familie aus Chile angereist. Das ist eine wunderschöne Erfahrung, eine tolle Reise. Die Menschen hier in Brasilien sind so freundlich und zuvorkommend. Die Statue hier oben aus nächster Nähe zu sehen, direkt vor dem blauen Himmel, das rührt einen zutiefst. Der Cristo Redentor ist ein seltenes Beispiel für ein religiöses Monument, das gleichzeitig zum nationalen Symbol wurde. Ein weltberühmtes Tourismusziel und kulturelles Wahrzeichen. Ein Ort, der klar die christliche Herkunft zeigt, aber eine Bedeutung hat, die weit über den katholischen Glauben hinausgeht. Seit 2007 gehört der Cristo zu den neuen 7 Weltwundern.
0: Ja, das war unser kleiner Ausflug nach Rio de Janeiro. Wir müssen aber ganz schnell wieder zurück in den Nordwesten. Denn wir haben eine Gefahrenmeldung für die A27 Bremen Richtung Bremerhaven zwischen dem Rastplatz Fahrwiesen und Bremen Industriehäfen. Auf der A27 befindet sich eine ungesicherte Unfallstelle.

0: Doppok, Geld oder Leben, hier bei uns auf Bremen 2 am Dienstagvormittag, mitten im Sommer. Und Sommer in Bremerhaven heißt weniger Autos auf der Alten Bürger. Im vergangenen Jahr, da wurde die beliebte Kneipenmeile für die sogenannte Sommerstraße gleich 5 Monate lang für Autos und Busse gesperrt. In diesem Jahr geht die Stadt einen anderen Weg. Ziel ist weniger Verkehr, mehr Aufenthaltsqualität. Statt einer kompletten Sperrung in diesem Jahr läuft jetzt ein neuer Verkehrsversuch, und zwar indem die Straße in 2 Einbahnstraßen unterteilt wurde, die aufeinander zulaufen und an der Kreuzung Schleusenstraße nach rechts oder links abgeleitet werden. Soweit die Maßnahme, die bereits seit einigen Tagen läuft. Aber wie kommt sie an? Wie gefällt es den Bürgerinnen und Bürgern? Unsere Reporterin Rebecca Gleffe hat mal nachgefragt.
1: Was soll hier eigentlich passieren? Was wird hier gemacht? Wird demnächst wieder ein neues Kabel verlegt oder sonst irgendwas? Es ist einfach nur gruselig. Es sieht hässlich aus auch noch alles.
2: Es ist halt immer so ein bisschen Baustellen-Vibe, vor allem, weil auch gerade viele Baugerüste hier rumstehen.
3: Ja, es lädt jetzt nicht unbedingt ein, mich da hinzusetzen. Es gibt irgendwie viel Chaos, habe ich das Gefühl, dass die Leute nicht ganz checken, ist jetzt Einbahnstraße in die eine oder andere Richtung. Und ich wohne auch direkt zur Straße raus, also es ist genauso laut wie vorher.
1: Es ist auch nicht zu spüren, irgendwie dieser Effekt, der zur Verkehrsberuhigung führen sollte. Also ich merke gar nichts.
4: Da hätte man andere Lösungen finden können, meiner Meinung nach, und muss man auch noch, weil das hat wirklich nichts mit einem Ambiente für eine schöne Aufenthaltsqualität zu tun, sondern widerspricht im Grunde wirklich diesem Ambiente der alten Bürger mit den schönen Häusern.
0: Und deshalb hält sich die Freude in Grenzen über die Versuche der Stadt, die alte Bürger in Bremerhaven zu beruhigen. Was sagt die Stadt dazu? Autofahrerinnen und Fahrer müssten sich noch an die neue Verkehrsführung gewöhnen, das sei aber normal. Soweit so knapp. Ja, bis Ende September haben die Bürger noch Zeit, sich daran zu gewöhnen. Bis dahin läuft der Beruhigungsversuch der alten Bürger in Bremerhaven. 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

0: kurz vor 11:30. Hier ist Bremen 2 mit dem Verkehrsservice aktuell. Bitte Vorsicht auf der Autobahn 1, Hamburg Richtung Bremen. Zwischen Euthen und dem Bremer Kreuz befindet sich gerade eine noch nicht abgesicherte Unfallstelle. Bitte fahren Sie in diesem Bereich ganz besonders vorsichtig und aufmerksam.
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0: Ja, da kommt einiges auf uns zu heute Nachmittag. Zumindest was die Hitze angeht. 34 Grad erwarten wir in Oldenburg, 33 in Bremen, auf den Nordseeinseln 26 bis 30. Wo auch immer Sie sind, wissen Sie jetzt ungefähr, wie warm es auch bei Ihnen wird. Dabei viele Wolken und Sie merken das schon, auch sehr schwül ist klar. Ist ja in der Nacht viel Regen runtergekommen und der steigt jetzt bei dieser Wärme auf, dank der Sonne und der Temperaturen. Und das sorgt auch dafür, dass es am Nachmittag Quellwolken geben kann, die nach oben hochwachsen, die sich auftürmen, und das sind gefährliche Quellwolken, aus denen es auch mal gewittern kann. Also schön den Himmel beobachten heute Nachmittag. Schauer und Gewitter sind möglich, vor allem gegen Abend. Der Sommer, der hört in den nächsten Tagen nicht auf. Es bleibt warm, allerdings nicht mehr so heiß. Das ist die gute Nachricht. Temperaturen ab morgen so um die 25 Grad. Leicht wechselhaft bis zum Wochenende mit viel Sonne, ein paar Wolken und selten Regen.
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0: Die aktuelle Verkehrslage hier bei uns auf Bremen 2. Bitte Vorsicht nach wie vor auf der A1 Hamburg Richtung Bremen zwischen Euthen und dem Bremer Kreuz, eine ungesicherte Unfallstelle. Und dann nochmal A1 Bremen Richtung Hamburg zwischen Euthen und Posthausen, 5 Kilometer Stau. Das war's. Gute Fahrt für Sie.
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0: Schönen guten Tag. Ich grüße Sie.

0: Bremen 2 hier mit Weezer, Island in the Sun. Tja, Deutschland macht Pause, Sommer, Ferien, zumindest viele Familien. Auch der Bundestag in Berlin macht Sommerpause. Viele Ministerinnen und Minister sind im Urlaub und auch der Bundeskanzler gönnt sich mal ein paar freie Tage. Aber da stellt sich die Frage, wer regiert Deutschland eigentlich in dieser Zeit? Steht die Politik einfach still? Nee, natürlich nicht. Aber wie ist das organisiert? Kann der Kanzler mal sein Handy für längere Zeit ausmachen? Muss der immer erreichbar sein? Unser Kollege Chris Berdrow aus Berlin erklärt uns das mal.
1: Die Liste der Stichworte, die den Kanzler zum urlaubsreifen Kanzler machen könnten, ist lang. Benzinpreisschock, Leihmutteraffäre, Spahnrücktritt, Verkehrsministerchaos, CDU-Wut. Man würde ihm den Wunsch nachsehen, einfach mal zu verduften. Strand, Sonne, ein gutes Buch. Aber Regierungssprecher Stefan Cornelius braucht exakt 1,82 Sekunden, um aufzuräumen mit der Vorstellung, dieser Bundeskanzler könne tatsächlich so etwas machen wie Urlaub. Zumindest in dem Sinne, wie andere Menschen Urlaub machen.
2: Bundeskanzler ist, wie Sie wissen, stets im Dienst.
1: Immerhin hat sich Cornelius vergangene Woche entlocken lassen, dass der Kanzler ein bisschen Berlin-freie Zeit plant. Erstmal stand ja noch die Ernennung der neuen Minister und die Sondersitzung der Unionsfraktion an.
2: Er wird anschließend ein paar freie Tage haben, von dort aus die Amtsgeschäfte führen. Und es gibt einen Kabinettszeitplan für die Sommerpause. Diese Kabinettssitzungen wird der Bundeskanzler oder sein Stellvertreter leiten.
1: Der Stellvertreter, das ist Lars Klingbeil, Finanzminister, Vizekanzler, SPD-Chef. Hängen bleiben soll aber wohl der Eindruck, dass auch der Kanzler selbst für das steht, was er von den Deutschen immer fordert.
3: Mehr Arbeit, mehr Leistung.
1: Vorgänger von Merz sind mit dem Thema Urlaub lockerer umgegangen. Von Angela Merkel wusste man zum Beispiel, die Frau geht gerne wandern. Und die Paparazzi waren immer schon da, wie sie dem Spiegel mal erzählt hat.
4: Ich habe mir gesagt, du wirst immer gejagt von den Journalisten im Urlaub und deshalb ziehst du Jahr für Jahr das Gleiche an. Ich hätte mir schon mal eine neue Bluse leisten können in Bergen, aber ich habe gedacht, keinen Anreize für neue Fotos setzen.
1: Ja, die Zeiten haben sich geändert beim Umgang mit dem Thema Urlaub in Berlin. Über die Pläne der anderen Bundesminister ist in diesem Jahr ebenfalls erstaunlich wenig bekannt. Für den Bundestag betont Präsidentin Julia Klöckner, dass sie den Begriff parlamentarische Sommerpause für irreführend hält.
5: Es ist keine wochenlange Urlaubspause, sondern die Abgeordneten arbeiten in dieser sitzungsfreien Zeit, wo das Parlament nicht tagt, in ihren Wahlkreisen. Und wenn ein Drittel der Abgeordneten ist verlangt, der Bundeskanzler oder der Bundespräsident, kann dieser Deutsche Bundestag auch während dieser Zeit zusammentreten.
1: Innerhalb von 24 Stunden sei das möglich, sagt Vizepräsident Bodo Ramelow. Das gelte zum Beispiel auch für die Saaldiener, Sicherheitsleute und Stenografen.
6: Jeder, der bei uns arbeitet, weiß, dass Parlamentssitzungen immer Vorrang haben.
1: Über die Frage, wann er selber mal frei hat, muss Ramelow erst nachdenken und erzählt dann, dass er sich mit seiner Frau auf Pausen einigt, in denen das Handy aber wirklich mal ausbleibt.
6: Also die Verabredung, dass wir am heutigen Tag noch ins Kino gehen, darauf freue ich mich schon seit einer etwas längeren Zeit und dann habe ich nicht die Odyssee von Herrn Merz mit seinem Kabinett, sondern die Odyssee in der Neuverfilmung.
1: Von Strand, Sonne und einem guten Buch ist auch beim Bundestagsvizepräsidenten keine Rede.

0: Hullabaloo mit Ayo. Das spreche ich irgendwie gerne aus. Klingt irgendwie fröhlich. Hier ist Bremen 2 im Sommer. Heute am Hitzetag 34 Grad erwarten wir heute in Oldenburg, 32 in Bremen. Und heute könnten Sie ihn spüren, den Hirnfrost. Haben Sie schon mal davon gehört? Dieses Phänomen taucht bei jedem zweiten bis dritten auf. Hirnfrost ist ein kurzer, stechender Kopfschmerz, wenn man etwas sehr Kaltes trinkt oder isst. Und wir wollten mal wissen, wie das eigentlich entsteht und haben Dr. Matthias Mehring vom Neurologikum in Bremen gefragt. Er ist Facharzt für Neurologie und erklärt uns mal, was passiert, wenn man zu gierig zum Beispiel sein Eis isst.
1: Die Schlinger, also die das schnell essen, die kühlen ihren weichen Gaumen sehr doll runter. Und das mag der Körper gar nicht, wenn man irgendwo an einer Stelle kalt wird. Der Körper hat Angst, dass das Gehirn kalt wird, weil das sozusagen der weiche Gaumen nah am Gehirn ist und reagiert sofort gegen, indem die Engstellung der Gefäße, die durch das Eis ausgelöst wird, aufgehoben wird und die Gefäße werden ganz doll weit gemacht. Dieses Weiten der Gefäße ist wahrscheinlich ein Teil des Schmerzes, also diese weichen Hirnhäute, die da das Gehirn umschließen, werden eben plötzlich mit so ganz mehr Blut versorgt. Das mögen die nicht so gerne und reagieren mit Schmerz. Und das andere ist, dass es ein Gaumennetz, so einen Knoten gibt, praktisch einen Nervenknoten vom fünften Hirnnerven und der wird gereizt und dieser Reiz wird dann falsch hingeleitet. Also das tut ja nicht im Gaumen weh, sondern eben an der Stirn und hinter den Augen praktisch so eine Fehlleitung des Schmerzes.
0: Ach herrje, was für ein Theater im Gehirn. Nur weil man was Kaltes getrunken oder gegessen hat. Der sogenannte Brain Freeze, Hirnfrost, betrifft 30-50% der Menschen. Gefährlich ist das Ganze nicht und es gibt auch eine Methode, um diesen Kopfschmerz ganz schnell wieder loszuwerden. Einfach schnell was Warmes trinken. Oder die Zunge gegen den Gaumen drücken, damit er schnell wieder schön warm wird. Nicht gegen den Daumen, das bringt nichts.

0: Ja, musikalisch Note 1, John Mayer, Wildfire hier bei uns bei Bremen 2. Und jetzt kommt Hilke Thesen für Sie mit diesem hier.
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1: Mit Nicolas Golsch. Guten Tag. Bundeskartellamt überprüft Ölpreise deutscher Raffinerien. Unionsfraktionschef Frei warnt vor Scheitern der Rentenreform. Brauereien sterben in Deutschland geht weiter. Das Wetter heute Nachmittag: steigendes Schauerrisiko bei schwülen Temperaturen von maximal 34 Grad. Das Bundeskartellamt hat Verfahren gegen die Betreiber aller Raffinerien in Deutschland eingeleitet. Damit reagiert die Behörde auf die hohen Spritpreise und will herausfinden, wie diese zustande kommen. Aus Bonn berichtet Anne Burgert.
2: Im Juli sind die Spritpreise in die Höhe geschossen. Ein Grund: der 17-prozentige Tankrabatt der Bundesregierung.

0: wäre, so das Bundeskartellamt.
1: Die hohen Öl- und damit Kerosinpreise machen sich auch in der Bilanz der Lufthansa bemerkbar. Das geht aus Zahlen für das zweite Quartal hervor, die der Konzern heute in Frankfurt am Main vorgestellt hat. Von dort Roman Warschauer.
2: 750 Millionen Euro mehr musste der Lufthansa-Konzern im zweiten Quartal für Treibstoff ausgeben. Auch die Streiks von Flugbegleitern und Piloten belasteten das Ergebnis. Nach Angaben des Unternehmens mit mindestens 150 Millionen Euro. Dadurch verringerte sich der Gewinn deutlich gegenüber dem Vorjahr. Im ersten Halbjahr steht unter dem Strich nun sogar ein Verlust von mehr als einer halben Milliarde Euro. Ein Jahr zuvor erzielte die Lufthansa hier noch einen Gewinn. Gleichzeitig sei die Nachfrage nach Flugreisen aber weiterhin robust, heißt es. Die Umsätze konnten gesteigert werden. Wegen der hohen geopolitischen Unsicherheiten, unter anderem wegen des Kriegs im Iran, blickt der Airline-Konzern nicht mehr ganz so optimistisch auf das Gesamtjahr. Mittlerweile wird auch ein insgesamt niedrigerer Gewinn nicht mehr ausgeschlossen.
1: Unionsfraktionschef Thorsten Frey sieht keinen Spielraum für Nachbesserungen am geplanten Rentenpaket der Bundesregierung. Bei Welt TV warnte er vor einem Scheitern der Reform und wehrte sich gegen Forderungen aus CDU und SPD, die geplante Abschaffung der sogenannten Rente mit 63 wieder zurückzunehmen. Aus Berlin Anne-Kathrin Mellmann.
3: Die ostdeutschen Ministerpräsidenten sowie die SPD-Länderchefs aus dem Saarland und Bremen argumentieren, wer 45 Jahre gearbeitet und Beiträge gezahlt habe, müsse auch künftig ohne Abschläge früher in Rente gehen können. Das Rentenpaket müsse deshalb an diesem Punkt nachgebessert werden. Kritik kommt auch vom Bundestagsvizepräsidenten Bodo Ramelow. Der linken Politiker hält die Debatte über die sogenannte Rente mit 63 für zu eng. Das eigentliche Problem sei die zunehmende Altersarmut in Ostdeutschland. Darauf müsse sich die Politik konzentrieren. Unionsfraktionschef Thorsten Frey lehnt Änderungen am Rentenpaket dagegen ab. Die Koalition habe vereinbart, die Vorschläge der Rentenkommission vollständig umzusetzen. Wer jetzt einzelne Maßnahmen herausnehme, gefährde das Gesamtkonzept.
1: Die Zahl der Brauereien in Deutschland geht weiter zurück. Im vergangenen Jahr ist die Zahl der produzierenden Betriebe um 53 auf jetzt noch 1415 gesunken, wie das Statistische Bundesamt heute berichtet. Hintergrund der Entwicklung ist der seit Jahren sinkende Absatz von Bier bei gleichzeitig stark steigenden Kosten. Die steigende Nachfrage nach alkoholfreiem Bier kann die Mengenverluste laut Bundesamt nicht ausgleichen. In Dublin wird heute der irische Musiker Glenn Hansard beigesetzt. Es wird mit einer großen Zahl von Besuchern gerechnet. Lisa Maria Röhling.
4: Bereits gestern war Glenn Hansard in einer Kapelle des Irish Museum of Modern Art aufgebahrt worden. Tausende standen dort Schlange, um sich von dem irischen Musiker zu verabschieden. Zu seiner Beerdigung in der Dubliner St. Patrick's Cathedral werden erneut zahlreiche Trauergäste erwartet. Wegen der großen Anteilnahme wird der Gottesdienst auch vom irischen Fernsehsender RTE übertragen. Es werde Musik von Freunden und Familienmitgliedern gespielt, hieß es in einem Statement der Angehörigen. Glenn Hansard war vergangenen Mittwoch bei einem Motorradunfall ums Leben gekommen. Er wurde 56 Jahre alt. Der ehemalige Straßenmusiker war in den 1990er Jahren mit der Rockband The Frames bekannt geworden. Sein weltweiter Durchbruch gelang ihm mit dem Musikfilm Once.
1: Und noch eine Meldung aus dem Sport. Der gebürtige Bremer Florian Wellbrock hat eine triumphale Rückkehr nach Paris gefeiert. Zwei Jahre nach seinem Olympiadebakel schwamm der Vierfach-Weltmeister im EM-Freiwasserrennen über 10 Kilometer zu Gold. Der 28-Jährige, der im Freiwasser bereits 9 WM-Titel sammelte, siegte damit erstmals bei einer Europameisterschaft. Vor zwei Jahren bei den Sommerspielen hatte er als Favorit nur den 8. Platz in der Seine belegt. Zuvor war er im Becken über 800 und 1500 Meter Freistil im Vorlauf ausgeschieden. Das waren die Nachrichten mit Nicolas Golsch.
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6: Es fühlt sich wärmer an, als es eigentlich gerade ist. Liegt natürlich an der schwülen Luft. Die Thermometer, die sagen in Bremerhaven Leerheide, auf dem Tunnelberg haben wir gerade 24 Grad. In Schwame an der Grundschule 25, in Kirchweihe am Marktplatz 24, genauso wie in Bremen Nord an der Fegesacker Fähre. Es geht aber noch deutlich wärmer heute Nachmittag. 34 Grad erwarten wir in Oldenburg, 33 in Bremen, auf den Nordseeinseln 26 bis 30. Schwül, weiterhin sehr schwül. Sonne und lockere Wolken wechseln sich erstmal ab. Am Nachmittag können dann aber auch grauere und größere Wolken dazukommen. Dann kann es sogar Schauer und Gewitter geben. Es besteht auch Unwettergefahr. Morgen dann Höchstwerte um die 25 Grad, leicht wechselhaft mit viel Sonne, ein paar Wolken. Am Nachmittag wieder ein geringes Schauer- und Gewitterrisiko.
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6: Wir haben keine Meldung, wünschen Ihnen weiterhin gute Fahrt.
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0: Bremen 2 hier, der Dienstag, die Fotos vom letzten Urlaub, der Scan der Geburtsurkunde, das Video vom ersten Schultag, fast alles, was uns wichtig ist, liegt inzwischen irgendwo, nur nicht mehr zu Hause im Regal, sondern in einer Cloud. Angefangen hat das mit einem verlockenden Angebot, kostenlose Speicherung, ein paar Gigabyte geschenkt, die Fotos laden von allein hoch, man musste eigentlich gar nichts selber so richtig machen. Wie gut dieses Geschäft läuft, das hat Microsoft vergangene Woche vorgerechnet. Die Cloud-Sparte setzte in nur 3 Monaten 59 Milliarden Dollar um, ein Plus von 27%. Auch bei Google und Amazon ist die Cloud höchst erfolgreich. Bleibt die Frage, sind die Großen für unsere privaten Erinnerungen eigentlich immer die richtige Wahl? Welche europäischen Alternativen gibt es und worauf sollte man achten? Unser Digitalexperte Jörg Schieb weiß das. Jörg, ich grüße dich sehr herzlich. Moin.
1: Grüße dich auch.
0: Warum ist ausgerechnet Speicherplatz so ein gutes Geschäft?
1: Ja, Cloud ist natürlich mehr als nur Speicherplatz. Da verdienen die auch an KI und vielen anderen Sachen. Aber Speicherplatz ist erstmal kostenlos. Das kennen wir alle. Apple schenkt uns 5 Gigabyte, Google sogar 15, Dropbox 2. Das klingt mal großzügig erstmal und ist auch erschreckend schnell voll. Kennen wir alle. Sobald das Handy jedes Foto, jedes Video automatisch hochlädt, wird's knapp mit dem Speicher. Und dann kommt die Meldung, dein Speicher ist voll. Und du hast dann 2 Möglichkeiten. Entweder du sortierst 2 Stunden oder mehr Bilder und Videos aus. Oder du klickst auf mehr Speicher und zahlst dann 2, 5, 10 Euro im Monat. Rate mal, wofür sich die meisten entscheiden. Das Clever daran ist nicht der Preis. 2 Euro, 5 Euro tun niemandem weh in der Regel. Es ist der Umzug. Wenn erstmal 300 Gigabyte und mehr drin liegen, und das haben viele, verknüpft mit Handy, Rechner und Fernseher, wechselt natürlich kaum noch jemand. Man ist quasi so eingeloggt und damit wird dann das Geld verdient.
0: Sind denn die großen Anbieter, also Microsoft, Apple, Google, Dropbox und Co., sind die falsche Wahl?
1: Falsch würde ich nicht sagen. Technisch sind sie ja gut, ausfallsicher, bequem, besonders bequem. Aber sie haben natürlich 3 Nachteile, die man kennen sollte. Erstens, der Cloud Act, das amerikanische Gesetz, Cloud Act, erlaubt US-Behörden den Zugriff auf Daten amerikanischer Anbieter, selbst wenn die Server bei uns in Deutschland oder in Europa stehen. Zweitens, du hängst an einem einzigen Konto. Wird das mal gesperrt, weil ein Algorithmus ein Familienfoto falsch einsortiert, sind plötzlich Mails, Fotos und Kontakte gleichzeitig weg und das passiert vielen Menschen und ist ein großes Problem. Und drittens bestimmt der Anbieter alleine, was der Speicher morgen kostet. Google hat den unbegrenzten Gratisspeicher für Fotos irgendwann einfach abgeschafft. Und sowas passiert auch regelmäßig.
0: Wir sprechen ja immer über Souveränität, mehr Unabhängigkeit von den US-Konzernen. Welche europäischen Alternativen gibt es für uns?
1: Es gibt eine ganze Menge, man muss noch mal genauer hingucken, für Privatleute etwa Proton Drive oder P-Cloud aus der Schweiz, K-Drive oder von Infomaniac, Lucky Cloud aus Berlin, Hi-Drive von Ionos oder Mailbox.org. Das sind alles namhafte, seriöse Anbieter mit Apps auch fürs Handy, mit automatisiertem Foto-Upload. Preislich liegen sie auf ähnlichem Niveau wie die Amerikaner. P-Cloud verkauft den Speicher auf Wunsch sogar einmalig statt im Abo. Also es gibt eine Menge Auswahlmöglichkeiten. Für Firmen, Vereine und Behörden hat sich zuletzt da richtig was bewegt. Ionos und Nextcloud haben gemeinsam eine Plattform gestartet, die Microsoft 365, kennen viele vom Namen, ablösen soll. Da ist auch alles drin. Dateien, Mail, Kalender, Videokonferenzen, KI-Systeme. Jeder muss gucken, was für ihn am besten passt. Es gibt eine Menge Auswahl und die ist auch nicht teurer. Und dann europäische Datenschutzvorschriften, das ist natürlich auch noch ein Pluspunkt.
0: Ja, Jörg, wenn es so viele Alternativen gibt, und so viel Auswahl, wie findet man für sich selber das Richtige? Worauf sollte man achten?
1: Also ich finde auf 4 Dinge, die leicht untergehen. Erstens nicht fragen, wo der Server steht, sondern wem die Firma gehört. Das ist nämlich entscheidend. Zweitens Verschlüsselung. Der Begriff heißt also Zero Knowledge. Das bedeutet, der Anbieter selbst kann die Daten nicht lesen. Ein starkes Verkaufsargument der Europäer. Die haben aber einen Preis. Vergisst man das Passwort, kann man nicht mehr helfen. Aber das ist für viele wichtig, dass es sicher ist. Drittens anschauen, wie man da wieder rauskommt aus so einem Vertrag. Und viertens, der wichtigste Punkt, Cloud ist kein Backup. Man muss also gucken, dass die wichtigsten Dinge nicht nur in der Cloud sind, sondern möglichst auch noch auf einer externen Festplatte.
0: Ja, lass uns noch über ein anderes Thema sprechen. Mittlerweile wissen wir ja, die Cloud verbraucht eine Menge Energie. Ist das relevant?
1: Durchaus. Deutschlands Rechenzentren haben 2025 rund 21 Milliarden Kilowattstunden Strom verbraucht. Das sind 2% des gesamten Stromverbrauchs in Deutschland. Und das verdoppelt sich bis 2030, wird geschätzt. Aber ehrlich, der Treiber ist nicht das Fotoarchiv von uns. Der Treiber ist KI, künstliche Intelligenz. Diese KI verbraucht unfassbar viel Strom und auch übrigens Wasser. Da sollte man genauer hingucken und nicht, wo wir unsere Fotos oder Daten hinlegen.
0: Das Erfolgsmodell Cloud-Speicher und wie wir am besten damit umgehen, das waren Tipps vom Bremen 2 Netzexperten Jörg Schieb. Ich bedanke mich sehr herzlich.
1: Ich bedanke mich auch, André.
0: Danke. Tschüss, schönen Tag.
1: Ciao.

0: 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Die 76-jährige Gynäkologin hat während ihrer langjährigen Praxistätigkeit immer wieder Frauen begleitet, die Schmerzen beim Sex hatten oder einfach die Lust am Liebesspiel verloren haben. Oft krankte es daran, dass Paare nicht über ihren Sex gesprochen haben. Dabei sollten sie sich eigentlich alle dieselben Fragen stellen, sagt sie.
1: Was hätte ich gerne? Was wünsche ich mir? Worauf habe ich Lust und worauf habe ich keine Lust? Weil das ist, denke ich, ganz oft der Grund für viele sexuelle Probleme und für Paarprobleme, dass einfach nicht über das, was man sich selbst wünscht und was man denkt, geredet wird. Dass man nicht offen genug ist miteinander.
0: Ja, dieser Rat ist einfach dahingesagt, aber wie macht man es richtig, wie traut man sich? 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

Bremen 2 Verkehrsservice mal ganz kurz zwischendurch. Bitte Vorsicht auf der Autobahn 39 Hamburg Richtung Lüneburg. Horster Dreieck in der Überleitung zur A1 Richtung Bremen. Hier liegen Gegenstände.

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3: Wir geben uns die größte Mühe. 12:30 haben wir es durch.
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3: Und schau mal, wo es schon am wärmsten ist. Wir haben in Lembruch am Dümmersee 26 Grad, in Verden am Dom ebenfalls. Bisschen wärmer schon in Oldenburg am Schloss 27 und deutlich erträglicher in Cuxhaven 24 Grad, in Wilhelmshaven am Südstrand 22. Also, wenn es Ihnen heute Abend so heiß ist oder heute Nachmittag, dann ab an die Küste. Da wird es nicht ganz so warm, da nur 26 bis 30 Grad. Rund um Bremen kann es bis 34 hochgehen. Und da ist es nicht nur sehr schwül, nee, es besteht auch eine steigende Schauer- und Gewittergefahr mit Unwettermöglichkeit, also mit Hagel, Starkregen, mit Sturmböen, also schön aufpassen, immer schön die Wolken im Blick behalten. Wir sagen Ihnen natürlich heute Nachmittag auch, wann es so richtig losgeht, das ist jetzt noch nicht so richtig klar. Ja, und morgen erwarten wir dann nur noch 25 Grad, leicht wechselhaftes Wetter mit viel Sonne, ein paar Wolken und selten Regen oder Gewitter.
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3: Die aktuelle Verkehrslage hier bei uns auf Bremen 2. Bitte Vorsicht auf der A39 Hamburg in Richtung Lüneburg. Horster Dreieck in der Überleitung zur A1 Richtung Bremen liegen gerade Gegenstände auf der Fahrbahn. Gute Fahrt Ihnen.
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3: Ja, und mit Daft Punk und Pharrell Williams, Get Lucky. Schönen Dienstagnachmittag Ihnen.

0: Musik von Rory Butler hier bei uns bei Bremen 2. Wir haben es 12.39 Uhr am heutigen 4. August 2026.
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0: Und wir blicken zurück auf den 4. August 1901. Heute vor 125 Jahren, da wurde Louis Armstrong geboren, der nicht nur mit seinem einzigartigen Trompetenspiel weltberühmt wurde. Lutz Hanker.
2: Good evening, ladies and gentlemen. I'm Mr. Armstrong. And we're gonna swing.
3: Wenn jemand Mr. Jazz war, dann Louis Armstrong. Ein Lob vom Altmeister Duke Ellington. Er selbst nennt sich und andere einfach nur Pops, weil er sich so schlecht Namen merken kann. Pops sieht immer so verdammt glücklich aus, wenn er Trompete spielt. Er verströmt Klasse und Eleganz mit dem weißen Taschentuch, den strahlenden Zähnen, den rollenden Augen und dem ansteckenden Lachen. Dabei beginnt sein Leben ganz unten, in der finstersten Ecke von New Orleans. Der Vater macht sich aus dem Staub, die Mutter prostituiert sich. Der Junge schleppt Kohlen, sammelt Lumpen. Für $5 kauft er sich das erste Instrument beim Pfandleiher und lernt zu spielen, in Bordellen und auf Mississippi-Dampfern. Mitte der 1920er Jahre hat er seine ersten eigenen Bands, die Hot Five und die Hot Seven. Immer wieder fallen ihm neue Melodien ein und er beginnt sie spontan und virtuos weiterzuentwickeln. Der Jazz-Trompeter Wynton Marsalis beschreibt das so.
4: Er spielte Soli, die klangen, als hätte er sie aufgeschrieben. Das setzte Maßstäbe für alle danach, wie man ein Solo aus dem thematischen Kern entwickelt.
3: Vor allem die hohen Noten spielt Armstrong mühelos. Sie werden sein Markenzeichen. Genau wie die warme Reibeisenstimme, mit der er den Scat-Gesang erfindet. Seinen Vornamen pflegt er übrigens immer englisch auszusprechen, mit hörbarem S. Den berühmten Spitznamen erhält er bei einer Reise nach London.
5: Ich traf den Chefredakteur des Melody Maker und das Erste, was er sagte, war:
6: Hallo, Satchmo!
3: Auch Hollywood interessiert sich für Satchmo. Er spielt an der Seite von James Stewart, Barbara Streisand und Bing Crosby. Der Lumpensammler ist in der High Society angekommen.
7: If you sail,
8: I sail in sailing
7: over the sea,
8: or will you wait for me?
7: Take my tip, they're all molto hippie.
3: Sogar einen Bond-Song darf er singen, einen der allerschönsten.
9: Time enough for life to unfold all the precious things love has in store.
3: Dabei ist Louis Armstrong nie der angepasste Onkel Tom. Er mischt sich ein und macht alles auf seine eigene Art. So wie 1965 bei einem Besuch in der DDR.
10: Er hat die Mauer schon gesehen und die Mauer interessiert ihn nicht. Ihn interessiert nur das Publikum, für das er spielt. Dafür ist er hier.
3: Miles Davis, der größte Erneuerer des Jazz im 20. Jahrhundert, sagte einmal, was auch immer wir spielen, Louis hat es schon längst gespielt. Mit 69 stirbt Pops an einem Herzinfarkt. Geboren wurde Louis Armstrong am 4. August 1901, heute vor 125 Jahren.
11: Well, folks, bye bye.

0: Die Great Lakes Swimmers shaking all over hier bei Bremen 2 am Dienstag, früher Nachmittag. Die Polizei, die nimmt in dieser Woche an vielen Stellen Raser ins Visier. Seit Montag gibt es verstärkte Geschwindigkeitskontrollen in fast allen Bundesländern, auch in Niedersachsen und in Bremen. Nicht immer, aber häufig sieht man ja diese großen grauen Kästen oder Anhänger rechtzeitig, um nochmal vorsichtshalber auf die Bremse zu treten. Bei uns hält sich das Verstecken der Blitzerapparate durch die Behörden noch in Grenzen. In den USA ist die Polizei deutlich kreativer. Tarnen sich Polizisten als Bäume. So geschehen im US-Bundesstaat New Jersey auf der Jagd nach Autofahrern, die während der Fahrt das Handy in der Hand haben. Anne Schneider ist unsere Korrespondentin in Washington. Anne, wie muss man sich das vorstellen? Hat sich da jemand Tannengrün so umgehängt?
1: Nee, das war schon ein bisschen mehr. Mich hat das an diese Karnevals-Overalls erinnert, mit denen man sich zum Beispiel als Bär oder so verkleiden kann, wo wirklich nur noch die Augen rausgucken, nur das Ganze dann eben als Nadelbaum. Und in der Verkleidung stand er dann an einer dicht befahrenen Straße in New Jersey und hat durch ein Fernglas in die Autos geguckt, die da vorbeigefahren sind. Aber fast noch lustiger als der getarnte Polizist war ein Kollege, der in der Nähe stand. Der hatte ein Shirt an mit der Aufschrift Not a Cop, also kein Polizist. Warum, wurde nicht erklärt. Das Ganze sollte wohl vor allem für Aufmerksamkeit sorgen.
0: Ja, das Ergebnis kann sich sehen lassen. In 6 Stunden wurden 74 Fahrerinnen und Fahrer rausgewunken. Könnte das jetzt Schule machen in den USA?
1: Ja, kann schon sein. US-Polizeibehörden sind bei Verkehrsverstößen oft ziemlich kreativ. Es gibt verdeckte Kontrollen, bei denen sich Beamte als Bauarbeiter verkleiden oder aus Bussen oder von Brücken Handyverstöße beobachten. Die Aktion mit dem Busch hat auf jeden Fall landesweit Schlagzeilen gemacht. Und die Botschaft der Polizei war klar: Wer am Steuer irgendwas am Handy macht, der kann sich nicht darauf verlassen, dass er oder sie uns rechtzeitig sieht. Denn wir können einer der vielen Büsche am Straßenrand sein oder demnächst was ganz anderes.
0: Ja, mal schauen, ob das Schule macht, auch hier bei uns in Deutschland. Also schauen Sie sich unbedingt ein Foto an von diesem als Baum verkleideten Polizisten. Geben Sie einfach mal in Ihrer Suchmaschine ein Polizist als Baum und USA. Dann finden Sie es garantiert und ich bin mir sicher, Sie werden dann laut lachen, weil das sieht wirklich sehr witzig aus. In den frühen Nachmittag begleitet Sie gleich Christine Huhnfeld. Ich bin André Pfitzner. Bedanke mich fürs Zuhören, wünsche Ihnen noch viel Spaß mit Bremen 2 am restlichen Tag. Machen Sie es gut, bis morgen. Tschüss.

0: Bremen 2 Verkehrsservice aktuell. Bitte Vorsicht auf der Autobahn 1. Bremen in Richtung Osnabrück. Zwischen Lohne-Dinklage und Holdorf steht ein defektes Fahrzeug.
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1: Mit Nicolas Golsch. Guten Tag. EVP-Chef Weber fordert mehr Befugnisse für Frontex. Bundeskartellamt überprüft Ölpreise deutscher Raffinerien. Bremer Florian Wellbrock holt Gold bei Schwimm-EM in Paris. Das Wetter, heute Nachmittag steigendes Schauerrisiko bei schwülen Temperaturen von 31 bis 34 Grad. Nach dem Ansturm zehntausender Migranten auf die spanische Exklave Ceuta in Nordafrika fordert EVP-Fraktionschef Weber deutlich mehr Befugnisse für die europäische Grenzschutzagentur Frontex. Der Chef der Konservativen im Europaparlament äußerte sich im Morgenmagazin von ARD und ZDF. Zur Stunde beraten die Innenminister der Mitgliedstaaten über das Thema. Aus Brüssel Jean-Marie Magro.
2: EVP-Chef Weber appellierte an die Innenminister, insbesondere Spanien dazu aufzufordern, die EU-Außengrenzen wirksamer zu schützen. Spanien hatte keine Hilfe von Frontex in Anspruch genommen, worüber Weber Unverständnis zeigte. Für die Zukunft wünscht sich Weber, sollte die Grenzschutzagentur im Zweifel gegen den Willen eines Mitgliedslandes

0: teuerte sich um fast 27%, schreibt das Bundeskartellamt. Als möglichen Grund nennt es zum einen den steigenden Abstand zwischen Rohöl- und Großhandelspreis. Außerdem habe sich mit der 12-Uhr-Regel ein starkes Gefälle entwickelt, mit sehr hohen Preisen nach 12 Uhr und eher niedrigen am nächsten Morgen. Auch das Niedrigwasser auf dem Rhein trage zu regionalen Preisunterschieden bei, weil es den Transport über die Wasserstraße erschwere, so das Bundeskartellamt.
1: Die Zahl der Asylanträge in Deutschland ist im Vergleich zum Vorjahr erneut deutlich zurückgegangen. Laut Bundesinnenministerium stellten im Juli insgesamt 4.311 Menschen einen Erstantrag auf Asyl. Das waren nur rund halb so viele wie im Juli des vergangenen Jahres. Vor kurzem war nach jahrelangen Verhandlungen die europäische Asylreform in Kraft getreten. Sie zielt darauf ab, dass weniger Asylsuchende in die EU kommen und beinhaltet unter anderem zahlreiche Verschärfungen für Flüchtlinge auch in Deutschland. Niedersachsens CDU-Chef Lechner erhöht den Druck auf Landesjustizministerin Wahlmann. Mit einem Brandbrief hat sich der Oppositionsführer jetzt an Ministerpräsident Lies gewandt. Aus Hannover Sophie Mühlmann.
2: Lechner beschwert sich vor allem über mangelnde Transparenz bei Ministerin Wahlmann. Zum Beispiel beim Parlamentarischen Untersuchungsausschuss rund um den korrupten Staatsanwalt. Da bremse das Justizministerium, sagt Lechner, die Aufklärung. Er beklagt, dass die Akten nur Tröpfeln zur Verfügung gestellt würden. Außerdem wären immer wieder Namen und Daten geschwärzt und personelle Zusammenhänge verschleiert. Lechner sieht die parlamentarischen Kontrollrechte ignoriert und fordert jetzt vom Ministerpräsidenten für Ordnung zu sorgen. Die Landesregierung, die sagt auf unsere Anfrage, die verschiedenen Sachverhalte in dem Brief seien nicht neu, die würden gerade intern aufgearbeitet. Dieser Untersuchungsausschuss und all die Antworten auf die Anfragen der CDU, die ziehen sich tatsächlich hin, aber das könnte auch an der parlamentarischen Sommerpause liegen.
1: Die Bauarbeiten an der Bremer Autobahn 281 sind nach fast 5 Wochen beendet. Nach Angaben der Autobahn GmbH werden die Absperrungen in der Anschlussstelle Neustadt voraussichtlich bis 2 Uhr in der Nacht abgebaut. Dann sind die Autobahn und alle Auf- und Ausfahrten wieder frei. In den Herbstferien soll der Rest der Fahrbahn erneuert werden. Laut Autobahn GmbH wird dann zwischen den Anschlussstellen Neustädter Hafen und Neuenlander Straße gearbeitet. Bei der Schwimm-EM in Paris hat der gebürtige Bremer Florian Wellbrock eine triumphale Rückkehr gefeiert. 2 Jahre nach seinem Olympiadebakel schwamm der Vierfach-Weltmeister im Freiwasserrennen über 10 Kilometer zu Gold. Der 28-Jährige, der im Freiwasser bereits 9 WM-Titel gesammelt hat, siegte damit erstmals bei einer Europameisterschaft.
3: Ja, das ist nicht ganz einfach, diese 10 Kilometer irgendwo zu komplettieren. Mehrfach Weltmeister geworden, einmal Olympiasieger geworden und diese eine Medaille hat irgendwie noch gefehlt. Und das Puzzle jetzt irgendwie zu haben, also das Puzzleteil für das Gesamtbild, das bedeutet mir schon sehr, sehr viel.
1: Bei den Olympischen Sommerspielen vor 2 Jahren hatte Wellbrock als Favorit nur den 8. Platz in der Seine belegt. Zuvor war er im Becken über 800 und 1005 Meter Freistil im Vorlauf ausgeschieden. Das waren die Nachrichten mit Nicolas Golsch.
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5: Nach wie vor sommerlich, wenn auch stellenweise nicht mehr ganz so sonnig. Überwiegend ist es aber trocken heute. Gegen Abend können zum Teil kräftige Schauer und Gewitter aufziehen. Vereinzelt sind Starkregen, Hagel und Sturmböen möglich. Die Höchstwerte heute 31 Grad in Mittlum, 32 Grad in Bockhorn in der Friesischen Wehde, 33 Grad in Bremen, 34 Grad in Mollbergen bei Cloppenburg auf den Inseln, 26 bis 30 Grad. In der Nacht teils kräftige Schauer und Gewitter oder es kann auch einfach mal ein bisschen durchregnen. Tiefstwerte 21 bis 19 Grad und morgen Höchstwerte wieder von bis zu 31 Grad auf den Inseln um die 24.
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5: Die A1 Osnabrück Richtung Bremen zwischen Dreieck Stur und Bremen-Arsten. 3 Kilometer stockender Verkehr vor der Baustelle. Und das war's. Gutes Ankommen.
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5: Und mit Musik aus unserer Region. Hier sind Ronda.

0: talk about it. Milky Chance waren das auf Bremen 2. Haben Sie eigentlich auch manchmal das Gefühl, das kann doch irgendwie nicht sein, dass es uns bzw. dem Land so schlecht geht, wie uns doch immer mal suggeriert wird? Also wenn man sich anguckt, was so auf den Straßen unterwegs ist an teuren Autos und an die vielen E-Bikes und so weiter. Komisch, dass es den öffentlichen Kassen offensichtlich immer so schlecht geht, dass die so leer sind. Denn Geld scheint ansonsten ja durchaus da zu sein. Dem DAX übrigens geht's auch gar nicht schlecht. Heute ist der deutsche Aktienindex mit einem Rekord an der Börse in den Tag gestartet. Wie kommt's und wie nachhaltig ist dieses Geschehen? Angela Göpfert aus dem ARD-Börsenstudio in Frankfurt berichtet.
1: 26.000 Punkte. Eine Marke, die vor wenigen Monaten noch weit entfernt schien. Nun hat der DAX sie erstmals in seiner Geschichte überschritten und das könnte noch weitere Käufe anlocken. Denn ein Allzeithoch gilt an der Börse häufig als Hinweis darauf, dass die Aufwärtsbewegung noch ein Stück weitergehen kann, sagt Stefan Kemper, Chefanlagestratege bei BNP Paribas Wealth Management.
2: Grundsätzlich ist ein Allzeithoch tatsächlich ein gutes Kaufsignal. Wenn einmal Momentum und eine positive Stimmung im Markt da ist, dann ist es etwas, was normalerweise trägt.
1: Rückenwind bekommt der DAX vor allem von den neuen Hoffnungen auf eine Entspannung im Mittleren Osten. Die Ölpreise gingen daraufhin kräftig zurück. Und genau das entlastet die deutsche Wirtschaft, erklärt Edgar Walk, Chefökonom bei Metzler Asset Management.
3: Für uns ist natürlich der Ölpreis ein ganz wichtiger Faktor und wenn er fällt, hilft es unserer Konjunktur. Aber insgesamt haben wir doch eine überraschend starke Wirtschaft im Moment.
1: Zumindest die Frühindikatoren haben sich zuletzt deutlich aufgehellt. Der IFO-Geschäftsklimaindex stieg im Juli stärker als erwartet. Auch die ZEW-Konjunkturerwartungen legten deutlich zu. Das neue Rekordhoch ist deshalb nicht allein auf die aktuellen Entwicklungen im Iran-Konflikt zurückzuführen. Der deutsche Aktienmarkt selbst liefert derzeit auch starke fundamentale Argumente, so Stefan Kemper.
2: Der DAX profitiert im Augenblick davon, dass wir sehr starke Gewinnrevisionen sehen. Nach noch fast einer Nulllinie beim Gewinnwachstum in 2025 zum Vorjahr erwarten Analysten Gewinnwachstum von rund 13%, im nächsten Jahr sogar fast 15%. Also hier kommt eine komplett neue Dynamik rein.
1: Die Aussicht auf steigende Unternehmensgewinne stützt somit die Kurse. Doch wie belastbar ist die Rallye? Für eine Entwarnung sei es noch zu früh, sagt Edgar Walk.
3: Es hängt natürlich davon ab, ob es nicht noch mal eine Eskalation im Nahen Osten gibt. Das kann man nicht ausschließen. Und wenn jetzt eine eher radikale Gruppe im Iran an die Macht kommt, könnte der Konflikt noch mal grundsätzlich eskalieren und auch noch mal deutlich höhere Ölpreise bewirken.
1: Ein erneuter Ölpreisanstieg könnte die Inflationssorgen zurückbringen und damit auch die Furcht vor weiter steigenden Zinsen. Die Anleger genießen den DAX-Rekord deshalb mit Vorbehalt, so Oliver Roth von Otto BHF.
4: Die Börse fährt auf Sicht und das macht sie schon relativ lange und die Sicht ist relativ kurz. Ja? Der Nebel ist relativ nah an uns dran, das heißt, wir sehen gar nicht weit.
1: Von neuen Drohungen aus dem Weißen Haus lassen sich viele Investoren inzwischen allerdings nicht mehr so schnell aus der Ruhe bringen. Sie haben ein bestimmtes Muster erkannt, erklärt Anlagestratege Stefan Kemper.
2: Gleichzeitig ist es tatsächlich so, dass hier auch ein Stück weit eine Gewöhnung eingetreten ist bei Investoren, dass Donald Trump halt kurzfristig immer mal wieder eskaliert, aber sobald dann die Bewegungen an den Märkten zu scharf werden, er sehr, sehr schnell zurückzieht.
1: Dennoch bleibt die Börse anfällig für Trumps nächsten Kurswechsel.
0: Der DAX jedenfalls ist erstmal auf Rekordkurs. Das war der Beitrag von Angela Göpfert.

0: Desiree Kloggens war das auf Bremen 2. Kompliziert. Eine Waschanlage für Hunde, davon haben wir alle irgendwie wahrscheinlich schon mal gehört. Ich habe letztens sogar eine gesehen, irgendwo an der Tankstelle neben der Autowaschanlage. In Japan gibt es sowas jetzt für Menschen. In einem Hotel in Osaka hat der Kollege Johannes Edelhoff sich mal durchwaschen lassen und er kann uns jetzt erzählen, wie das funktioniert und wie das Ding überhaupt aussieht.
1: Also das Ding sieht aus wie eine Mischung aus Sonnenbank und Kampfjet-Cockpit. Also unten eine weiße Wanne, darüber eine schwarze Haube, die so auf und zu geht. Da setzt du dich rein, der Deckel schließt sich und Wasser läuft dir ungefähr bis zur Brust. Und dann spritzen kleine Düsen dich mit Wasser ab. Und die Luftbläschen in den Wasserstrahlen sind angeblich kleiner als die Poren von deiner Haut und genau dadurch sollst du richtig sauber werden. Ohne Seife, ohne Schrubben. Nach 15 Minuten ist man fertig, aber ich hatte jetzt nicht den Eindruck, dass ich sauberer bin, als wenn ich ganz normal dusche.
0: Ja, aber sowas, Hightech und so, das kostet natürlich über 300.000 Euro so ein Gerät. Frage ist so ein bisschen, wer es braucht und bezahlen will. Und die Frage ist natürlich auch, woher kommt das eigentlich?
1: Schon vor 55 Jahren, 1970, auf der Expo in Osaka, stand die erste Menschenwaschmaschine. Und letztes Jahr, 2025, kam der Nachfolger. Und Leute konnten sich bewerben, um die einmal zu testen. Und es haben sich mehr als 3.000 Leute gemeldet auf gerade mal 78 Plätze. Und genau dadurch ist in Japan das Ding viral gegangen. Jetzt stehen die ersten Menschenwaschmaschinen in Hotels in Osaka und Tokio. Und der Hotelier, bei dem wir waren, der hat gesagt, Termine, die sind alle ausgebucht. Das Ganze kostet gar nicht so wenig, 100 Euro pro Buchung. Und ob der Hype wirklich nachhaltig ist, mal gucken.
0: Aber der Kollege Johannes Edelhoff ist jetzt gründlich gereinigt. Er hat uns informiert über diese Menschenwaschmaschine in Japan.

0: Take 5 waren das.
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0: Am Börsenplatz in Wilhelmshaven dürften es um die 26 Grad sein. Wolkenloser Himmel wird von dort gemeldet. Im Museumsdorf Kloppenburg 29 Grad und eher wolkig. Und an der Nordseelagune in Burhave müssten es um die 27 Grad sein. Wassertemperatur soll sich so um die 20 Grad bewegen. Heute ist es noch mal sommerlich, nicht mehr überall ganz so sonnig, aber Höchstwerte von 31 bis 34 Grad sind vorhergesagt auf den Inseln, 26 bis 30. In der Nacht kommen teilweise kräftige Schauer und Gewitter bei Tiefstwerten von 21 bis 19 Grad und morgen noch mal Höchstwerte von bis zu 31 Grad. Ab und an Schauer, ab dem Mittag kurze Gewitter, aber keine unwetterähnlichen Zustände morgen. So ist es jedenfalls vorgesehen.
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0: Vorsicht bitte auf der A26 Stade Richtung Hamburg. Zwischen Horneburg und York liegt ein Eimer. Dann die A1 Osnabrück Richtung Bremen. Zwischen Dreieckstur und Bremen-Arsten 3 Kilometer stockender Verkehr vor der Baustelle. Und das war's. Gute Fahrt.
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0: Einen schönen guten Tag, falls Sie Lust haben auf musikalische Entdeckungen. Wir hätten da einen jungen Mann aus Texas, wobei er da längst nicht mehr wohnt. Aber die Wurzeln liegen da und der hat jetzt sein erstes Album veröffentlicht. War schon auf ein paar bedeutenden Festivals eingeladen. Alex Amen ist der Name und das Album stellen wir vor. In so circa 7 Minuten.

0: Artist you can't miss, Künstler, den man nicht verpassen sollte, das ist doch mal eine schöne Auszeichnung. Die wurde dem Singer-Songwriter Alex Amen auf dem Austin City Limits Festival zuteil. Geboren und aufgewachsen ist er in Texas, mit 18 ist er aber weg, hat in einer Kommune in Kalifornien gelebt, vielleicht auch eine WG. Oder auch auf einer abgelegenen Insel im Bundesstaat Washington. Und heute mit 26 lebt er in New York, genauer gesagt in Brooklyn. Und jetzt ist sein erstes Album erschienen, Son of Amen. Nicht der Sohn, sondern die Sonne. Son of Amen. Eva Garte lässt uns reinhören.
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Songs schreiben sei wie eine streunende Katze zu streicheln. Während man eine Straße entlangläuft, taucht sie plötzlich wie aus dem Nichts auf. Oft starrt sie einen nur an und läuft dann weiter. Aber manchmal kommt die Katze auch herüber und lässt sich von einem streicheln. Genauso sei das auch beim Komponieren, sagt Alex Amen. Eine ziemlich bescheidene Art, den kreativen Prozess zu beschreiben.

11 metaphorische Katzen haben sich von dem US-amerikanischen Sänger und Songschreiber streicheln lassen. 11 Songs hat er für sein Debütalbum Son of Amen geschrieben. In Klang und Stilistik orientieren sie sich an der West Coast Folk Music der 70er Jahre. Einerseits ein nostalgischer, leicht wehmütiger Vintage-Sound, alte Schule könnte man sagen, andererseits zeitlos und bewährt. Insbesondere Cabin by the Sea klingt wie ein alter Country-Klassiker. She walks alone. 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California Blues beleuchtet den spannungsreichen Kontrast zwischen dem vielbesungenen kalifornischen Traum und der gelebten Realität. Alex Amen muss es wissen, er hat bereits ein abgebrochenes Filmstudium in Los Angeles hinter sich.

Ein wiederkehrendes Thema in den Songs auf Son of Amon ist die Liebe zur Natur. Kein Wunder, Alex Amon ist ein richtiger Naturbursche. Er geht leidenschaftlich gern klettern, er wandert, segelt und sammelt Pilze. Her Spirit Wanders ist eine Ode voller Bewunderung für eine Gruppe ambitionierter Kletterinnen, denen Alex Amon im Yosemite-Nationalpark begegnet ist.

Die organischen Arrangements auf Son of Amon basieren vor allem auf Saiteninstrumenten. Gitarre, Pedal Steel, Banjo, aber hier und da auch Streicher. Eine Ausnahme bildet die Klavierballade Memories of You, die den Geist des Pianoman Billy Joel heraufbeschwört.

0: around. Über das abgebrochene Filmstudium muss sich Alex Amen nicht mehr grämen. Die Entscheidung, sich stattdessen ganz der Musik zu verschreiben, hat sich ausgezahlt. Son of Amen ist ein beachtliches Debüt von einem Songwriter, den man genau im Auge behalten sollte.
1: Das Debütalbum des Amerikaners Alex Amen, Son of Amen, hat uns Eva Garte vorgestellt auf Bremen 2. Und wir sind Venice.

One Thing Right. Bedouin war das, so nennt sie sich mit Künstlernamen, die Musikerin Asnif Korkedjian, 1985 geboren. Im syrischen Aleppo aufgewachsen in Saudi-Arabien und später mit der Familie in die USA gezogen. Bedouin kommt übrigens nach Deutschland. Am 29. August gibt es ein Konzert in Berlin.

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1: Mit Nicolas Golsch, guten Tag. Bremer Senat beschließt Gehaltserhöhung für Beamte. EVP-Chef Weber fordert mehr Befugnisse für Frontex. Bremer Florian Wellbrock holt Gold bei Schwimm-EM in Paris. Das Wetter, heute Nachmittag steigendes Schauerrisiko bei schwülen Temperaturen von 31 bis 34 Grad. Das Land Bremen muss eine Finanzlücke in Höhe von 76 Millionen Euro stopfen. Grund ist eine Gehaltserhöhung für Beamte, die der Senat heute beschlossen hat. Anlass war ein Urteil des Bundesverfassungsgerichtes. Aus der Regionalredaktion Buten und Binnen, Matthias Röhrs.
2: Das Bundesverfassungsgericht hatte im vergangenen Jahr entschieden, die bisherige Bezahlung von Beamten verstößt gegen das Grundgesetz. Der Senat hat deshalb beschlossen, dass die Bremer Beamtinnen und Beamten rückwirkend zum 1. Januar 2024 2,5% mehr Geld bekommen. Das Finanzressort spricht von einmaligen Kosten in Höhe von rund 120 Millionen Euro für die Nachzahlungen. Dazu kommen jährliche Mehrkosten in Höhe von rund 50 Millionen Euro durch die im Februar abgeschlossenen Tarifverträge für Beamte und Angestellte des Landes. Ein Großteil wird aus Rücklagen bezahlt. Dennoch klafft im Landesetat für dieses Jahr eine Lücke von 76 Millionen Euro. Wie diese gestopft werden kann, darüber hat der Senat heute noch keine Einigung erzielt. Jedes Ressort muss seinen Beitrag leisten, heißt es aus dem Finanzressort. Bis Ende des Jahres soll ein Nachtragshaushalt stehen.
1: Der Innenausschuss des Bundestages berät zur Stunde in einer Sondersitzung über Konsequenzen aus dem Anschlag auf den Berliner CSD. Direkt nach dem Anschlag mit einer Toten und 31 Verletzten hatte Bundesinnenminister

0: der Bevölkerung dennoch gewährleistet werden könne. Er verwies auf eine Ausweitung der sogenannten Präventivhaft für Gefährder und dem Einsatz von elektronischen Fußfesseln.
1: Nach dem Ansturm zehntausender Migranten auf die spanische Exklave Ceuta in Nordafrika fordert EVP-Fraktionschef Weber deutlich mehr Befugnisse für die europäische Grenzschutzagentur Frontex. Der Chef der Konservativen im Europaparlament äußerte sich im Morgenmagazin von ARD und ZDF. Zur Stunde beraten die Innenminister der Mitgliedstaaten über das Thema. Aus Brüssel Jean-Marie Macron.
2: EVP-Chef Weber appellierte an die Innenminister, insbesondere Spanien dazu aufzufordern, die EU-Außengrenzen wirksamer zu schützen. Spanien hatte keine Hilfe von Frontex in Anspruch genommen, worüber Weber Unverständnis zeigte. Für die Zukunft wünscht sich Weber, sollte die Grenzschutzagentur im Zweifel gegen den Willen eines Mitgliedslandes das Kommando übernehmen können. Zwar habe Spanien die Lage wieder im Griff, jedoch sei das eigentliche Problem der, so der CSU-Vize, Kontrollverlust, den Europa am Freitag und Samstag erlebt habe.
1: Die Zahl der Brauereien in Deutschland geht weiter zurück. Im vergangenen Jahr ist die Zahl der produzierenden Betriebe um 53 auf jetzt noch 1415 gesunken, wie das Statistische Bundesamt berichtet. Betroffen sind auch Bremen und Niedersachsen, wie Wolfgang Kurz berichtet.
3: Der Druck ist groß. In Niedersachsen und Bremen gab es im vorigen Jahr noch 81 Brauereien. Das sind 4 weniger als im Jahr davor. Und auch aktuell ist zu sehen, wie schwer die Brauer es haben. In Braunschweig hat Oettinger die Produktion eingestellt. Ein Bäcker hat im vergangenen Jahr einen Millionenverlust gemacht. Vorstand Kerger sprach von einem heftigen Jahr 2025. Alle Brauereien spüren, dass weniger Bier, weniger Alkohol getrunken wird. Und in wenigen Jahren ist der Bierabsatz in Niedersachsen und Bremen nach Angaben der Statistiker um mehr als 10% gesunken. Die zunehmende Nachfrage nach alkoholfreiem Bier kann das auch nicht ausgleichen. Der Brauerbund nennt weitere Probleme, steigende Energie- und Rohstoffkosten, Preisdruck im Handel, all das mache den Brauereien zu schaffen.
1: Bei der Schwimm-EM in Paris hat der gebürtige Bremer Florian Wellbrock eine triumphale Rückkehr gefeiert. 2 Jahre nach seinem Olympiadebakel schwamm der Vierfach-Weltmeister im Freiwasserrennen über 10 Kilometer zu Gold. Aus Paris Lars Becker.
4: Was für ein Auftakt für die deutschen Freiwasserschwimmer bei der EM in Paris. Gold und Bronze für Florian Wellbrock und Oliver Klemert über die olympische 10-Kilometer-Distanz. Und was für ein Auftritt von Wellbrock, der vor der EM wegen Erkrankungen und Trainingsausfällen auf Understatement gemacht hatte. Von Beginn an übernahm Wellbrock die Führung, bestimmte das Tempo. In der vorletzten von 8 Runden ließ Wellbrock den Ungarn David Bethlehem und Klemert aufschließen und zwischenzeitlich sogar vorbeiziehen, um Kräfte zu sparen. Dann konterte Wellbrock und schlug souverän als Erster an. Der Olympiasieger und 9-malige Weltmeister erstmal als auch Europameister.
5: Das war heute unglaublich hart, gerade jetzt nach der schwierigen Saison. Also das war eine Meisterleistung heute.
4: Florian Wellbrock angefasst und versöhnt mit der Seine und Paris. Bei den Sommerspielen war er mit den extremen Bedingungen nicht zurechtgekommen. Die waren in einem Nebenarm der Seine diesmal sehr gut.
1: Und das waren die Nachrichten mit Nicolas Golsch.
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7: Sonne auf dem Oldenburger Rathausmarkt, wo der Wochenmarkt eben zu Ende geht, zu beobachten durch die Kamera an der Lamberti-Kirche. 30 Grad sollen es dort sein. Wer es ein bisschen kühler möchte, der ist im Schlossgarten vermutlich richtig oder auch noch besser im Everstenholz. Alles nicht weit zu Fuß zu erreichen. Bis zu 34 Grad sind für heute angekündigt, zum Beispiel in Mollbergen. Bremen soll um die 33 Grad erreichen. Die Friesische Wede, genauer gesagt Bockhorn, auch noch 32 Grad. In der Nacht können teilweise kräftige Schauer und Gewitter und Regenfälle kommen. Die ziehen aber Richtung Oste und Elbe bis zum frühen Morgen ab. Milde Werte in der Nacht, 21 bis 19 Grad und morgen Höchstwerte zwischen 24 Grad auf den Inseln und 31 Grad in Marklohe. Bremen oder auch Sandhatten kriegen so um die 29 Grad ab. Am Donnerstag immer noch angenehm warm bei 22 bis 26 Grad, an der Küste dann nur noch 20 oder 21.
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7: Eine Meldung haben wir nach wie vor für die A1 Osnabrück Richtung Bremen zwischen Dreieck-Stur und Bremen-Arsten. 3 Kilometer stockender Verkehr vor der Baustelle.
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7: Schönen guten Tag. Klimaneutrale Milch. Geht das überhaupt? Und wenn ja, wie soll's gehen? Thema in dieser halben Stunde. Musik jetzt von Blue Rodeo.

0: Schwarzbunte Kühe auf grünen Weiden, immer ein schönes Bild. Oder wenn man nicht darüber nachdenkt, was gar nicht mal hinten, sondern vorne rauskommt. Ein Hausrind rülpst am Tag rund 100 bis 200 Liter Methan. Das sind nämlich ein Bericht auf tagesschau.de. Gar nicht gut fürs Klima ist das natürlich. Methan ist nach CO2 das zweitwichtigste Treibhausgas. Jetzt aber werben Molkereikonzerne mit klimaneutraler Milch. Wie kann das gehen? Inka Zimmermann hat sich umgehört.
1: Markus Hübers ist Landwirt am Niederrhein und im Vorstand der Molkereigenossenschaft Ala Foods. Die Molkerei möchte bis 2050 klimaneutral werden. Von diesem Ziel ist sie aktuell aber noch weit entfernt.
2: Wir nehmen das Thema ernst. Für uns ist es kein Greenwashing.
1: Denn das wird der Molkereibranche immer wieder unterstellt. Immerhin gilt die Haltung von Kühen als klimaschädlich. Aber die Bilanz der Milch lässt sich verbessern, sagt Annette Freibauer von der Bayerischen Landesanstalt für Landwirtschaft.
3: Die besten Betriebe schaffen einen CO2-Fußabdruck von 0,8 Kilo CO2-Äquivalenten pro Liter Milch und die schlechtesten sind bei 1,6 Kilo CO2-Äquivalenten pro Liter Milch.
1: Der CO2-Impact der Milch ließe sich also im günstigsten Fall sogar halbieren. Gerade die Klimagase, die im Zusammenhang mit der Milchkuhhaltung auf dem Hof selbst entstehen, können mit geeigneten Maßnahmen erheblich reduziert werden. Beispielsweise mit einem guten Gülle-Management oder möglichst gesunden, langlebigen Milchkühen und mit Tieren, die auf der Weide stehen.
3: Weide ist besonders günstig, weil dann spart man sich alle Aufwendungen für die Ernte des Futters, das Haltbarmachen, das Verteilen im Stall und spart damit natürlich auch gehörige Mengen an fossiler Energie. Und man hat keine Futterverluste. Die Kühe stehen auf der Weide, fressen das Futter, der Wirtschaftsdünger kommt direkt auf die Fläche zurück. Diesen engen Kreislauf kann man so effizient wirklich nur mit der Weide erreichen.
1: Dazu kommt, dass Weideflächen häufig wertvolle Ökosysteme sind. Sie speichern Kohlenstoff besonders effizient und sind damit ebenfalls gut fürs Klima. Aber es gibt auch noch eine schwerwiegende Herausforderung für die Molkereien, findet Annette Freibauer.
3: 20% der deutschen Milch kommt von Moorstandorten. Die haben wir in der ganzen Bilanz noch nicht drin, aber diese Moorstandorte emittieren brutal CO2-Emissionen, wenn sie entwässert sind. Und natürlich kommt gutes Gras für Kühe nur aus entwässerten Böden.
1: Wenn die Moore in die Klimabilanz der Milch einkalkuliert werden, kann sich die Klimawirkung von einem Liter Milch verdreifachen. Dieses Problem dürfte mit am schwersten zu lösen sein. Vor Molkereien wie Ala liegt also noch ein weiter Weg.
2: Wir haben jetzt schon 8% Emissionen eingespart. Das ist sicherlich noch nicht das Ende. Aber da sind wir, wenn wir in die Branche gucken oder auch in andere Bereiche, Verkehr, Wohnen, sind wir, glaube ich, auf dem Weg schon sehr erfolgreich.
1: 8% der Emissionen pro Liter Milch hat Ala Foods seit 2020 eingespart. Harald Grete von der NGO Agora Agrar sagt, bisher werden Klimamaßnahmen in der gesamten Molkereibranche eher punktuell eingesetzt. Trotzdem dürfe man die Molkereien nicht zum Sündenbock machen.
4: Das halte ich für ganz besonders wichtig, dass man das Ganze nicht zu einer Buhmann-Diskussion macht. Die Landwirte sind schlimm, weil sie Methanemissionen produzieren oder Lachgasemissionen aus der Düngung. Denn letztendlich produzieren Landwirtinnen und Landwirte landwirtschaftliche Produkte, die wir alle miteinander essen wollen.
1: Ein wirklich klimafreundliches Lebensmittel wird Milch allerdings auch im Best Case vermutlich nicht werden.
4: Also als Gesellschaft im Durchschnitt sollten wir deutlich weniger Milchprodukte essen.
1: Im Rahmen einer nachhaltigen Landwirtschaft müsste der Verzehr deutlich verringert werden. Bis 2045 um fast 50% weniger, rechnet Agora Agrar.
0: Der Beitrag von Inka Zimmermann.

0: My Dog Don't Like the Rain, Martin and James waren das auf Bremen 2. Der Bremer Raumfahrtkonzern OHB steht ja ganz gut da gerade. Die Gewinne stimmen, die Auftragsbücher sind voll. Das Unternehmen möchte gerne expandieren und könnte dazu nicht Bremen, sondern Sachsen in den Blick nehmen. Unser Kollege Sebastian Manz hat heute Morgen bei uns davon erzählt, beziehungsweise hat auch berichtet, was möglicherweise Sachsen attraktiver machen könnte als Bremen.
1: Das sind vor allem zwei Dinge. Erstens Flächen. Also OHB sucht in Bremen seit längerem nach Erweiterungsflächen und kommt da nicht immer so zum Zuge, wie sich das Unternehmen das wünschen würde. Das Areal Horner Spitze zum Beispiel, das ist ein größeres Gebiet in der Nähe der Bremer Uni. Das wollte OHB dem Vernehmen nach schon lange haben und der Senat hat sich aber entschieden, das als sogenannte Frischluftschneise freizuhalten, also unbebaut und nicht wie ursprünglich vorgesehen als Gewerbegebiet. Und Bremen bietet dem Unternehmen zwar alternative Flächen an, aber es knirscht eben immer wieder bei der Suche nach Flächen. Und der zweite Grund, der für Sachsen spricht, aus dem Umfeld der sächsischen Staatsregierung ist es zu hören, dass OHB die Bremer Verfahren als zu langsam empfindet. Intern soll ein Fall kursieren, bei dem eine Baugenehmigung erst eine Woche vor dem geplanten Baubeginn eingetroffen ist. Und Sachsen dagegen arbeitet mit sogenannten Teilgenehmigungen. Das ist ein Modell, das zum Beispiel beim Bau einer Chipfabrik von Infineon in Dresden recht gut funktionieren haben soll.
0: Und was für Reaktionen gibt es jetzt aus Bremen? Das hat Sebastian Manz auch erzählt.
1: Naja, also das Wirtschaftsressort äußert sich tatsächlich offiziell nicht. Auf unsere Anfrage kam keine inhaltliche Antwort. Aber wir hören schon hinter vorgehaltener Hand von Behördenvertretern, dass man sich durchaus Sorgen mache. Und das ist auch verständlich, weil OHB ist seit Jahrzehnten eines der wichtigsten Technologieunternehmen in dieser Stadt. Und die nächste große Investition, wenn die woanders landet, dann ist das nicht nur wirtschaftlich schmerzhaft, das ist auch ein Signal.
0: Informationen von Sebastian Manz.

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1: Bremen leicht bewölkt, 28 Grad, großen Kneten trocken, 29 Stade, wolkenlos bei 26 Grad. Es ist und bleibt sommerlich bis zu 34 Grad. Heute auf den Inseln 26 bis 30. In der Nacht geht's runter auf 21 bis 19 Grad. Kräftige Schauer, Gewitter und Regenfälle sind gebietsweise möglich. Und morgen bleibt es einigermaßen schwül, aber nicht mehr ganz so heiß. 24 Grad auf den Inseln, 27 bis 31 Grad im Binnenland.
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1: Vorsicht bitte auf der A29 Oldenburg Richtung Ahlhorner Heide. Im Kreuz Oldenburg-Ost in der Überleitung zur A28 Richtung Bremen steht ein defektes Fahrzeug auf dem Beschleunigungsstreifen. Dann die A1 Hamburg Richtung Osnabrück zwischen Opusen, Bremen, Mahndorf und Arsten. 5 Kilometer stockender Verkehr vor der Baustelle. Und A1 Osnabrück Richtung Bremen zwischen Bremen-Brinkum und Arsten. 3 Kilometer stockender Verkehr ebenfalls vor der Baustelle.
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1: Ja, gar nicht mehr Autofahren, das wär's. Da wäre das Leben stressfreier auf eine Art jedenfalls und es wäre auch besser fürs Klima, aber das ist natürlich alles viel zu vereinfacht. Was zu tun ist und wofür sie sich einsetzt, das fragen wir gleich die Gründerin von Omas for Future. Hier ist Sheryl Crow.

0: Die Slow Leaves waren das auf Bremen 2. Die Bilder gestern in der Tagesschau waren schon beeindruckend. Ausgedehnte Sand- und Kieslandschaften da, wo eigentlich Rheinwasser fließen sollte. So niedrig wie jetzt gerade waren die Pegelstände am Rhein noch nie. In Südosteuropa werden Atomkraftwerke runtergefahren, weil wegen des niedrigen Stands der Donau nicht genügend Kühlwasser vorhanden ist. Und in Griechenland, Frankreich, Spanien haben wir gesehen, die massiven, verheerenden Waldbrände. Die Zahl der Hitzetoten allein in Deutschland, übrigens gibt das Robert-Koch-Institut mit fast 10.000 in diesem Jahr an. Die Folgen der Erderwärmung und des Klimawandels kommen auch uns immer näher. Und das beschäftigt auch die Omas for Future, gegründet vor 7 Jahren von Cordula Weimann. Frau Weimann, guten Tag nach Leipzig.
1: Ja, hallo, guten Tag, Frau Hohenfeld nach Bremen.
0: Wir sind ähnliche Generationen und wir Älteren könnten jetzt uns jeden Tag dafür ohrfeigen, dass wir uns nicht noch eher bemüht haben, die Ressourcen noch mehr zu schützen. Oder wir können jetzt noch was tun, damit die Erde lebenswert bleibt. Resignation, glaube ich, Frau Weimann, ist Ihre Sache nicht?
1: Nein, also erstens mal mit dem Ohrfeigen. Ich glaube, es waren etliche die ganzen Jahre unterwegs, um die Regierung zu anderem Handeln zu bewegen. Und wir haben ja in den 90er Jahren auch einen guten Start hingelegt. Aber das ist ab 2000 zurückgewickelt worden. Denn bis dahin waren wir Umweltweltmeister in der ganzen Welt. Wir waren führend. Und dann wurde das zurückabgewickelt und die Folgen haben wir jetzt. Und natürlich ist es dramatisch. Das wurde immer gesagt, sparen wir am Klimaschutz, wird es hinterher viel, viel teurer. Und das merken wir jetzt. Und ich war letzte Woche am Rhein, weil es meine Heimat ist und ich habe den niedrigen Pegelstand gesehen. Ja. Und ich merke ja, also das merken wir beide, ja, es ist ganz anders als noch vor 20, 30 Jahren. Es hat sich in den letzten Jahren wirklich zunehmend verschlechtert, weil es einfach ja exponentiell verläuft, die Erderwärmung. Ja, und das ist beunruhigend, aber wir wissen auch, es ist nicht zu spät. Und
0: was können Sie denn?
1: Deswegen geben wir Gas.
0: Ja, eben, was können Sie denn konkret tun? Also mit dem Pegelstand des Rheins kann man jetzt im Moment, muss man es erleiden und ertragen, aber was können Sie jetzt konkret tun als Organisation Omas for Future?
1: Naja, was wir also als Fokus haben, ist, dass wir ja wissen, dass es in anderen Ländern und Städten in Europa, die schon viel weiter in der Zukunft sind, also die viel, viel mehr schon ihre Städte umgebaut haben, die, wo die Städte grüner sind, die Menschen wieder mehr zur Bewegung eingeladen werden und wo es in der Stadt auch viel mehr Erholungsräume für die Menschen gibt, wo Gemeinschaft stattfinden kann. Und davon erzählen wir. Denn ich glaube, ein ganz großes Problem ist, dass die Menschen wissen, so geht es nicht weiter. Sie haben Angst vor dem, was kommt, aber sie wissen nicht, dass man damit auch umgehen kann und wie sich das Leben dann anfühlt. Nämlich wie wir auch, wir Älteren in einer Stadt, wo die Natur wieder zurückgeholt wurde und wo wieder Raum für den Menschen ist, durchaus sehr erträgliche Sommer auch haben können. Und davon haben wir in Europa schon ganz, ganz viele Beispiele. Wir Deutschen sind da leider nicht mehr führend. Das waren wir bis vor 20, 25 Jahren. Andere haben uns überholt. Von denen können wir lernen. Das sind die gleichen Kulturen, das ist auch Europa, das ist nicht JWD.
0: Also was meinen Sie konkret? Stadtumbau, Begrünung, mehr Frischluftschneisen. Wir haben gerade ein Beispiel gehabt, eine kleine Nachricht, ja, wo das wiederum kollidiert mit Unternehmensinteressen. Aber was konkret müssen wir mehr machen in den Städten?
1: Also ganz konkret, wer das in einer Windeseile gemacht hat, ist die Hidalgo von Paris, die diese Stadt innerhalb von 10 Jahren eine Millionenstadt völlig umgebaut hat. Richtig, 170.000 Bäume gepflanzt hat. Die hat mittlerweile, aber weil die Pariser es auch wollen, denn das ist das Spannende, dass die Opposition sagt, selbst wenn Hidalgo nicht mehr im Amt ist, wir können das Rad nicht zurückdrehen. Und das ist typisch. Alle Städte, wo die Menschen schon mehr in der Zukunft leben, wollen nicht wieder zurück. Was hat sie gemacht? Sie hat unglaublich viel Kreisverkehre vor dem Rathaus, betonierte, verpflasterte Flächen, hat sie aufgerissen, hat Bäume gepflanzt. Und ich bin in Paris gewesen letztes Jahr. Die hat das nicht immer so ganz deutsch gemacht. Ja, wir machen dann ja so richtig schön mit Bürgersteigkante und Regenrinne und alles einfassen. Da sieht man reihenweise Straßen, 200 Straßen sind in Paris schon umgebaut. Die haben einfach mit der Flex den Teer aufgeschnitten. Dann haben sie die Erde rausgeholt, Mutterboden reingepackt, Bäume rein und fertig. Ohne große Bürger. Die hatten auch kein Geld.
0: Frau Weimann, können wir Sie engagieren hier in Bremen?
1: Herzlich. Wirklich. Also ich habe extra Fotos gemacht und wir haben dazu ein Buch geschrieben. Das heißt, Oma, erzählen wir von der Zukunft. Das ist ein Vorlesebuch für Kinder. Und damit wollen wir jetzt unsere Generation bewegen. Natürlich backen wir Omas den besten Kuchen. Das lassen wir uns nicht nehmen. Aber wir sind nicht von gestern, sondern für unsere Enkel und für unsere Kinder engagieren wir uns für die Zukunft. Und wir engagieren und wir erzählen von dieser Zukunft. Und darum dieses Buch. Und dieses Jahr wollen wir 50.000 Kinder damit erreichen. Und jeder, der möchte, kann mitmachen, kann dieses Buch nehmen zum Vorlesetag. Alles auf unserer Webseite. Wir freuen uns, wenn wir richtig eine Welle lostreten. Die Zukunft ist da. Sie ist nur nicht bei uns. Und wir können von anderen lernen.
0: Cordula Weimann, Gründerin von Omas for Future, war das live auf Bremen 2. Ganz herzlichen Dank.

0: Musik aus Kanada, Molly Johnson war das mit Rain.
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1: Mit Nicolas Golsch. Guten Tag. Bremer Senat beschließt Gehaltserhöhung für Beamte. Zahl der Asylanträge in Deutschland geht deutlich zurück. CDU in Niedersachsen schreibt Brandbrief an Ministerpräsidenten. Das Wetter, heute Nachmittag steigendes Schauerrisiko bei schwülen Temperaturen von 31 bis 34 Grad. Das Land Bremen muss eine Finanzlücke in Höhe von 76 Millionen Euro stopfen. Grund ist eine Gehaltserhöhung für Beamte, die der Senat heute beschlossen hat. Anlass war ein Urteil des Bundesverfassungsgerichtes. Aus der Regionalredaktion Buten und Binnen, Matthias Röhrs.
2: Das Bundesverfassungsgericht hatte im vergangenen Jahr entschieden, die bisherige Bezahlung von Beamten verstößt gegen das Grundgesetz. Der Senat hat deshalb beschlossen, dass die Bremer Beamtinnen und Beamten rückwirkend zum 1. Januar 2024 2,5% mehr Geld bekommen. Das Finanzressort spricht von einmaligen Kosten in Höhe von rund 120 Millionen Euro für die Nachzahlungen. Dazu kommen jährliche Mehrkosten in Höhe von rund 50 Millionen Euro durch die im Februar abgeschlossenen Tarifverträge für Beamte und Angestellte des Landes. Ein Großteil wird aus Rücklagen bezahlt. Dennoch klafft im Landesetat für dieses Jahr eine Lücke von 76 Millionen Euro. Wie diese gestopft werden kann, darüber hat der Senat heute noch keine Einigung erzielt. Jedes Ressort muss seinen Beitrag leisten, heißt es aus dem Finanzressort. Bis Ende des Jahres soll ein Nachtragshaushalt stehen.
1: Die Behörden in Marokko haben Spanien offenbar im Vorfeld der Ceuta-Krise gewarnt. Das melden die spanische Nachrichtenagentur EFE und andere Medien. Sie berufen sich auf ein hochrangiges Regierungsmitglied in Rabat. Von dort Stefan Ehlert.
3: Die Warnung sei schon einige Tage vor der tödlichen Tragödie erfolgt. Sie kostete nach bisher vorliegenden Zahlen mehr als 80 Menschen das Leben. Die meisten von ihnen ertranken. Die hochrangige Quelle erklärte, dass die marokkanischen Sicherheitskräfte die Menge von mehreren 10.000 Menschen am Donnerstag nicht mehr hätten zurückdrängen können. Ein Eingreifen hätte zu Opfern geführt. Marokko beschäftige rund 20.000 Grenzbeamte entlang seiner gesamten Küste und habe vor Ceuta nicht über ausreichend Kapazitäten verfügt. Marokko arbeite aber in Fragen der Migration vertrauensvoll und erfolgreich mit spanischen Stellen zusammen. So habe man in den vergangenen beiden Jahren rund 160.000 irreguläre Grenzübertritte verhindert. Marokko entstünden dadurch Kosten von umgerechnet rund 500 Millionen

0: CDU-Chef Lechner erhöht den Druck auf Landesjustizministerin Wahlmann. Mit einem Brandbrief hat sich der Oppositionsführer jetzt an Ministerpräsident Lies gewandt. Aus Hannover Sophie Mühlmann.
1: Lechner beschwert sich vor allem über mangelnde Transparenz bei Ministerin Wahlmann. Zum Beispiel beim Parlamentarischen Untersuchungsausschuss rund um den korrupten Staatsanwalt. Da bremse das Justizministerium, sagt Lechner, die Aufklärung. Er beklagt, dass die Akten nur Tröpfeln zur Verfügung gestellt würden. Außerdem wären immer wieder Namen und Daten geschwärzt und personelle Zusammenhänge verschleiert. Lechner sieht die parlamentarischen Kontrollrechte ignoriert und fordert jetzt vom Ministerpräsidenten für Ordnung zu sorgen. Die Landesregierung, die sagt auf unsere Anfrage, die verschiedenen Sachverhalte in dem Brief seien nicht neu, die würden gerade intern aufgearbeitet. Dieser Untersuchungsausschuss und all die Antworten auf die Anfragen der CDU, die ziehen sich tatsächlich hin, aber das könnte auch an der parlamentarischen Sommerpause liegen.
0: Erstmals ist in Deutschland erneuerbarer Wasserstoff aus einer Elektrolyseanlage im Emsland über ein Leitungsnetz nach NRW transportiert worden. Der vom Energiekonzern RWE in Lingen produzierte Wasserstoff fließt nach Mitteilung des Netzbetreibers Novega über ein 120 Kilometer langes Leitungsnetz zum Chemiepark Mahl im Ruhrgebiet. Das Wasserstoffprojekt wird in Teilen von den Bundesländern Niedersachsen und NRW mitfinanziert. Niedersachsens Wirtschaftsminister Tonne sprach von einem wichtigen Meilenstein für die Transformation energieintensiver Industrien. RWE will die Kapazitäten am Werk in Lingen eigenen Angaben zufolge noch deutlich erhöhen. Bei einem Brand in einem Bullenstall sind in Garel im Landkreis Cloppenburg rund 50 Tiere gestorben. Außerdem wurden mehrere landwirtschaftlich genutzte Fahrzeuge zerstört. Die Feuerwehr war mit rund 120 Kräften im Einsatz. Eine Person wurde der Polizei zufolge bei den Löscharbeiten leicht verletzt. Die Polizei schätzt den Schaden auf rund 1 Million Euro. Die Brandursache steht noch nicht fest. Die Polizei prüft, ob Funkenflug aus einer Heizung dafür verantwortlich war. Das waren die Nachrichten mit Nicolas Golsch.
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3: Blauer Himmel wird aus Bremerhaven gemeldet und schwüle 29 Grad. Bis zu 34 können es heute werden oder schon geworden sein. Zum Beispiel in Mollbergen. Bremen erreicht an die 33 Grad, Bockhorn 32. In der Nacht 21 bis 19 Grad und es könnten kräftige Schauer und Gewitter oder auch Regenfälle auftreten. Gebietsweise. Morgen dann Höchstwerte von 24 Grad auf den Inseln, 27 Grad in Wittmund, 29 Grad in Bremen und Sandhatten, bis 31 Grad in Marklohe. Weitgehend niederschlagsfrei. Ab dem Mittag könnten mal kleinere Schauer oder auch kurze Gewitter entstehen.
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3: Vorsicht bitte auf der A27 Bremen Richtung Walsrode. In der Ausfahrt Verden Nord steht ein defektes Fahrzeug. Dann die A1 Hamburg Richtung Osnabrück. Zwischen Uphusen, Bremen-Mahndorf und Arsten 5 Kilometer stockender Verkehr vor der Baustelle. A1 Osnabrück Richtung Bremen. Zwischen Bremen-Brinkum und Arsten 3 Kilometer stockender Verkehr, ebenfalls vor der Baustelle. A28 Leer Richtung Oldenburg. Die Einfahrt Vilsum ist wegen eines defekten LKW gesperrt. Und das war's. Gute Fahrt und gutes Ankommen.
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3: Einen schönen guten Tag. Was für ein herrliches Wetter für einen Jedermann. Open Air auf der Bremer Seebühne. Mit dem Regisseur sind wir verbunden in ein paar Minuten.

0: James Blunt war das, auf Bremen 2. Jedermann, das Spiel vom Sterben des reichen Mannes, Uraufführung dieser Geschichte vom wohlhabenden, aber hartherzigen Mann, der vor das göttliche Gericht gerufen wird, ist jetzt knapp 115 Jahre nach seiner Uraufführung auf der Bremer Seebühne zu sehen. Und das nur einmal, und zwar heute Abend. Verantwortlich für Produktion und Inszenierung ist der Schauspieler und Regisseur Nikolai Tegeler, den wir am Rande der Generalprobe erreichen. Gerade einen Moment Pause, Herr Tegeler.
1: Ja, hört mal kurz. Sag mal hallo.
0: Ja, da kriegen wir schon einen kleinen Eindruck davon, wie viele Leute da beteiligt sind. Sie sind ja seit 2022 mit dieser Inszenierung unterwegs, waren damit schon in Weimar, Berlin, Bayreuth, Regensburg. Immer Open Air eigentlich?
1: Ja, naja, fast immer. Also wir sind tatsächlich auch mal drin. Also in Bayreuth sind wir auch, haben wir drin, zum Beispiel im Reichshof gespielt oder dieses Jahr im Friedrichsforum im neu eröffneten. Aber es bietet sich total an, jetzt hier auch in Bremen auf der wunderschönen Seebühne das zu machen, weil das so ein allumfassender Theater, ein Theater-Event wird für alle Sinne.
0: Ja. Wie passt denn jetzt diese Seebühne als Ort zum Stück, beziehungsweise wie inszeniert man den Ort mit?
1: Das liegt einmal zum einen, dass wir hier mit lokalen Schauspielern und Schauspielern arbeiten. Die gesamte Tischgesellschaft kommt mitunter aus und um Bremen. Wir haben ganz viele tolle Kolleginnen und Kollegen aus und um Bremen hier besetzt. Böhling, Marco Linke, Sarah Kluge. Das sind alles Menschen oder Kolleginnen und Kollegen, die hier aus und in Bremen auch künstlerisch wirken. Und wir haben es natürlich hier auf die Seebühne
0: tut sie sich
1: angepasst.
0: Noch nicht, nein.
1: Ja, noch nicht, aber vielleicht passiert das noch. Angepasst. Und dadurch haben wir hier sozusagen einen, nicht nur einen Lokalpatriotismus, sondern auch einfach eine Verortung, sodass die Zuschauerinnen und Zuschauer aus und um Bremen wirklich das Gefühl haben, ein Teil dieser Inszenierung zu sein, weil am Ende ist es ja wirklich eine Spiegelung unserer Gesellschaft, dieses Stück.
0: Ja, in der Ankündigung steht zu lesen, dass Sie davon überzeugt seien, dass der Jedermann eine besondere Botschaft und eine zeitlose Relevanz in sich trägt. Inwiefern?
1: Definitiv, ja, das möchte ich nochmal unterstreichen. Ich glaube, Sie haben es ja so schön gesagt, das Stück ist über 115 Jahre alt. Es hat aber an Aktualität und an Aussage überhaupt nichts eingebüßt. Denn die Grundaussage, wir kommen mit nichts und wir gehen mit nichts, ist ja universell einsetzbar und auch noch in 500 Jahren oder in 1000 spielbar. Und am Ende ist das ja wieder immer dieselbe Frage, ne? Auf dem toten Bett, womit wir uns beschäftigen. Wir kommen mit nichts, wir gehen mit nichts. Sind wir nicht eigentlich glücklich mit dem, was wir vielleicht auch haben oder geschafft haben? Und ich stelle dann mal ganz naiv die Frage, wenn man das wüsste, dann bräuchten wir eigentlich gar keine, ja, fast keine Kriege oder auch keine Menschen, die irgendwie böse miteinander umgehen, sondern wir könnten uns weiterhin mit Respekt begleiten, denn wir wissen ja, das Leben ist endlich.
0: Ja, es steht auch im Begleittext oder in der Ankündigung, dass Sie das Stück nicht losgelassen habe, seit Sie bei der Inszenierung von Brigitte Grotum im Berliner Dom den Kinderjedermann gespielt haben. Ich weiß, dass Sie später auch bei diesen Inszenierungen noch dabei waren im Erwachsenenalter, aber Brigitte Grotum zur Erinnerung, die legendäre Schauspielerin, einem großen Publikum ja unter anderem bekannt durch Drei Damen vom Grill und viel früher natürlich durch diverse Edgar-Wallace-Verfilmungen, die ist heute 91 und noch immer aktiv. Wie war das damals mit ihr?
1: Wahnsinn, ja, ich meine, Brigitte ist natürlich eine Institution und das, was sie damals auch in Berlin, unter anderem im Berliner Dom geschaffen hat, über ja mehrere Jahre, fast Jahrzehnte, ich glaube 12 Jahre allein im Berliner Dom, ist natürlich überhaupt nicht vergleichbar. Das ist eine andere Zeit auch und überhaupt nicht, da wollte ich auch gar nicht hin und wollte auch mich nie vergleichen lassen. Aber es ist total schön, weil ich ganz viel aus dieser Zeit mitnehme. Denn was ich aus der Zeit mit Brigitte mitnehme, ist, dass sie es geschafft hat, immer ein Team zu kreieren mit Prominenten und weniger Prominenten. Darstellerinnen und Darstellern und es geschafft hat, in dieser Zeit wirklich so ein Spirit, so eine Energie nicht nur ins Publikum, sondern auch ja, bis heute bei mir irgendwie freigesetzt zu haben, was das Schönste für mich ist, dass man mit Menschen arbeitet und dann auch noch ein Publikum erreichen kann, die dann hoffentlich ja, emotionalisiert nach Hause gehen.
0: Ja, zu Ihrem Ensemble gehören ja auch durchaus bekannte Schauspieler, die auch nicht Theatergänger aus Film oder Fernsehen kennen könnten. Julian Weigand als Jedermann, Susanne Bormann als Botschaft. Aber für uns aus bremischer Sicht ragt natürlich einer heraus, Sie haben ihn schon kurz erwähnt, im wahrsten Sinne des Wortes ragte heraus, unser Radio Bremen-Kollege Dirk Böhling als Tod. Ist er ein guter Tod?
1: Fantastisch. Also ich kriege immer Gänsehaut, wenn ich ihn sehe. Wir haben ihn sehr toll angelegt. Er macht das großartig und dafür, dass er sozusagen ein neues Ensemblemitglied ist, hat er sich sofort eingefügt und passt perfekt ins Team.
0: Heute Abend also zu erleben auf der Seebühne in Bremen-Gröpelingen. Jedermann, inszeniert von Nikolai Tegeler. Es geht los um 20.30 Uhr. Ein paar Karten gibt es noch. Herr Tegeler, toi, toi, toi.
1: Ich danke euch und ja, vielen, vielen Dank fürs Gespräch.
0: Bleibt und gesund. Viel Freude heute Abend. Wer es nicht schafft, übrigens nächste Chance, 12. bis 16. August in Weimar.
1: Ganz genau.

Die Pearl Fishers waren das. Kisses on the Window. 15 Uhr und 21, Bremen 2 mit einer Warnmeldung für die A27 Bremen Richtung Walsrode. In der Ausfahrt Pferdennord steht ein defektes Fahrzeug.

0: für Sommer. Dota war das zusammen mit dem Filmorchester Babelsberg. Ein schöner Sommer ist das für den gebürtigen Bremer Florian Wellbrock. Der hat nämlich Gold geholt in Paris bei der Schwimm-EM im Wettbewerb. Über 10 Kilometer im Freiwasser.
1: Also rein physisch hätte ich heute eigentlich nicht gewinnen dürfen. Ich glaube, das war eine mentale Meisterleistung. Ja, also ich bin auch emotional ein bisschen mit dabei. Also es war nicht planbar heute. Mehrfach Weltmeister geworden, einmal Olympiasieger geworden und diese eine Medaille hat irgendwie noch gefehlt. Und das Puzzle jetzt irgendwie zu haben, also das Puzzleteil für das Gesamtbild, das bedeutet mir schon sehr, sehr viel.
0: Ja, und da freuen wir uns doch gerne mit Florian Wellbrock.

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3: Wenn Sie es kühl möchten, dann müssen Sie auf die Zugspitze. Da sind es ungefähr 15 Grad. Helgoland meldet auch schon immerhin 24. Rostock wäre dann noch ein bisschen kühler, ebenfalls bei 24 Grad. Und richtig heiß ist es in München mit 35, Frankfurt mit 34 und Freiburg ist mal wieder der Spitzenreiter, 36 Grad. Aber auch in unserer Region sind es ja bis zu 34 Grad heute. In der Nacht geht es runter auf 21 bis 19 und morgen nicht mehr ganz so heiß, aber immer noch ordentliche 31 Grad, zum Beispiel in Marklohe, 29 Grad in Bremen oder auch in Sandhatten.
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3: Vorsicht bitte auf der A27 Bremen Richtung Walsrode. In der Ausfahrt Verden Nord steht ein defektes Fahrzeug. Dann die A1 Hamburg Richtung Osnabrück zwischen Bremer Kreuz und Hemelingen. 5 Kilometer stockender Verkehr vor der Baustelle. A1 Osnabrück Richtung Bremen zwischen Bremen-Brinkum und Arsten. 3 Kilometer stockender Verkehr vor der Baustelle. A28 Leer Richtung Oldenburg. Die Einfahrt Filsum ist wegen eines defekten LKW gesperrt. Und das war's. Gutes Ankommen.
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3: Noch heißer wird's, wenn ein Vulkan ausbricht. Wir wollen's ja nun wirklich nicht hoffen. Das letzte Mal, dass der Vesuv ausgebrochen ist, ist reichlich lange her. Aber es bewegt sich was in der Erde und wir werfen gleich mal einen Blick drauf, zusammen mit unserem ARD-Korrespondenten für Italien. In so circa 6 Minuten.

0: 15 Uhr und gleich 35 Bremen 2 mit einer Warnmeldung für die A27 Bremen Richtung Bremerhaven. Zwischen Bremen-Hornlehe und Industriehäfen liegen Äste.
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0: Der Vesuv, 1281 Meter hoch, Durchmesser des Kraters so 500 Meter, Tiefe des Kraters 300 Meter. Und wenn da was rauskommt, da kann der Vulkan ganz schön was anrichten, wenn er ausbricht. Wir können das besichtigen natürlich in den Ausgrabungsstellen von Pompeji oder auch Herculaneum. Der letzte Ausbruch war im März 1944, aber erloschen ist der Vesuv natürlich nicht und er bewegt sich auch, beziehungsweise die Erde um ihn rum immer mal wieder ordentlich. Und jetzt, wenige Tage nach dem Beben bei Neapel, mit der Stärke von 4,7 und mit über 20 Verletzten, steigt natürlich die Sorge, dass da noch was Ernsteres passieren könnte. Tillmann Kleinjohn hat sich umgesehen und umgehört.
1: So heftig hat es noch nie gebebt wie am Freitagabend. In Pozzuoli bei Neapel wurden mehr als 20 Menschen verletzt, Gebäude beschädigt, ganze Felsbrocken lösten sich. Seit Jahren wird der Großraum Neapel von Erdbeben erschüttert. Schuld sind die phlegräischen Felder, zu Deutsch brennende Felder. Ein Supervulkan, ungefähr so groß wie das Stadtgebiet von Stuttgart, etwa 200 Quadratkilometer. Die gigantische Magmakammer liegt unter dem Meer und unter Neapel und wird im Institut für Vulkanologie in Neapel überwacht wie ein Patient auf der Intensivstation. Leiterin Lucia Pappalardo.
2: Das sind die seismischen Signale in Echtzeit. Das Signal wird jede Sekunde aktualisiert. Und falls es hier ein Erdbeben geben sollte, würdest du hier Ausschläge sehen.
1: Die Erdbebenaktivität ist nur ein Indiz, das Aufschluss über einen bevorstehenden Ausbruch geben könnte. Ein weiteres Indiz: das Bodenniveau in der Region steigt, langsam, um 2 Zentimeter pro Monat. Am besten zu beobachten ist dieses Phänomen in Pozzuoli bei Neapel, am kleinen Hafen der Stadt. Der liegt praktisch im Trockenen.
2: Das war einmal ein kleiner Hafen, der mit dem Meer verbunden war. Heute ist diese Verbindung zum Meer ausgetrocknet. Die Rutschen, über die die Fischer ihre Boote ins Wasser ließen, liegen nun trocken. Im Inneren des kleinen Hafens ist sogar Gras gewachsen.
1: Seit Beginn des 20. Jahrhunderts ist das Bodenniveau in Pozzuoli um rund 4 Meter angestiegen. Das ist mehr als ein ganzes Stockwerk. Und dennoch denkt kaum jemand in Pozzuoli daran, wegzugehen.
3: Leider sind wir hier geboren und können nicht einfach woanders hingehen. Unsere Liebe zu unserer Heimat lässt uns die Angst überwinden.
1: Regelmäßig probt der italienische Zivilschutz in und um Neapel den Ernstfall. Also die Evakuierung von mehr als 500.000 Menschen. So viele leben in der roten Zone im Hochrisikogebiet. Ziel der Notfallübung: die Bevölkerung sensibilisieren und die Abläufe proben. 72 Stunden sind für die Evakuierung vorgesehen, erklärt Fabio Ciciliano, der Leiter des italienischen Zivilschutzes. Lässt der Supervulkan den Menschen in Neapel wirklich so viel Zeit? 3 ganze Tage?
3: Aber doch nicht erst 72 Stunden vor einem möglichen Vulkanausbruch. Der Evakuierungsbefehl würde Wochen vor der eigentlichen Evakuierung kommen.
1: Der Plan der Regierung rechnet mit 550.000 Menschen, die evakuiert werden müssten. Der Großraum Neapel hat allerdings 3 Millionen Einwohner. Und dann die 72 Stunden Zeit für die Evakuierung. Niemand ist in der Lage, den Ausbruch eines Vulkans auf Stunden oder Tage vorherzusagen, sagt Vulkanologe Giuseppe Mastro Lorenzo.
4: Das ist Glücksspiel. Und uns muss klar sein, das kann gut oder schlecht ausgehen. Gewissheit hätten wir hingegen durch Vorsorge, bereits vorbereitete Fluchtwege und eine gut informierte Bevölkerung. Man darf den Menschen nicht sagen, die Rettungskräfte werden kommen.
1: Lucia Pappalardo, die Leiterin des Observatoriums, muss am Ende entscheiden, ob sie die Alarmkette in Gang setzt.
0: Wie gefährlich ist der Vesuv? Wie groß ist die Chance, dass er ausbrechen könnte? Und wie gut ist man darauf vorbereitet in der Region? Das war der Beitrag von unserem Italien-Korrespondenten Tillmann Kleinjung für Bremen 2.

Let Me Down Easy, The Brothers Landress waren das. Die kommen aus Winnipeg, sind Juno Award Gewinner. Seit 2012, 13 ungefähr unterwegs übrigens die Brüder Joey und David. Landress, ich wusste, dass ich das falsch mache an dieser Stelle. Landress und nicht Lambress. Jedenfalls Juno Award 2015 fürs Debütalbum schon, Let It Lie. Und sie sind unterwegs, ausgiebig leider so gar nicht bei uns in der Nähe. Der nächste Auftritt findet statt Mitte August beim Trout Forest Music Festival in einem Ort namens Ear Falls in Kanada. Ich stelle mir lauter Jungs mit Bärten in so karierten Hemden vor. Bestimmt eine tolle Veranstaltung. Vielleicht geht auch wer angeln, aber vielleicht ja auch nicht. Die Forellen sind ja im Titel dieses Festivals. Und die Tour führt sie dann durch Kanada, die USA und endet am 21. November im heimischen Winnipeg. The Brothers Landress waren das auf Bremen 2 und jetzt Rachel Yamagata.

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5: It's nice, yeah. It's very nice.
6: Ein Tipp von Jens Schellhass. Hier geht's nach den Nachrichten weiter mit der Kollegin Stefanie Pesch. Tschüss für heute, sagt Christine Hohnfeld.

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1: Mit Nicolas Golsch. Guten Tag. Innenminister der EU betont nach Ceuta-Krise Einigkeit. Zahl der Asylanträge in Deutschland geht deutlich zurück. Bremer Senat beschließt Gehaltserhöhung für Beamte. Das Wetter heute Abend teils kräftige Schauer und Gewitter bis 31 Grad. Nach dem Massenansturm auf die spanische Exklave Ceuta haben die europäischen Innenminister über Konsequenzen beraten. Nachdem es in den vergangenen Tagen gegenseitige Vorwürfe gegeben hatte, demonstrierten sie nach einer Sondersitzung heute Einigkeit. Aus Brüssel Sarah Lopez.
2: Heute waren sich die Innenminister der EU-Mitgliedsländer einig darin, dass man den Schutz der Außengrenzen gemeinsam verbessern müsse. Etwa durch die Weiterentwicklung von Frühwarnsystemen. Auch die sozialen Medien wolle man besser im Blick behalten. Falschmeldungen in den sozialen Medien sollen ja dazu beigetragen haben, dass Ende vergangener Woche Zehntausende Migranten in die spanische Exklave Ceuta kamen. EU-Migrationskommissar Brunner betonte heute in Brüssel nochmal, dass auch Schmuggler eine wichtige Rolle dabei gespielt haben. Mittlerweile hat sich die Lage in Ceuta wieder beruhigt. Die spanische Regierung spricht mittlerweile von rund 72.000 Migranten, die in der spanischen Exklave angekommen waren. Die meisten von ihnen sind wieder nach Marokko zurückgekehrt.
1: Die Zahl der Asylanträge in Deutschland ist im Vergleich zum Vorjahr erneut deutlich zurückgegangen. Laut Bundesinnenministerium stellten im Juli insgesamt 4.311 Menschen einen Erstantrag auf Asyl. Das waren nur rund halb so viele wie im Juli des vergangenen Jahres. Vor kurzem war nach jahrelangen Verhandlungen die europäische Asylreform in Kraft getreten. Sie zielt darauf ab, dass weniger Asylsuchende in die EU kommen und beinhaltet unter anderem zahlreiche Verschärfungen für Flüchtlinge auch in Deutschland. Das erste Teilstück des sogenannten Wasserstoffkernnetzes ist in Betrieb gegangen. Das Netz wird seit 2025 schrittweise aufgebaut und soll unter anderem Produzenten im Emsland mit Industriebetrieben deutschlandweit verbinden. Aus der Nachrichtenredaktion Jonas Fronner.
3: Der Wasserstoff wurde in der Elektrolyseanlage in Lingen im Emsland vor allem mit Hilfe von Offshore-Windstrom produziert. Er gilt deshalb als grün, also klimaneutral. Über eine Leitung wurde er anschließend in den 120 Kilometer entfernten Chemiepark Mahl in Nordrhein-Westfalen transportiert. Niedersachsens Wirtschaftsminister Tonne lobte den Schritt als Meilenstein der Energiewende. Wasserstoff sei ein zentraler Baustein für die Transformation energieintensiver Industrien. Bei der Elektrolyse wird Wasser zu Wasserstoff und Sauerstoff aufgespalten. Vor allem in der Chemie und Stahlindustrie soll Wasserstoff den Einsatz von fossilen Brennstoffen ersetzen und so den Ausstoß von klimaschädlichem CO2 verhindern. Das Wasserstoffkernnetz wird seit 2025 schrittweise in Betrieb genommen und soll bis 2032 fertiggestellt werden.
1: Die Zahl der Brauereien in Deutschland geht weiter zurück. Im vergangenen Jahr ist die Zahl der produzierenden Betriebe um 53 auf jetzt noch 1415 gesunken, wie das Statistische

0: Statistika um mehr als 10% gesunken. Die zunehmende Nachfrage nach alkoholfreiem Bier kann das auch nicht ausgleichen. Der Brauerbund nennt weitere Probleme, steigende Energie- und Rohstoffkosten, Preisdruck im Handel, all das mache den Brauereien zu schaffen.
1: Das Land Bremen muss eine Finanzlücke in Höhe von 76 Millionen Euro stopfen. Grund ist eine Gehaltserhöhung für Beamte, die der Senat heute beschlossen hat. Anlass war ein Urteil des Bundesverfassungsgerichtes. Aus der Regionalredaktion Buten und Binnen, Matthias Röss.
2: Das Bundesverfassungsgericht hatte im vergangenen Jahr entschieden, die bisherige Bezahlung von Beamten verstößt gegen das Grundgesetz. Der Senat hat deshalb beschlossen, dass die Bremer Beamtinnen und Beamten rückwirkend zum 1. Januar 2024 2,5% mehr Geld bekommen. Das Finanzressort spricht von einmaligen Kosten in Höhe von rund 120 Millionen Euro für die Nachzahlungen. Dazu kommen jährliche Mehrkosten in Höhe von rund 50 Millionen Euro durch die im Februar abgeschlossenen Tarifverträge für Beamte und Angestellte des Landes. Ein Großteil wird aus Rücklagen bezahlt. Dennoch klafft im Landesetat für dieses Jahr eine Lücke von 76 Millionen Euro. Wie diese gestopft werden kann, darüber hat der Senat heute noch keine Einigung erzielt. Jedes Ressort muss seinen Beitrag leisten, heißt es aus dem Finanzressort. Bis Ende des Jahres soll ein Nachtragshaushalt stehen.
1: Und das waren die Nachrichten mit Nicolas Golsch.
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4: Jetzt am Nachmittag. Es ist sonnig und heiß. An der Hammeschleuse in Ritterhude 31 Grad. Am Aeronautikum in Nordholz 28 Grad. Sonnig ist es noch, aber Gewitter sind im Anmarsch. Heute Nacht, da kann es richtig krachen und kräftig regnen. Morgen früh ziehen dann die Gewitter ab. Es wird wieder sonnig und bis 29 Grad.
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4: A1 Hamburg Richtung Osnabrück zwischen dem Bremer Kreuz und Hemelingen stockt der Verkehr auf 5 Kilometer Länge vor einer Baustelle. Und die A28 leer Richtung Oldenburg. Hier ist die Einfahrt Felsum gesperrt. Da ist ein LKW liegen geblieben. Gute Fahrt.
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4: Ja, und um diese Tageszeit mit besonders herzlichen Grüßen an alle Dachgeschossbewohnerinnen und Bewohner, die da vielleicht sogar arbeiten müssen. Morgen früh, da können wir wieder durchlüften. Ja, bis dahin durchhalten, viel Eis essen, bisschen Bremen 2 hören. Das sind die Weepies mit All That Beauty.

0: Der Dienstagnachmittag auf Bremen 2. Der Schwimmer Florian Wellbrock, den kennen Sie doch, ne? Ein Sportkollege, der hat heute über den gesagt, wenn der gewinnt, dann ist er immer Bremer. Ja, in Bremen hat er schwimmen gelernt, aber inzwischen startet er für den SC Magdeburg, auch bei der Schwimm-Europameisterschaft, die gerade läuft. Und da muss man sagen, ja, heute ist Florian Wellbrock eindeutig Bremer. Er hat nämlich Gold geholt in 10 Kilometer Freistil in der Seine. Ja, und nach den Olympischen Spielen, wo das nicht so geklappt hat, da ist das ein Erfolg, den muss man auch überhaupt nicht kleinreden.
1: Das war heute unglaublich hart, gerade jetzt nach der schwierigen Saison. Also das war eine Meisterleistung heute. Rein physisch hätte ich heute eigentlich nicht gewinnen dürfen. Ich glaube, das war eine mentale Meisterleistung. Also ich bin auch emotional ein bisschen mit dabei.
0: Das hört man. Ja, Florian Wellbrock mit einer mentalen Meisterleistung und mit Gold bei der Schwimm-EM. Ja, und alle, die sich nicht so sehr fürs Schwimmen interessieren, die lernen immerhin bei der Gelegenheit, die Seine, die hat immerhin genug Wasser, dass man da eine Europameisterschaft austragen kann bei anderen Flüssen in Europa. Da wäre das in diesen Tagen schwierig geworden. Darum geht es später noch in dieser Sendung. Erstmal freuen wir uns aber hier auf Bremen 2 für Florian Wellbrock.

0: No Doubt waren das mit Don't Speak. Und wir machen mal ein kleines Gedankenspiel an der Stelle. Nehmen wir mal an, irgendwann besiedeln Aliens unseren Planeten, erforschen uns, also diese Spezies Mensch. Und ja, vielleicht fragen sich diese Aliens dann, warum diese komische Spezies so eine Neigung hatte, sich das wegnehmen zu lassen, was sie eigentlich gerne macht. Na, zum Beispiel Fußball. Tolles Spiel, dann aber ausgelagert an so Organisationen wie die FIFA und so einen Infantino, ja, irgendwie völlig entfremdet. Oder künstliche Intelligenz, die nimmt jetzt Menschen genau die Dinge ab, die eigentlich Spaß machen. Songs komponieren, Gedichte schreiben. Ja, haben wir doch mal gerne gemacht. Was stimmt da nicht mit uns? Da kann uns vielleicht einer weiterhelfen, der kein Alien ist, hoffe ich aber Philosoph Robert Pfaller nämlich. Er lehrt an der Kunstuniversität in Linz und da hören wir ihn. Hallo Herr Pfaller.
1: Schönen guten Tag, Frau Pech.
0: Ja, wir lagern Dinge aus, damit wir sie nicht selber machen müssen, auch wenn wir sie eigentlich gerne machen. Ist das eine menschliche Eigenart?
1: Ja, und die ist auch schon relativ alt. Das ist nicht erst seit es Computer oder KI gibt, sondern wir haben auch früher schon solche Dinge gemacht. Denken Sie zum Beispiel an Bibliomanen, die lieber Bücher gekauft haben und sie ins Regal gestellt haben, anstatt sie zu lesen. Also für den Fall, dass wir eben unsere Genüsse auslagern und nicht etwa nur Arbeit, Aktivität, sondern für diesen Fall, diesen seltsamen, dass wir Genüsse auslagern, habe ich vor vielen Jahren einmal den Begriff der Interpassivität geprägt.
0: Das ist eben, Interpassivität notieren wir in unser philosophisches Vokabelheft, Herr Pfaller. Genau. Danke dafür, aber das ist ja was Sie ansprechen, das kennen auch Eltern, deren Kinder vielleicht mal mit Bauklötzen gespielt haben, heute dann Minecraft spielen und dann merken die Eltern, die spielen gar nicht Minecraft, die gucken Leuten zu, die Minecraft spielen. Geht da nicht irgendwie der Spaß verloren?
1: Ja, sicherlich. Das ist wahr. Allerdings ist das auch, was bei Spielen ja oft vorkommen kann, ein Teil eines Suchtverhaltens, wo man das dann delegiert. Also man kann das auch beobachten bei Spielern in Automatensalons, die dann die Automaten spielen lassen und sich inzwischen selber an die Bar setzen. Ich glaube, hier merkt man, dass dem Spiel auch eine Dimension innewohnt, die auch ein bisschen unheimlich sein kann. Und dieses Delegieren ist auch ein Versuch der Abwehr.
0: Ein Versuch der Abwehr, das müssen Sie uns erklären. Was wehren wir denn da ab?
1: Naja, eben den Suchtcharakter des Spiels. Ja. Dieses Abgeben von Genuss habe ich zum Beispiel auch einmal bei einem Menschen beobachtet, der vorher Alkoholiker war und der dann plötzlich von einem Tag auf den anderen keinen Tropfen mehr getrunken hat. Aber das auffällige Verhalten, das er noch hatte, war, dass er immer Leute eingeladen hatte, immer die Weinflasche in der Hand und allen ständig nachschenken musste.
0: Also wir lernen, Selbermacher sind nicht unbedingt die glücklicheren Menschen. Es kann auch das Passivgenießen sehr zufrieden machen. Sofern wir das nicht in Frage stellen?
1: Ja, zufrieden. Also zumindest, es kann ein Versuch sein, Sucht abzuwehren. Das ist eben eine Dimension von Spiel oder Genuss. Und im Delegieren sozusagen glauben wir manchmal oder hoffen wir, dass wir das vermeiden können.
0: Also wir delegieren Dinge, um Sucht zu vermeiden. Der Mensch und seine seltsamen Eigenarten, auch die schönen Dinge zu delegieren. Darüber habe ich auf Bremen 2 gesprochen mit dem österreichischen Philosophen Robert Pfaller. Dankeschön, alles Gute nach Österreich.
1: Vielen Dank, Frau Pech. Wiedersehen.

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2: Und das ist sonnig und heiß, die Luft ziemlich schwül. Am Schlosspark in Oldenburg sind es 32 Grad. Am Strand von Cuxhaven-Döse 26. Ja, die Wäsche sollten Sie heute besser nicht draußen hängen lassen. Heute Nacht, da ziehen nämlich von der Ems her Gewitter auf mit kräftigem Regen. Es kühlt ab auf 19 Grad. Morgen früh ist die Luft dann wieder frisch. Es wird sonnig und warm bis 29 Grad.
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2: A1 Hamburg Richtung Osnabrück zwischen dem Bremer Kreuz und Hemelingen stockt der Verkehr 5 Kilometer vor der Baustelle. Gute Fahrt.
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2: Ja, heiß ist es und wir sprechen darüber, wie wichtig Wasser ist an diesen heißen, knochentrockenen Tagen. Nicht nur für uns, sondern auch für die Wirtschaft. Tag zusammen.

0: Ja, die Bilder haben Sie bestimmt schon gesehen. Der Rhein bei Köln, der sieht in diesen Tagen ein bisschen so aus wie das Watt vor Cuxhaven bei ablaufendem Wasser. Ja, nur mit Steinen statt Sand. In der Donau im rumänischen Teil, da wurde gerade ein Felsen gesprengt, damit mehr Wasser zu einem AKW fließen kann. Und in Ungarn, da haben sie das einzige AKW des Landes abgeschaltet. Bürgerinnen und Bürger sind aufgerufen, Strom zu sparen. Das sind nur so ein paar Beispiele. Überall zu wenig Wasser. Welche Folgen hat das eigentlich für Unternehmen? Darüber möchte ich mit Carmen Auer sprechen. Sie arbeitet für die Wirtschaftsprüfgesellschaft BDO und die hat zusammen mit dem NABU zu genau diesem Thema eine Studie veröffentlicht. Hallo Frau Auer.
1: Schönen guten Tag.
0: Also bei Wassermangel und Wirtschaft, da denken wir ja zuerst mal an die Binnenschifffahrt, also auch an Unternehmen, die davon abhängig sind, von Transporten. Sind das die Hauptbetroffenen?
1: Das ist sicherlich einer der größten betroffenen Branchen, die wir im Moment sehen, weil das sehr plakativ ist. Aber natürlich gibt es noch an ganz vielen Stellen ja Schäden, die für die Wirtschaft entstehen können, wenn wir Niedrigwasser haben. Also das ist ja auch eine Wasserquelle für Produktionsprozesse oder für Kühlung, sodass das nicht nur den reinen Transport betrifft.
0: Nennen Sie noch mal ein paar Beispiele. Welche Unternehmen sind denn da betroffen?
1: Im Grunde kann man sagen, dass fast die gesamte deutsche Wirtschaft betroffen ist. Es gibt natürlich Branchen, die exponierter sind und die schon immer sehr stark historisch auch eine räumliche Nähe zu Flüssen aufgewiesen haben. Das ist zum Beispiel die Chemie- und Pharmaindustrie, die das natürlich sehr stark für Prozesse, Kühlung, aber auch eben Logistik benötigt. Das sind aber auch Branchen wie der Energiesektor, Logistik, hatten wir gesagt, Lebensmittel, Papier. Also das zieht sich eigentlich komplett durch, weil am Ende Logistik ist etwas, was jedes Unternehmen braucht. Und wie gesagt, viele Unternehmen haben es auch in anderen Prozessen noch, das Wasser.
0: Sie schreiben in Ihrer Studie, und das finde ich einen interessanten Punkt, dass Unternehmen unterschätzen, wie relevant Wasser für ihre Produktion ist. Also manche Unternehmen wissen erst, wie angewiesen sie auf Wasser sind, wenn es denn mal fehlt.
1: Das kann man fast so sagen, ja. Also was wir festgestellt haben in unserer Studie mit dem NABU ist schon, dass Unternehmen sehr stark auf den eigenen Verbrauch schauen und auch sehr kurzfristig auf das Thema Wasser. Aber was eben fehlt, ist die langfristige Perspektive. Und was vor allem fehlt, ist das Wasser und Flüsse als gesamtes System zu betrachten. Also es wird ganz oft auf Einzelrisiken und Einzelthemen geschaut. Aber wie stark die Wirtschaft wirklich von einem funktionierenden Flusssystem abhängig ist, das ist das, was Unternehmen aktuell sehr selten in ihren Risikoberichten adressieren und entsprechend auch managen.
0: Also in Ihren Risikoberichten taucht es zu wenig auf, sagen Sie. Wie deutlich wird sich das denn in den Unternehmensbilanzen bemerkbar machen? Also am Ende unterm Strich, also wie stark schadet das den Unternehmen?
1: Ich habe jetzt keine Zahlen für Unternehmen auf Einzelebene, aber was wir schon sehen, ist, dass aktuelle Studien eben sagen, dass der volkswirtschaftliche Schaden auf 20 bis 25 Milliarden Euro pro Jahr geschätzt wird. Und das sind natürlich Größenordnungen, die dann nicht nur die Wirtschaft, sondern eben die Gesellschaft als Ganzes treffen, aber natürlich eben auch einzelne Unternehmen. Das ist nichts mehr, was ich ja unter den Teppich kehren kann in meinem Risikomanagement.
0: So klingt das. Nun ist ja Wasser tatsächlich was sich schwer ersetzen lässt. Wie können sich denn Unternehmen darauf einstellen, denn die Prognosen sagen ja, wir werden solche Phasen in Zukunft öfter haben.
1: Ja, ganz wichtig ist, dass Unternehmen Wasser eben nicht mehr als ökologisches Randthema betrachten. Das gehört in die Finanzabteilung, das gehört in die Strategieabteilung, ins Risikomanagement. Und das ist ganz wichtig, dass da auch an erster Stelle mal dieser Mindshift passiert. Aber dann ist es ganz wichtig, dass ich ja über technische Einzelmaßnahmen hinaus als Unternehmen reagiere und eben genau an diese Flusssysteme andocke. Also wenn ich wirklich resilient sein möchte als Unternehmen, dann muss ich eben in stabile Flusssysteme investieren. Über naturbasierte Lösungen geht das am besten. Beispielsweise Wiederherstellung von Auen oder eben bessere Wasserspeicherung. Also da gibt es viele Möglichkeiten, aber das werden Unternehmen auch nicht alleine können. Also hier brauchen wir viele Akteure, die zusammenarbeiten müssen, um das zu bewältigen.
0: Und sind wieder beim Klimaschutz. Die Folgen des Wassermangels auf die Wirtschaft in Deutschland, darüber habe ich auf Bremen 2 mit der Wirtschaftsprüferin Carmen Auer gesprochen. Herzlichen Dank.
1: Gerne, tschüss.

0: Gérard de Palmas, l'amant infidèle, der untreue Liebhaber. Bremen 2 ist hier und ja, dieses O von Obama, das O, das wird immer mehr zu so einem O, so einem melancholischen, etwas sehnsuchtsvollen Seufzen, so höre ich das manchmal. Ja, die Zeiten unter Obama, die waren schon andere, politisch, aber auch kulturell. Der stand für ein Amerika, das verlässlicher Bündnispartner war, konsensorientiert, intellektuell, auch irgendwie cool. Von 2009 bis 2017 war er ja demokratischer Präsident der Vereinigten Staaten. Heute nun wird er 65 und wir wollen ihn hier auf Bremen 2 mal nicht verklären, sondern wir wollen mal fragen, ob bestimmte Entwicklungen damals schon ihren Anfang genommen haben, vielleicht auch ganz unbemerkt von der Weltöffentlichkeit oder einem Teil davon. Die Politikwissenschaftlerin Julia Simon von der Uni Bremen, die forscht zu Themen wie Rechtspopulismus und Autokratisierung. Jetzt gerade an der FU Berlin ist sie und in Bremen aber auch. Hallo Frau Simon.
1: Hallo, guten Tag.
0: Inwiefern war denn die Ära Obama auch so eine Art Nährboden, sage ich mal, für die Ära Trump?
1: Ich würde sagen, ganz wichtig ist es da zu betonen, dass es die Tea Party-Bewegung gab, also eine erste Bewegung von unzufriedenen, Anti-Eliten, sehr konservativen Republikanern, die Partei deutlich verändert haben und die aber auch bestimmte Diskurse sozusagen in die breitere Gesellschaft eingetragen haben. Also zum Teil waren das nochmal xenophobe Ideen, zum Teil waren das rassistische Ideen, die oft gekleidet wurden durch einen Fiskalkonservatismus, aber die bestimmte Elemente schon beinhaltet hatten, auf die Trump dann eigentlich gut aufbauen und zurückgreifen konnte.
0: Also die Tea Party-Bewegung war im Grunde so der Anfang von dem, was wir heute in Amerika sehen. Hätte man das denn zu dieser Zeit, also zu Obamas Zeiten, noch anders einfangen können, diese Entwicklung?
1: Die Republikanische Partei hätte wahrscheinlich damit anders umgehen können. Sie ist in gewisser Weise aber auch von lokalen Bewegungen sozusagen gekapert worden auf eine gewisse Art und Weise. Aber dass man eine klare Grenze gezogen hat eben zu rassistischen oder eben auch autoritären Ideen, das hätte man da mit Sicherheit noch deutlicher oder auch leichter vornehmen können, als es heute der Fall ist.
0: Und trotzdem, diese Tea Party-Bewegung, ja, die war noch so eine ganz, ja, noch nicht so eine ganz gerade Geschichte wie dieser stabile Trumpismus, sage ich mal, den wir jetzt heute sehen. Wie konnte der daraus entstehen?
1: Also wichtig war, glaube ich, auf der einen Seite, dass durch die Tea Party bestimmte Ideen schon mal wieder Wurzeln geschlagen hatten, dass sie auch von den Medien sehr positiv immer dargestellt wurden und man häufig diese radikalen Elemente eigentlich gar nicht so mit herausgestellt hat und dann eben auch sozusagen zur Prüfung in der Öffentlichkeit klargemacht hat. Das andere war, dass auch zu diesem Zeitpunkt schon sehr reiche Geldgeber und Netzwerke, die sich daraus gebildet haben, diese Entwicklung unterstützt haben, aber auch auf eine Art und Weise, die in der Öffentlichkeit eigentlich gar nicht so richtig vorkam. Und ich würde sagen, Trump hat es nochmal deutlicher geschafft, diese beiden Elemente auch zu verbinden und sozusagen durch die Eigenheiten, die er hat, wie er mit der Presse umgeht, wie er mit Aufmerksamkeit, mit der Öffentlichkeit umgegangen ist, das in gewisser Weise ja perfektioniert.
0: Hat er denn Obama oder hatten auch die Demokraten auch einen Anteil daran, an diesem Starkwerden der Bewegung?
1: Obama ist in gewisser Weise immer so die Folie, auf die das auch projiziert wird. Aber man muss sagen, dass viele dieser radikaleren Elemente tatsächlich ja sich eher an seiner Politik aufgehängt haben, die für europäische Verhältnisse sozusagen nicht irgendwie radikal links waren. Also wenn es darum ging, beispielsweise die Krankenversicherung oder die Krankenversorgung auszudehnen auf Millionen von Menschen, die vorher nicht versichert waren. Wenn es um multilaterale Entwicklungen ging, wie den Iran-Deal und andere Errungenschaften, dann wurde das kritisiert. Aber aus unserer Perspektive sozusagen ist diese Radikalität überhaupt nicht deutlich, die da unterstellt wurde. Mhm. Und ein Aspekt, der ganz besonders ist, ist natürlich auch die Verschwörungstheorie, dass er eigentlich gar kein Amerikaner sei und deshalb auch nie rechtmäßig amerikanischer Präsident gewesen ist. Das ist etwas, das Donald Trump sozusagen zum Sprung in die Öffentlichkeit und zum Beginn seiner politischen Karriere auch genutzt hat. Das ist wieder was sich an ihm, an Obama aufhängt, aber wo er natürlich jetzt in gewisser Weise überhaupt gar keine Möglichkeit hatte, konstruktiv oder so politisch auf diese Dinge zu reagieren, weil die natürlich aus dem politischen Wettbewerb, aus der Diskussion eigentlich komplett weggehen und die Inhalte gar nicht mehr betrachten, sondern eben sich an der Person sozusagen aufhängen.
0: wie aus der Obama-Zeit, die Trump-Zeit, hervorgehen konnte. Darüber habe ich mit der Politikwissenschaftlerin Julia Simon gesprochen auf Bremen 2. Vielen Dank. Alles Gute.
1: Sehr gerne.

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Madeleine Peru muss kurz warten. Wir haben eine Verkehrseilmeldung für die A293 Oldenburg-West Richtung Oldenburg-Nord zwischen Oldenburg-Nadorst und Etzorn. Hier sind Personen auf der Fahrbahn. Bitte Vorsicht auf der A293 Oldenburg-West Richtung Oldenburg-Nord zwischen Oldenburg-Nadorst und Etzorn. Personen auf der Fahrbahn.

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1: Mit Nicolas Golsch. Guten Tag. Innenminister der EU betont nach Ceuta-Krise Einigkeit. Liechtenstein gibt Details zu großem Hackerangriff bekannt. Bremer Staatsanwaltschaft ermittelt gegen linksextreme Szene. Das Wetter heute Nachmittag, teils kräftige Schauer und Gewitter bei bis zu 31 Grad. Nach dem Massenansturm auf die spanische Exklave Ceuta haben die europäischen Innenminister über Konsequenzen beraten. Nachdem es in den vergangenen Tagen gegenseitige Vorwürfe gegeben hatte, demonstrierten sie heute nach einer Sondersitzung Einigkeit. Aus Brüssel Sarah Lopez.
2: Heute waren sich die Innenminister der EU-Mitgliedsländer einig darin, dass man den Schutz der Außengrenzen gemeinsam verbessern müsse. Etwa durch die Weiterentwicklung von Frühwarnsystemen. Auch die sozialen Medien wolle man besser im Blick behalten. Falschmeldungen in den sozialen Medien sollen ja dazu beigetragen haben, dass Ende vergangener Woche Zehntausende Migranten in die spanische Exklave Ceuta kamen. EU-Migrationskommissar Brunner betonte heute in Brüssel nochmal, dass auch Schmuggler eine wichtige Rolle dabei gespielt haben. Mittlerweile hat sich die Lage in Ceuta wieder beruhigt. Die spanische Regierung spricht mittlerweile von rund 72.000 Migranten, die in der spanischen Exklave angekommen waren. Die meisten von ihnen sind wieder nach Marokko zurückgekehrt.
1: Nach dem Hackerangriff auf hochsensible Unternehmensdaten in Liechtenstein hat die Landesregierung weitere Details bekannt gegeben. Der Fall hatte europaweit für Schlagzeilen gesorgt, weil das Fürstentum als wichtiger Finanzplatz vor allem für seine Verschwiegenheit und Diskretion bekannt ist. Thomas Wagner.
3: Die 31.000 Datensätze mit Angaben über die Inhaber von ansonsten anonymen Stiftungen, Treuhandgesellschaften und Unternehmen seien nicht zusammen, sondern nacheinander heruntergeladen worden. Der oder die bislang unbekannten Hacker hätten sich über Stunden hinweg auf dem ansonsten streng abgesicherten Server aufgehalten, so Fabian Schmidt, Leiter des Amtes für Informatik der liechtensteinischen Landesregierung. Und nicht nur das, den Datendieben sei es auch gelungen, unter Umgehung hoher Sicherheitsstandards ein eigenes Benutzerkonto anzulegen.
1: Das erste Teilstück des sogenannten Wasserstoffkernnetzes ist in Betrieb gegangen. Das Netz wird seit 2025 schrittweise aufgebaut und soll unter anderem Produzenten im Emsland mit Industriebetrieben deutschlandweit verbinden. Aus der Nachrichtenredaktion Jonas Fronner.
4: Der Wasserstoff wurde in der Elektrolyseanlage in Lingen im Emsland vor allem mit Hilfe von Offshore-Windstrom produziert. Er gilt deshalb als grün, also klimaneutral. Über eine Leitung wurde er anschließend in den 120 Kilometer entfernten Chemiepark Mahl in Nordrhein-Westfalen transportiert. Niedersachsens Wirtschaftsminister Tonne lobte den Schritt als Meilenstein der Energiewende. Wasserstoff sei ein zentraler Baustein für die Transformation energieintensiver Industrien. Bei der Elektrolyse wird Wasser zu Wasserstoff und Sauerstoff aufgespalten. Vor allem in der Chemie und Stahlindustrie soll Wasserstoff den Einsatz von fossilen Brennstoffen ersetzen und so den Ausstoß von klimaschädlichem CO2 verhindern. Das Wasserstoffkernnetz wird seit 2025 schrittweise in Betrieb genommen und soll bis 2032 fertiggestellt werden.
1: In Griechenland ist den Behörden ein Schlag gegen internationale Korallenhändler gelungen. Die Tiere stehen unter strengem Schutz, der Handel unterliegt strengen Regelungen. Aus Athen Moritz Pompel.
5: Eine Spezialeinheit

0: aufgefallen.
1: Die Bremer Staatsanwaltschaft ermittelt gegen zwei Beschuldigte aus der linksextremen Szene. Ihnen wird vorgeworfen, bei einem Angriff auf Rocker im April 2024 geholfen zu haben. Aus der Regionalredaktion Buten und Binnen, Sebastian Manz.
2: Rund 15 bis 20 Vermummte haben damals vier Männer eines Rockerclubs aus Sachsen-Anhalt vor einem Kiosk in der Bremer Innenstadt attackiert. Laut Staatsanwaltschaft sind die Opfer mutmaßlich dem rechten politischen Spektrum zuzuordnen. Die beiden Beschuldigten sollen die Rocker verfolgt und den Angreifern deren Standort verraten haben. Monatelang liefen die Ermittlungen der Behörden zunächst ins Leere. Im Juni ließ die Staatsanwaltschaft dann zwei Wohnungen durchsuchen. Den entscheidenden Hinweis auf die beiden Beschuldigten erhielten die Ermittler nach eigenen Angaben vom Bremer Verfassungsschutz.
1: Die Bauarbeiten an der Bremer Autobahn 281 sind nach fast 5 Wochen beendet. Nach Angaben der Autobahn GmbH werden die Absperrungen in der Anschlussstelle Neustadt bis voraussichtlich 2 Uhr in der Nacht abgebaut. Dann sind die Autobahn und alle Auf- und Ausfahrten wieder frei. In den Herbstferien soll der Rest der Fahrbahn erneuert werden. Das waren die Nachrichten mit Nicolas Golsch.
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4: Bis in den Abend hinein bleibt es heiß. Die Sonne verschwindet irgendwann, es bleibt aber sehr warm, bis die Gewitter zu uns rüberziehen, um die 30 Grad aktuell. Ja, und die Gewitter, die fallen ordentlich aus, soll viel regnen, krachen, donnern, blitzen. Morgen ist es dann dafür ein bisschen kühler zum Morgen hin, dann aber wieder bis 29 Grad bei viel Sonne und vielleicht mal zwischendurch einem kleinen Hitzegewitter.
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4: Auf der A1 Hamburg Richtung Osnabrück, zwischen dem Bremer Kreuz und Hemelingen, 6 Kilometer stockender Verkehr vor der Baustelle. Kommen Sie gut an.
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4: Es gibt Geschichten, die schreibt das Leben, und die von Wang Jibing, die ist so besonders, dass wir sie Ihnen unbedingt erzählen möchten. Es geht um eine ungewöhnliche Karriere. Mehr dazu gleich. Schönen guten Nachmittag.

0: Ein Mann liefert Essen aus auf seinem Elektroroller. Ja, und zwischendurch schreibt er Gedichte. Und dann gewinnt er einen der wichtigsten Literaturpreise seines Heimatlandes, China. Das ist die Geschichte von Wang Jibing. Der hat das geschafft. Und seine Gedichtsammlung Low Flight, auf Deutsch Niedrigflug, die handelt auch von den täglichen Herausforderungen des Lieferdienstfahrens in China. Unsere Korrespondentin Eva Lambi-Schmidt hat Wang Jibing getroffen.
1: Mit seinem Handy am Ohr läuft Wang Jibing eine Straße entlang, dort, wo er sonst oft mit seinem Elektromotorroller unterwegs ist, in Kunshan, einer kleinen Stadt etwa eine Stunde von Shanghai entfernt. Seine Lieferdienstuniform hat Wang Jibing in diesen Tagen getauscht gegen ein blaues Hemd mit Kragen. Dazu trägt er eine schwarze feine Hose. Er hat ein Interview nach dem anderen und Treffen mit Kadern der Kommunistischen Partei. Viel Aufmerksamkeit für den 56-Jährigen, seitdem bekannt ist, dass er einen der wichtigsten Literaturpreise in China gewonnen hat. Dieser Auszeichnung zu gewinnen ist eine wunderbare Sache. Aber zunächst einmal müssen wir ruhig bleiben. Dieser Preis wird jetzt nicht plötzlich ändern, wer wir sind. Es ist bereits spät am Abend, als Wang Jibing uns in seine Wohnung einlädt, in einer chinesischen Hochhauswohnsiedlung in Kunshan. Ein Eckregal mit Büchern verrät seine Liebe zur Literatur. Seit fast 40 Jahren schreibt er Prosa und Gedichte, immer zwischendurch, wenn er gerade Zeit hat, neben den vielen Jobs, die er in seinem Leben hatte. Körperlich am anstrengendsten war das Ausbaggern von Sand aus einem Fluss. Vor allem im Sommer mussten wir dabei über 10 Stunden lang im Wasser stehen. Seit etwa 7 Jahren fährt er mit seinem Elektromotorroller Essen aus. Zwischen den Lieferungen hat er Gedichte verfasst. Im chinesischen Social Media haben seine Texte bei den Menschen großen Anklang gefunden. Besonders systemkritisch sind seine Gedichte nicht, doch beschreiben sie literarisch die Herausforderungen der Lieferdienstfahrer, die unter großem Druck stehen, schnell zu liefern, bei Wind und Wetter, sicher durch den Straßenverkehr zu kommen und dabei noch gute Bewertungen und mehr Aufträge zu bekommen. Zuerst habe ich Stift und Papier genutzt, aber dann habe ich gemerkt, dass das Leben als Lieferdienstfahrer es nicht erlaubt, Stift und Papier rauszuholen. Das braucht zu viel Zeit. Wir leben nach Sekunden. Seine Lösung? Sprachnachrichten. Er hat seine Ideen unterwegs ins Handy eingesprochen, etwa so. Seine Gedichtsammlung, Di Chu Facing, übersetzt Niedrigflug über das Leben als Lieferdienstfahrer, wird nun geehrt mit dem Lu Xun-Preis, benannt nach einem der wichtigsten Schriftsteller Chinas. Einige fanden es großartig, dass der Preis an einen ganz normalen Menschen ging. Dadurch wurden die Grenzen der Literatur erweitert und das Leben erscheint vielschichtiger. Andere hingegen stellten die Frage, warum ein Preis an einen Lieferdienstfahrer oder einen Internetstar vergeben werden sollte. Bekannt im Netz, bescheiden im Alltag. In seinem Umfeld ist er einfach Herr Wang, der Essen ausliefert und gemeinsam mit seiner Frau einen kleinen Gemischtwarenladen betreibt, mit Lebensmitteln, Getränken und ein paar Schreibwaren. Liu Jia, eine Nachbarin, die hier öfter einkauft, hat jetzt erst von dem Literaturpreis erfahren. Ich wusste gar nicht, dass er Gedichte schreibt. Davon wusste ich wirklich nichts. Er macht so einen Eindruck, dass er sehr genügsam ist. Und das will Wang Jibing auch bleiben. Trotz des Preises will er weiter das tun, was er immer macht, als Lieferdienstfahrer arbeiten und schreiben.
0: Und das finde ich eigentlich das Ungewöhnlichste an dieser Geschichte von Wang Jibing, dem Literaturpreisträger und Essenslieferanten aus China. Low Flight heißt sein Gedichtband. Vielleicht erscheint er ja irgendwann auch mal auf Deutsch.

0: Die amerikanische Songwriterin Ingrid Michaelson war das. Ja, und mit Premium-Zugängen haben wir ja alle schon so unsere Erfahrung gesammelt. Neuerdings gibt's Truth Social Premium, also die Plattform, auf der Donald Trump zuerst seine Gedanken und Beschlüsse verbreitet. Die bietet jetzt auch ein Premium-Angebot für bis zu 100.000 US-Dollar. Können Trader, Banker oder auch Medienhäuser so ein bisschen schneller erfahren, was gerade Sache ist. Und damit lässt sich dann auch wieder Geld verdienen. Unsere Korrespondentin Giselle Uecker, die hat sich das mal angeschaut.
1: Auf keiner anderen Online-Plattform verbreitet US-Präsident Donald Trump so viele politische Entscheidungen wie auf Truth Social. Täglich nutzt er seinen eigenen Kurznachrichtendienst und hat dabei nicht nur Einfluss auf seine 13 Millionen Follower, wie der politische Korrespondent Vaughn Hilliard von MS Now verdeutlicht. Wir haben in den letzten anderthalb Jahren gesehen, ob bei Ankündigungen über Zölle oder Militärschläge auf den Iran, wie das die Märkte beeinflusst. Die Aktienmärkte oder den Ölmarkt, die Entscheidungen des Präsidenten haben weitreichende Auswirkungen. Genau deshalb beobachten nicht nur Trump-Fans, Journalisten oder Politiker, was Donald Trump bei Truth Social postet. Auch Händler an den Finanzmärkten oder Banker verfolgen in Echtzeit jedes Posting. Seit neuestem können sie sich sogar einen kleinen Informationsvorsprung erkaufen. Für bis zu 100.000 US-Dollar im Monat erhalten institutionelle Investoren, Banken und Handelsfirmen einen Premium-Zugang. Das Versprechen, noch vor dem Rest der Welt Einblick in die oft marktbewegenden Postings des US-Präsidenten erhalten. Die Idee ist, wenn man auch nur ein paar Millisekunden Vorsprung im Vergleich zu allen anderen bekommt, dann kann das zu enormen Gewinnen führen, die diese Unternehmen erzielen können. Zum Beispiel eine Bank, wenn sie eine bestimmte Position handelt oder auflöst. Erklärt Brian Chung, Finanzexperte bei NBC News. Dass Online-Dienste ihre Daten an Finanzhäuser verkaufen, ist nicht ungewöhnlich. Im Falle von Truth Social ist damit allerdings ein gravierender Interessenskonflikt verbunden. Denn es ist vor allem der US-Präsident selbst, der von den neuen Einnahmen profitiert. Trump hält über eine Treuhandgesellschaft mehr als 40% der Aktien an Mutterkonzern Trump Media. Vaughn Hilliard von MS Now stört dazu noch etwas anderes. Er ist im Begriff, aus der Erkenntnis Kapital zu schlagen, dass er seinen privaten Kanal in Echtzeit nutzen kann, um die Märkte wesentlich zu beeinflussen. Das ist wirklich ein skandalöser Missbrauch des Präsidentenamtes. Kritiker warnen vor Marktmanipulation und Insider-Trading. Besonders demokratische Politiker werfen dem US-Präsidenten vor, rechtswidrig zu handeln, indem er zahlenden Investoren Vorteile beim Handeln am Markt verschaffe. Senator Chris Murphy aus Connecticut ist außer sich.
2: None of this is normal. A lot of this is illegal.
1: Nichts davon ist normal, viel davon ist illegal und ich möchte den Unternehmen da draußen nur sagen, wenn ihr euch entscheidet, da mitzumachen und es sich, wie es auf den ersten Blick erscheint, als rechtswidrig herausstellt, werdet ihr zur Rechenschaft gezogen.
2: You are going to eventually be held accountable.
1: Murphys Senatorenkollegen Elizabeth Warren aus Massachusetts und Adam Schiff aus Kalifornien haben bereits eine formelle Beschwerde bei der US-Börsenaufsicht SEC eingereicht. Sie soll prüfen, ob der kostenpflichtige Echtzeitvorsprung bei Truth Social gegen Bundesgesetze zu Insiderhandel und Marktmanipulation verstößt.
0: Tja, Gewinne machen durch schnelleren Zugang zu Trumps Gedankenwelt. Wie das funktioniert und was das kostet, haben Sie jetzt auch erfahren auf Bremen 2.

Eine Hymne auf Kalifornien von einer Band aus Memphis. Drew Holcomb and the Neighbors heißt sie. Seit 2005 machen die zusammen Musik, so ein bisschen unter dem Einfluss von Tom Petty. Den hört man auch hier auf Bremen 2.

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1: Ja, so sonnig und ein bisschen verschlafen habe ich den Kutterhafen von Neuharlinger Seel durch die Webcam lange nicht gesehen. Wo sind die Leute? Ja, die sind alle am Strand. Es ist heiß genug, über 30 Grad, knapp 30 Grad an der Küste und das bleibt es bis in die späten Abendstunden rein. Heute Nacht allerdings, da gibt es ordentlich Blitz und Donner, nochmal Gewitter ziehen über uns hinweg und morgen früh können sie dann alle mal durchlüften. Der Tag wird nochmal warm und sonnig bis 29 Grad und vielleicht kleinen Hitzegewittern.
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1: Und da haben wir die A1 Hamburg Richtung Osnabrück. Zwischen dem Bremer Kreuz und Hemelingen stockt der Verkehr auf 6 Kilometer Länge vor einer Baustelle. Gute Fahrt!
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1: Wir halten fest, für den deutschen Innenminister war das heute nicht wirklich ein Urlaubstag. Der hatte gleich zwei Videoschalten heute mit dem Innenausschuss am Nachmittag. Und davor hat er sich mit seinen europäischen Amtskollegen per Videoschalte getroffen. Da ging es um die Ereignisse von Ceuta. Und was dabei rausgekommen ist, das hören wir gleich mal. Schönen Nachmittag.

0: Der Dienstagnachmittag auf Bremen 2. Rund 1400 Menschen sind im ersten Halbjahr dieses Jahres im Mittelmeer gestorben beim Versuch, Europa zu erreichen. Das schätzt die internationale Organisation Migration. Und ja, vielleicht ist es ganz gut, auch diese Zahl mal im Hinterkopf zu haben, wenn wir über die Ereignisse von Ceuta sprechen, wo der Versuch, die spanische Exklave Ceuta zu erreichen, 72 Menschen das Leben gekostet hat. Ja, heute haben sich EU-Innenministerinnen und Minister zusammengeschaltet und wie die mit ein paar Tagen Abstand auf das blicken, was da passiert ist, das sagt uns jetzt Jean-Marie Magro und sein Bericht beginnt mit dem EU-Innenkommissar, den hören wir hier.
1: These past few days were, I would say, a test of our European resilience on the one hand and of the security of our external.
2: Die vergangenen Tage waren, so EU-Innenkommissar Brunner, einerseits ein Test für die europäische Widerstandsfähigkeit und für die Sicherheit der Außengrenzen. Europa habe diesen Test bestanden.
1: The integrity of the Schengen area was preserved.
2: Die Integrität des Schengen-Raums wurde gewahrt, so Brunner.
1: And there was, of course, full solidarity with Spain around the table.
2: Und natürlich habe am Tisch mit den 27 EU-Innenministern volle Solidarität mit Spanien geherrscht. Etwas überraschend, wo doch noch vor wenigen Tagen 22 Mitgliedsländer, darunter auch Deutschland, in einem Brief genau eben Spanien für seine Migrationspolitik kritisiert hatten. Madrids Innenminister Fernando Grande Marlaska zeigt sich zufrieden. Keine Einwände, keinerlei gegenteilige Erklärungen, sondern vielmehr eine Anerkennung der Wirksamkeit und der von Spanien geleisteten Arbeit. Von 72.000 Personen, die illegalerweise in der spanischen Exklave Ceuta waren, haben 70.000 Spanien wieder verlassen. Trotzdem sagt der Vorsitzende der Europäischen Volkspartei Manfred Weber,
3: Europa muss in der Lage sein, die Grenzen zu sichern. Und das, was die Bilder von Ceuta vermittelt haben, ist eben Kontrollverlust. Der ist nicht akzeptabel und das muss auch Spanien klar signalisiert bekommen.
2: Weber fordert deshalb, dass in Ausnahmefällen wie in Ceuta im Zweifel nicht mehr das Mitgliedsland das Sagen hat, sondern die europäische Grenzschutzagentur Frontex die Kontrolle übernimmt.
3: Es kann nicht sein, dass einzelne Regierungen darüber entscheiden, ob unsere Außengrenze sicher ist. Das muss Europa gemeinsam entscheiden.
2: Dem widerspricht der SPD-Europaabgeordnete René Repasi.
4: Wenn Frontex einen Fehler macht, dann müssen sie dem Europäischen Parlament gegenüber keine Rechenschaft leisten. Und ich halte es für falsch, dass die Ausübung öffentlicher Gewalt ohne parlamentarische Kontrolle stattfinden kann.
2: Europa war sich in den vergangenen Tagen nicht einig. Vereinzelte Länder, Italien, Dänemark und Finnland, hatten sogar den Ausschluss Spaniens aus dem Schengen-Raum in Erwägung gezogen, weil das Land durch seine Politik angeblich Einwanderer nach Europa locke.
5: Die Vorwürfe gegen Spanien sind nicht stichhaltig,
2: sagt der Migrationsexperte Gerald Knaus.
5: Die Legalisierung von in Spanien arbeitenden, vor allem Südamerikanern, 90% sind aus Lateinamerika, wurde im Januar beschlossen. Das war die siebte solche Legalisierung in Spanien in den letzten Jahrzehnten. Und nach den vorherigen Legalisierungen ist die Zahl der irregulär kommenden Migranten nie gewachsen. Und auch diesmal, vom Januar bis Juli, ist sie nicht gewachsen. Also, wer da einen Zusammenhang herstellt, muss erklären, warum.
2: Knaus betont außerdem, im gesamten letzten Jahr kamen nach Spanien so viele irreguläre Zuwanderer wie 2015 in nur einer Woche von der Türkei nach Griechenland. Statt sich untereinander zu streiten, müsse Europa konstruktive Gespräche mit Drittstaaten wie eben Marokko führen.
0: Jean-Marie Magro über die Beratungen der EU-Innenminister, ja, und den Schlüssen, die sie ziehen aus den Ereignissen von Ceuta. Hier ist Bremen 2. 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

0: Alan Doyle, I can't dance without you. So, wie geht's weiter hier auf Bremen 2? Ich würde sagen, mit den echten Fragen des Lebens und Liebens. Warum klappt das nicht mit dem Sex? Wie kriegen wir als Paar auch nach vielen Jahren noch Lust aufeinander? Elke Franzki, das ist die Frau, die solche Fragen hauptberuflich beantwortet. Sie ist Gynäkologin und Sexualtherapeutin. Und eine Kernbotschaft, die kann ich Ihnen hier schon verraten, miteinander sprechen, sich selber Fragen stellen. Das ist da ganz entscheidend, sagt sie.
1: Was hätte ich gerne? Was wünsche ich mir? Worauf habe ich Lust und worauf habe ich keine Lust? Weil das ist, denke ich, ganz oft der Grund für viele sexuelle Probleme und für Paarprobleme, dass einfach nicht über das, was man sich selbst wünscht und was man denkt, geredet wird. Dass man nicht offen genug ist miteinander.
0: Sagt die Gynäkologin Elke Franzki. Meine Kollegin Kirsten Rautenberg hat ihr Fragen gestellt und wollte zum Beispiel wissen, warum Elke Franzki mit über 60 noch Sexualtherapeutin geworden ist. Ja, die Antwort darauf und viele andere interessante Dinge rund um Liebe, Sex und Partnerschaft hören Sie gleich in der Gesprächszeit auf Bremen 2. Ich bin Stefanie Pesch und in ein paar Minuten raus aus dem Studio und selber interessierte Zuhörerin. Ihnen einen schönen Abend.

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1: Mit Daniel Haselbach, guten Abend. Gutachten hält Bremer Zivilklausel für verfassungswidrig. Bremen zahlt Beamten Gehälter in Millionenhöhe nach. Bremer Staatsanwaltschaft ermittelt gegen mutmaßliche Linksextremisten. Das Wetter, es gibt am Abend viel Sonne, erst später wieder mehr Wolken bei 26 bis 31 Grad. Laut einem Gutachten im Auftrag des Wissenschaftsressorts ist die sogenannte Zivilklausel in Bremens Hochschulgesetz verfassungswidrig. Diese verpflichtet die Universität und Hochschulen in Bremen und Bremerhaven, dass deren Forschung, Lehre und Studium nur friedlichen Zwecken dienen darf. Die Studie liegt Buten und Binnen vor. Aus der Regionalredaktion Buten und Binnen, Volker Lenz.
2: In dem Gutachten steht auch, dass heutzutage kaum noch zwischen ziviler und militärischer Forschung unterschieden werden kann, anders als früher. Außerdem schränke die bremische Zivilklausel die Wissenschaftsfreiheit ein. Nun will Wissenschaftssenatorin Henrike Müller eine Debatte über das Verbot der Forschung für das Militär vorantreiben. Man könne die Zivilklausel lassen, wie sie ist, sie ändern oder streichen. Als nächstes werde sich der Wissenschaftsausschuss der Bürgerschaft mit den Fragen und auch dem Gutachten befassen, so die Grünen-Politikerin. Eine Gesetzesänderung werde sicher länger dauern, sagt Müller voraus. Schon in der rot-grün-roten Regierung aber dürfte es Widerstand geben. Die Linken haben angekündigt, die Zivilklausel weder abschwächen noch abschaffen zu wollen.
1: Das Land Bremen muss eine Finanzlücke in Höhe von 76 Millionen Euro stopfen. Grund ist eine Gehaltserhöhung für Beamtinnen und Beamte, die der Senat heute beschlossen hat. Anders war ein Urteil des Bundesverfassungsgerichts, berichtet Matthias Ross.
3: Das Bundesverfassungsgericht hatte im vergangenen Jahr entschieden, die bisherige Bezahlung von Beamten verstößt gegen das Grundgesetz. Der Senat hat deshalb beschlossen, dass die Bremer Beamtinnen und Beamten rückwirkend zum 1. Januar 2024 2,5% mehr Geld bekommen. Das Finanzressort spricht von einmaligen Kosten in Höhe von rund 120 Millionen Euro für die Nachzahlungen. Dazu kommen jährliche Mehrkosten in Höhe von rund 50 Millionen Euro durch die im Februar abgeschlossenen Tarifverträge für Beamte und Angestellte des Landes. Ein Großteil wird aus Rücklagen bezahlt. Dennoch klafft im Landesetat für dieses Jahr eine Lücke von 76 Millionen Euro.
1: Die Innenminister der Europäischen Union haben Spanien Hilfe beim Grenzschutz zugesagt. Grund ist die Migrationskrise aus der vergangenen Woche. Spanien habe schnell reagiert, hieß es heute bei der Konferenz. Zehntausende Menschen waren von Marokko aus nach Ceuta gekommen. Die spanische Stadt liegt im Norden Afrikas, gehört aber zur EU.
4: Rund 15 bis 20 Vermummte haben damals...
1: Die Staatsanwaltschaft Bremen ermittelt gegen zwei Beschuldigte aus der linksextremen Szene. Ihnen wird vorgeworfen, bei einem Angriff auf Rocker im April 2024 geholfen zu haben. Sebastian Manz.
4: Rund 15 bis 20 Vermummte haben damals vier Männer eines Rockerclubs aus Sachsen-Anhalt vor einem Kiosk in der Bremer Innenstadt attackiert. Laut Staatsanwaltschaft sind die Opfer mutmaßlich dem rechten politischen Spektrum zuzuordnen. Die beiden Beschuldigten sollen die Rocker verfolgt und den Angreifern deren Standort verraten haben. Monatelang liefen die Ermittlungen der Behörden zunächst ins Leere. Im Juni ließ die Staatsanwaltschaft dann zwei Wohnungen durchsuchen. Den entscheidenden Hinweis auf die beiden Beschuldigten erhielten die Ermittler nach eigenen Angaben vom Bremer Verfassungsschutz.
1: Das Amtsgericht Kloppenburg hat einen 71-Jährigen wegen eines Jagdunfalls zu einer Bewährungsstrafe verurteilt. Der Mann muss außerdem eine Geldstrafe in Höhe von 3.000 Euro zahlen. Das Gericht verurteilte den Jagdleiter wegen fahrlässiger Körperverletzung. Aus seinem Schrotgewehr hatte sich bei einer Treibjagd ein Schuss gelöst, der eine 59-jährige Frau verletzt hatte. Die Schrotkugeln hatten sie in ihrem Garten in der Gemeinde Basel ins Gesicht getroffen. Das waren die Nachrichten mit Daniel Hasselbach.
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5: Am Auswandererhaus in Bremerhaven immer noch 31 Grad. 27 Grad sind es in Cuxhaven. Es bleibt auch noch lange warm in den Abend hinein. Erst in der Nacht ziehen dann Schauer und Gewitter auf. Morgen früh sind wir dann bei 19 Grad. Da lohnt es sich mal eben durchzulüften. Und

0: Sie beraten Paare bei Sexproblemen. Vor allem geht es dabei um Sex im Alter. Ich habe gelesen, Sie sind 76 und ich muss Ihnen gestehen, wenn ich das sagen darf, habe ich als allererstes gedacht, die Frau muss wissen, wovon sie spricht. Mhm. Aber erstmal, was sind denn immer wiederkehrende Probleme bei Paaren?
1: Ja, ich sehe ja Paare, aber ich sehe auch viele Frauen alleine. Das war überhaupt mein Ansinn, Frauen zu beraten, weil ich ja eigentlich auch Frauenärztin bin und weil ich gemerkt habe, im Alter verändern sich die Dinge. Also berate ich Frauen, weil sie oft keine Lust mehr auf Sex haben, oder ich berate sie, weil sie Schmerzen beim Sex haben. Und nach ein paar Jahren der Beratung habe ich einfach gemerkt, an den Frauen hängen auch Männer dran und die wollte ich nicht im Regen stehen lassen, beziehungsweise es war einfach sinnvoll, die mit in die Beratung einzubeziehen, weil ich gemerkt habe, dass da einfach Missverständnisse zwischen den Paaren bestehen, die man einfach durch Sex Education manchmal ausräumen kann und wo über Bedürfnisse geredet wird, die hinter der Sexualität stehen, wo über ein Miteinander anders umgehen geredet wird. Und ich denke, ich kann damit einige Paare wieder in ihre Lust und in ein gutes Miteinander zurückbringen.
0: Wie Sie dabei helfen und wie Sie überhaupt zur Sexualtherapie gekommen sind, darüber wollen wir sprechen in der kommenden Stunde mit der Frauenärztin und Sexualtherapeutin Elke Franzki.

0: Gesprächszeit. Sie haben lange als Frauenärztin in Hamburg praktiziert, hatten mitten in Hamburg-Ottensen ihre Praxis, in der sie gearbeitet haben, bis sie 68 waren, und beraten seitdem Paare, die Probleme mit ihrer Sexualität haben. Warum konnten Sie nicht einfach sagen, jetzt bin ich 68 und habe genug gearbeitet?
1: Ich habe irgendwie so eine Botschaft bekommen aus mir heraus, weil ich in der Praxis gesehen habe, wie viele Frauen mit ihrer Sexualität, sobald sie in die Wechseljahre kommen oder auch schon früher, Probleme haben. Und irgendwie habe ich gedacht, das muss nicht sein, weil mir ging es in meiner Sexualität einfach gut. Und all diese Ansagen von im Alter wird das schwierig und im Alter hat man keine Lust mehr, das traf auf mich nicht zu. Und dann kam in einem Taz-Artikel, habe ich von einer Ausbildung gehört. Dann habe ich gesehen, da passt eine Ausbildung noch in die Zeit, die ich noch arbeiten wollte. Und dann, ja, habe ich diese Beratungsstelle aufgemacht, einfach weil ich dachte, ich möchte gern, dass Frauen ihre Sexualität, ihre Lust leben und dass ich dazu was beitragen kann. Also ich habe mich erstmal nur an Frauen wenden wollen. Dass das dann zur Paartherapie wurde, habe ich ja kurz schon erwähnt, das hat sich so ergeben.
0: Sie haben mir auch erzählt im Vorgespräch, dass viele sexuelle Probleme eigentlich Beziehungskonflikte sind. Hat diese Erkenntnis auch Ihren Blick auf vielleicht Ihre eigene Partnerschaft verändert?
1: Ganz bestimmt habe ich auch mitgelernt. Ich habe schon manchmal erzählt, dass mein Mann am Anfang gesagt hat, als ich diese Therapie angefangen habe, ich bin aber nicht dein Versuchskaninchen.
0: Und 45 Jahre sind sie zusammen, muss man dazu wissen.
1: Ich denke, er hat davon profitiert. Wir haben beide davon profitiert, weil wir auch offener miteinander umgegangen sind. Natürlich haben wir uns auch immer mal wieder gezankt, wie das normal ist. In Beziehungen geht gar nicht anders. Und ich habe einmal in der Sexualtherapie für meine Beratung und für mich und aber auch in der Paartherapie einfach grundsätzliche Botschaften mitgekriegt. Zum Beispiel, dass ich kann mal ein Beispiel sagen, wir haben uns ganz oft beim Kochen in die Wolle gekriegt, weil ich natürlich besser wusste, wie irgendwas gekocht wird. Mein Mann kocht aber eigentlich ganz schön. Und ich gehe jetzt einfach nicht mehr in die Küche, um mich dem nicht auszusetzen. Und das ist völlig okay. Das ist für ihn okay, das ist für mich okay. Und das reduziert Stress. Und das ist jetzt überhaupt kein Beispiel aus der Sexualberatung. Aber da ist es manchmal einfach auch so, dass man sich einigen muss, dass man Kompromisse eingehen muss und dass man überhaupt darüber redet, was hätte ich gerne, was wünsche ich mir, worauf habe ich Lust und worauf habe ich keine Lust. Weil das ist, denke ich, ganz oft der Grund für viele sexuelle Probleme und für Paarprobleme, dass einfach nicht über das, was man sich selbst wünscht und was man denkt, geredet wird. Dass man nicht offen genug ist miteinander.
0: Warum eigentlich? Warum fällt uns Menschen das eigentlich so schwer, darüber zu sprechen?
1: Das hängt einfach mit unserer Sozialisation zusammen, mit dem, was wir lernen. Über Sexualität wissen wir bei der Geburt eigentlich überhaupt nichts. Wir müssen das lernen, wie wir laufen lernen, wie wir reden lernen, wie wir rechnen und schreiben irgendwann lernen. Und wir lernen das durch Abgucken, durch das, was uns in unserer Herkunftsfamilie gezeigt wird, durch das, was wir später hören, was wir dann auch später in Beziehungen mitkriegen. Ja, und da wird manchen viel Gutes erzählt, vieles, was uns weiterbringt, aber relativ oft auch Sachen, die uns einschränken. Diese ganzen Glaubenshaltungen, mit denen wir aufwachsen, wie das tut man nicht, das macht man nicht, da fasst man sich nicht an. Und auch, dass zu Hause dann oft überhaupt nicht drüber geredet wird, dass manchmal Kinder ihre Eltern auf keinen Fall nackt sehen dürfen. All solche Sachen sind auf jeden Fall einschränkend. Mädchen werden nach wie vor nicht aufgefordert, sich, also jedenfalls bis sie dann vielleicht in die Pubertät kommen, sich zu entdecken, sich anzugucken. Auch immer noch gibt es zum Beispiel viele junge Frauen, man sagt die Hälfte, was mir fast ein bisschen zu viel vorkommt, die nicht zur Selbstbefriedigung finden. Und für mich ist zum Beispiel Selbstbefriedigung so ein erster Schritt für Frauen, mit Sexualität in Kontakt zu kommen, mit ihrer Lust in Kontakt zu kommen. Und Frauen, die zur Selbstbefriedigung gefunden haben in der Pubertät oder ja im Verlauf ihrer Jugend, die haben typischerweise auch mehr Befriedigung, mehr Lust in der Paarsexualität.
0: Gibt's denn irgendwas, was Sie gerne früher über Sex gewusst hätten? Oder wussten Sie schon alles qua Beruf?
1: Was ich über das Nein sagen, das hätte ich, das Nein sagen können, das hätte ich gerne früher. Also mein Verhalten. Ich habe ja in meinem Buch auch in der Einleitung schon eine Geschichte beschrieben, wo ich noch als Studentin, wo ich ein Praktikum in einer Klinik gemacht habe, von dem Chefarzt bei einem gemeinsamen Essen, also er hatte die Kollegen eingeladen, kam der mit seiner Hand auf mein Knie unter meinen Rock und ich war völlig gebremst oder war erstmal völlig erstaunt, wie sowas möglich sein könnte. Hab die Hand nur weggeschoben, hab das wieder weggeschoben und nochmal weggeschoben, anstatt aufzustehen und zu sagen, was machen Sie denn da? Und es gab dann nochmal eine Szene, wo er genauso wieder anfing. Und ich habe das dann von einer anderen Kollegin mitgekriegt, die das auch bestätigt hat. Aber es wurde nicht öffentlich drauf gemacht. Ich war da auch in so einem Praktikum, brauchte ein Zeugnis, habe also irgendwie durchgehalten. Und sowas ist mir schon öfter passiert. Also in der Sexualität, mich auf was einzulassen, weil man nett war, weil man vielleicht zum Essen eingeladen war. Und damals war es ja, also ich bin ja 68erin da und die Pille gab es eben schon und es wurde insgesamt so ein bisschen zum Muss, dass man, gab es ja diesen Spruch, wer zweimal mit der gleichen pennt, der gehört schon zum Establishment. Also, dass man da relativ locker mit umging, was nicht heißt, dass ich andauernd One-Night-Stands hätte. Ich habe das schon, dazu war ich auch vielleicht viel zu schüchtern. Aber ich habe manchmal Sachen gemacht, die nicht wirklich wirklich gewünscht waren oder mit Genuss verbunden waren. Das hat es gegeben. Aber ja, und irgendwann habe ich gelernt, dass ich nur das mache, was ich wirklich möchte.

0: Elke Franzki ist zu Gast in der Bremen 2 Gesprächszeit. Sie sind Sexualtherapeutin. Worin unterscheidet sich denn Sexualtherapie von ganz klassischer Psychotherapie?
1: Einfach, dass das Thema Sexualität mit inbegriffen wird. Es gibt bei den Psychotherapien mittlerweile auch ein Bestreben, Psychotherapeuten auch sexualtherapeutisch auszubilden, weil das Weglassen dieses Problems oder das Nicht-Ansprechen von vielleicht sexuellen Schwierigkeiten einen ganzen Lebensbereich vernachlässigt. Und wie im Leben, wie bei anderen Menschen auch, haben auch Psychotherapeuten manchmal Probleme, über Sexualität zu reden. Die trauen sich einfach nicht, das anzusprechen, also weil sie vielleicht selbst auch mit ihrem Sexualleben nicht ganz im Reinen sind. Und in der Sexualität, das habe ich ja, glaube ich, vorhin schon gesagt, da zeigen sich bestimmte Probleme dann nochmal richtig. Also, dass das nicht mehr funktioniert, dass man überhaupt nicht mehr zusammenschläft oder dass einer sich bedrängt fühlt und der andere sich verletzt fühlt, zurückgestoßen fühlt. Und in der Sexualtherapie gehen wir im Prinzip von dem sexuellen Problem aus. Und das kann eben sein, Schmerzen beim Geschlechtsverkehr, was häufiger die Frauen um die Wechseljahre herum trifft. Keine Lust, was sich in allen Lebensbereichen ausdrücken kann. Schon wenn eine Beziehung ein bisschen in die Jahre kommt oder wenn Kinder geboren wurden, wenn mehr Stress in die Beziehung reinkommt, dann kann es oft passieren, meistens bei den Frauen, dass die lustloser sind. Oder natürlich auch die Männer, die manchmal schon mit in den 50ern Erektionsstörungen kriegen oder zu schnell kommen, all solche Geschichten. Und weshalb ich dann mich ja auch an mein Buch gesetzt habe, das Älterwerden oder einfach auch Krankheiten haben. Das können Schmerzprobleme sein, das können müssen gar keine besonderen schwerwiegenden oder Krebserkrankungen sein, die dann auf einmal das Sexualleben beeinträchtigen, verändern, weil bestimmte Sachen gar nicht mehr gehen. Und dann passiert es eben oft, dass man sich überhaupt nicht mehr miteinander beschäftigt, weil man denkt, es muss das, was als üblicherweise als normal angesehen wird, eben der penetrative Geschlechtsverkehr, also Penis in Vagina, weil der nicht mehr geht, dass man gar nicht auf die Idee kommt, einfach zärtlich miteinander zu sein, wäre ja auch eine Lösung.
0: Was sind dann so Momente in Ihrer Praxis, in Ihrer Beratung, die Sie besonders berühren?
1: Das sind bislang immer die Frauen gewesen, die nach Krebserkrankungen sehr eingeschränkt waren, die einmal sich mit der Krankheit auseinandersetzen mussten, mit dem Verlust einer Brust zum Beispiel, mit der Angst vor weiterer Erkrankung, vor Tod letztendlich, mit den Einschränkungen, die entstehen durch die ganzen anstrengenden Behandlungen. Ein Paar erinnere ich besonders, wo die Frau einen Ovarialkarzinom hatte und sehr Angst vor dem Sterben hatte, weil in ihrem Selbsthilfekreis der von anderen Karzinompatienten eben auch schon Frauen gestorben waren und sich überhaupt nicht auf Sexualität und Genuss freuen könnte, während der Mann quasi, ja, dem fehlte einfach was. Aber auch da konnte ich durch Gespräche, durch Übungen eine ganze Menge lösen, sodass sie irgendwann glücklich und ja, zufrieden und mit neuen Ideen von dann gezogen sind. Das hat mich wirklich sehr beeindruckt.
0: Jetzt habe ich im Laufe dieses doch noch sehr kurzen Gesprächs schon gemerkt, es gibt für Sie eigentlich keine Tabuthemen. Oder gibt es doch noch Themen, die auch Ihnen noch unangenehm sind und wo es Ihnen schwerfällt, darüber zu sprechen mit Ihren Klientinnen und Klienten?
1: Ja, das gibt es. Also ich würde sagen, ich habe eine große Lücke, was Sexualität, die nicht so nonkonform ist. Ich habe wenig Erfahrung mit Sadomaso-Geschichten, also mit Kinky-Teilen. Mhm. Wenn da Menschen kommen, auch da habe ich Paare beraten, wo einer einfach Interesse hatte an anderen Praktiken und der andere oder die andere sich damit nicht einverstanden erklärt hat. Da konnte ich schon auch eine Menge vermitteln, aber ich habe dann auch öfter weiterverwiesen an Kolleginnen, die da mehr Erfahrung mit haben. Und auch mit Menschen, die non-binär waren, die mit ihrer oder mit ihrer Lebenssituation, mit ihrem Status quasi nicht mehr zufrieden waren und Beratung haben wollten, wie sie damit umgehen.
0: Aber das waren dann eher Themen, wo sie sozusagen nicht genug Wissen hatten. Aber gibt es auch so Themen, die Ihnen noch die Schamesröte ins Gesicht treiben?
1: Das könnte sein, dass das vielleicht noch nicht passiert ist. Ich kann mir vorstellen, und das habe ich einfach in Supervisionsgruppen gehört, dass Kolleginnen Probleme hatten, wenn ihnen Klienten über besondere Sexualpraktiken berichtet haben, dass ihnen das, ja, dass ihnen die Worte fehlten sozusagen und dass sie nicht wussten, wie sie damit umgehen konnten.
0: Aber das
1: ist mir bis
0: nicht.
1: Jetzt noch nicht passiert. Nee, dazu habe ich vielleicht auch ein zu kleines Klientel oder auch, es ist schon auch über meine Website ein bisschen eingegrenzter, dass man weiß, was ich berate.
0: Genau, vor allem zu Sex im Alter beraten Sie. Dazu gehören ja auch die Wechseljahre. Durch Ihre Tätigkeit als Frauenärztin sind Sie auch da Expertin. Die Wechseljahre waren ja lange ein Tabuthema. Das ändert sich seit wenigen Jahren und ist sogar inzwischen in der Politik ein Thema. Können Sie sich erklären, warum das zumindest in Deutschland so lange gedauert hat?
1: Ich würde sagen, das hat überall so lange gedauert. Es ist in den USA sicher eher besprochen worden und es schwappt langsam rüber. Ich denke, da spielt Scham eine große Rolle. Also, dass Frauen diese Beschwerden, die bei manchen, es sind ja auch nicht alle betroffen, aber doch eine große Anzahl, dass die das eher als eigenes Manko gesehen haben und gedacht haben, da müssen sie alleine durchkommen und dann eher Stunden reduziert oder ja sich eingeschränkt haben und es nicht offen angesprochen haben. Also es hat sicher auch mit patriarchalen Strukturen immer noch zu tun, das würde ich so sehen.
0: Mhm. Sie sprechen sich auch in Ihrem Buch dafür aus, bioidentische Hormone zu nehmen als Frau, zumindest wenn man starke Wechseljahresbeschwerden hat. Doch auch hier hält sich ja wacker das Urteil, Hormone machen Krebs. Stimmt das noch?
1: Das stimmt nicht in diesem Maße. Es gibt ein kleines Brustkrebsrisiko durch die Hormone. Aber mittlerweile kommen auch die Fachgesellschaften zu der Meinung, dass das Risiko sehr gering ist und dass die positiven Wirkungen, die die Hormonersatztherapie hat, dieses Risiko überwiegen. Und trotzdem gibt es auch die Idee, warum muss man Medikamente nehmen, wenn das eigentlich ein natürlicher Vorgang ist und es einem gut geht. Es gibt so eine Strömung von Kolleginnen, die eben sagen, auf jeden Fall Hormone nehmen. Es gibt eine Menge Benefit, also der mittlerweile auch bewiesen ist, zum Beispiel für die Knochen, zum Beispiel für die Gefäße, also Herz-Kreislauf-Erkrankungen können in einem gewissen Maße reduziert werden. Diabetes wird reduziert. Sogar Gewichtszunahmen können auf einem gewissen Bereich zumindest eingegrenzt werden. Und da streiten sich die Geister immer noch. Aber also für mich ist es jedenfalls so, für mich ist der Benefit einer Hormonersatztherapie größer als die Risiken. Und wenn ich empfehle dazu, auch nicht erst, wenn die Beschwerden ganz doll sind, sondern wenn man sich eingeschränkt fühlt durch die Hitzewallung und vor allem auch zum Beispiel durch die Veränderung der Haut in Vulva und Vagina, die eben in der Sexualität beeinträchtigen können. Da würde aber auch schon eine Östrogencreme ausreichen, eine milde, die gar kein Brustkrebsrisiko hat. Mindestens dazu rate ich. Aber sonst verschreibe ich das relativ leicht. Nicht so sehr, wenn die Lust fehlt, weil da sind wirklich die Beziehungsgeschichten oder die eigene Einstellung zur Sexualität wesentlich wichtiger als die Hormone.
0: Zu Gast ist Elke Franzki, Sexualtherapeutin und Frauenärztin. Und wir reden gleich weiter. Nach der Musik geht es dann um ihr Leben, weil sie war nämlich ein schüchternes Mädchen, kann man sich heute kaum noch vorstellen. Aber darum

0: Elke Franzki ist zu Gast in der Bremen 2 Gesprächszeit. Frauengesundheit, Wechseljahre, Sex im Alter, Paarprobleme. Das sind die Themen, mit denen Sie sich beruflich beschäftigen. Dabei waren Sie, haben Sie mir im Vorgespräch erzählt, ein sehr schüchternes Mädchen, die älteste von 3 Geschwistern. Immer verantwortungsbewusst. In der Nachkriegsgeneration mussten Sie sich eher anpassen in den Alltag Ihrer Familie. Man lief so mit, haben Sie mir gesagt. Wann und vor allem wodurch haben Sie dann beschlossen, ich möchte, dass es Frauen künftig besser geht?
1: Ich glaube, das ging los während des Studiums. Ich habe ja 68 angefangen mit dem Studium der Medizin, bin da auch eben von zu Hause ausgezogen, weil der Numerus Clausus mich in eine neue Stadt geführt hat. Und da ging es dann gleich los mit den Demos zu den Notstandsgesetzen. Da war man auf der Straße, lernte Leute kennen, lernte neue Ideen kennen.
0: Auf der Straße in Hamburg?
1: Auf der Straße in Mainz. Mhm. In Mainz. Und da bin ich noch weniger mit den Frauenthemen, mit den speziellen Frauenthemen in Kontakt gekommen. Das fing eigentlich erst an, als ich nach Hamburg gewechselt bin, nach dem Physikum. Ich habe mich nicht ganz so zu Hause gefühlt im südlichen Mainz.
0: Ja, Sie kommen ursprünglich aus Lengede.
1: Ich fühle mich norddeutsch sozusagen. Mhm. Und nach Hamburg konnte man leicht wechseln. Es gab damals auch schon Probleme, mit welcher Zensur man das Physikum gemacht hat, aber das ging. Und da bin ich dann auch schnell in einem Studentenheim untergekommen und habe auch da Leute kennengelernt, beziehungsweise habe mich politisch engagiert in einer Medizinergruppe, wo wir uns einfach auch um soziale Belange gekümmert haben, wo ich zum Beispiel arbeitsmedizinische Vorlesungen besucht habe und in arbeitsmedizinischen Gruppen teilgenommen habe. Es hatte noch nicht so diesen Frauenschwerpunkt, aber trotzdem war natürlich in der Luft immer schon das Thema die Auseinandersetzung mit dem Paragraph 218. Das blieb für mich irgendwie gar nicht aus, mich damit zu beschäftigen. Auch wenn ich selbst nie ein Problem, Gott sei Dank, mit der Frage des Abbruches hatte. Aber ich habe einfach andere Frauen, Studentinnen oder in der Familie Menschen gesehen, die ungewollt schwanger geworden waren. Und damals war es ja noch so, dass es keine gesetzliche Regelung gab, dass man, also in ziemlicher Not war, wenn man ungewollt schwanger war und das Kind auf keinen Fall haben wollte. Irgendwie habe ich dann einen Anschluss gefunden an Frauengruppen, die ganz speziell sich um diese Frage des 218 gekümmert haben und auch dafür gesorgt haben, dass Beratungen stattfanden, dass Frauen damals eben ganz typisch zum Abbruch nach Holland fuhren. Und gleichzeitig war es uns aber wichtig, eben nicht nur dem ungewollt schwanger werden ausgeliefert zu sein, sondern Beratung zu finden für Verhütung, für einen Umgang mit dem eigenen Leben. Es gab damals ja auch diese Bücher, Unser Körper, unser Leben hieß das eine, glaube ich, die aus den USA rüberkamen. Also es war auf einmal viel mehr Beschäftigung mit dem Frausein, mit dem sich emanzipieren. Die Emma kam auf den Markt, die hat das ja ganz doll aufgenommen. Einfach raus aus dem Patriarchat, und das hat mich angezogen, da habe ich mich eben engagiert.
0: Und mit wie vielen Hürden hatten Sie da zu kämpfen?
1: Naja, mit der Politik hatte man vor allem zu kämpfen. Es gab ja immer wieder Versuche, zum Beispiel eine Fristenlösung zu etablieren. Das wurde dann wieder gekippt im Bundestag. Und letztendlich habe ich nichts anderes mitgemacht als mit demonstriert oder eben mich dann engagiert in solchen Gruppen. Ich war nicht an vorderster Front, dass ich jetzt Verhandlungen da mitgemacht hätte. Aber ich war eben immer dabei und auch einfach persönlich bereit, meine Zeit dafür zu opfern. Und mir war es ganz wichtig, dass man dazu Rat finden konnte.
0: Sie sind in Lengede aufgewachsen. Ihr Vater hatte eine Wäscherei, später eine chemische Reinigung. Er war in Oberschlesien aufgewachsen, musste während des Krieges alles zurücklassen. Sie hatten mir erzählt, dass er Ihnen emotional eher ferngeblieben ist. Welche Spuren hat das bei Ihnen hinterlassen?
1: Ich denke, emotional fern ist ist vielleicht nicht ganz das richtige Wort. Das ist, ich denke, ich habe immer so eine gewisse Traurigkeit gespürt und die er nicht ausdrücken konnte und habe mich schon auch um ihn gekümmert. Ich erinnere mich an jedenfalls immer wieder an auch Begebenheiten, wo ich mich ihm nahe gefühlt habe, die aber einfach selten waren, auch weil er ganz viel gearbeitet hat eben. Und aber mir war es einfach wichtig, mich um die Ehre der Familie zu kümmern, so würde ich das sagen. Also das, was er alles verloren hatte, und dazu muss ich sagen, meine Mutter kommt aus dem Niedersächsischen von einem großen Bauernhof, da hat er reingeheiratet, war aber als Flüchtling, obwohl er diesen großbürgerlichen Hintergrund hatte in seiner alten Heimat, war er einfach nicht anerkannt, weil jetzt musste man fremder Leute Wäsche waschen und das war einfach nicht das, was die sich vorgestellt hatten. Und ich fand meinen Vater aber immer als, der kam mir schon als gebildet und wohlerzogen vor und hob sich eigentlich auch ab von den bäuerlichen Familienmitgliedern. Aber trotzdem hatte ich so das Gefühl, ich muss was für die Familie tun, für die Anerkennung der Familie. Und da war zum Beispiel dann das Medizinstudium, was ich auch aufgegriffen habe, weil ich einfach helfen wollte, weil es mir Spaß gemacht hat, mich um Menschen zu kümmern. Aber ich wusste auch, dass der Arztberuf mit Anerkennung verbunden ist. Und ich wollte auch unbedingt meinen Doktor haben, und um quasi die Ehre der Familie zu retten. Jedenfalls hatte ich so ein Gefühl, wir kommen damit wieder in Augenhöhe mit den anderen. Ob das für die anderen auch so war, ich denke, das war mein Thema eben.
0: Sie hatten mir auch erzählt, dass der Nationalsozialismus noch nachgewirkt ist in Ihnen, inzwischen ja auch gut erforscht als transgenerationales Trauma. Inwiefern hat Sie das geprägt?
1: Also mich hat lange und vor allem auch jetzt, als das Holocaust-Thema wiederbelebt wurde, auch durch Filme, durch mehr Diskussionen, habe ich mich einfach schuldig gefühlt mitschuldig auch für das, was meine Eltern vielleicht nicht erledigt hatten, die lange noch auch eher verleugnend damit umgegangen sind, obwohl sie durch die Kriege, insbesondere mein Vater, nicht nur Haus und Hof, sondern auch Vater und Bruder verloren hatte und einfach sein ganzes Leben sich ja verändert hat. Aber trotzdem habe ich die Schuld der Deutschen ganz deutlich gesehen und mich ja irgendwie mit dazugehörig gefühlt. Es war mir einfach sehr wichtig, damit offen umzugehen. Und auch heute im Zusammenhang mit dem Erstarken der AfD ist es mir ganz wichtig, da Stellung zu nehmen.
0: Und Sie hatten jetzt gesagt, Sie haben sich schuldig gefühlt. Ist das immer noch so oder wie sind Sie das losgeworden?
1: Nein, hat sich verändert, weil ich ja irgendwie gesehen habe, ich hätte gar nichts anders machen können. Ich hatte ja überhaupt keine Karten da drin, weil ich ja noch gar nicht geboren war. Aber
0: es ist so ein Übernehmen der Schuld.
1: Es ist
0: oder?
1: Auf jeden Fall insofern, dass ich mich politisch engagiere, dass ich meine Meinung sage, das ist mir nach wie vor wichtig, dass sich sowas nicht wiederholt. Und bei allem, was wir im Moment erleben, kann man ja gar nicht drum rumkommen, sich mindestens offen zu äußern.

0: Liebe Elke Franzki, Sie sind 76 Jahre jung. Beraten Menschen für ein besseres Liebesleben. Hat Ihr eigener Beruf eigentlich Ihre Beziehungen einfacher oder komplizierter gemacht?
1: Einfacher, würde ich sagen. Einfacher auf jeden Fall. Das ist gerade eine Frage, die mich überrascht. Also ich würde sagen, wir haben schon auch ganz neue Themen in unserer Beziehung, wenn dadurch, dass ich diesen Beruf habe. Und erst recht, als ich dann angefangen habe, das Buch zu schreiben, war das was in die Beziehung mit reingeleuchtet hat, würde ich sagen. Auch ein bisschen Stress gebracht, weil ich natürlich, ich hatte dann den Auftrag, das in einer bestimmten Zeit fertig zu machen und war einfach weniger available für Schmusen oder einfach für gemeinsame Dinge machen, was ich nämlich für was ganz Wichtiges halte. Ich sage immer gerne in der Beratung den Satz von Esther Perel, Sexualtherapeutin, Fire needs air, also dass eine Beziehung einfach immer auch Räume braucht, wo jeder was für sich einbringt oder wo man was zusammen macht, was neu ist, was einen anregt und ja, was neue Erfahrungen reinbringt, weil sonst leiden die meisten Beziehungen, wenn man irgendwann immer nur auf dem Sofa sitzt und
0: Fernsehen guckt,
1: dann bringt das auch keine Anregung.
0: Sie sind auch sonst sehr aktiv. Sie reisen gerne nach Costa Rica, erstmals mit 56, Rucksack aufgeschnallt und durch das kleine Land in Mittelamerika. Haben dort auch kürzlich ihr Spanisch verbessert, sind auch zweimal die Woche im Fitnessstudio, wandern gerne, sind dann mit 60 angefangen zu klettern. Lieben Sie die Herausforderung?
1: Ja, und das ist auch irgendwie eine Botschaft, die ich immer wieder allen gerne mitgebe, sei es von Beratung oder im täglichen Leben oder auch auf meinem Insta-Kanal, dass man sich nicht so schnell einschränken lassen soll von irgendwelchen Gedanken oder Regeln, sondern dass das Leben, egal wie alt man ist, einfach Spaß machen kann und dass man immer wieder auch fähig ist, was Neues anzufangen. Mir ist vorhin ein Beispiel eingefallen. Als ich das erste Mal nach New York geflogen bin, das ist jetzt auch schon fast 20 Jahre her, um meine Coaches, die ich in den USA habe, weshalb ich auch nach Costa Rica fahre, da ein Wochenende zu machen, habe ich das nicht erzählt, habe ich in der Familie nicht erzählt, also meinen Geschwistern zum Beispiel, weil ich gedacht habe, das darf man nicht von Mittwoch bis Montag so einen weiten Flug zu machen, ohne noch was anderes. Und es hat mich aber so belebt zu sehen, dass das natürlich eine Glaubenshaltung ist, was einem so alles mitgegeben wird, was man nicht macht, was man nicht tut, was nicht anständig ist, weiß ich was. Und es gehen so viele Sachen, zum Beispiel auch mit 60 noch klettern zu starten, wo man doch schon manche sportlichen Sachen gar nicht mehr so gut kann. Man kann es und man kann ja klein anfangen und dann wirkt es Wunder, nicht nur auf der körperlichen Ebene, sondern gerade auch das Klettern. Es macht einen mutiger und freier und und auch diese Sache, als ich mit dem Rucksack losgereist bin, habe ich gedacht, darf ich das, also wirklich so ein Gefühl von, darf ich das als Frau alleine in ein mittelamerikanisches Land, geht das denn noch? Und es ging und das, man kommt dann zurück mit neuen Impulsen, mit neuen Gefühlen und das nächste Mal wird es dann wieder noch leichter, also auch für andere Aktionen.
0: Was treibt Sie innerlich an? Ist es eher die Freude am Leben, ein Gefühl von Aufgabe oder dass da noch was offen ist?
1: Dass da noch was offen ist, dass ich noch was bewirken kann. Also das ist es, glaube ich, auch, dass ich denke, hey, ich weiß da jetzt eine ganze Menge drüber und da können andere von profitieren. Und ich sehe es ja auch in der Beratung immer, dass Frauen, also gerade jetzt Frauen, auch oft sagen, ich habe mir vorgestellt, ich weiß gar nicht, ob ich darüber reden kann. Ich habe mir solche Gedanken gemacht und das war so einfach, mit ihnen zu reden. Und sie haben mir einfach für bestimmte Sachen die Augen geöffnet. Danke. Also das ist, glaube ich, so ein Antrieb, dass ich denke, ich kann noch was vermitteln, aber natürlich auch, ich kann noch gute Erfahrungen machen. Und ich kriege natürlich auch viel zurück. Ich kriege ja die Anerkennung, die Zuneigung, die ich spüre. Das tut mir einfach auch gut. Und ich habe schon manchmal gedacht, in diesen Tagen, dass das Leben ja leider Gottes endlich ist und irgendwann wird es nicht mehr weitergehen. Schade drum. Also, aber
0: das Sie würden gern unendlich weiterleben.
1: Ja, ich so gesund wie ich bin, ja. Aber ich sehe natürlich auch, dass es wahrscheinlich nicht ewig hält.
0: Sie haben zwei Töchter und drei Enkelinnen. Die drei kleinen Mädchen, das sind ja nun alles auch Frauen und Mädchen, die drei leben in Berlin und Hamburg, wachsen die auf. Was möchten Sie ihnen unbedingt mitgeben aus ihrem eigenen Leben, das sie vielleicht selbst erst spät gelernt haben?
1: Unbedingt, dass sie Ja zu ihrem Leben sagen, Ja zu den Herausforderungen, die auf sie zukommen, sich trauen, aber auch immer einen Blick haben für ihre Umgebung, sich abstimmen, also eigentlich den Drang nach Freiheit nachgeben, aber auch immer in einer guten Gemeinschaft bleiben und das zu schätzen wissen.
0: Elke Franzki, Frauenärztin, Sexual- und Paartherapeutin, hat mich sehr gefreut, dass ich Ihnen so persönliche Fragen stellen durfte und Sie sich Zeit genommen haben für die Bremen 2 Gesprächszeit.
1: Bitteschön, hat mir Spaß gemacht.
0: Das Buch von Elke Franzki heißt Liebe, Sex und Zärtlichkeit und ist im Verlag Goldeck erschienen. 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Einen wunderschönen Abend noch, sagt Kirsten Rautenberg.

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1: Mit Daniel Hasselbach, guten Abend. Gutachten hält Bremer Zivilklausel für verfassungswidrig. Bremen zahlt Beamten Gehälter in Millionenhöhe nach. Bremer Staatsanwaltschaft ermittelt gegen mutmaßliche Linksextremisten. Das Wetter, es gibt am Abend viel Sonne, erst später wieder mehr Wolken bei 26 bis 31 Grad. Laut einem Gutachten im Auftrag des Wissenschaftsressorts ist die sogenannte Zivilklausel in Bremens Hochschulgesetz verfassungswidrig. Diese verpflichtet die Universität und Hochschulen in Bremen und Bremerhaven, dass deren Forschung, Lehre und Studium nur friedlichen Zwecken dienen darf. Volker Klenz.
2: In dem Gutachten steht auch, dass heutzutage kaum noch zwischen ziviler und militärischer Forschung unterschieden werden kann, anders als früher. Außerdem schränke die bremische Zivilklausel die Wissenschaftsfreiheit ein. Nun will Wissenschaftssenatorin Henrike Müller eine Debatte über das Verbot der Forschung für das Militär vorantreiben. Man könne die Zivilklausel lassen, wie sie ist, sie ändern oder streichen. Als nächstes werde sich der Wissenschaftsausschuss der Bürgerschaft mit den Fragen und auch dem Gutachten befassen, so die Grünen-Politikerin. Eine Gesetzesänderung werde sicher länger dauern, sagt Müller voraus. Schon in der rot-grün-roten Regierung aber dürfte es Widerstand geben. Die Linken haben angekündigt, die Zivilklausel weder abschwächen noch abschaffen zu wollen.
1: Das Land Bremen muss eine Finanzlücke in Höhe von 76 Millionen Euro stopfen. Grund ist eine Gehaltserhöhung für Beamtinnen und Beamte, die der Senat heute beschlossen hat. Anlass war ein Urteil des Bundesverfassungsgerichts. Zu den Hintergründen aus der Regionalredaktion Buten und Binn berichtet Matthias Röss.
3: Das Bundesverfassungsgericht hatte im vergangenen Jahr entschieden, die bisherige Bezahlung von Beamten verstößt gegen das Grundgesetz. Der Senat hat deshalb beschlossen, dass die Bremer Beamtinnen und Beamten rückwirkend zum 1. Januar 2024 2,5% mehr Geld bekommen. Das Finanzressort spricht von einmaligen Kosten in Höhe von rund 120 Millionen Euro für die Nachzahlungen. Dazu kommen jährliche Mehrkosten in Höhe von rund 50 Millionen Euro durch die im Februar abgeschlossenen Tarifverträge für Beamte und Angestellte des Landes. Ein Großteil wird aus Rücklagen bezahlt. Dennoch klafft im Landesetat für dieses Jahr eine Lücke von 76 Millionen Euro.
1: Die Innenminister der Europäischen Union haben Spanien Hilfe beim Grenzschutz zugesagt. Grund ist die Migrationskrise aus der vergangenen Woche. Spanien habe schnell reagiert, hieß es heute bei der Konferenz. Zehntausende Menschen waren von Marokko aus nach Ceuta gekommen. Die spanische Stadt liegt im Norden Afrikas, gehört aber zur EU. Die Staatsanwaltschaft Bremen ermittelt gegen zwei Beschuldigte aus der linksextremen Szene. Ihnen wird vorgeworfen, bei einem Angriff auf Rocker im April 2024 geholfen zu haben. Sebastian Manz.
4: Rund 15 bis 20 Vermummte haben damals vier Männer eines Rockerclubs aus Sachsen-Anhalt vor einem Kiosk in der Bremer Innenstadt attackiert. Laut Staatsanwaltschaft sind die Opfer mutmaßlich dem rechten politischen Spektrum zuzuordnen. Die beiden Beschuldigten sollen die Rocker verfolgt und den Angreifern deren Standort verraten haben. Monatelang liefen die Ermittlungen der Behörden zunächst ins Leere. Im Juni ließ die Staatsanwaltschaft dann zwei Wohnungen durchsuchen. Den entscheidenden Hinweis auf die beiden Beschuldigten erhielten die Ermittler nach eigenen Angaben vom Bremer Verfassungsschutz.
1: In Bremen und Bremerhaven werden die Blutspendekonserven knapp. Das hat das Deutsche Rote Kreuz auf Anfrage von Buten und Binn mitgeteilt. Der aktuelle Bestand liege bei 8.000, das seien 2.000 weniger als der Mindestbestand vorsehe. In den heißen Tagen im Juni und Juli hätten in Bremen und Bremerhaven auch deutlich weniger Menschen Blut gespendet als im letzten Jahr. Das Deutsche Rote Kreuz ruft dazu auf, an den kühleren Tagen zum Blutspenden zu gehen. Das waren die Nachrichten mit Daniel Hasselbach.
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5: Die Sonne scheint noch, denn im Verlauf des Abends ziehen vom Oldenburger Münsterland her dichte Wolken auf. Und da, wo das passiert, kann es zu kräftigen Schauern und Gewittern kommen. Vorsicht, das kann auch bedeuten, dass es sehr starken Regen, Hagel und Sturmböen gibt. Es bleibt auch am Abend schwül bei Temperaturen zwischen 26 Grad an der Nordseeküste und 31 Grad in Nienburg. In der Nacht zum Mittwoch, da ziehen weiter dichte Wolken und starke Schauer und Gewitter durch das Sendegebiet. Es bleibt schwül und warm, quasi tropisch bei Tiefsttemperaturen zwischen 21 und 19 Grad. Aktuell haben wir es in Bad Zwischen an 32 Grad, in Bremervörde 30 Grad und in Rothenburg an der Würme ebenfalls 30 Grad.
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5: Keine aktuellen Meldungen, kommen Sie gut an.
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5: Schönen guten Abend wünsche ich. Freue mich, dass Sie dran sind. Bis 21 Uhr hören wir gemeinsam Musik, unter anderem von einem sehr charmanten

Ausgier und Ferris Wheel hier auf Bremen 2. Eine Gefahrenmeldung für alle auf der A7 Hamburg Richtung Hannover. Zwischen Hamburg-Heimfeld und Dreieck Hamburg-Südwest liegen Gegenstände. Bitte fahren Sie da besonders vorsichtig. Wenn Sie Musik lieben, dann gab es für Sie bestimmt auch mindestens eine Phase in Ihrem Leben, mit der Sie musikalische Entdeckung verbinden. Wenn man was Neues hört und davon so angefixt ist, dass man darüber mehr wissen will. Bei dem Gitarristen Seth Walker waren das seine Studientage in North Carolina. Da hat er in seinem Wohnheim mit so ein paar Typen rumgehangen, die ganz viel Eric Clapton, Jimi Hendrix und so weiter gehört haben. Seth Walker, der kannte diese Art von Musik bis dahin gar nicht. Der hatte als Jugendlicher viel Cello gespielt, also war mehr in der Klassik unterwegs, kannte sich mit Rock und Blues also gar nicht so aus, aber er war sofort fasziniert von dieser Musik, hat sich dann Robert Johnson, Muddy Waters und ganz viele andere Blues-Gitarristen angehört, um sich da tiefer reinzuarbeiten und hat dann letztendlich selber zur Musik gefunden. Wir hören einen Song von seinem Album Gotta Get Back von 2018, das ist Back Around.

Background Seth Walker hier in den Sounds of Bremen 2. Guter, handgemachter Folkpop, herrliches Songwriting, herrlich gespielt. Ein Zitat von jemandem, der es wissen muss, und zwar Jeff Tweedy, Sänger und Songwriter für die legendäre Band Wilco. Das hat er gesagt über die zwei Geschwister, mit deren Musik wir uns als nächstes befassen. Sam und Louise Sullivan aus Philadelphia arbeiten hauptberuflich als Lehrerin bzw. Lehrer. Sam beschreibt sich selbst als gescheiterter Dichter, also Musik war bisher wohl eher ein intensives Hobby. Sie haben ein drittes Album vor kurzem veröffentlicht, Love and Devotion heißt es, und es ist wie eine kleine Schatzkiste, die man in so einem Hippie-Haushalt finden könnte, finde ich. Voller, kleiner, wunderschöner, ein bisschen schrulliger Kleinode. Wir hören einen Song daraus, das sind Sam and Louise Sullivan, There You Go Again.

Klingt, als würde jemand da irgendwas am Tonband manipulieren. There You Go Again von Sam & Louise Sullivan. Ein Song von Love & Devotion, dem dritten Album von Sam & Louise. Das kam vor 2 Wochen raus. Sam & Louise sind Geschwister, beide würde ich schätzen Ende 20, haben Eltern, die sehr viel Folkmusik gehört haben früher und auf Fahrten durch die USA an allen Orten Halt gemacht haben, die irgendwas mit Woody Guthrie zu tun hatten, dem legendären Folksänger, der in dem Bob Dylan Biopic von Edward Norton gespielt wurde. Diese Musik auf diesem Album, die hat definitiv einen Retro-Vibe, aber die Songs sind so liebevoll gestaltet, dass es für mich zeitlos oder zumindest kontemporär wirkt, das Ganze. Ich schließe mich also Jeff Tweedy von Wilco an und erkläre mich hiermit zum Sam & Louise Sullivan Fan und spiele Ihnen noch einen Song von Ihnen vor. Das ist Doing Time.

Man hört den Einfluss irischer Folkmusik da recht deutlich raus. Doing Time vom Album Love and Devotion von Sam & Louise Sullivan. Das Album kam Ende Juli raus und im September, am 12. September, können Sie, wenn Sie möchten, Foy Vance in Hamburg live sehen. Da spielt er im Knust, es gibt auch noch Karten. Hier in den Sounds hören wir ihn mit Janie.

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1: Moin und schönen guten Abend. 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
7: Viel Sonnenschein heute Abend, bis dann die Wolken aufziehen und die Wahrscheinlichkeiten für kräftige Schauer und Gewitter stark ansteigen. Es bleibt heiß und schwül bei 26 bis 31 Grad. In der Nacht kann es immer mal wieder Schauer und Gewitter geben. Die Tiefstemperaturen sinken dabei kaum unter 20 Grad. Aktuell haben wir es in Friseute 30 Grad, in Delmenhorst 31 Grad und in Stade 29 Grad.
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7: Keine aktuellen Meldungen, kommen Sie gut an.
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7: Moin zusammen, vor 20 Uhr habe ich noch Musik von der Kultband Shearwater für Sie in der Playlist und Indie-Pop mit Springsteen-Saxophon aus München von Greenwald. Erstmal hören wir Musik von Corey Dane, das ist Valeria.

Vorsicht bitte auf der A7 Hannover Richtung Hamburg. Zwischen Schwarmstedt und Raststätte Allertal Ost liegen Metallteile auf dem rechten und dem mittleren Fahrstreifen. Fahren Sie bitte vorsichtig.

Die Cookie Gang zusammen mit Paura Carolina und Tista Bene. Es ist 19:39 Uhr, Sie hören die Sounds auf Bremen 2. Das ist Layla McKellar mit You Don't Know Me.

You Don't Know Me von Layla McKellar. In Tasmanien, im Oman, in Chile und in der Antarktis, dahin hat es Jonathan Mayberg für eins seiner aktuellen Projekte verschlagen in den letzten paar Jahren. Und ich sage eins der Projekte, weil Mayberg in der Musikwelt eigentlich bekannt ist als Sänger und Songwriter für die Indie-Band Shearwater aus Texas, die es seit mehr als 25 Jahren gibt. Warum Mayberg in der Antarktis war, das besprechen wir gleich. Das hängt nämlich auch ein bisschen mit dem neuen Shearwater-Album zusammen, das vergangenen Freitag rauskam. Das heißt The New World. Und dieser Song heißt More and More.

More and More, ein Song vom neuen Shearwater-Album The New World. Das Albumcover von The New World, das ist ein Foto, das Jonathan Mayberg, der Sänger der Band, auf seiner Forschungsreise in die Antarktis geschossen hat. Man sieht das dunkelblaue Meer und am Horizont eine mystische, in Nebel gehüllte Eislandschaft. Jonathan Mayberg, der arbeitet nämlich gerade an einem neuen Buch über die Antarktis und war dafür auf der ganzen Welt unterwegs, um zu recherchieren, und hat auf diesen Reisen auch Musikvideos für seine Band Shearwater produziert. Er hat Field Recordings aufgenommen, die jetzt auch auf dem Album zu hören sind. Bei More and More waren es diese Vögel am Anfang im Hintergrund, und er hat eben auf dieser Reise auch das Foto für das Albumcover gemacht. Das ist ein sehr hörenswertes Album. Mein Tipp wäre aber, es am Stück anzuhören. Wir ziehen das Tempo jetzt ein bisschen an mit Musik aus München. Das ist Greenwald mit dem Song Chaos of My Mind.

Dieses Bruce Springsteen-artige Saxophon wird die Geister spalten, vermute ich. Ich für meinen Teil liebe so etwas, ja. Das war der Song Chaos of My Mind, die neue Single einer Musikerin aus München, die seit ein paar Jahren als Greenwald Musik macht. Ich habe in eine Playlist reingeschaut, in der sie Musik gesammelt hat, die sie inspiriert. Da ist Taylor Swift drin, Olivia Rodrigo, Kate Bush. Greenwald hat in den Instagram-Posts zu diesem Song immer wieder das Hashtag Alt-Pop benutzt, also Alternative Pop. Und das fasst es für mich ganz gut zusammen. Das hier ist jetzt His Golden Messenger mit Southern Grammar.

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2: Falls Sie Ihren Urlaub noch vor sich haben, ich hätte da was für Sie. Ein Buch.
3: Magnus Knut Hansen hatte wirklich keine Lust, zum Mittelpunkt einer Geschichte voller herzzerreißender Dramen zu werden.
2: Magnus Knut Hansen will eigentlich nur seinen Leuchtturm, seine Ruhe und sein Schaf Dörte bei sich haben. Doch dann durchkreuzen ungeheure Abenteuer und Romanzen sein Leben.
4: Magnus klatschte dem Drachen mit dem Aal direkt zwischen die Augen. 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
4: Papalapap, wofür habe ich denn mein Friesenerz? Erwiderte Magnus Knut Hansen und zog sich die knallgelbe Kapuze über.
2: Magnus Knut Hansen, ein Mann, ein Mythos, ein Moin von Mikkel Robran. Das ist beste Urlaubslektüre. Unterhaltsam, lustig und auch ein bisschen spannend. Und wenn Sie nicht im Urlaub sind, dann erleben Sie Mikkel Robran, wenn er liest, aus seinem norddeutschen Fantasy-Roman Magnus Knut Hansen.
4: Ja, kann man mal machen, ne?
2: Am Mittwoch, dem 12. August um 19 Uhr in der Stadtbibliothek in Bremerhaven.
4: Ach, jetzt machen wir nicht so ein Brimborium hier. War doch nur ein Drache, den ich mit einem Aal erschlagen habe.

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1: Mit Daniel Hasselbach, guten Abend. Bundestagsinnenausschuss berät über Konsequenzen aus Berliner CSD-Anschlag. Gutachten hält Bremer Zivilklausel für verfassungswidrig. Bremen zahlt Beamten Gehälter in Millionenhöhe nach. Das Wetter, es gibt am Abend viel Sonne, erst später wieder mehr Wolken bei 26 bis 31 Grad. Am Nachmittag ist der Innenausschuss des Bundestags zu einer Sondersitzung zusammengekommen. Es ging um den Anschlag auf den Berliner CSD und mögliche Folgen. Direkt nach dem Anschlag mit einer Toten und 31 Verletzten hatte Innenminister Alexander Dobrindt eine Verschärfung des Jugendstrafrechts, Fußfesseln sowie Präventivhaft gefordert. Bianca Schwarz.
2: Konkrete Beschlüsse wurden dabei nicht gefasst. Der Anschlag hatte eine Diskussion darüber ausgelöst, warum der mutmaßliche Täter zuvor auf Beschluss eines Berliner Gerichts aus der Haft entlassen worden war. Entsprechend soll es bei der nicht öffentlichen Sitzung des Innenausschusses in erster Linie um die Frage gegangen sein, ob alle relevanten Informationen zu dem Attentäter vom gemeinsamen Terrorismusabwehrzentrum in Berlin weitergegeben worden waren an das zuständige Gericht. Laut Clara Bünger, Innenpolitikerin der Linken, konnte diese Frage nicht beantwortet werden.
1: In den Niederlanden haben auch heute hunderte Feuerwehrleute versucht, den Waldbrand in einem Naturschutzgebiet in der Nähe der Grenze zu Deutschland zu löschen. Unterstützt von Löschhubschraubern waren etwa 300 Feuerwehrleute im Einsatz. Ein nahegelegener Campingplatz wurde geräumt, mehrere Straßen mussten gesperrt werden. Häufig drehende Winde erschweren die Löscharbeiten. Laut einem Gutachten im Auftrag des Wissenschaftsressorts ist die sogenannte Zivilklausel in Bremens Hochschulgesetz verfassungswidrig. Diese verpflichtet die Universität und Hochschulen in Bremen und Bremerhaven, dass deren Forschung, Lehre und Studium nur friedlichen Zwecken dienen darf. Volker Lenz.
3: In dem Gutachten steht auch, dass heutzutage kaum noch zwischen ziviler und militärischer Forschung unterschieden werden kann, anders als früher. Außerdem schränke die bremische Zivilklausel die Wissenschaftsfreiheit ein. Nun will Wissenschaftssenatorin Henrike Müller eine Debatte über das Verbot der Forschung für das Militär vorantreiben. Man könne die Zivilklausel lassen, wie sie ist, sie ändern oder streichen. Als nächstes werde sich der Wissenschaftsausschuss der Bürgerschaft mit den Fragen und auch dem Gutachten befassen, so die Grünen-Politikerin. Eine Gesetzesänderung werde sicher länger dauern, sagt Müller voraus. Schon in der rot-grün-roten Regierung aber dürfte es Widerstand geben. Die Linken haben angekündigt, die Zivilklausel weder abschwächen noch abschaffen zu wollen.
1: Das Land Bremen muss eine Finanzlücke in Höhe von 76 Millionen Euro stopfen. Grund ist eine Gehaltserhöhung für Beamtinnen und Beamte, die der Senat heute beschlossen hat. Anlass war ein Urteil des Bundesverfassungsgerichts. Matthias Röss.
4: Das Bundesverfassungsgericht hatte im vergangenen Jahr entschieden, die bisherige Bezahlung von Beamten verstößt gegen das Grundgesetz. Der Senat hat deshalb beschlossen, dass die Bremer Beamtinnen und Beamten rückwirkend zum 1. Januar 2024 2,5% mehr Geld bekommen. Das Finanzressort spricht von einmaligen Kosten in Höhe von rund 120 Millionen Euro für die Nachzahlungen. Dazu kommen jährliche Mehrkosten in Höhe von rund 50 Millionen Euro durch die im Februar abgeschlossenen Tarifverträge für Beamte und Angestellte des Landes. Ein Großteil wird aus Rücklagen bezahlt. Dennoch klafft im Landesetat für dieses Jahr eine Lücke von 76 Millionen Euro.
1: In Bremen und Bremerhaven werden die Blutspendekonserven knapp. Das hat das Deutsche Rote Kreuz auf Anfrage von Buten und Binn mitgeteilt. Der aktuelle Bestand liege bei 8.000. Das seien 2.000 weniger, als der Mindestbestand vorsehe. In den heißen Tagen im Juni und Juli hätten in Bremen und Bremerhaven deutlich weniger Menschen Blut gespendet als im letzten Jahr. Das waren die Nachrichten mit Daniel Hasselbach.
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5: Es ziehen dichte Wolken auf heute Nacht und die bringen gebietsweise kräftige Schauer und Gewitter mit sich. Es bleibt weiter tropisch schwül heute Nacht bei 21 Grad in Bremerhaven und 20 Grad in Bremen. Morgen früh bleibt es erstmal trocken. Ab dem Mittag kann es nochmal zu Schauern und Gewittern kommen, kurzen Gewittern. Temperaturen morgen nicht mehr so hoch wie heute, zwischen 24 und 31 Grad. Aktuell haben wir es in Oldenburg 30 Grad, in Cuxhaven 26 Grad und in Bremen Mitte 30 Grad.
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5: Keine Meldungen. Ich wünsche Ihnen eine gute Fahrt.
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5: Und natürlich mit Ihnen an den Endgeräten, am Radio oder im Stream oder der ARD Sounds App. Ich freue mich sehr, dass Sie dran sind, denn was gibt es Schöneres als Musik zu hören? Musik hören mit anderen Menschen. Gleich gibt es ein paar Songs von einem tollen neuen Album zwischen Folk und Trip-Hop. Das hier ist jetzt Josh Rouse. Salt and Sea.

Hozier mit July hier auf Bremen 2. Hozier, einer von sehr vielen Musikern und Musikerinnen, die in der vergangenen Woche ihre Erinnerungen an den irischen Musiker und Schauspieler Glenn Hansard geteilt haben. Der ist letzte Woche im Alter von 56 Jahren bei einem Unfall gestorben. Hozier hat bei Instagram ein Foto von sich selbst mit Glenn Hansard gepostet und dazu geschrieben: Glenn ist so unauslöschlich mit irischer Musik und der Stadt Dublin verbunden, dass es völlig surreal ist, sich vorzustellen, dass er uns verlassen hat. Eins von vielen schönen Tributen an Glenn Hansard in diesen Tagen. Heute wurde er in Dublin beerdigt. Es ist 20:12 Uhr und wir hören Leslie Kernaghan mit Loving Family.

Loving Family von Leslie Kernochan haben wir gerade gehört. Stellen Sie sich vor, Sie haben einen Plattenvertrag bei einem legendären Label, veröffentlichen dort 3 Alben, die eigentlich auch gute Kritiken bekommen. Und dann sagt das Label, danke, mehr möchten wir nicht, wir verlängern den Vertrag nicht. So ist es der kalifornischen Musikerin Shannon Lay ergangen. Sie war bei Sub Pop unter Vertrag, absolut ikonisches Label, hat dort Alben veröffentlicht und musste dann aber ohne deren Support weitermachen. Das hat sie getan und das Ergebnis ist wirklich beeindruckend. Past the Veil heißt Shannon Lays neues Album, ist Ende Juli bei einem neuen Label erschienen und es gefällt mir sehr gut. Wir hören einen Song davon, den Opener Moving.

Shanley, Entschuldigung, in den Sounds auf Bremen 2 mit dem Song Moving. Haben Sie bestimmt auch gehört, diese jazzigen Momente im Schlagzeugspiel, die Filmmusikstreicher und keine Gitarre, was unüblich ist für Shanley. Auf dem ganzen Album gibt es überhaupt nur 2 Songs, wo Shanley Gitarre spielt. Tatsächlich wurde jeder Song in einer anderen Besetzung mit anderen Musikern, Musikerinnen und Musikern aufgenommen. An Tagen, wo das Studio eines Freundes frei war, das war so der Deal, den Shanley mit einem befreundeten Produzenten gemacht hat. Und vielleicht hat das Album deshalb etwas so Entrücktes, weil es eben eher spontan und im Kollektiv eingespielt wurde. Wir hören noch einen Song davon, und zwar den Titeltrack. Das ist Past the Veil. Vale.

Past the Veil von Shannon Lay war das. Shannon Lay, in Kalifornien aufgewachsen, kommt ursprünglich aus dem Punk, hat sich einer Szene um den jungen Kevin Morby angeschlossen, ein Songwriter, den sie eventuell aus dem Bremen 2 Programm kennen, hat dann Solo Musik gemacht, wie gesagt erst bei dem Label Sub Pop und jetzt auf einem neuen Label namens All The Best. Past the Veil heißt Shannon Lays neues, wirklich tolles Album, ist vorletzte Woche erschienen. Das hier ist jetzt Liam Biko und Things Are Looking Up Again.

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5: Heute Nacht ziehen von der Ems her dichte Wolken durch. Die bringen teilweise kräftige Schauer und Gewitter mit sich. Die Nacht bleibt auch weiterhin schwül. Es kühlt kaum ab im Vergleich zum Tag. Morgen geht es mit Sonne und ohne Wolken los. Später am Tag kann es zu Schauern und zu kurzen Gewittern kommen. Es bleibt schwül, aber es ist nicht mehr so heiß wie heute. Maximaltemperaturen zwischen 24 Grad auf Spiekeroog und 31 Grad in Rehburg-Loccum. Aktuell haben wir es in Kloppenburg 30 Grad, in Osterholz-Scharmbeck 29 Grad und in Verden ebenfalls 29 Grad.
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5: Da gibt es keine aktuellen Meldungen, kommen Sie gut an.
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5: Das bin ich und das hier ist Andy Schorf mit Try Again.

Mina Richmond und Nearly to the End. Es ist 20.37 Uhr, Sie hören die Sounds auf Bremen 2, jetzt mit Stephen Duffy and the Lilac Time. Von ihrem Album Keep Going von 2003, Bank Holiday Monday.

Das Bremen 2 Verkehrsupdate mit zwei Gefahrenmeldungen. Vorsicht bitte auf der A1 Hamburg Richtung Bremen. Zwischen Sittensen und Elsdorf liegt ein Reifen. Und Vorsicht bitte auch auf der A7 Hamburg Richtung Hannover. Zwischen Soltau Süd und Dorfmark befindet sich eine ungesicherte Unfallstelle und es liegen Gegenstände auf der Fahrbahn. Fahren Sie da besonders vorsichtig. Vor genau 25 Jahren haben zwei ehemalige US-Kinder-Fernsehstars, die zu dem Zeitpunkt in einer romantischen Beziehung waren, ein Indie-Folk-Rock-Album veröffentlicht, das eine ganze jüngere Generation geprägt hat. Ich spreche von dem Album Takeoffs and Landings von der Band Rilo Kiley. Rilo Kiley bestand aus dem Gitarristen, Sänger und Songwriter Blake Sennett. Der hatte unter anderem in der Serie Das Leben und Ich mitgespielt und der Sängerin und Songwriterin Jenny Lewis, die unter anderem in Serien wie Roseanne und Baywatch zu sehen war. Die beiden haben sich im Teenageralter kennengelernt, als sie noch in Film und Fernsehen gearbeitet haben dann als Rilo Kiley dieses Album Takeoffs and Landings veröffentlicht, ein kleines Indie-Album in Eigenregie rausgebracht, aber mit tollen Songs und mit großem Nachhall. Dazu gleich mehr, erstmal ein Song davon, passend zum Kalender, August.

Eine Gefahrenmeldung auf der A7 Hannover Richtung Hamburg. Im Dreieck Walsrode liegt ein Reifen. Fahren Sie bitte vorsichtig. Das gerade war August von der Band Rilo Kiley hier in den Sounds of Bremen 2 vom ersten Album Takeoffs and Landings, das vor genau 25 Jahren rauskam. Rilo Kiley haben danach noch 3 sehr gute Alben veröffentlicht und dann ist die Band mehr oder weniger leise über die Zeit eingeschlafen, bis auf eine kleine Reunion im vergangenen Jahr. Diese frühen Rilo Kiley-Alben bleiben wegweisend für junge Musikerinnen, vor allem, weil es damals in der Indie-Rock-Welt ein Novum war, dass eine Frau so eine prominente Rolle gespielt hat wie Jenny Lewis. Die hat ja mittlerweile eine sehr erfolgreiche Solo-Karriere, aber Rilo Kiley haben weiter einen fixen Platz in diversen Musikherzen, so auch in meinem. Und wir hören noch einen Song von ihnen, das ist Science vs. Romance.

0: Ihr Album Takeoffs and Landings ist gerade 25 Jahre alt geworden. Rilo Kiley mit Science vs. Romance. Das ist Jack Johnson mit My Mind is for Sale.
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1: Das waren die Sounds für heute Abend. Gleich hier auf Bremen 2 weiter hervorragendes Musikprogramm. Die Late Night Sounds gemeinsam mit unseren Kolleginnen und Kollegen von Bayern 2 und MDR Kultur von 21 bis 22 Uhr das Jazz Labor und dann ab 23 Uhr der Nachtmix. Mein Name ist Matthias Scherer. Vielen Dank fürs Zuhören. Haben Sie noch einen wunderschönen Abend.

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1: Mit Daniel Hasselbach, guten Abend. Bundestagsinnenausschuss berät über Konsequenzen aus Berliner CSD-Anschlag. Niederländische Feuerwehr kämpft weiter gegen Waldbrand. Gutachter halten Bremer Zivilklausel für verfassungswidrig. Das Wetter: in der Nacht gibt es Schauer und Gewitter bei 21 bis 19 Grad. Am Nachmittag ist der Innenausschuss des Bundestags zu einer Sondersitzung zusammengekommen. Es ging um den Anschlag auf den Berliner CSD und mögliche Folgen. Bianca Schwarz.
2: Konkrete Beschlüsse wurden dabei nicht gefasst. Der Anschlag hatte eine Diskussion darüber ausgelöst, warum der mutmaßliche Täter zuvor auf Beschluss eines Berliner Gerichts aus der Haft entlassen worden war. Entsprechend soll es bei der nicht öffentlichen Sitzung des Innenausschusses in erster Linie um die Frage gegangen sein, ob alle relevanten Informationen zu dem Attentäter vom gemeinsamen Terrorismusabwehrzentrum in Berlin weitergegeben worden waren an das zuständige Gericht. Laut Clara Bünger, Innenpolitikerin der Linken, konnte diese Frage nicht beantwortet werden.
1: In den Niederlanden haben auch heute hunderte Feuerwehrleute versucht, den Waldbrand in einem Naturschutzgebiet in der Nähe der Grenze zu Deutschland zu löschen. Unterstützt von Löschhubschraubern waren etwa 300 Feuerwehrleute im Einsatz. Ein nahegelegener Campingplatz wurde geräumt, mehrere Straßen mussten gesperrt werden. Über der Ostsee ist es wieder zu einem militärischen Zwischenfall gekommen. Die polnische Luftwaffe hat dort nach eigenen Angaben ein russisches Aufklärungsflugzeug abgefangen, zum dritten Mal innerhalb weniger Tage. Polen spricht von provokativen Aktionen Russlands. Der polnische Luftraum sei aber nicht verletzt worden. Laut einem Gutachten im Auftrag des Wissenschaftsressorts ist die sogenannte Zivilklausel in Bremens Hochschulgesetz verfassungswidrig. Diese verpflichtet die Universität und Hochschulen in Bremen und Bremerhaven, dass deren Forschung, Lehre und Studium nur friedlichen Zwecken dienen darf. Volker Lenz.
3: In dem Gutachten steht auch, dass heutzutage kaum noch zwischen ziviler und militärischer Forschung unterschieden werden kann, anders als früher. Außerdem schränke die bremische Zivilklausel die Wissenschaftsfreiheit ein. Nun will Wissenschaftssenatorin Henrike Müller eine Debatte über das Verbot der Forschung für das Militär vorantreiben. Man könne die Zivilklausel lassen, wie sie ist, sie ändern oder streichen. Als nächstes werde sich der Wissenschaftsausschuss der Bürgerschaft mit den Fragen und auch dem Gutachten befassen, so die Grünen-Politikerin. Eine Gesetzesänderung werde sicher länger dauern, sagt Müller voraus. Schon in der rot-grün-roten Regierung aber dürfte es Widerstand geben. Die Linken haben angekündigt, die Zivilklausel weder abschwächen noch abschaffen zu wollen.
1: Das waren die Nachrichten mit Daniel Hasselbach.
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1: In der Nacht gibt es viele dichte Wolken, zum Teil auch kräftige Schauer und Gewitter. Die Tiefstwerte liegen weiter bei schwülen 21 bis 19 Grad. Morgen gibt es einen Wechsel aus Sonne und lockeren Wolken. Ab dem Mittag können auch mal hier und da Schauer oder kurze Gewitter dabei sein. Es bleibt schwül bei bis zu 31 Grad.
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4: Es begrüßt Sie Julia Hämmerling zum Jazzlabor aus Halle an der Saale. Heute habe ich ganz viele Themen für Sie vorbereitet. Der Norweger Kjetil Muleid, seines Zeichens angesagtester Pianist Norwegens, hat ein Album rausgebracht, das vor lauter Schönheit funkelt. Das werden wir natürlich hören. Schlagzeuger Nate Smith hat sich mit vier starken Kollegen zusammengetan und feinsten Groove auf den Markt gebracht. Das und noch einiges mehr in den kommenden zwei Stunden im Jazzlabor. Herzlich willkommen dazu. Los geht's mit dem neuen Album von der Sängerin Esther Kaiser.
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die Gnome-Szene vom neuen Esther Kaiser-Album Breathing. Und ja, ganz einfach gesagt, ihr Atem ist immer mal der Protagonist dieses Albums. Und sie fächert dieses Album in vielfältige, komplexe Stimmarchitekturen auf, auch wenn sie bei den Eckpunkten der popmusikalischen Songstruktur bleibt. Ein sehr inspirierendes Album von einer Künstlerin, die selbst sich von Politik und Gesellschaft inspirieren ließ oder auch immer noch lässt. 2015 ihr Album Learning How to Listen ging der Sängerin und Schauspielerin Abby Lincoln nach, eine Figur im Kampf der ethnischen Gleichberechtigung, vor allem in den USA. 2018 machte sie ihre Sicht auf Gastfreundlichkeit sichtbar, als sie ein Album mit Geflüchteten aufgenommen hat. Und jetzt eben geht's nach innen, der Atem, als Kern allen Tuns, als Spiegel unserer Verfassung. Dazu hören Sie jetzt nochmal den Titel »The Girl Who Is Still Standing«.

0: Esther Kaiser mit ihrer Ode an den Atem, Breathing heißt ihr neues Album. Am 31. Juli ist die Single The Girl Who Is Still Standing erschienen. Das Album kommt dann am 28. August in die Streamingdienste und CD-Regale. Dieses Inwendige, das Besinnen auf die eigene Stimme, hat auch der Pianist Kjetil Mulet gerade zum Thema gehabt. Er bringt jetzt ein Soloalbum raus, er ist ja sehr vielfältig unterwegs, mal ein Album mit der Sängerin Cyril Malmedal, dann zusammen wieder im Trio. Piano Unfolding schließt aber eben an sein Solo-Debüt von 2021 an, das hatte den schlichten Titel Piano. Ich weiß nicht, wie es Ihnen geht, aber ich liebe diese Solo-Piano-Alben. Man kann dann wirklich hören, was in einem einzelnen Künstler so klingt, welche Einflüsse auf- und wieder abtauchen. Und genau das löst Mulet hier auch ein. Für mich klang das Album erstmal nach einer großen Liebe zur klassischen Romantik, Chopin, Grieg und Konsorten, aber auch nach den dazugehörigen Brechungen in Richtung Modern Jazz bzw. Nordic Jazz. Aber Moment mal, ist denn Nordic Jazz eigentlich wirklich eine klanglich abgrenzbare Sache? Nach Esbjørn Svensson, Jan Garbarek und Bugge Wesseltoft ist man sich vielleicht auch manchmal zu sicher, wenn man auf das Herkunftsland desjenigen schaut, dessen Musik jetzt hier gerade klingt. Ich habe Mulet einfach mal gefragt, ob er mit dem Label Nordic Jazz was anfangen kann und ob er das auch auf sein Werk beziehen würde.
1: I definitely think the Nordic sound is still a thing. I'm probably also a part of that tradition. I think one reason is, I guess, the harmonic language. Scandinavian jazz often leaves more space and doesn't always rely on the dance harmonic.
0: Ja, der Nordic Sound ist definitiv eine große Sache und ich gehöre wahrscheinlich auch zu dieser Tradition. Das liegt an der harmonischen Sprache. Skandinavischer Jazz lässt oft mehr Raum und orientiert sich weniger am tanzbaren Vokabular des American Jazz. Aber ja, du hast recht, die Klassik hat einen Rieseneinfluss auf mich und vor allem die Romantik und die melancholische Farbe hat es mir angetan. Ich bin mit Klassik aufgewachsen, aber die Musik, die ich heute spiele, ist auch das Resultat vor allem aus allem, was ich höre, mein Leben lang schon. Ich liebe es, meine eigene Sprache zu haben. Ich habe auch viel von Hancock oder Jarrett gelernt, aber natürlich auch von Esbjørn Svensson. Ansonsten liebe ich Nick Drake und andere Singer-Songwriter, norwegische Folkmusiker und Musikerinnen und das alles ist in mir drin. Der zweite Titel meines Albums heißt ja How the West Was Won. Das ist natürlich nach einem Song von Led Zeppelin. Als Teenager habe ich das gleichnamige Live-Album total gerne gehört. Es fasziniert mich, wie die Band ihre berühmten Songs auf der Bühne in lange Soli überführt hat. Diese Lebendigkeit von Musik beschäftigt mich.
1: For instance, in the second track, How the West Was Won. The title is actually from one of my favorite albums when I was a teenager, a Led Zeppelin live album with the same name. I remember being fascinated by how
0: Und How the West Was Won bringt auch ganz viele Einflüsse zusammen. Im A-Teil kommt eine einfache Melodie, fast filmisch, so ein bisschen Cowboy-artig, während der B-Teil auch aus einem klassisch-romantischen Pianostück entnommen sein könnte. Und diesen Gegensatz erforsche ich total gerne.
1: This section could almost come from a romantic classical piano piece. And that contrast between different musical worlds is something I really enjoy exploring.
0: Den Titel hören wir natürlich jetzt gleich mal. How the West Was Won, eine Bearbeitung von Kjetil Mulet.

0: How the West Was Won. Ein Led Zeppelin-Klassiker in der Bearbeitung von Jethro Mulet. So viele Einflüsse hat Mulet in sich aufgenommen, vom 70er-Jahre-Rock über klassische Romantik, Folk bis hin zum Jazz. Und wenn er dann am Piano sitzt, was geschieht dann in ihm?
1: Yeah, what happens inside my head while playing really depends on the piece, I would say. But other times I'm thinking much more about the musical structure, of course. But honestly, the best moments are when all...
0: Ich denke viel an die musikalische Struktur des Stückes, das ich gerade spiele. Aber die besten Momente sind die, wenn all das verschwindet, wenn ich ganz in der Musik bin. Kein Denken mehr, nur der Flow. Aber verschiedene Stücke brauchen verschiedene Herangehensweisen und es geht auch nicht ausschließlich um die Harmonien. Manchmal nutze ich Parameter wie hell versus dunkel oder einfach schnell versus langsam.
1: Or form, it can be simple parameters like light versus dark or fast versus slow, you know, those kind of.
0: And then you have the song The Poem. Da kann ich einfach loslassen.
1: And that one is one of those pieces where I can almost completely let go and simply follow where the music takes me.
0: Okay, einmal loslassen hier im Jazzlabor mit Jethro Mulet mit seinem Titel The Poem.

0: Chetil Mulet mit seinem Titel The Poem. Und ich lasse Sie heute Abend nicht gehen, ohne noch ein paar schöne Urlaubsfotos aus Norwegen zu liefern. Der Aufnahmesaal dieses Albums hat sich laut Chetil an einem zauberhaften Ort befunden. Gelesen heißt der Saal Kunsthuset Kabuso. Die norwegische Aussprache? Naja.
1: Kunsthuset Kabuso.
0: Im norwegischen Øystese am Hardangerfjord, beziehungsweise
1: Hardanger.
0: In der Nähe von Bergen. Also Fjordlandschaft, Berge, ein Postkartenort. Und die Konzerthalle, in der die Aufnahmen gemacht worden sind, ist innen aus Holz. So klingt sie sehr gut. Sie klingt so gut, dass den Aufnahmen kein künstlicher Raumklang hinzugefügt wurde. Alles, was an Raum zu hören ist, haben sie durch Mikrofone eingefangen, die im Saal verteilt waren. Chetil wollte unbedingt einen Sound erreichen, der nah ist, als wenn sie als Hörende direkt neben ihm und eben nicht im Konzertsaalgestühl sitzen. Dafür ist auch der Steinway C-Flügel angeblich perfekt. Er ist nicht so wuchtig wie ein großer D-Flügel, hat aber immer noch genug Volumen für diesen Saal. Eine sehr elegante und unmittelbare Aufnahme ist dabei entstanden. Wir hören noch ein bisschen. Das sehr klassisch anmutende Encore und danach Glittertint, das auf Norwegisch sicher ganz anders ausgesprochen wird.

Seattle Mullet haben Sie hier gehört. Piano Unfolding, eine Empfehlung aus dem Jazzlabor. Und jetzt wird's wild, futuristisch. Und ich meine den 70er-Jahre-Futurismus. Es wird orchestral, elektronisch. Das Duo Domi und J.D. Back ist zurück. Domi heißt eigentlich die gebürtige Französin Domi Luna und ihr texanischer Partner J.D. Back. Dieses Album geht jetzt gerade mal klangtechnisch aus allen Nähten und bevor ich mich hier um Kopf und Kragen rede, hören Sie einfach den Opener Epiphany.

Domi und JD Back haben ein neues Album auf dem Markt, das heißt Who Asked. Und neu an diesem Album, das jetzt 4 Jahre nach ihrem gemeinsamen Debüt erschienen ist, ist, dass ihre Stimmen jetzt zu hören sind. Wir hören mal rein, Growing Older.

Jetzt fangen Sie nicht an, die Taktarten zu zählen. Da werden Sie sicherlich Zettel und Stift brauchen. Domi und JD Back hier im Jazzlabor. Der große Unterschied zum Norweger, den Sie zuvor gehört haben, ist, dass die beiden die große Produktion lieben und auch vor Stimmeffekten und elektronischen Sounds nicht Halt machen. Einer der Höhepunkte ihrer Karriere dürfte die Online-Jam-Session mit Ariana Grande gewesen sein, während der Pandemiezeit. Domi an den Tasten schüttelte den ganzen Körper zum Beat, während JD Back an den Drums, während der Bass-Impro von Thundercat ein unfassbares Tempo hingelegt hat und dabei völlig tiefenentspannt ausgesehen hat. Das alles gibt's noch auf YouTube zu schauen. Suchen Sie nach Thundercat Them Changes. Und Sie werden ein maximal eigenartiges Video finden, das musikalisch einfach erstaunlich ist. Who Asked scheint sich auch so ein bisschen selbst aufzufressen. Ein bisschen wie die paar leicht überproduzierten Jesse-Alben von Jacob Collier, wenn Sie sich erinnern. Und auch wenn man in dieser rasanten Titan-Funk-Jazz-Elektroniker-Welt nicht ganz zu Hause ist, auch dann fällt einem sicherlich mal die Kinnlade runter auf diesem Album, wie vielleicht beim Abschlusssolo von Silhouette.

Was soll man dazu noch sagen? Auf Domi und JD Back kann eigentlich nur ein ordentlich gestrickter Funk-Jazz folgen. Und hier kommt er in höchster Qualität. Schlagzeuger Nate Smith versüßt uns das Ende dieser Stunde. Nate Smith ist bekannt aus Zusammenarbeiten mit Michael Jackson, Wolfpack, Brittany Howard, John Batiste und Pat Metheny. Er ist also einer der prägenden Schlagzeuger unserer Zeit. Er hat das Album Fathers aufgenommen, zusammen mit dem Keyboarder Kiefer Shackleforth, dem Bassisten Cartoons, der den Hip-Hop auch mitbringt, und dem Produzenten Kenny Beats. Eine organische Mischung aus Hip-Hop, Ambient, Funk und Jazz. Manchmal ein bisschen Ambient-lastig, aber handwerklich immer genial, tight, offen, einfallsreich mit einer festen Bassdrum. Mehr Bassdrum geht nicht, sonst gehen nämlich die Subwoofer irgendwann kaputt. Hören Sie mal rein ins Album Fathers und in der zweiten Stunde geht's gleich weiter mit dem Ezra Collective und mit Monty Alexander.

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1: Mit Daniel Hasselbach, guten Abend. Bundestagsinnenausschuss berät über Konsequenzen aus Berliner CSD-Anschlag. Niederländische Feuerwehr kämpft weiter gegen Waldbrand. Bremer Staatsanwaltschaft ermittelt gegen mutmaßliche Linksextremisten. Das Wetter: in der Nacht gibt's Schauer und Gewitter bei 21 bis 19 Grad. Am Nachmittag ist der Innenausschuss des Bundestags zu einer Sondersitzung zusammengekommen. Es ging um den Anschlag auf den Berliner CSD und mögliche Folgen. Bianca Schwarz.
2: Konkrete Beschlüsse wurden dabei nicht gefasst. Der Anschlag hatte eine Diskussion darüber ausgelöst, warum der mutmaßliche Täter zuvor auf Beschluss eines Berliner Gerichts aus der Haft entlassen worden war. Entsprechend soll es bei der nicht öffentlichen Sitzung des Innenausschusses in erster Linie um die Frage gegangen sein, ob alle relevanten Informationen zu dem Attentäter vom gemeinsamen Terrorismusabwehrzentrum in Berlin weitergegeben worden waren an das zuständige Gericht. Laut Clara Bünger, Innenpolitikerin der Linken, konnte diese Frage nicht beantwortet werden.
1: In den Niederlanden haben auch heute hunderte Feuerwehrleute versucht, den Waldbrand in einem Naturschutzgebiet in der Nähe der Grenze zu Deutschland zu löschen. Unterstützt von Löschhubschraubern waren etwa 300 Feuerwehrleute im Einsatz. Ein nahegelegener Campingplatz wurde geräumt, mehrere Straßen mussten gesperrt werden. Über der Ostsee ist es wieder zu einem militärischen Zwischenfall gekommen. Die polnische Luftwaffe hat dort nach eigenen Angaben ein russisches Aufklärungsflugzeug abgefangen, zum dritten Mal innerhalb weniger Tage. Polen spricht von provokativen Aktionen Russlands, der polnische Luftraum sei aber nicht verletzt worden. Die Staatsanwaltschaft Bremen ermittelt gegen zwei Beschuldigte aus der linksextremen Szene. Ihnen wird vorgeworfen, bei einem Angriff auf Rocker im April 2024 geholfen zu haben. Sebastian Manz.
3: Rund 15 bis 20 Vermummte haben damals vier Männer eines Rockerclubs aus Sachsen-Anhalt vor einem Kiosk in der Bremer Innenstadt attackiert. Laut Staatsanwaltschaft sind die Opfer mutmaßlich dem rechten politischen Spektrum zuzuordnen. Die beiden Beschuldigten sollen die Rocker verfolgt und den Angreifern deren Standort verraten haben. Monatelang liefen die Ermittlungen der Behörden zunächst ins Leere. Im Juni ließ die Staatsanwaltschaft dann zwei Wohnungen durchsuchen. Den entscheidenden Hinweis auf die beiden Beschuldigten erhielten die Ermittler nach eigenen Angaben vom Bremer Verfassungsschutz.
1: Das waren die Nachrichten mit Daniel Hasselbach.
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1: In der Nacht gibt's viele dichte Wolken, zum Teil auch kräftige Schauer und Gewitter. Die Tiefstwerte, die liegen weiter bei schwülen 21 bis 29 Grad. Morgen gibt's einen Wechsel aus Sonne und lockeren Wolken. Ab dem Mittag können noch einmal hier und da Schauer oder auch kurze Gewitter mit dabei sein. Viele kommen aber auch trocken durch den Tag. Die Luft, die ist insgesamt weiter schwül. Wir bekommen Temperaturen von 24 bis 31 Grad.
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4: Die zweite Stunde im Jazzlabor mit Julia Hemmerling. Herzlich willkommen. Wie versprochen gibt's jetzt die ersten Vorab-Singles vom britischen Ezra Collective auf die Ohren. Und alleine die alten Titel sind kraftspendend und inspirierend. 2019 You Can't Steal My Love, 2022 Where I Am Meant To Be, 2024 Dance, No One Is Watching und jetzt Here Because of Hope. Und die Musik erst. Hier der Titel Well Organized.

kehren lassen, als er einmal Paul Stanley Mackenzie alias Polly Lovejoy spielen gesehen hat. Sein Gehirn ist in diesem Moment sozusagen eingerastet, es hat Klick gemacht. Weitergelernt hat er dann vom Zuschauen. Der Londoner ist gerne in einen Pub im Osten der Stadt gegangen, ins Haggiston. Sonntags nachts sollte man da wohl hingehen. Da sah er jedenfalls Shane Foulkes am Schlagzeug. Seitdem war er jede Sonntagnacht im Haggiston, setzte sich hinter das Drumset, also dahinter, ja, und schaute von hinten zu, wie Shane Foulkes seine Arme hielt, wie er seine Füße nutzte. Und ab 2 Uhr durfte Colioso die letzte Stunde auch mal selbst spielen. Und schon als Junge wurde das zu seiner Welt. Eines Tages kam dann ein Mann auf ihn zu und fragte ihn, welcher sein Lieblingsdrummer ist. Und Colioso antwortete, wahrscheinlich Tony Allen. Der Mann verschwand wieder und kam mit seinem Handy in der Hand zurück und drückte es Colioso in die Hand. Dran war Tony Allen. Das klingt alles sehr unwahrscheinlich, aber der Weg dieses Schlagzeugers begann mit diesem legendären Fela Kuti-Afrobeat-Erfinder Tony Allen. Die beiden machten sich einen Termin für Schlagzeugunterricht aus. Colioso legte dann auf und musste nun für diesen Unterricht nach Paris. Für 11 Pfund von London nach Paris hatte er eine Verbindung gefunden mit einem Bus, der ewig fuhr. Und dann wurde er zu dem, was er heute ist. Tony Allen starb ja 2020 an einem Aneurysma. Klar, das war auch für Colioso ein Schock, aber die Saat war gemacht. Heute erntet Colioso mit seiner Band Ezra Collective. Das vierte Album soll ausgerechnet am 11. September dieses Jahr erscheinen. Hier vorab schon mal die Single Only Love.

war das, featuring Pascal Lieu, ein Rapper aus Coventry. Der Pianist Monty Alexander wird im Oktober ein neues Album rausbringen. Mittlerweile hat ja der 82-Jährige über 70 Alben aufgenommen, wohnt seit über 60 Jahren in New York, wo er von Jamaika aus hingezogen ist. Besonders schön finde ich seine Bearbeitung von Marvin Gayes' What's Going On.

A Jamaican in Paris. So wird sein Album heißen, Monty Alexander. Kokettiert so ein bisschen, so viel wie er noch auf Tour ist mit seinen 82 Jahren. Jetzt habe ich für Sie eine Musik, die eine unglaubliche Streicherin featuret. Trevor Robertson, Bassist aus New York, hat für seine Aufnahmen zu Bright Colors einer unglaublichen Streicherin Platz gemacht. Sei Yong Im, eine junge Geigerin, die Gypsy Jazz, Swing und sehr freie Impro miteinander verwebt. Das hören wir uns gleich mal an im sozusagen Opus Magnum von Trevor Robertsons Album. Auf Bright Colors findet sich der 14-Minüter The Deep. Hina Oikawa, Saxophon, Sei Yong Im, Violine, Charles Kalisa, Gitarre, Ben Friedkin an den Drums.

Eine ganze Portion 60er stecken da drin in dieser Musik von Trevor Robertson und seiner Band. Sie hören gerade den Applaus. Ja, das ist alles live aufgenommen, wie Sie sich wahrscheinlich schon denken konnten. Trevor Robertson hat in New York eine regelmäßige Jam-Session, Jazz in the Basement, in der Lower East Side. Und da findet er seit 2022 neue Leute und neue Grooves. Der Bassist fordert übrigens auch seinen Schlagzeuger ganz gerne mal heraus. Der Opener von Bright Colors, Bright Colors heißt auch der Titel, klingt erstmal nach einer schweißtreibenden Angelegenheit. Besonders schön kommt aber hier sein Kollege an der Gitarre zur Geltung, Charles Colisa, der auch schon mit Takuya Kuroda und mit Chris Hemingway aus dem Sun Ra Orchestra unterwegs war. Traumhaft, wie er mit der Violinistin in Kommunikation geht. Der Titeltrack von Trevor Robertson, Bright Colors.

aus der blühenden New Yorker Jazzszene. Trevor Robertson mit seiner Band. Sein neues Album ist definitiv ein großer Wurf. Bright Colors heißt es. Ein Tipp aus dem Jazzlabor. Tja, alles für die Kunst. So hat es Pat Metheny auch immer gehalten. Mit politischen Statements allerdings hat er sich meistens zurückgehalten, beziehungsweise pflegt er, seine Messages so ein bisschen orakelhaft zu verpacken. Als er zum Zustand seines Landes gefragt wurde, antwortete er vor kurzem, Diamanten seien auch dadurch entstanden, dass sie durch Dreck gepresst und geschliffen wurden. Derzeit gibt es viel Dreck, sagte er, aber am Ende erinnert man doch immer nur den Diamanten. Wichtig ist ihm, den Nuancen in seiner Musik Platz zu lassen und seine Kunst nicht durch politische Haltungen einzuengen. Deswegen spricht er wahrscheinlich lieber in Rätseln. Eines seiner berühmtesten Werke ist wahrscheinlich This Is Not America mit David Bowie zusammen 1985. Und jetzt, genau am 250. Geburtstag der USA, hat er einen Titel rausgegeben, der aus zwei Teilen besteht. America the Beautiful, ein patriotisches Lied vom Ende des 19. Jahrhunderts, und daran schließt dann direkt ein chilenischer Protestsong an, geschrieben 1973 von Sergio Ortega, El Pueblo Unido jamás será vencido. Das vereinte Volk wird niemals geschlagen werden. Ein Aufruf für Zusammenhalt in den USA. Und siehe da, die Kommentare unter Metheny's Facebook-Veröffentlichung von dieser Single überschlagen sich vor lauter Sympathie zur Kindheit in den USA, Sympathie zur Traurigkeit über die derzeitige Spaltung, und sie überschlagen sich vor Dankbarkeit an diesen Gitarristen, der Millionen von Platten auf der ganzen Welt verkauft hat.

Pat Metheny hier im Jazzlabor mit seiner neuen Single America the Beautiful und The People United Will Never Be Defeated. Ein US-amerikanischer Klassiker aus früheren Zeiten hat das Duo Tim Collins und Mulo Franzl aufgenommen. Tim Collins, gebürtiger New Yorker und ein Virtuose auf dem Vibraphon. Sowohl sein Spiel als auch die dazugehörige Aufnahmetechnik machen dem Namen dieses Instrumentes alle Ehre. Der Nachklang ist lang und das Instrument kann richtig vibrieren. Mulo Franzl liefert hier ein Basso Continuo auf der Bassklarinette und dadurch, dass die beiden Instrumente so unterschiedliche Frequenzen bedienen, kann man sie fast getrennt voneinander betrachten. Hier ist das Duo aus Tim Collins und Mulo Franzl, St. James Infirmary.

Tim Collins und Mulo Franzl von ihrem neuen Album How Did We Get Here? Die beiden haben ihr Album angeblich nach einer typischen Musikerfrage benannt. Musiker, die so viel auf Tour sind, dass sie nicht mehr wissen, wann und wie sie hierher gekommen sind. An den Entstehungsort des letzten Songs dieses Jazzlabors kann sich der gebürtige Münchner Mulo Franzl noch erinnern. Die Idee zu The Wise hatte er auf dem Berg Sinai. Andere bekommen dort in Stein gemeißelte Gebote zugesteckt, Franzl eben dieses Lied. Vielleicht sehen Sie in diesen Wochen ja auch noch inspirierende Orte, ob nun im Urlaub oder eben nicht. Das Jazzlabor können Sie dabei mitnehmen, ob Sie das machen oder den Empfang einfach mal einstellen. Ich wünsche Ihnen einen schönen August. Tschüss, sagt Julia Hemmerling.

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1: Mit Daniel Hasselbach, guten Abend. Spritpreise könnten weiter steigen. Bundestagsinnenausschuss berät über Konsequenzen aus Berliner CSD-Anschlag. Gutachter halten Bremer Zivilklausel für verfassungswidrig. Das Wetter: in der Nacht gibt es Schauer und Gewitter bei 21 bis 19 Grad. Der niedrige Wasserstand des Rheins könnte Benzin und Diesel in Deutschland weiter verteuern. Davon geht das Institut der deutschen Wirtschaft aus. Peter Behrendt.
2: Der IW-Wirtschaftswissenschaftler Schäfer sagte dem Spiegel, sollte das Niedrigwasser anhalten, dürften Treibstoffe in einigen Regionen knapper werden und damit auch die Preise weiter steigen. Grund ist demnach der beinahe komplette Ausfall des Rheins als Transportweg für große Tank- und Frachtschiffe. Wenn über den Rhein weniger Treibstoff ausgeliefert werden kann, müssen die Mineralölhändler kurzfristig teurere Alternativen organisieren, so Schäfer. Die höheren Kosten schlagen dann an der Tankstelle durch, sagte der Ökonom. Der Rheinpegel bei Kaub hat ein Rekordtief von nur noch 24 Zentimetern erreicht. Zum Vergleich: der Mittelwert der Pegelstände zwischen 2010 und 2020 betrug 2,08 Meter.
1: Am Nachmittag ist der Innenausschuss des Bundestags zu einer Sondersitzung zusammengekommen. Es ging um den Anschlag auf den Berliner CSD und mögliche Folgen. Bianca Schwarz.
3: Konkrete Beschlüsse wurden dabei nicht gefasst. Der Anschlag hatte eine Diskussion darüber ausgelöst, warum der mutmaßliche Täter zuvor auf Beschluss eines Berliner Gerichts aus der Haft entlassen worden war. Entsprechend soll es bei der nicht öffentlichen Sitzung des Innenausschusses in erster Linie um die Frage gegangen sein, ob alle relevanten Informationen zu dem Attentäter vom gemeinsamen Terrorismusabwehrzentrum in Berlin weitergegeben worden waren an das zuständige Gericht. Laut Clara Bünger, Innenpolitikerin der Linken, konnte diese Frage nicht beantwortet werden.
1: Über der Ostsee ist es wieder zu einem militärischen Zwischenfall gekommen. Die polnische Luftwaffe hat dort nach eigenen Angaben ein russisches Aufklärungsflugzeug abgefangen, zum dritten Mal innerhalb weniger Tage. Polen spricht von provokativen Aktionen Russlands, der polnische Luftraum sei aber nicht verletzt worden. Laut einem Gutachten ist die sogenannte Zivilklausel in Bremens Hochschulgesetz verfassungswidrig. Dieses verpflichtet die Universität und Hochschulen in Bremen und Bremerhaven, dass deren Forschung, Lehre und Studium nur friedlichen Zwecken dienen darf. Die Studie hatte das Wissenschaftsressort in Auftrag gegeben. In dem Gutachten steht auch, dass heutzutage kaum noch zwischen ziviler und militärischer Forschung unterschieden werden kann, anders als früher. Außerdem schränke die bremische Zivilklausel die Wissenschaftsfreiheit ein. Das waren die Nachrichten mit Daniel Hasselbach.
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1: In der Nacht gibt es viele dichte Wolken, zum Teil auch kräftige Schauer und Gewitter. Die Tiefstwerte liegen weiter bei schwülen 21 bis 19 Grad. Morgen gibt es einen Wechsel aus Sonne und lockeren Wolken. Wir bekommen Temperaturen von bis zu 31 Grad.
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4: Hallo und herzlich willkommen zu den ARD Late Night Sounds. Heute mit Achim Bogdan vom Bayerischen Rundfunk von Bayern 2 aus München. Mein Motto heute: große Popmusik aus großen Städten. Und wir beginnen in London.
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Das klingt nach den 90ern, nach Fatboy Slim, nach D-Light, nach Big Beat und Electro. Dieser Sound of Young London kommt aber nicht aus London, sondern aus Brisbane, der drittgrößten Stadt Australiens, von den Confidence Men. In dieser Stunde halten wir uns an das Motto des alten Hits. Wir hören großen Pop aus großen Städten. Bleiben wir gleich mal beim Sound of London. Das Duo Jungle hat schon einige Stilrichtungen ausprobiert. Unterkühlten Elektro, Oldschool Soul. Auf der neuen Single geht es mehr Richtung Yachtpop im Stile der Parcels.

Jungle aus London und ihre neue Single. Los Bichos sind eine Frauenband, die aus allen möglichen Städten stammt. Aus Stockholm, aus Montevideo in Uruguay, aus Perth in Australien. In London haben sie sich gefunden. Sie spielen ganz viel instrumentalen Cumbia-Sound aus Südamerika. Aber Gitarristin Sarah hat über die Einflüsse gesagt, Zitat, wir wollen klingen wie eine Mischung aus Van Halen und den Cocteau Twins, und zwar so, als kämen wir aus der Türkei. Die Cocteau Twins haben übrigens einen völlig entrückten, melancholischen Slow-Motion-Sound gemacht und Van Halen Kommerzrock. Am besten, wir hören uns gemeinsam die neue Single von Los Bichos an und schauen mal, was dabei rausgekommen ist.

in den Late-Night-Sounds über großen Pop aus großen Städten. Aus West London stammt Lava LaRue, hat sich durch diverse Kollaborationen schon einen Namen gemacht, mit Wet Leg zum Beispiel oder mit Clairo. Hier hören wir sie und ihren Elektropop mit Easy Come, Easy Go.

von Lava LaRue zu Nia Archives. Beide haben gemeinsam, dass Väter oder Mütter zu der sogenannten Windrush Generation gehörten. Das waren die Menschen, die zwischen 1948 und 1971 mit den damals noch großzügigen Einwanderungsrichtlinien des Commonwealth aus Jamaika oder der Karibik nach Großbritannien emigriert sind, benannt nach dem alten Kreuzfahrtschiff MS Windrush, das diese Menschen nach London brachte, nach Bristol oder Yorkshire. Nia Archives wurde groß in Bradford, dann Leeds, dann Manchester. Und dort fing sie an, Musik zu machen, griff die alte Tradition des Jungle und Drum and Bass wieder auf und erntete ganz viel Lob und Erfolg. Auf ihrem neuen Album Emotional Junglist hat sie ihre Vielfalt erweitert. Sie klingt teilweise sogar ganz schön rockig. Boys in Blue, hier ist Nia Archives.

Da habe ich mich als Fan des TSV 1860 München gefreut, dass eine Frau aus England die Boys in Blue besingt. Wobei, vielleicht hat sie auch eher Manchester City gemeint. Auch die spielen in Hellblau, so wie die Münchner Löwen. Nia Archives aus Manchester war das. Und von dort stammt auch die nächste Band, die Westside Cowboys.

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1: Pin-Up Boys, die neue Single von den Westside Cowboys aus Manchester. Ihren Bandnamen haben sie sich übrigens aus der Zeit der großen Einwanderung und Industrialisierung in den USA entliehen. Damals gab es dort die ersten Züge. Und weil die Menschen das noch nicht kannten, wurden viele vom Zug angefahren und getötet oder verletzt. Deshalb ritten damals in New York Männer mit Pferden den Zügen voraus. Ganz oldschool. Und diese Männer hießen Westside Cowboys. Wir gehen jetzt von Manchester nach Leeds zu Yard Act und ihrem neuen Album. In New Beginnings schildern sie, wie sie sich mit den Gagen ihrer ersten beiden erfolgreichen Platten ein eigenes, analoges Musikstudio gekauft und eröffnet haben, was finanziell möglicherweise eine Katastrophe war, aber der Musik nur gut getan hat.

Von Yard Act aus Nordengland geht es jetzt noch weiter nach Norden, nach Schottland. In Edinburgh liegen die Wurzeln von Django Django und die pflegen seit vielen Jahren ihren tanzbaren, coolen Indie-Pop. Hier ist ihre neue Single Cameos, diesmal hörbar inspiriert vom Sunshine-Pop der 60s.

Django Django aus London und ursprünglich aus Edinburgh. Glasgow in Schottland ist schon immer eine großartige Musikstadt. Sie hat Franz Ferdinand hervorgebracht, Orange Juice, Bell and Sebastian, Primal Scream und so viele andere. Und natürlich Teenage Fanclub, die sich seit jeher so anhören wie Teenage Fanclub, ultramelodiös und tiefenentspannt. Auf ihrer neuen Single klingen Teenage Fanclub wie Teenage Fanclub.

Day in the Sun. Sommerliche Popmusik vom Teenage Fanclub aus Glasgow. Aber nicht nur Teenage Fanclub klingen wie Teenage Fanclub, sondern inzwischen auch viele andere Bands, auch anderswo. Beispiel Hurry aus Philadelphia in den USA. Hier ist brandneue Musik von ihnen.

0: Hurry aus Philadelphia. Auf ihrem neuen Album hat auch Jared Love mitgespielt, ehemaliges Mitglied der vorher gehörten Teenage Fanclub. Und weil wir schon beim Thema Teenager sind, aus Paris kommen The Teenagers, und zwar schon ganz schön lange. Die Band hat sich 2001 gegründet. Und wenn man mal davon ausgeht, dass sie damals Teenager waren, vielleicht 17 oder 18, dann sind sie jetzt schon um die 40. Also gut, The Teenagers, warum nicht? Für immer jung. Jetzt besingen bzw. besprechen sie den Liebeskummer. Someone Special.
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New York, London, Paris, Munich, Popmusik aus großen Städten. Das ist das Motto in dieser Stunde ARD Late Night Sounds auf Bayern 2, Bremen 2 und MDR Kultur. Heute aus dem Funkhaus in München-Freimann mit Achim Bogdan. London und Paris hatten wir schon, fehlt noch New York und Munich, München, Heimatstadt der Kites. Seit vielen Jahren spielen die ihren Indie-Pop, der sehr international und oft auch sehr britisch klingt. Hier ist ein Track aus ihrem neuen Album Indie Rave. Die Kites mit The Race. Trapped.

Die Kites aus München klingen aber eher wie New York, London, Paris. Große Städte hatten wir in dieser Stunde schon viele. Hier kommt eine Kleinstadt zum Zug. Burlington in Vermont im Nordosten der USA. 44.743 Einwohner. Einer davon heißt Greg Freeman. Er heißt nicht nur so, er ist auch ein Freigeist und ein Einzelheinz, der die letzten Jahre durch schöne, zeitlose Indie-Gitarrenmusik überzeugt. Das ist auch auf seiner neuen Single so. Indu.

Greg Freeman aus Vermont. Wir bleiben gleich mal in New England an der Ostküste der USA und gehen ein Stück nach Süden, nach Massachusetts, der Heimat von Dinosaur Jr. Diese Band, gegründet und angeführt von Jay Mathis, gibt es seit 1984. Jede Menge großartiger Bands berufen sich selbst explizit auf das Vorbild von Dinosaur Jr. Nirvana zum Beispiel, Radiohead, My Bloody Valentine, also alles Bands, die selber zu Vorbildern wurden. Sie alle lieben und loben Dinosaur Jr., weil die die rockigen Solo-Gitarren wieder in den Independent geholt haben, in einer Zeit in den 80ern, als alle die Synthesizer rausholten. Es gibt Neues von Dinosaur Jr., Several Got Away. Und überraschend spielen die Gitarren wieder eine Rolle.

Ein Vorbote aus dem kommenden Album von Dinosaur Jr. There, Near wird es heißen und am 28. August erscheinen. In der nahen Zukunft also. Lonely in the Future heißt ein neuer Song von den Strokes, der im Grunde genommen klingt wie ein alter Song der Strokes, wenn dazwischendurch nicht das Autotune auf der Stimme wäre.

Eine Poplegende aus New York, die Strokes. Wir hüpfen einmal über den Kontinent nach Kalifornien. Aus San Diego kommen Almost Monday, die ein Händchen haben für schöne Popmelodien. Wir hören sie mit einem Song aus ihrem kommenden Album mit dem coolen Titel Thank God It's Almost Monday. Jetzt ist schon wieder Almost Wednesday, Zeit sich zu verabschieden. Dankeschön fürs Zuhören, eine gute Nacht wünscht Achim Bogdan aus München.

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1: Um 0 Uhr mit Milat Kupay. Der Innenausschuss des Bundestags hat sich in einer Sondersitzung mit dem tödlichen Anschlag beim Christopher Street Day in Berlin befasst. Bundesinnenminister Dobrindt sowie Vertreter der Sicherheitsbehörden informierten die Abgeordneten über den Stand der Ermittlungen. Aus der Nachrichtenredaktion Marei Beermann.
2: Der Fall beschäftigt die Politik auch deshalb, weil der spätere Attentäter den Sicherheitsbehörden bekannt war. Er galt als Gefährder. Außerdem hatte sich das gemeinsame Terrorabwehrzentrum mit ihm befasst. In der Sitzung ging es unter anderem um die Frage, warum der mutmaßliche Täter zuvor auf Beschluss eines Berliner Gerichts aus der Haft entlassen worden war. Alle drei Oppositionsparteien, Linke, Grüne und AfD, kritisierten, dass viele Fragen nicht beantwortet wurden. Konkrete Beschlüsse gab es nicht.
1: Die Innenminister der Europäischen Union wollen die spanische Regierung beim Schutz der EU-Außengrenze finanziell und operativ stärker unterstützen. Das ist das Ergebnis einer gemeinsamen Videokonferenz. Hintergrund sind die Geschehnisse aus der vergangenen Woche. Zehntausende Menschen waren von Marokko aus zwischenzeitlich in die spanische Exklave Ceuta gekommen. Der niedrige Wasserstand des Rheins könnte Benzin und Diesel in Deutschland weiter verteuern. Davon geht das Institut der deutschen Wirtschaft IW aus. Aus der Nachrichtenredaktion Peter Behrendt.
3: Der IW-Wirtschaftswissenschaftler Schäfer sagte dem Spiegel, sollte das Niedrigwasser anhalten, dürften Treibstoffe in einigen Regionen knapper werden und damit auch die Preise weiter steigen. Grund ist demnach der beinahe komplette Ausfall des Rheins als Transportweg für große Tank- und Frachtschiffe. Wenn über den Rhein weniger Treibstoff ausgeliefert werden kann, müssen die Mineralölhändler kurzfristig teurere Alternativen organisieren, so Schäfer. Die höheren Kosten schlagen dann an der Tankstelle durch, sagte der Ökonom. Der Rheinpegel bei Kaub hatte gestern ein Rekordtief von nur noch 24 Zentimetern erreicht.
1: Wegen der vierten Hitzewelle des Sommers hat Italien für alle 27 Großstädte des Landes die höchste Warnstufe ausgerufen. Wie das Gesundheitsministerium mitteilte, gilt die Alarmstufe Rot. Diese signalisiert einen potenziellen Gesundheitsnotstand und ein ernstes Risiko für die gesamte Bevölkerung. Die Temperaturen sind in einigen Regionen Italiens auf bis zu 40 Grad Celsius geklettert. Auch in den Nächten fallen die Temperaturen kaum unter 25 Grad. Das waren die Nachrichten. Das Wetter in Deutschland. Oft trocken, im Norden Schauer und kräftige Gewitter. Es besteht Unwettergefahr. Die Tiefstwerte sinken auf 22 bis 15 Grad. Tagsüber zeitweise freundlich, gebietsweise Schauer und Gewitter. Höchstwerte 22 Grad auf den Nordseeinseln bis 35 Grad an der Donau. Am Donnerstag leicht wechselhaft, im Südosten teils kräftige Schauer und Gewitter bei 20 bis 32 Grad. Und die Zeit, es ist 0:03 Uhr.
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1: Um 1 Uhr mit Milat Kupay. Der Innenausschuss des Bundestags hat sich in einer Sondersitzung mit dem tödlichen Anschlag beim Christopher Street Day in Berlin befasst. Bundesinnenminister Dobrindt sowie Vertreter der Sicherheitsbehörden informierten die Abgeordneten über den Stand der Ermittlungen. Aus der Nachrichtenredaktion Marei Beermann.
2: Der Fall beschäftigt die Politik auch deshalb, weil der spätere Attentäter den Sicherheitsbehörden bekannt war. Er galt als Gefährder. Außerdem hatte sich das gemeinsame Terrorabwehrzentrum mit ihm befasst. In der Sitzung ging es unter anderem um die Frage, warum der mutmaßliche Täter zuvor auf Beschluss eines Berliner Gerichts aus der Haft entlassen worden war. Alle drei Oppositionsparteien, Linke, Grüne und AfD, kritisierten, dass viele Fragen nicht beantwortet wurden. Konkrete Beschlüsse gab es nicht.
1: Die EU-Staaten versprechen Konsequenzen aus den Geschehnissen in Ceuta. Mit einer Art Frühwarnsystem soll Social Media stärker beobachtet werden, um offenbar organisierte Aktionen wie zuletzt rechtzeitig zu erkennen. Vergangene Woche waren nach spanischen Angaben mehr als 70.000 Menschen aus Marokko nach Ceuta gekommen. So gut wie alle sind mittlerweile wieder zurück. Wegen der vierten Hitzewelle des Sommers hat Italien für alle 27 Großstädte des Landes die höchste Warnstufe ausgerufen. Laut Gesundheitsministerium signalisiert die Alarmstufe Rot einen potenziellen Gesundheitsnotstand und ein ernstes Risiko für die gesamte Bevölkerung. Die Temperaturen sind in einigen Regionen Italiens auf bis zu 40 Grad Celsius geklettert. Nachts wird es kaum kühler als 25 Grad. FIFA-Chef Infantino gerät nach seinem gescheiterten Investorenplänen offenbar intern unter Druck. Britische Medien berichten, Infantino habe wichtige Mitarbeiter heute zu einer Krisensitzung nach Marokko geladen. Worum es gehen soll, ist unklar. Aus der Sportredaktion Peter Schulz.
3: Infantino hatte zuletzt für eine Welle der Empörung in der Fußballwelt gesorgt, als geheime Pläne zum Verkauf von WM-Rechten an Investoren bekannt wurden. Auch wichtige Vertraute distanzierten sich in den vergangenen Tagen von Infantino, darunter FIFA-Generalsekretär Matthias Grafström und FIFA-Direktor Arsène Wenger. In Rabat ist der Hauptsitz der FIFA für Afrika. Dort findet im März 2027 der 77. FIFA-Kongress mit der wichtigen Präsidentenwahl statt. Marokko ist darüber hinaus Co-Gastgeber der WM 2030.
1: Das waren die Nachrichten. Das Wetter in Deutschland: oft trocken, im Norden Schauer und kräftige Gewitter. Es besteht Unwettergefahr. Die Tiefstwerte liegen bei 22 bis 15 Grad. Tagsüber zeitweise freundlich, gebietsweise Schauer und Gewitter. Höchstwerte 22 Grad auf den Nordseeinseln bis 35 Grad an der Donau. Und am Donnerstag leicht wechselhaft, im Südosten teils kräftige Schauer bis 32 Grad. Und die Zeit, es ist 1.03 Uhr.
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1: Um 2 Uhr mit Milat Kupay. Der Innenausschuss des Bundestags hat sich in einer Sondersitzung mit dem tödlichen Anschlag beim Christopher Street Day in Berlin befasst. Bundesinnenminister Dobrindt sowie Vertreter der Sicherheitsbehörden informierten die Abgeordneten über den Stand der Ermittlungen. Aus der Nachrichtenredaktion Marei Beermann.
2: Der Fall beschäftigt die Politik auch deshalb, weil der spätere Attentäter den Sicherheitsbehörden bekannt war. Er galt als Gefährder. Außerdem hatte sich das gemeinsame Terrorabwehrzentrum mit ihm befasst. In der Sitzung ging es unter anderem um die Frage, warum der mutmaßliche Täter zuvor auf Beschluss eines Berliner Gerichts aus der Haft entlassen worden war. Alle drei Oppositionsparteien, Linke, Grüne und AfD, kritisierten, dass viele Fragen nicht beantwortet wurden. Konkrete Beschlüsse gab es nicht.
1: Die EU-Staaten versprechen Konsequenzen aus den Geschehnissen in Ceuta. Mit einer Art Frühwarnsystem soll Social Media stärker beobachtet werden, um offenbar organisierte Aktionen wie zuletzt rechtzeitig zu erkennen. Vergangene Woche waren nach spanischen Angaben mehr als 70.000 Menschen aus Marokko nach Ceuta gekommen. So gut wie alle sind mittlerweile wieder zurück. Wegen der vierten Hitzewelle des Sommers hat Italien für alle 27 Großstädte des Landes die höchste Warnstufe ausgerufen. Laut Gesundheitsministerium signalisiert die Alarmstufe Rot einen potenziellen Gesundheitsnotstand und ein ernstes Risiko für die gesamte Bevölkerung. Die Temperaturen sind in einigen Regionen Italiens auf bis zu 40 Grad Celsius geklettert. Nachts wird es kaum kühler als 25 Grad. FIFA-Chef Infantino gerät nach seinem gescheiterten Investorenplan offenbar intern unter Druck. Britische Medien berichten, Infantino habe wichtige Mitarbeiter heute zu einer Krisensitzung nach Marokko geladen. Worum es gehen soll, ist unklar. Aus der Sportredaktion Peter Schulz.
3: Infantino hatte zuletzt für eine Welle der Empörung in der Fußballwelt gesorgt, als geheime Pläne zum Verkauf von WM-Rechten an Investoren bekannt wurden. Auch wichtige Vertraute distanzierten sich in den vergangenen Tagen von Infantino, darunter FIFA-Generalsekretär Matthias Grafström und FIFA-Direktor Arsène Wenger. In Rabat ist der Hauptsitz der FIFA für Afrika. Dort findet im März 2027 der 77. FIFA-Kongress mit der wichtigen Präsidentenwahl statt. Marokko ist darüber hinaus Co-Gastgeber der WM 2030.
1: Das waren die Nachrichten. Und das Wetter in Deutschland. Oft trocken, im Norden Schauer und kräftige Gewitter, Tiefstwerte 22 bis 15 Grad. Tagsüber zeitweise freundlich, gebietsweise Schauer und Gewitter, Höchstwerte 22 Grad auf den Nordseeinseln bis 35 Grad an der Donau. Und am Donnerstag leicht wechselhaft im Südosten, teils kräftige Schauer und Gewitter bis 32 Grad. Es ist 2.03 Uhr.
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